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0: Tja, und an alle, die außerhalb der EU-Grenzen stehen, an alle, die hier sind und von Abschiebung bedroht sind, hört uns genau zu, tja.
1: Ihr bleibt hier, denn wir scheißen auf die Grenzen. 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
2: Ja, einen wunderschönen guten Morgen hier zum Morgenmagazin. Mein Name ist Ephraim hier am Mikrofon. Ich begrüße euch ganz herzlich heute zu einem etwas besonderen Morgenmagazin. Heute hört ihr von mir eine Themensendung mehr oder weniger zu jüdischem Leben und alles, was mit jüdischem Leben in Deutschland zu tun hat. Auch Antisemitismus und Gangsterrap, darum soll es gehen in den nächsten paar Stunden. Am Ende zwischen 9 und 10 werdet ihr dann ein Feature hören von mir. Das geht um das Leben von Hanns Eisler, dem jüdischen Komponisten. Wir werden uns in dieser Sendung auch der klassischen Musik widmen und mehr oder weniger klassische Musik hören. Das habe ich von vielen gehört, dass ihr euch das mal gewünscht habt im Morgenmagazin, einfach auch mal klassische Musik zu hören. Und das können wir hier gerne machen im Morgenmagazin. Und wir beginnen auch dieses Morgenmagazin mit einer ganz schönen Symphonie, und zwar von Gustav Mahler.

Gustav Mahler in der Version mit den Wiener Philharmonikern, Symphonie Nummer 2 in C Minor. Ja, Gustav Mahler, von mir ein ganz beliebter Musiker, den höre ich immer ganz gerne. Zur späten Stunde vielleicht mal mit ein bisschen Rotwein oder so, vielleicht hier im Morgenmagazin ein bisschen zu drücken zu dieser frühen Stunde. Gustav Mahler, ja, ein wunderbarer Musiker, wunderbare Sachen geschrieben. Wir hören später auch noch mehr von ihm, aber vielleicht zunächst erstmal etwas Lustigeres hier zum Wachwerden, und zwar von Hector Berlioz, das zuletzt gesehen vor 3 Jahren im Gewandhausorchester. Eine wunderbare Symphonie, und zwar die Symphonie Fantastique, Opus 14, 2, in der Version von Giovanni Rossi. Und ja, das Ganze zu finden auf der Platte The Best of Classical Music Volume 2. Und ja, wie das klingt, das kann ich euch immer nur wärmstens empfehlen, das Ganze mal in einem, ja, in einem Orchester zu hören, zum Beispiel im Gewandhausorchester, wo Hector Berlioz auch hin und wieder dann aufgeführt wird. Wir hören jetzt Hector Berlioz mit der Symphonie Fantastique zum Montagmorgen, zum Wachwerden.

0: Hector Berlioz in der Symphonie Fantastique Opus 14 von den Prager Solisten gespielt. Ja, Hector Berlioz, ein Spätromantiker, seine Symphonie Fantastique auf jeden Fall eine ganz fantastische Symphonie, sehr zu empfehlen. Wir wechseln jetzt das Thema ein bisschen von klassischer Musik und zwar zu Rap. Und ja, um diesen Plot-Twist ein bisschen ja, besser zu machen, hier erstmal ein kurzer Jingle.
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0: Ja, Rap, das ist ja eine der wichtigsten Formen der Jugendkultur der Gegenwart. Häufig entzünden sich ja öffentliche Debatten über menschenfeindliche Texte der meist männlichen Künstler, sowas wie Haftbefehl, Rata, SSIO oder so, ja. Im Auftrag der Antisemitismusbeauftragten des Landes Nordrhein-Westfalen, der ehemaligen Justizministerin Leuthäuser-Schnarrenberger von der FDP, hat vor ein paar Monaten ein Wissenschaftsteam der Universität Bielefeld eine Studie erarbeitet. Und die ist ganz spannend. Sie widmet sich nämlich der Frage, welche antisemitischen Motive und diskriminierenden Äußerungen von Jugendlichen da aufgenommen werden und ja, was Spuren in den Einstellungen der Hörerinnen und Hörer hinterlässt. Die Studie belegt laut der Antisemitismusbeauftragten Schnarrenberger erstmalig empirisch, dass Gangster-Rap den Nährboden für spätere verfestigte antisemitische Einstellungen bereitet. Wie ist es denn bei euch? Hört ihr gerne Gangster-Rap und warum? Und ist euch da aufgefallen, dass dort immer mal wieder mit antisemitischen Narrativen gearbeitet wird? Laut Studie bestehen bei fast 2/3 aller Gangster-Rap-HörerInnen, wobei das Publikum zu 76% aus Männern besteht, antisemitische Einstellungen. Ja, wir haben mit Frau Schnarrenberger über die Studie geredet und sie dann zunächst gefragt, wie sie überhaupt dazu gekommen ist, diese Studie dann auch in Auftrag zu geben.
2: Sensibilisiert worden bin ich natürlich durch die Debatten um den Eco-Preis, der dann ja abgeschafft wurde, weil unter anderem er an Farid Bang und Kollega gehen sollte und deren Texte eben auch antisemitische Formeln und Aussagen enthalten. Und dadurch ist die ganze Debatte eigentlich auch richtig in Gang gekommen. Und in meiner Funktion als Antisemitismusbeauftragte soll ich mich ja gerade auch mit Prävention beschäftigen. Also wie kann man das Entstehen antisemitischer Vorstellungen und Einstellungen denn vermeiden? Und da war dann die Kombination, da muss man auch in die Musik schauen, und zwar in die, die ja mit eine der beliebtesten Musikgenres ist für junge Menschen schon ab 12, 14 Jahren.
0: Ja, laut Studie besteht bei fast 2/3 aller Gangster-Rap-HörerInnen, wobei das Publikum zu 76% aus Männern besteht, antisemitische ja. Einstellungen. Wie bewerten Sie denn dieses doch recht erschreckende Ergebnis?
2: Wie Sie es bezeichnet haben, das ist ein wirklich erschreckendes Ergebnis. Das heißt, und das kann man auf diese ganz einfache Formel bringen, 2/3 der vorwiegend männlichen Hörer und Konsumenten von Gangster-Rap haben irgendwo antisemitische Haltungen. Das heißt, die hassen Juden, denn das ist ja die Übersetzung von Antisemitismus. Und der Gangster-Rap bedient das in Teilen. Und von daher, glaube ich, ist es dringend notwendig, dass man den Scheinwerfer auch eben gerade auf diesen Musikbereich jetzt mal richtet. Wir haben verschiedene Formen von Antisemitismus in unserer Gesellschaft, in den verschiedenen Gesellschaftsbereichen. Aber so richtig auf diesen Bereich der Musik haben wir ja überhaupt noch nicht geguckt. Und von daher ist es ja, denke ich mal, dringend notwendig und geboten.
0: Wie können denn Ihrer Meinung nach altersgerechte Angebote in der Präventionsarbeit zum Beispiel aussehen, um spätere verfestigte antisemitische Einstellungen zu verhindern?
2: Es hilft zu allerallererst darüber reden. Was überhaupt nicht bei jungen Menschen hilft oder kaum hilft, ist, wenn die Alten mit dem erhobenen Zeigefinger daherkommen und sagen, du, das darfst du aber nicht und das macht man nicht und das verbieten wir jetzt. Also der Weg eines Verbotes oder einer bevormundenden Belehrung ist mit Sicherheit nicht etwas, was bei jungen Menschen ankommt und angenommen wird. Also muss man darüber reden. Man muss versuchen, gerade auch junge Menschen zu erreichen, die diese Texte auch konsumieren. Und das kann die Schule sein, ist aber gerade auch, denke ich, die Musikbranche selbst. Und deshalb finde ich es ganz wichtig, dass man auch mit dieser Studie, und darüber wollen wir uns auch auf dem Fachtag noch beschäftigen, auch diejenigen, die Verantwortlichen in diesem Musikbereich versucht anzusprechen, also die Labelanbieter, viele andere mehr. Und es ist ja auch nicht eine Pauschalbewertung zulässig, dass der gesamte Gangster-Rap nun durchweg nur antisemitisch sei, aber ist doch, also hat ziemlich ausgeprägte Elemente. Und ich glaube, man muss diese Wege versuchen zuerst zu gehen. Jedenfalls nicht der Belehrende, so nach dem Motto, jetzt lass das mal auch schön sein. Dann machen die es eben, obwohl man das sagt.
0: Das heißt, Gangster-Rap wird in Zukunft nicht verboten werden?
2: Nein, verboten zu arbeiten und dann noch im Musikbereich. Also das kann man mal bei ganz extremen Fällen machen. Ich weiß nicht, ob Sie sich noch erinnern, Sie sind ja sehr jung, an Blood and Honor. Das war so eine Gruppe, die so total Heil Hitler, Nazi verherrlichend, aber auch sag ich mal, richtig blutrünstig war. Und die ist in den 2000er Jahren und deren Texte sind verboten worden. Das ist die absolute Ausnahme, sondern man muss drüber reden, aber man muss natürlich auch sichtbar machen, dass wenn man das so unkritisch konsumiert und dann auch noch dazu klatscht, dass man sich nicht wundern darf, wenn man dann als jemand eingestuft wird, der jedenfalls nichts richtig gegen Antisemitismus hat. Und ich glaube nicht, dass das die meisten Jugendlichen wollen, die doch zunächst mal konsumieren, dann auch so eine Grundeinstellung haben, aber ja noch nicht zu dem, sag ich mal, Aktiven gehören, die jetzt auf der Straße den Antisemitismus ausbrüllen.
0: Nun bedienen Gangster-Rapper ja kalkuliert antisemitische Narrative, weil es ja vielleicht gut ankommt. Oder haben wir in Deutschland nicht eher ein generelles Antisemitismusproblem, unabhängig vom Gangster-Rap? Und der Gangster-Rap ist vielleicht nur ein Symptom? Wie sehen Sie das?
2: Ja, natürlich haben wir einen viel tiefgehenden, leider auch ziemlich weit verbreiteten Antisemitismus in unserer Gesellschaft, den man jetzt nicht da ausschließlich mal mit Gangster-Rap in Verbindung bringt. In Gangster-Rap als einer Musikform taucht er auf. Wir haben nie andere Musikbereiche, also wo mit deutschen Texten gearbeitet wird, die antisemitisch sind, sondern das ist der Gangster-Rap. Aber natürlich geht das viel, viel weiter in die Gesellschaft. Ich glaube aber, dass gerade im Gangster-Rap vorwiegend ja von Männern auch produziert und aufgetreten und gesungen und gerappt, und auch mit nicht wenigen, die aus einem einmal arabisch, anderen türkischen kulturellen Umfeld kommen und da von dem, was sie mitbekommen von zu Hause in diesen Staaten, ja auch sag ich mal, aufwachsen mit einer tendenziell ablehnenden Haltung zu Israel. Teilweise gehört das ja in arabischen Staaten auch quasi zur Staatsräson, die Vernichtung Israels zu fordern. Also wenn ich jetzt mal Iran schaue und wenn man jetzt Herrn Erdogan hört, dann sieht man auch, wie er da letztendlich auch Hass schürt gegen Israel. Und das ist vielleicht ein Stück weit auch etwas, was sich so widerspiegelt im Gangster-Rap. Aber insgesamt muss man breitflächig in Deutschland gegen Antisemitismus vorgehen, der nicht halt vor einer Ideologie macht, nicht vor Altersgruppen halt macht, junge wie alte vertreten antisemitische Einstellungen und in der gesamten Gesellschaft auch nicht nur männlich geprägt ist. Das ist typisch für Gangster-Rap.
0: Ich will eigentlich gar nicht so tief jetzt in die Tagespolitik eingreifen, aber das haben wir ja in den letzten Tagen ja auch gesehen. Also der Nahostkonflikt eskaliert mal wieder. Und in Deutschland ist natürlich das, was als erstes dann wieder passiert, dass Synagogen angegriffen werden, dass auf den palästinensischen Solidaritätskundgebungen Judenhass an der Tagesordnung ist. Ich finde, ein interessanter Aspekt der Studie ist, dass die Ablehnung von Rassismus nicht vor Antisemitismus schützt. Wie bewerten Sie denn dieses Ergebnis?
2: Also das ist hochinteressant, weil es auch eines zum Ausdruck bringt, dass Antisemitismus nicht per se Rassismus ist, aber vielleicht auch mal rassistisch sein kann, aber ja gerade nun nicht nach der Studie mit Rassismus in Verbindung gebracht werden kann. Ich denke, dass das schon was mit dem Umfeld, Migrationshintergrund, Herkunft und so weiter zu tun haben kann, dass Gangsterrap ja gerade nicht nur von Deutschen in Deutschland erfolgreich gerappt wird, sondern da sind viele Erfolgreiche da, die kommen aus vielen anderen Staaten, ich habe mal die Türkei eben genannt, aber unterschiedlichen arabischen Ländern, auch vielleicht teilweise Bezüge noch zu anderen Staaten. Und deshalb ist da nicht der Rassismus da, weil man hat nichts gegen Ausländer wegen ihrer Herkunft und Abstammung, aber man hat was gegen die Juden, weil man meint, die würden die Welt beherrschen und die hätten per se auf dieser Welt nicht zu suchen. Und das finde ich ist interessant, wie das jetzt in dieser Studie zum Ausdruck kommt. Und noch ein Punkt, wenn ich den gleich anfügen darf, finde ich auch sehr bemerkenswert. Die Künstler des Gangster-Rap werden ja von den jugendlichen Konsumenten auch wie so eine Art Vorbilder gesehen. Das heißt, die jubeln denen zu. Die Texte verstehen sie nicht immer alle gleich. Manche können sie auch nicht immer richtig deuten. Aber das, was da die Künstler sagen in Gangster-Rap, das bedeutet etwas für die jungen Menschen. Und das macht ja auch nochmal die Bedeutung aus, die Gangster-Rap bei der Meinungsbildung von jungen Menschen mit Blick auf Antisemitismus spielt.
0: Ich oute mich auch mal als Hörer von Gangster-Rap. Das müssen ja nicht immer per se antisemitische Dinge sein, sondern es können ja auch gute Sachen sein. Ja, zum Beispiel dieses Narrativ von, ich komme aus dem Ghetto, sage ich jetzt mal so, und arbeite mich irgendwie hoch und mit meiner Musik habe ich jetzt irgendwie so auch geschafft.
2: Aufstiegslegenden,
0: genau, genau. Ja, was wird denn nun die Folge der Studienergebnisse sein? Haben Sie da schon irgendwas in Planung?
2: Also wir werden, wie das so bei Studien ist, die ja einige inhaltliche Vorschläge gemacht haben, wo man ansetzen soll, das jetzt am 10. Juni auf einem Fachtag mit Vertretern aus dem schulischen, aber gerade auch aus dem sozialpädagogischen, aber auch sozialbetreuerischen Bereich, aus dem Musikbereich besprechen. Da ist zum Beispiel ja eine Forderung in der Studie, man soll den politischen Druck auch auf das musikalische Milieu erhöhen. Deshalb wollen wir auch mit Rappern eben diskutieren, denn es nützt ja nichts, nur drüber zu reden, sondern man muss ja auch mit Vertretern des Gangster-Rap, da wo man eine Kommunikationsebene findet, dann auch mal sprechen. Und wir werden sehen, wie weit wir in Jugendmilieus mit Jugendlichen und durch Jugendliche dann auch hineinkommen können. Das muss sich konkretisieren. Da habe ich jetzt auch noch nicht so klare, fertige Konzepte. Und dann natürlich als einen weiteren Bereich, der mich aber auch schon in anderem Zusammenhang beschäftigt, wie weit man auch Erzieherinnen, Erziehern, Sozialarbeitern, aber auch Lehrerinnen und Lehrern mal nahebringen kann, wie junge Menschen auf Gangster-Rap, wenn er antisemitische und vor allen Dingen ja auch sehr viel frauenfeindliche Texte beinhaltet, reagieren, nämlich sehr unkritisch und positiv annehmen, ein großer Teil. Und wie weit man das auch in die Ausbildung oder in die Fortbildung von Verantwortlichen im Erziehungs- und Bildungsbereich einbringen kann. Und da haben wir uns dann für den 10. zu einer digitalen Konferenz verabredet.
0: Das sagt Sabine Leuthäuser-Schnarrenberger. Sie ist Antisemitismusbeauftragte des Landes NRW und sie hat einen Studienauftrag gegeben, die nachweist, dass Antisemitismus und Frauenfeindlichkeit im Gangster-Rap bei 76% der Männer besteht. Also antisemitische Einstellungen. Wir hören jetzt hier ein bisschen Hip-Hop. Und zwar hört ihr schon den Beat von President unter Ferne liefen, aber in der Instrumentalversion, bevor es gleich weitergeht, hier im Morgenmagazin.

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1: Sergei Rachmaninow mit Etude Tableau, Opus 33, 3 Grave, gespielt von Sergei Babajan. Ja, Sergei Rachmaninow, ein wunderbarer Pianist, aufgewachsen in Russland. Geboren wurde er 1873 und zwar auf dem Landgut bei Staraya Rasha im Gouvernement Nowgorod im Russischen Kaiserreich. Und er war russischer Pianist, Komponist und Dirigent. Und hat, wie ich finde, sehr schöne Klavierlieder produziert und es ist immer was Feines, die dann zu hören. 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

0: Der hat nämlich zuletzt den 100. Geburtstag gefeiert, beziehungsweise hätte den 100. Geburtstag gefeiert. Er ist leider 2013, glaube ich, verstorben, leider. Georg Kreisler, ja, wunderbarer Liedermacher aus Wien. Und Sandra Kreisler, seine Tochter, die hat ein Buch geschrieben. Die macht selber auch ganz viel so Schauspielsachen und ist Musikerin und schreibt auch Bücher. Unter anderem hat sie das Buch Jude sein, Ansichten über das Leben in der Diaspora geschrieben. Das Ganze ist, glaube ich, beim Hendrich und Hendrich Verlag in Leipzig erschienen, der ja immer ganz tolle Bücher verlegt. Also an dieser Stelle sehr zu empfehlen, sich dort mal umzuschauen auf der Seite vom Hendrich und Hendrich Verlag. Immer sehr schöne Publikationen von Jüdinnen und Juden in Deutschland, die ja immer so in diesem Themenkreis Bücher veröffentlichen, aber nicht nur darüber, selbstverständlich auch andere Sachen dort zu bekommen. Und mit Sandra Kreisler habe ich mich unterhalten über dieses Buch, was sie geschrieben hat. Sie ist Schauspielerin, Regisseurin, Autorin, aber auch Musikerin. Und zusammen mit ihrem Partner, dem Opernsänger Roger Stein, gründete sie die Band Wortfront. Und neben Auftritten im Radio, im TV und unzähligen Chansonplatten ist sie längst aus dem Schatten ihres berühmten Vaters, dem Liedermacher Georg Kreisler, dann hervorgetreten. Ihr zweites Buch ist es mittlerweile gewesen, Jude sein, das Leben in der Diaspora. Wir haben mit ihr über ihre jüdische Identität, über Antisemitismus und ihr neues Buch geredet. Und als erstes habe ich sie gefragt, was jüdisch sein für sie eigentlich persönlich bedeutet.
1: Für mich persönlich ist es eine ethnische Zugehörigkeit und eine mentalitätsmäßige Zugehörigkeit, könnte man sagen, und eine solidarische Zugehörigkeit, würde ich sagen, weil ich bin nicht wahnsinnig religiös. Ich freue mich an den Traditionen, mache sie aber, wenn ich Zeit habe. Also ich bin noch nicht mal das, was man einen Yom Kippur-Juden nennt. Also nicht mal, dass ich regelmäßig zu Yom Kippur in die Synagoge gehe. Wenn es geht, dann mache ich es und dann freue ich mich daran. Aber es ist eben, mir sind die Traditionen nahe. Ich bin mega säkular aufgewachsen.
0: Du bist in München geboren, in Wien sozialisiert und hast sogar die amerikanische Staatsbürgerschaft. Was in Gottes Namen hat dich nach Deutschland gezogen und vielleicht zuallererst im Sinne der Barrierefreiheit, was bedeutet Diaspora ganz konkret eigentlich für dich?
1: Diaspora ist ja der klassische Ausdruck für Juden, die nicht in Israel leben. Also die vertrieben wurden, aber schon hunderte Jahre vor Christus und dann mit den Kreuzfahrern wurden die meisten vertrieben und also alles, was nicht Israel ist, ist Diaspora. Ich bin nach Deutschland gegangen, weil, also in erster Linie, das hatte nicht viel mit dem Jüdischsein zu tun. Das hatte einfach damit zu tun, dass in Österreich ein furchtbarer Nepotismus und eine inzestuöse Kulturklick am Machen ist. Und es hat mich einfach genervt. Und ich wollte auf zu anderen Ufern und wollte was Neues machen. Und in Österreich hält man einen gerne in den gewohnten Bildern fest. In Österreich sagen die Leute, ach, das ist was Neues, da warten wir lieber ab. Und in Deutschland sagen die Leute, ach, das ist was Neues, da gehen wir mal hin und gucken uns das an. Und das ist ein anderes Klima. Und bin ich nicht nur Amerikanerin, sondern auch Deutsche und seit einem halben Jahr auch Österreicherin, weil es eine Neuauflage gegeben hat in Österreich. Es ist ja ursprünglich so, dass wenn man Amerikaner ist, darf man sich nicht um eine andere Staatsbürgerschaft bemühen. Und deswegen sind halt sehr viele Emigranten aus Österreich nicht wieder zur österreichischen Staatsbürgerschaft zurückgekehrt, weil sie dann die amerikanische hätten aufgeben müssen. Und dann haben die Österreicher unter Kurz das Gesetz so geändert, dass man sich eben nicht bemüht, sondern dass man die Staatsbürgerschaft verliehen bekommt, wenn man Verwandte hatte, die aus Österreich vertrieben wurden. Und mein Vater ist ja gebürtiger Wiener. Und dann habe ich gefunden, ja, dann mache ich das doch mal. Und das seit einem halben Jahr bin ich eben auch Österreicherin. Also ich bin alles, was ich bin, auch jetzt im Pass. Außer ich habe noch keinen israelischen Pass, leider.
0: Wie bewertest du die gesellschaftlichen Entwicklungen bezogen auf Antisemitismus in den letzten Jahren?
1: Zuerst habe ich gedacht, vielleicht ist der Antisemitismus gar nicht am Steigen, sondern man merkt es nur mehr, weil durch die sozialen Medien die Leute sich jetzt mehr trauen, etwas zu sagen, was sie in der Öffentlichkeit nicht sagen würden. Inzwischen bin ich ziemlich überzeugt davon, dass der Antisemitismus heftig ansteigt, wirklich bedrohlich, und zwar nicht nur in Deutschland und in Österreich, sondern auch in England, in Frankreich, in Italien auch ein bisschen. Also vor allem England und Frankreich, weiß ich, wird immer heftiger, Deutschland wird immer heftiger. Mit der Pandemie wurde es natürlich noch schlimmer, weil die Leute halt

0: Erklärungsmuster suchen und da greifen sie gerne auf die Juden zurück, wenn ihnen irgendwas nicht passt. Also im Moment ist es, die Situation ist, glaube ich, wirklich bedrohlich geworden.
1: Du bist ja, wenn man das so sagen kann, eine äußerst vielseitig talentierte Künstlerin und hast neben deiner Musik und Schauspielerei dich nun auch dem Schreiben gewidmet. Gerade ist dein zweites Buch Jude sein, Ansichten über das Leben in der Diaspora im Leipziger Hendrich und Hendrich Verlag erschienen. Was kannst du uns denn über die Entstehungsgeschichte erzählen und wie kam es zu der Veröffentlichung?
0: Ja, also es fing schon vor einigen Jahren an. Ich habe vor einigen Jahren schon hin und wieder mal so kleine Artikel geschrieben für österreichische jüdische Zeitschriften, für die deutsche Jungle World, immer wieder so zu was Aktuellem. Und dann begann ich Kontakt zu haben zu dieser österreichischen Middle East North Africa Media Watch Seite MENA Watch. Die haben gemeint, ich soll doch mal was schreiben und dann habe ich was geschrieben und dann haben die gesagt, ja, aber möchtest du es nicht lieber als Podcast machen? Und dann habe ich angefangen, dort regelmäßig einen Podcast zu veröffentlichen. Und das lief ein Jahr ungefähr und ich habe keine Ahnung gehabt, wie viele Leute das gehört haben. Und ich habe gedacht, naja, das ist sicher ein Minderheitenprogramm. Und dann hat mich Thomas Schneider vom Hendrich Verlag angerufen und gesagt, sie hören diesen Podcast regelmäßig im Verlag mit großer Freude und ob ich nicht ein Buch daraus machen möchte. Und das war für mich, also ich habe nicht mal gebeten darum, sondern die kamen zu mir, was mir also wirklich ein Adelsprädikat gegeben hat, hat mich mega gefreut. Und dann habe ich halt diese Podcasts und andere Artikel, man schreibt anders fürs Hören, als man schreibt fürs Lesen. Man muss anders schreiben fürs Hören. Dazu kommt noch, dass ich die Podcasts ja auch selber lese und daher genau weiß, wie ich was betone, damit es rüberkommt. Und beim Schreiben weiß man das natürlich nicht so. Und das heißt, man muss die alle umarbeiten. Und ich habe die alle umgearbeitet auf ein Buch. Ein Jahr später habe ich es jetzt in Händen. Natürlich ist es auch ein Ventil für mich gewesen, weil eben der Antisemitismus so bedrohlich ansteigt und so auf so eine dumme Art und Weise ansteigt. Also es gibt so wahnsinnig viele Leute, die Antisemitisches von sich geben, einfach weil sie keine Ahnung haben, weil sie nachplappern, was sie überall immer wieder gehört haben. Weil, ich glaube, der Mark Twain hat gesagt, eine Lüge ist schon 100-mal um die Erde gelaufen, bevor sich die Wahrheit die Schuhe anzieht. Das stimmt leider und in den Medien wird unglaublich viel Blödsinn perpetuiert, der immer wieder kommt und Verdrehungen, die man als normaler, wenn man sich nicht damit beschäftigt, liest man das und merkt gar nicht, wie das einsickert ins Hirn. Und wie verdreht dann die Wahrnehmung wird. Und das ist mir zunehmend übel aufgestoßen, bis es dann irgendwann einmal wie beim Druckkochtopf dann übergekocht ist.
1: Antisemitismus gibt es ja in verschiedenen Formen und er kommt aus allen Richtungen. Natürlich von der Rechten, von der Mitte und natürlich auch von vielen Linken in unserer Gesellschaft. Welche Form findest du denn am scheinheiligsten?
0: Also ich glaube nicht, dass Antisemitismus ein parteipolitisches Mascherl umhat. Scheinheilig ist er dann, wenn er verbrämt wird. Und das geschieht öfter. Also es gibt Leute, die wissen für sich, dass sie eigentlich einen Widerwillen gegen Juden empfinden und verbrämen das dann in irgendwelchen anderen Äußerungen, zum Beispiel gegen Israel. Aber ich glaube, dass sehr viele von rechts, von links, von der Mitte, von überall tatsächlich das glauben, was sie sagen. Und ich glaube, dass sehr viel von dem Antisemitismus tatsächlich aus Unbildung entsteht. Und sehr viel ist tradiert, seit Jahrhunderten immer wieder. Es gibt einen tief implementierten Widerwillen in der Gesellschaft gegen Juden. Immer schon. Tacitus hat schon behauptet, die Juden wollten die Welt beherrschen. Also es ist schon seit Ewigkeiten. Dann hat das die christliche Kirche nochmal verstärkt. Und auch im Islam ist es dann nochmal verstärkt worden. Und dann haben die Nazis den islamischen Antisemitismus zu einem völkischen Antisemitismus umgebaut. Mit sehr viel Geld. Mit Radioprogrammen, die sie lanciert haben und Büchern, die sie verschenkt haben und so. Also das ist so tief drin im Menschen, dass ich glaube, dass die Scheinheiligkeit ist gar nicht mehr die Frage, weil es ein Reflex geworden ist. Und natürlich liegt dem eine Scheinheiligkeit zugrunde. Die Menschen fühlen sich gut, wenn sie den anderen schlechter machen können. Das ist, glaube ich, gar nicht mehr das Problem. Das Problem ist, dass es ein reflexhafter Antisemitismus ist, der in den Spitzen, es gibt ja immer diese berühmte glockenförmige Kurve, ne, die so klein anfängt und immer größer wird und dann wieder kleiner wird, bis es dann bei einem Diagramm ausschaut wie eine Glocke. Und so ist das eben beim Antisemitismus auch. Ich glaube, dass der Hauptteil in dieser Glocke ist Unbildung und weiter blubbern von irgendwelchen Sachen, Völkermord, den die Israelis begehen und sich aber nicht die Bevölkerungszahlen anschauen und die anderen Zahlen, die Gesundheitszahlen, die Arbeitszahlen, bla bla bla. Das ist Unbildung. Aber es gibt natürlich an den Rändern, und zwar parteipolitisch unabhängig, Leute, die einfach Juden nicht leiden können. Und man darf es heute so nicht mehr sagen, also sagt man, Israel ist böse.
1: Mit deiner unkonventionellen, humorvollen Art kritisierst du eine gewisse Doppelmoral in der deutschen Gegenwartsgesellschaft. Während die Neo-Leipziger Kabarettistin Lisa Eckhardt bei ihren Auftritten großspurig antisemitische Vorurteile aufgreift und das deutsche Publikum schallend lacht, bricht gleich danach eine gesellschaftliche Entrüstung darüber aus, wie antisemitisch Lisa Eckhardt ist und dass man sie doch bitte von den Kulturveranstaltungen auslädt. Gleichzeitig aber gibt es, wie du in deinem Buch schreibst, keinen Aufschrei und keine Debatte darüber, dass in Deutschland beispielsweise Millionen in die palästinensische Flüchtlingsorganisation UNRWA gepumpt wird, die Kinder nachweislich in ihren Schulen, wie du schreibst, zum Judenmord erziehen. Wie bewertest du denn diese bizarre Verzerrung in der deutschen Debattenkultur?
0: Naja, natürlich nimmt man immer das Einfachste. Das ist, also ich glaube, das ist ein bisschen so wie ein Körper, der zuerst mal den Zucker vom Alkohol verbrennt und das Essen bleibt dann sitzen, weil das ist anstrengender. Und so ähnlich ist das. Es ist viel einfacher, sich aufzuregen über irgendeine Kabarettistin, die irgendetwas sagt, als wirklich nachzuforschen, was die tief sitzenden strukturellen Mechanismen sind, die Antisemitismus betreiben. Und ich glaube, dass viel damit zusammenhängt. Es sind auch viele Lobbygruppen und Interessengruppen. Und es hat, also nach dem Zusammenbruch der DDR hat es verschiedene Reaktionen von den älteren Menschen dort gegeben. Die einen haben sofort den Westen komplett umarmt und alles furchtbar scheiße gefunden, was in der DDR passiert ist. Und die anderen haben mit Entrüstung auf alles reagiert, was vom Westen auf sie zukam, als wäre es eine Zumutung. Und immer darauf bestanden, dass es ja eigentlich im Osten sehr viel besser gewesen wäre. Und das lag daran, dass wenn man einem so anderen Gedanken, den man jahrelang verfolgt hat, wenn man jahrelang einer Meinung war und dann merkt, das war eine falsche Meinung, dann muss man sich selber über Jahre in Frage stellen. Und das ist eine sehr schwierige Aufgabe, die nicht jeder leisten kann, glaube ich. Und ich glaube, dass viel daran liegt. Die haben seit 70 Jahren, hat die DDR und die UdSSR sehr stark daran gearbeitet, Israel zu delegitimieren und das arabische Narrativ zu fördern. Und es geht ja gerade in diesem Bezug, geht es ja mehr um Narrative als um das, was tatsächlich passiert. Das haben Leute so lange geglaubt, dass sie sich jetzt komplett in Frage stellen müssten, wenn sie zugeben, dass sie sich geirrt haben. Und ich glaube, dass das sehr viel damit zu tun hat. Und deswegen regt man sich gerne auf und sagt, mein Gott, die armen toten Juden und der arme Hitler, weil wir haben über Jahre gelernt, das war böse. Aber die anderen Sachen sind nicht so böse, weil die haben wir ja jetzt länger gemacht, ohne dass uns jemand gezeigt hat, wohin das führt. Ich glaube, dass daraus das Ungleichgewicht entsteht. Das ist einfach einfacher. Es ist viel schwieriger zu erkennen, wo man falsch lag, als in selbstbewusster Rechtschaffenheit zu sagen, na, das ist aber jetzt doch wirklich antisemitisch. Das ist, da spricht man sich selber ein bisschen frei.
1: Warum ist es in der heutigen Zeit wichtig, laut gegen Antisemitismus zu sein und wie hat man damit auch Erfolg?
0: Nicht. Ich glaube nicht. Angefangen hat das Ganze bei mir ja eigentlich, dass ich laut werde mit dem Einstieg in Facebook. Ich bin sehr aktiv auf Facebook und man muss ja eine gewisse Online-Präsenz haben als Darstellerin und als Hupfdohle und dann bin ich halt auf Facebook gegangen und Twitter ist mir ein bisschen zu zeitintensiv, aber Facebook geht ganz gut. Aber es war mir langweilig, einfach immer nur ich spiele hier, ich spiele dort und ich esse das und ich esse jenes zu posten. Also habe ich mir ein Thema gesucht und das war Politik. Ich bin sehr politikinteressiert. Und daraus wurde dann immer mehr das Thema Antisemitismus und Antizionismus. Und das heißt, ich streite auf Facebook schon viele Jahre länger, als ich das mit dem Buch mache. Und in diesen ganzen Jahren, wo ich habe knapp 5000 Facebook-Freunde und bin wirklich sehr aktiv, drei Menschen haben mir in den ganzen Jahren gesagt, dass ich tatsächlich ihre Meinung verändern konnte und sie angefangen haben, sich die Sachen anders anzusehen. Drei in diesen ganzen Jahren. Also ich glaube, dass man, es gibt schon Leute, die offen sind für neue Gedanken und die offen sind, sich zu überlegen, vielleicht irre ich mich da und ach, das ist aber eine Information, die muss ich mal integrieren in mein Gebilde, in mein Denkgebilde. Aber es ist die Minderheit. Nein, ich bin jemand, der sowieso immer die Klappe offen hat. Ich bin jemand, der sowieso als Typ polarisiert, egal bei was. Und ich bin von meiner Familie her, vor allem von meinem Vater, auf Renitent sozialisiert. Das ist schon was anderes. Ich habe von klein auf immer, ich bin in den 60er Jahren in die Schule gegangen, ich war die einzige Schülerin mit ganz, ganz kurzen Haaren, weil damals waren halt lange auftupierte Mähnen in. Also ich war immer der Außenseiter und bin das daher und habe daher einen relativ breiten Rücken, kann man sagen. Ich habe das immer schon thematisiert und ich habe immer schon gestritten, aber ins Gesicht sagen einem die Leute ja selten was Schlechtes. Man merkt es dann, wenn man bei Beförderungen übergangen wird oder wenn man, das war auch mit ein Grund, warum ich dann aus Österreich weg bin, weil es x Situationen gab, wo objektiv minderbegabte Kolleginnen mir vorgezogen wurden bei irgendwelchen Jobs, wo ich dann irgendwann gedacht habe, nee, das kann einfach nicht daran liegen, dass die halt nett Bussi-Bussi mit dem ist. Das muss auch mit was anderem zu tun haben. Es ist mir schon auch mal passiert, dass jemand gesagt hat, bist du Jude? Und ich habe gesagt, ja, und dann hat er mich angespuckt. Aber das ist wirklich die absolute Seltenheit. Meistens merkt man es nicht. Meistens sagen die Leute, ah ja, oder man merkt das ja gar nicht oder so. Und langsam kühlen dann die Beziehungen ab.
1: Was wünschst du dir für Israel und die jüdische Diaspora?
0: Naja, dass man leben kann wie alle anderen Menschen auch, in Frieden und in Wohlstand und sein Ding machen kann. Und dass man für das, was man ist und was man tut, anerkannt wird und wahrgenommen wird. Und nicht ständig um irgendwelche Vorurteile rittern muss. Also nichts, eigentlich nichts Besonderes. Es ist natürlich schwierig. Ich glaube, es ist für alle Minderheiten und alle Außenseiter schwierig. Auch, ich denke, für, weiß ich nicht, Transmenschen oder Homosexuelle. Weil das sind ja wesentliche Teile von einem Selbst. Und man will so behandelt werden wie alle anderen, will aber auch, dass klar ist, dass man eben nicht ist wie alle anderen. Und das ist natürlich ein schwieriger Spagat. Das ist auch logisch, dass gerade die Leute, die vor Ambivalenzen Angst haben oder mit Ambivalenzen nicht umgehen können, dass die dann Probleme damit kriegen. Weil es ist schwierig zu sagen, behandle mich wie alle anderen, aber du musst schon wissen, dass ich nicht bin wie alle anderen. Das ist natürlich schwierig, aber das gibt's und es gibt's nicht nur bei Juden. Die Menschen neigen halt gerne mal dazu, am liebsten alles in Schächtelchen zu pressen. Das Judentum ist eines der Dinge, die am wenigsten in Schächtelchen zu pressen ist. Juden haben mehrere Volkszugehörigkeiten. Es gibt indische Juden, es gibt äthiopische Juden, es gibt deutsche Juden. Das sind verschiedene, sind Juden, das ist ein Volk und sie sind Deutsche und Inder und Äthiopier oder Franzosen oder whatever. Und das ist natürlich schwierig zu verstehen. Und diesen Spagat anzuerkennen, das wäre schon mal der erste Schritt, dass man sagt, okay, du bist anders als ich und ich nehme das wahr, oder bei Sinti und Roma genau das Gleiche. Ich nehme das wahr, ich nehme wahr, was du mir sagst, wie du empfindest, das bist du, aber trotzdem musst du die gleichen Rechte und die gleichen Chancen haben und die Menschen müssen dir genauso entgegentreten wie jedem anderen auch.
1: Das sagt Sandra Kreisler. Ich habe mit ihr über ihr neues Buch Jude sein, Ansichten über das Leben in der Diaspora geredet. Erschienen im Leipziger Hendrich und Hendrich Verlag. Und Sandra Kreisler ist selber sehr radio- und podcast-affin. Wer sich intensiver mit der Thematik Antisemitismus und Israel auseinandersetzen will, empfehlen wir ihren Podcast Geschüttelt und Berührt auf mena-watch.com. Und wir hören jetzt Hans Eisler mit seiner kleinen Symphonie Opus 29.1.

0: Marlene Dietrich, ich habe noch einen Koffer in Berlin. Ihr hört das Morgenmagazin hier bei Radio Korax. Und Marlene Dietrich, ja, das war eine ganz tolle Sängerin, wie ich finde. Deutsch-amerikanische Schauspielerin und Sängerin, hat später dann, als sie nach Amerika gezogen ist, dort als Schauspielerin auch gearbeitet. Und während der Zeit des Nationalsozialismus weigerte sie sich, als Schauspielerin die nationalsozialistische Propaganda zu unterstützen. Stattdessen nahm sie dann 1939 die Staatsbürgerschaft der Vereinigten Staaten an, unterstützte dann US-Truppen während des Zweiten Weltkriegs, indem sie für die Truppen dann auch gesungen hat und Verwundete in Lazaretten besuchte. Und 1947 verlieh dann US-Präsident Harry S. Truman ihr auch die Freiheitsmedaille. In dem Lied "Ich habe noch einen Koffer in Berlin", da thematisiert sie so ein bisschen, dass sie in den goldenen 20ern in Berlin wahrscheinlich eine ganz, ganz tolle Zeit hatte und aber dann irgendwann halt aus Deutschland geflohen ist oder einfach abgehauen ist und das Ganze nicht mehr unterstützen wollte und konnte und trotzdem immer so ein bisschen eine Träne in den Augen hatte, weil sie ja immer wieder zurück nach Berlin wollte, weil sie doch eine schöne Zeit in den 20er Jahren dort hatte. Und das thematisiert sie so ein bisschen in diesem Lied. Sie ist aber nie wieder nach Deutschland zurückgekehrt. Und nenne ich mal Rückgrat. Ihr hört das Morgenmagazin hier bei Radio Korax.
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0: 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Ihr hört hier das Morgenmagazin und es ist so ein ganz besonderes Morgenmagazin, denn heute spiele ich hier nur Klassik und ihr hört nur Beiträge von mir. Und als nächstes beschäftigen wir uns hier im Morgenmagazin mit Frank Stern. Den habe ich nämlich kennengelernt bei der Doc-Woche. Die hat letztes Jahr stattgefunden, gegen Ende des Jahres. Und es ist ja so ein Filmfestival, Dokumentar- und Animationsfilmfestival. Und dort gab es eine ganz bestimmte Reihe, die sich dem Verhältnis der Deutschen mit den Juden in der Nachkriegszeit bis heute beschäftigt hatte. Die Retrospektive mit dem Titel "Die Juden der Anderen". Die widmete sich nämlich in Filmen der Frage, wie in den beiden deutschen Staaten das Thema Holocaust, Schuld und Verantwortung aufgearbeitet wurde. Und dort hat ein gewisser Frank Stern, Professor Frank Stern, Filmhistoriker von der Uni Wien, eine ganz tolle Laudatio gehalten. Und ich bin dann nach dieser Laudatio auf ihn zugegangen und habe gefragt, ob ich nicht unbedingt mit ihm ein Interview führen kann. Und das hat dann auch geklappt. Wir haben uns dann 2-3 Tage später in seinem Hotel in der Lobby getroffen. Das hört man dann auch während des Interviews immer ganz schön, wie dort der Kaffee serviert wird und es so ein bisschen das Klappern der Teller zu hören ist. Ich finde, es ist aber ein ganz tolles Gespräch geworden mit Frank Stern, der diesen bewegten Vortrag gehalten hat. Insbesondere thematisierte er dort das Fehlen der für ihn wichtigen Lehrstellen der deutschen Geschichte, wie zum Beispiel das Aufzeigen jüdischer Widerstandsgruppen im NS, im deutschen Film außerdem. Und den Vortrag, den nahm ich zum Anlass, mich mit Frank Stern in seinem Hotel zu treffen. Und Sie hören jetzt Ausschnitte aus diesem Gespräch. Ich habe ihn gefragt zunächst nach den jüdischen Milieus in Berlin, weil er ist in Berlin aufgewachsen, und gefragt, wie denn nach der Befreiung Berlins in der späteren Hauptstadt Berlin ein jüdisches Milieu bestand und wie das für ihn dort aussah.
3: Wenn Sie mich jetzt fragen, ob ich eine Zukunft jüdischen Lebens in ganz Europa glaube, sage ich nein. Es wird überall was geben, es wird auch in Deutschland wird es etwas weitergeben, aber eine wirkliche Zukunft, also etwas, was es einmal gegeben hat, diese Akkulturation und Integration, das sehe ich nicht. Das sind Keime, die vorhanden sind, das ist richtig. Und die muss man unterstützen, wo auch immer, mit Kultur vor allen Dingen. Religion ist nur ein Element. Jüdische Identität ist, das hatte ich am Vortrag auch gesagt, Das ist Geschichte, das ist Kultur, das ist Familienzusammengehörigkeit, das ist ein Bewusstsein über die eigenen familiären Traditionen oder Gruppen, die Milieus. Das ist auch Kulinarik. Also man kann sich einen Freitagabend nicht vorstellen, ohne dass innovativ die jüdische Küche auch eine Rolle spielt. Und es ist ganz lustig, wenn ich habe gegoogelt, gibt es hier ein jüdisches Restaurant? Da wurde mir gesagt, ja, ein Restaurant in Leipzig hätte Kaschrut bekommen. Da dachte ich, na, da gehe ich ganz bestimmt nicht hin. Und dann kam sofort Mittelmeer nahe östlich und so. Also, und die Kulinarik, also das, was man wo finden und essen kann, das ist schon immer ein Zeichen, würde ich mal sagen. Entscheidend ist, dass Traditionen nicht definiert werden durch eine Orthodoxie von oben herab. Wir sind keine Kirche. Ja, Traditionen wachsen von unten. Und ich habe das mal so formuliert, es werden heute in Deutschland unwahrscheinlich viele Synagogen gebaut. Betonklötze, mit denen ich eh nichts anfangen kann. Und dann frage ich immer, ja, wie viele Jüdinnen und Juden, die religiös sind, gibt es denn in dem Ort? Und dann kommt meist, das heißt, und dann frage ich als erstes, warum habt ihr denn als erstes eine Synagoge gebaut? Das ist ja nicht jüdische Tradition. Unsere Tradition ist, wenn es irgendwo eine jüdische Gemeinschaft ist oder sich entwickelt, bauen wir eine Mikwe vor einer Synagoge. Und danach überlegt man dann, ob man das Geld zusammenkriegt für eine Synagoge. Und also es ist schlicht erstaunlich, wo immer ich frage, dass neue Synagogen entstanden sind, es gibt keine Mikwen. Ich kann es jetzt nicht für Sachsen sagen. Brandenburg hat ganz viele neue Synagogen werden gebaut, aber keine Mikwen. Ja, und dann frage ich mich, holla, wir sind keine Kirche. Ja, ein Gebäude ist keine Synagoge, auch wenn da ein Davidstern drauf ist. Es wird nur eine Synagoge durch die Menschen, die da drin sind, die Minyan halten können, Bar Mitzwa, eine Brit Milah, was weiß ich, eine Hochzeit, Rupa. Ansonsten ist es nichts. Unsere Gebäude, also die jüdischen Örtlichkeiten, jüdischen Locations, leben von den Menschen und nicht von der Architektur. Der Soziologe Michael Bodemann hat vor 20 Jahren in einem schönen Buch, hat er das als Erinnerungstheater bezeichnet. Das heißt, es wird etwas inszeniert, was nach draußen ein Image Deutschlands hergeben soll, aber das sind Kulissen, das sind potjemkische Dörfer. Ja, und deswegen sozusagen, das klafft auseinander mit dem, was wirklich jüdisches Leben ist und meiner Skepsis, ob sich à la longue jüdisches Leben wirklich in Deutschland entwickeln kann. Frankreich ist ein bisschen anders, aber auch dort ist die Auswanderung immens. Ja, also das ist unglaublich. Und diese Illusion, die es vor etlichen Jahren gegeben hat, das europäische Judentum, ja, das ist ein wenig komplizierter geworden, würde ich mal sagen, allein angesichts der unwahrscheinlichen Zunahme des traditionellen Antisemitismus. Auch da kann man streiten, dass die Normalität, die es vor 1933 gegeben hat, kultureller, wirtschaftlicher, sozialer, sexistischer, was auch immer, Antisemitismus, das ist alles wieder da. Und das ist jetzt getoppt sozusagen durch den sich auf Israel beziehenden Antisemitismus. Und man muss da auch klar sagen, man muss nicht dauernd den Begriff Antizionismus, okay, der ist, das, damit, die wissen, die das benutzen, wissen sowieso nicht, was damit gemeint ist, sondern das ist eine modernere Form, die es aber immer dann gegeben hat, wenn es in den jüdischen Staat irgendwo gegeben hat. Dann hat sich der Antisemitismus immer auch dagegen gewendet. Ja, und Staat Israel ist nicht die erste staatlich-jüdische Einheit in der Geschichte. Es hat viele gegeben. Der Staat Israel wird Bestand haben, das mag der Unterschied sein. Ja. Diese uralte Definition, da kann man tausende Zeilen, Seiten schreiben, ganz einfach, bestreite ich das Recht eines Juden da zu leben und wie er, wo und wie er möchte, dann kann ich das auch übertragen oder des jüdischen Staates, das ist Antisemitismus. Ja, egal mit welchen Klausulierungen ich das oder welchen, wo ich mich auf die Palästinenser beziehe oder auf die wirtschaftliche Macht oder auf die, was weiß ich, die Ostküstenintellektuellen, was es alle gegeben hat. Ich würde mal so sagen, jüdisches Leben, jüdische Existenz hat dann eine Perspektive, wenn die Mehrheitsgesellschaft absolut radikal gegen jegliche Form von Antisemitismus vorgeht. Und man gestatte mir das, und ich weiß, ich werde dann immer wieder kritisiert, Beauftragte für Antisemitismus und jüdisches Leben sind nur eine Wiederholung des alten Abwehrvereins aus den Weimarer Jahren und der Kaiserzeit, und der ist auch happily gescheitert. Ja, und diese Verlagerung Es ist so typisch deutsch. Man verlagert das, was in der Mehrheitsgesellschaft passieren muss, auf einen Funktionsträger. Und der darf dann immer Reden halten und Interviews geben. Und dann ist sozusagen ein Wort, das müssen wir gar nicht mehr aussprechen, das kommt schon automatisch. Einzelfall, Einzelfall, Einzelfall darf es bei uns nicht geben, da haben wir keine Toleranz. Ja, diese Gesellschaft hat seit Jahren eine unwahrscheinliche Toleranz, was Rassismus und Antisemitismus anbelangt. Ja, also hier läuft etwas völlig in die falsche Richtung.
4: Sie hatten ja auch in Ihrem Vortrag viel von diesen Persilscheinen geredet und diesem Reinwaschen und dieses, ich war ja kein Nazi, ich war ja kein Antisemit, wir haben ja die Juden versteckt oder sonst was in die Richtung. Was können Sie denn zu der Scheinheiligkeit der deutschen Gesellschaft in der Nachkriegszeit erzählen?
3: Die Scheinheiligkeit beginnt dann, als Nazitäter nicht mehr verfolgt wurden. Ja, das heißt, der Kalte Krieg war so ziemlich das Schlimmste, was der jüdischen Geschichte in Deutschland passieren konnte. Ja, weil damit konnten sich alle zurücklehnen. Es hat ja sehr wenige Prozesse dann nur noch gegeben. In allen drei Nachkriegsstaaten, also auch in Österreich, war sehr schnell zu Ende. Die Wiederherstellung des Berufsbeamtentums sozusagen Anfang der 50er Jahre, wo alle ehemaligen Nazis wieder ihre Funktion bekommen konnten oder ihre Renten oder was auch immer in Westdeutschland. DDR hat länger verfolgt, hat mehr Nazitäter verfolgt als die Bundesrepublik, aber da ist einfach die Schwierigkeit, weil die Nazitäter wussten, im Westen sind sie sicher. Ja, das wird immer wieder vergessen, man kann das nicht gleichsetzen. Die sind ja dann viel schneller getürmt auch oder haben sich versucht, irgendwie entweder auch eine jüdische oder kommunistische Identität zuzulegen. Das hat es ja auch gegeben. Wir haben ja in den 60er Jahren noch SS-Leute in Israel, die sich bei der Auflösung der KZ einen jüdischen Häftling umgebracht haben, dessen Nummer sich haben einen tätowieren lassen und dann sozusagen bei der Befreiung sich als Juden ausgegeben haben. Das hat es ja alles gegeben. Gibt es auch zu wenig Filme. Scheinheiligkeit, ja, die ganze Gruppe der Raketenwissenschaftler, die nach Ägypten gegangen ist, um dabei zu helfen, den jüdischen Staat auszulöschen. Ja, also es gibt da viele Dinge. Ich will aber nicht in Frage stellen, dass es auch immer wieder den Willen gab. Ja, aber der ist dann zum Teil fehlgeleitet worden. Also zum Beispiel diese unsäglichen Gesellschaften für christlich-jüdische Zusammenarbeit, wo noch die jüdische Stimme durch den Christen vertreten wurde. Ja, das sind Dinge, wo man sagt, okay, es hat sich so entwickelt, es wurden Modelle übertragen. Christlich-jüdische Gesellschaften, die in den USA mal eine sehr gute Funktion hatten, konnte man aber nicht einfach nach Deutschland übertragen. Also, und diese Versuche, irgendwie eine Gesellschaft zu demokratisieren, ja, die sind eigentlich mit dem Kalten Krieg begraben worden. Und es sind eben die zwei Modelle, Modell Ost, Modell West, übrig geblieben, wobei nicht das alles, was immer gesagt wird, und es wird in den Filmen der Retro hier auch sehr deutlich, dass alles gleich politisch ist oder Parteilinie. Wenn es in den 40er und 50er Jahren ein unwahrscheinliches Bemühen gab, wirklich eine antifaschistische Denkhaltung durchzusetzen. Das hat es ja im Westen nicht gegeben. Was es da gegeben hat, sehr schnell, Juden auf den Podest stellen. Martin Buber soll auftauchen, hat auch einen schönen Bart, reist ja wieder nach Israel ab, kein Problem. Delegation aus den USA von migrierten Juden, aber reist wieder ab. Ihr sollt hier, also erst dann, nachdem sie schon in Rente waren, man hat sie ja nicht in den 60er Jahren eingeladen, zurückzukommen. Es gab keine Einladung. Es gab in der jungen, also SPZ und DDR, die Bemühungen, möglichst viel aus dem Exil zurückzuholen. Ja, also sie können die ganze Latte der Künstler und Schriftsteller und nicht nur der sozusagen verantwortlichen jüdischen Parteifunktionäre nennen. Diese Rückrufe hat es ja im Westen nicht gegeben. Da bin ich kein Anhänger geradliniger Nachkriegsgeschichten, sondern man sollte wirklich viel stärker die Punkte auch benennen. Also ich bin deswegen auch ziemlich hart, weil ich bin in West-Berliner zur Schule gegangen und ich hatte einen Sportlehrer, der hat uns immer aufgerufen, antreten zum Vergasen. Weil die ehemaligen SS-Leute konnten ja nicht als Beamte weiterwirken, aber sie konnten als Lehrer eingestellt werden an Schulen. So gab es in Westberliner Schulen viele Wehrmachtsoffiziere, Sportlehrer dann, ja, oder SS-Leute oder BDM-Führerinnen, die eigneten sich sehr gut als Deutschlehrerin. Das sind alles Dinge sozusagen, das ist weg, als ob sowas nicht gegeben hat. Ja, es ist nach dem Krieg Demokratisierung Stunde Null, es gab keine Stunde Null. Ja, es gab viele Nullen, aber keine Stunde Null.
4: Es gab viele Nullen und keine Stunde Null. Das sagt Frank Stern hier
0: ganz, ganz treffend in einem Interview, was ich mit ihm geführt habe, in seinem Hotel in Leipzig, anlässlich der DOC Leipzig und der dortigen Retrospektive Die Juden der Anderen. Und das war auf jeden Fall ein sehr spannendes Gespräch. Gleich gibt es noch einen zweiten Teil zu hören, wo es dann unter anderem darum geht, welches Potenzial er in der heutigen jüdischen Gesellschaft in Europa sieht. Und zunächst hören wir aber jetzt ein bisschen Musik, und zwar von Samuel Barbier, Leonard Bernstein und der New York Philharmoniker, und zwar Adagio for Strings, Opus 11.

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1: Adagio for Strings, Opus 11 von Samuel Barber, Leonard Bernstein von den New York Philharmonic Orchestra gespielt in dieser Version. Ja, ihr hört hier das Morgenmagazin immer noch. Wir haben eben ein Gespräch gehört mit Frank Stern, dem Kunst- und Filmhistoriker, mit dem ich gesprochen habe auf der Retrospektive des Doc Film Festivals in Leipzig, das letztes Jahr stattgefunden hat. Und mit ihm habe ich auch noch weiter geredet. Das Gespräch, das könnt ihr in einem Stück auch nochmal nachhören auf freie-radios.de beziehungsweise .net, freie-radios.net, falls es euch interessiert, das nochmal nachzuhören. Und im zweiten Teil des Gesprächs mit Frank Stern, der sich ja mit dem Thema Schuld der deutschen Bevölkerung, Verantwortung, Holocaust auseinandergesetzt hat, auf einem Vortrag von dieser Retrospektive eben schon thematisiert, die Retrospektive mit dem Titel Die Juden der Anderen. Und als ich mich mit ihm dann in seinem Hotel dann später unterhalten habe, habe ich ihn gefragt, welches Potenzial er denn in der heutigen jüdischen Gesellschaft Europas sieht.
2: Die Situation in Berlin 1945 war ja die, dass die im Untergrund lebenden, im jüdischen Ghetto, im jüdischen Krankenhaus Überlebenden und die in allen möglichen jüdisch-nicht-jüdischen Beziehungen lebten oder in falschen Dokumenten, unwahrscheinlich froh waren, dass die Rote Armee sozusagen Berlin, würde ich nicht sagen befreit, sie hat Berlin besetzt, aber sie hat die Überlebenden und die eben nicht mit dem System der Nazis einverstanden waren, befreit. Und das ist natürlich nicht so, dass man sagt, man hat vor 38, 39 hatte man fröhliche Schabbatabende und jetzt hat man es sofort wieder. Also das ist ein ganz mühsamer Prozess, überhaupt Freunde, Familie, Überlebende zu finden. Wo sind diejenigen, mit denen man vielleicht im Untergrund war, der einem geholfen hat? Kann man in eigene Wohnungen zurück? Ja, wo lebt man? Wovon soll man leben? Und das Entscheidende und der Unterschied eben zu vor der Nazizeit war, dass die direkten Ansprechpartner war die sowjetische Militäradministration bis zum Sommer, als dann die Amerikaner und Briten und dann später die Franzosen kamen. Das heißt, dass es eine ganz andere Situation war. Ja, man bekam Wohnung zugewiesen von den sowjetischen Behörden. Dort hatte man seine Gesprächspartner. Man war in der Regel, so meine Familie, auch von russischen, jüdischen Soldaten befreit worden, von Polen geschützt, von Deutschen geschützt. Sodass es da ein ganz anderes Verhältnis gab. Also wenn später in der DDR dieser Begriff Freunde eine ganz merkwürdige Konnotation bekam, so ein bisschen ideologisch besetzt, dann war das für die Zeit unmittelbar nach dem Mai oder auch schon davor sozusagen was ganz anderes. Das war dann ab Sommer auch etwas Gemeinsames mit den jüdischen Offizieren und Soldaten der amerikanischen Truppen. Ja, das heißt, die Situation, man hatte überlebt, man fühlte sich fremd und die anderen, das waren die Deutschen. Und so hieß ja mein Vortrag auch, die Deutschen der Juden, also eben nicht die anderen in den zwei späteren Deutschländern, sondern was ich beabsichtigte, war eigentlich zu zeigen, es gibt für all diese Filme, die wir hier sehen und die meisten in den 50ern, 60ern, späteren Jahren produziert worden sind, gibt es einen Prolog, zu dem es keine Filme gibt. Und das war mein Anliegen, zu sagen, es sollten Filme entstehen, die sich mit dieser jüdischen Situation, ich habe es Atempause nach Primo Levi genannt. Man ist befreit, es gibt aber noch nicht, die Deutschländer gibt es nicht, es gibt die Besatzungsmächte, es gibt die alliierten Soldaten als Ansprechpartner, aber welche Art jüdischen Lebens kann es denn geben? Wartet man nur darauf, dass man ausreisen kann? Will man hier bleiben? Engagiert man sich oder nicht? Und wer sind die Deutschen überhaupt, mit denen man plötzlich zu tun hat? Das sind ja dieselben, die einen denunziert, beraubt, diskriminiert, verjagt haben und froh waren, jüdischen Besitz zu bekommen. Und eines der finsteren Erlebnisse war, dazu könnte man auch einen Film machen, dass die überlebenden Familien aus Berlin ständig sich bemühen mussten, irgendwie in ihre Wohnung wiederzukommen oder ihre Geschäfte. Das wurde nicht einfach zurückgegeben. Ja, es war ja alles nach Nazi-Gesetz legal und das zieht sich ja bis heute. Ja, was ist legal, illegal sozusagen? Ja. Es ist auch so, dass es bereits im Mai durch die Aktivitäten des späteren Berliner Rabbiners Riesenburger, der die ganze Zeit auf dem jüdischen Friedhof Funktionen hatte und überlebt hat, in einer kleinen Gruppe, die auch auf dem jüdischen Friedhof in Weißensee oder in der Schönhauser versteckt war und anderen Aufruf überall in Berlin klebte, jüdische Überlebende kommt zu uns. Und damals war das erhaltene Friedhofsgebäude, deswegen sage ich immer, Friedhof ist auf jüdisch Haus des Lebens. Das war wirklich Haus des Lebens und der Friedhof war ein Platz des Lebens. Und es kamen dann wirklich Hunderte, ja, also die Überlebenden, 700 bis 900 aus dem jüdischen Krankenhaus, aus dem Untergrund, sodass sehr schnell eine kommunikative Situation da war. Und mit Hilfe der Alliierten auch dann alte Gemeinderäume genutzt werden konnten, zerbombt Oranienburger, aber es stand einiges an den Verwaltungsräumen und anderes, Hilfsformen. Die Synagoge Riekestraße war ja erhalten, nur innerlich musste sie ein bisschen renoviert werden. Aber das Religiöse war nicht zentral.
1: Wie würden Sie denn das Verhältnis der überlebenden Juden und der deutschen Mehrheitsgesellschaft beschreiben? Vielleicht auch sogar heute. Also wie war das damals? Wie hat sich das über die Jahre dann hingezogen? Und wie würden Sie das heute beschreiben, das Verhältnis zwischen den Deutschen und den Juden? Gerade auch, weil Sie Ihren Vortrag so genannt haben. Also,
2: ja. Die Deutschen der Juden, ja. Also ich würde mal sagen, unmittelbar in dieser Zeit der Atempause nach 1945, da gab es nicht diese Unterschiede West-Ost oder sowas. Es waren einfach die Deutschen und dann gab es die Alliierten. Und es gab uns. Und das bedeutete aber auch, dass zu diesem jüdischen Milieu in Berlin gehörten Juden aus Ungarn, aus Polen, Leute, die mit bestimmten Funktionen aus dem jüdischen Palästina gekommen waren und immer wieder Überlebende und praktisch diejenigen, die man in der Nazizeit kennen und schätzen gelernt hat. Und dazu kamen natürlich diejenigen Deutschen, die einem geholfen hatten. Manchmal mit Geld bestochen werden mussten, manchmal wirklich geholfen haben. Also das ist, würde ich sagen, war ein sehr vorsichtiges Verhältnis, mit dem Rückblicken, aber noch nicht mehr nach vorne blicken so sehr. Über die Jahre entwickelten sich dann sicherlich, ich spreche jetzt von diesen Berliner Milieus, Kontakte. Ja. Im östlichen Teil gab es das politische Engagement dann in der KPD, SED oder in anderen Institutionen, Parteien. Man redet immer nur von der Kommunistischen Partei, aber das stimmt ja nicht. Es gab ja noch andere Formen des Engagements, die Opfer des Faschismus, Vereinigung der Verfolgten des Nazi-Regimes dann. Das heißt, verschiedene Formen, denen man aktiv war. Und da entwickelten sich natürlich auch Beziehungen, Freundschaften, Liebesgeschichten, vieles. Aber es blieb zurück immer wieder eine gewisse Skepsis. Eine Sache, die ich nie vergessen werde, die mir meine Mutter in den letzten Jahren ihres Lebens, eigentlich in den letzten 3 Jahren, sie ist 92 geworden, sagte sie, Frank, ich gehe nicht mehr aus dem Haus. Ich mache vor dem Haus so ein bisschen Spaziergänge. Ja, ich kann die Gesichter nicht sehen. Die sehen alle so aus wie nach 33. Und sie reden auch so. Ja, und sie meinte damit die ältere Generation. Sie sagt, sie geht in den Café, da sitzen die Witwen, ja, und die Töchter der Nazis. Und ich hatte ja im Vortrag dieses Beispiel genannt, als ich als kleiner Junge aus der Schule nach Hause kam und meiner Mutter erzählt habe, du, die Mitschülerin, hat gesagt, ich sei Jude. Was meint die denn? Ja. Und meine Mutter dann gesagt hat, naja, die Kinder der Nazis müssen es ja wissen. Ja. Das heißt, die Erfahrung von vielen deutschen Juden ist eine Kontinuität.

0: mehr als Disco oder sonst was, ja, oder Beruf oder Studium. Das halte ich für wichtig, das ist eine historische Erfahrung. Was ich vorhin schon sagte, es ist in unserer Geschichte da, wo wir unwahrscheinlichem Druck und Verfolgung ausgesetzt waren. Und da auch, wo, also das, was den Begriff mag ich nicht, das, was man Assimilation nennt, erfolgte, ist es oft so, dass die dritte Generation dann wieder zurückgeht und sucht. Ja, das kann man bei manchen jüdischen Familien sozusagen, die alten Namen kann man das auch feststellen. Das finde ich völlig okay. Und da halte ich es völlig ein Blödsinn, wenn die Orthodoxie sagt, ja, die müssen erstmal konvertieren. Ja, also müssen sie nicht. Ja, weil das ist eben der Unterschied. Das Judentum, Jüdischkeit ist keine Religion. Ja, es kann vieles sein, es kann auch Religion sein. Ja. Man muss natürlich aufpassen, wenn jemand sagt, ach, ich finde das so toll, ihr mit dem Käppchen, und ich laufe jetzt auch alle mit Käppchen rum, und ich möchte konvertieren und ich möchte auch Rabbiner werden, dann sage ich, okay, geh nach Hause. Ja, wir messianisieren nicht.
1: Ja. In Ihrem Vortrag haben Sie auch viel über die Leerstellen der Geschichte erzählt, die ja weder in Dokumentarfilmen noch in Erzählungen der deutschen Nachkriegsgeschichte oder generell irgendwie in Filmen oder irgendwo aufgetaucht sind. Es gibt da natürlich Ausnahmen. Sie nannten auch in Ihrem Vortrag auf die Widerstandsgruppe Baum. Welches dialektische Potenzial steckt im jüdischen Milieu um die Gruppe Baum?
0: In jüdischen Milieus steckt immer Dialektik, weil jüdische Milieus leben vom Widerspruch, vom Widersprechen und von eigentlich immer alles anders machen wollen, als es die anderen machen oder man selbst erfahren hat. Ich sage mal, was die Gruppe Baum anbelangt und warum der Umgang mit der Gruppe Baum relativ schwierig war. In der DDR ist der kommunistische Charakter der Gruppe Baum immer betont worden, was überhaupt nicht falsch ist, weil Herbert Baum war Kommunist und viele der Aktiven und der wenn man so will, die führende Funktion hatten vorher in der kommunistischen Jugendbewegung und in der sozialistischen Jugendbewegung. Okay. Sodass in West-Berlin gesagt wurde, da können wir nichts machen, wir können ja keine Gedenksteine oder sonst was oder Gebäude benennen. Studenten der TU wollten das mal, weil das sind ja Kommunisten. In der DDR war dann aber so, dass ein bisschen vergessen wurde, dass es Juden waren. Und neben der kommunistischen und sozialistischen Jugendbewegung, die da drin vertreten war, gab es auch die zionistische Jugendbewegung. Ja, und gab es Mitglieder von Maccabi, den Sportclubs, und überhaupt jüdische Jugendliche, die nirgends organisiert waren, aber jüdisch waren. Und insofern, wenn man der Gruppe Baum gerecht werden will, und es gibt ein Buch von Pikarski, das ist vor Jahrzehnten erschienen, die versucht so ein bisschen da zu steuern und so viel wie möglich zu schreiben, aber diesen Zusammenhang von kommunistischer Jugendbewegung, Idealen, Utopien, zionistischen, sozialistischen und auch religiösen, die ja in der Gruppe präsent waren, da wurde das Kapital, ich glaube, das Kommunistische Manifest haben sie gelesen, aber sie haben genauso jüdische Texte gelesen. Und dieses Potenzial, was ich wirklich für ein utopisches Potenzial halte, da gibt es noch keinen Film. Ja, und niemand hat sich bisher herangetraut. Und es gibt fantastische Erinnerungen und Aufzeichnungen von Mitgliedern der Gruppe Baum und Leuten, die im Umkreis der Gruppe Baum waren. Und ich habe mich Jahrzehnte gefragt, warum werden die nie verfilmt? Ja, warum kommen da keine Spielfilme? Stattdessen muss ich ständig darunter leiden, dass ich Ankündigungen für noch einen Film zur Weißen Rose kriege. Will ich gar nicht, weil in diesen Filmen nie die Offiziere vorkommen im Umkreis der Weißen Rose, die gemerkt haben, dass es irgendwann mal zu Ende ging, dass sie lieber nicht davon reden, was sie im Osten gemacht haben und wie sie an Vernichtungsaktionen teilgenommen haben. Das heißt, wir brauchen differenzierte Bilder, und die Gruppe Baum eignet sich. Da steckt unwahrscheinlich viel Gemeinsames mit, nur weil eine ganz bestimmte Seite der Gruppe Baum in der DDR gewürdigt wurde und nichts anderes, kann man nicht sagen, okay, das gehört dazu, muss man abwickeln, wollen wir nicht, das geht nicht. Ja, die Gruppe Baum ist jüdisch-kulturelles Erbe Berlins eigentlich und darüber hinaus. Es hat ja auch in Leipzig und anderen Orten jüdische Zellen gegeben, die jeweils andere Namen hatten, manchmal nur kurz gelebt haben, manchmal länger. Aber, jetzt sage ich es mal, jüdischer Widerstand von deutschen Juden, das passt ja irgendwie nicht. Die sollen bitte schön leiden, sollen tot sein, wir wollen auf den Friedhöfen, wir pflegen die Friedhöfe, aber wir pflegen nicht die Erinnerung an diejenigen, die gekämpft haben. Ja, und okay, ja, aus der Weimarer Zeit kommt immer ein Konglomerat, sozusagen, wo diese verschiedenen gesellschaftlichen Utopien zusammengehen können. Und ich finde auch, dass für die jüdische Jugend in Deutschland heute Das ist eine Tradition. Ja, das ist etwas, was man wachhalten

0: kann. Und das, was überliefert ist von den Gesprächen, die diese jungen Menschen geführt hat, nachdem er nicht mehr legal irgendwie raus konnte aus dem Deutschen Reich. Und siehe da, man hat über Palästina diskutiert. Man hat darüber diskutiert, ob das nicht eine Option sei. Und einige haben falsche Pässe bekommen und konnten rechtzeitig raus. Also auch hier würde ich mal sagen, da passt der durch den Kalten Krieg ja unwahrscheinlich verstärkte Antagonismus, hier Kommunismus sozialistisch, da zionistisch, das geht irgendwie nicht. Und in Debatten hier auch mit jungen Leuten sage ich immer wieder, wisst ihr denn eigentlich, dass die Kommunisten in Palästina die israelische Unabhängigkeitserklärung mit unterschrieben haben? Ja, dass die genauso zum jüdischen Staat zur Gründung gestanden haben? Und das wissen die meisten gar nicht. Das passt irgendwie nicht in das Weltbild.
1: Ja, das sagt Filmhistoriker Frank Stern über die ausgebliebenen Lehrstellen im Nachkriegsdeutschland. Mit ihm habe ich mich unterhalten in seinem Hotel nach der Retrospektive der DOC Leipzig, die Ende letzten Jahres stattgefunden hat. Die Retrospektive hieß Die Juden der Anderen. Und wir machen hier im Morgenmagazin weiter mit Musik von Hans Eisler. Wir hören gleich auch noch in so ab 9 Uhr ein Feature, was ich produziert habe, zum Leben von Hans Eisler. Und dort hören wir auch viel zu seiner Zusammenarbeit mit Brecht. Und ein Lied, das will ich schon mal vorwegnehmen von Hans Eisler, weil es vielleicht thematisch auch ganz gut passt. Eben schon Marlene Dietrich gehört, wo sie über ihren Koffer singt, den sie in Berlin vergessen hat. Ein Lied, was thematisch ganz anknüpft an dieses Lied, ist von Hans Eisler, und zwar An den kleinen Radioapparat. Dort berichtet er, wie er nach Amerika geflüchtet ist und was das mit ihm gemacht hat, und hinterlegt ist das Ganze mit seiner wunderbaren Musik. Hans Eisler, für mich einer der am meist vergessensten großen Komponisten des 20. Jahrhunderts. Hans Eisler, An den kleinen Radioapparat.

Ja, das war Giacomo Meyerbeer und Henry Louis in Le Prophète, Akt 5, aus dem Album Meyerbeer, Le Prophète. Ja, und Le Prophète, das ist Meyerbeer auf jeden Fall für Leute, die im 19. Jahrhundert in Paris in die Oper gegangen sind. Da war Meyerbeer nämlich einer der ganz Großen in Paris in Sachen Opern. Heute ist er so ein bisschen unbekannt und ja, das liegt vielleicht auch unter anderem daran, dass er mit einem anderen ganz großen Klassiker ein bisschen im Clinch war, beziehungsweise er war eigentlich der Förderer. Die Rede ist von Richard Wagner. Unter anderem in seiner Hetzschrift Das Judentum in der Musik, da wird der Antisemitismus von Richard Wagner ganz doll deutlich. Und ja, Giacomo Meyerbeer, der hat eigentlich den Wagner immer so gefördert, hat für ihn übersetzt, hat für ihn vermittelt an deutsche Opern, an deutsche Konzerthäuser und das auch mit Erfolg. Und irgendwann wendete sich Wagner aber dann gegen ihn und Giacomo Meyerbeer ist heute dann nicht zum Beispiel bei den Festspielen in Bayreuth zu hören, nicht zu hören bei Wagner 22, was jetzt zuletzt im Opernhaus in Leipzig aufgeführt wurde, und sondern nur Richard Wagner. Und ich will da auch gar nicht sagen, dass Wagners Musik irgendwie ja nicht revolutionär war oder sonstiges. Und trotzdem ist das eine ganz, ganz bittere Pille. Giacomo Meyerbeer als jüdischer Komponist und ja toller Musiker seiner Zeit heute in Vergessenheit geraten. Deswegen hören wir noch ein Lied von ihm. Und zwar Le Prophète, Akt 1, Ich kann kein Französisch aussprechen. Wir hören es einfach. Giacomo Meyerbeer. Viel Spaß.

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2: 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Jetzt gleich kommen wir zu einem Feature, was ich produziert habe vor 2 Jahren mit meinem Freund Tarek. Und zwar geht es um Hans Eisler. Wir haben ihn jetzt gerade auch schon mal gehört. Ich habe mich schon geoutet, dass ich ein großer Fan bin von Hans Eisler. Auch ein jüdischer Komponist aus Deutschland, hat unter anderem die DDR-Hymne komponiert. Aber das ist so ein bisschen, er steht so ein bisschen im Schatten dessen, sondern er hat ganz, ganz viele andere, ganz, ganz großartige Sachen gemacht. Wer sich für Hans Eisler interessiert, hin und wieder auch im Gewandhaus zu Leipzig gibt es dort in der Reihe Musica Nova immer ganz, ganz tolle Sachen, die von Hans Eisler zum Teil uraufgeführt werden. Ganz gute, ganz großartige Sache, dieses Musica Nova im Gewandhaus sehr zu empfehlen. Es ist immer mittwochsabends, kostet auch nicht viel, viel für Studierende, es ist fast umsonst. Und wir hören gleich dieses Feature und da haben wir uns mit dem Leben von Hans Eisler beschäftigt, also von der Pike bis zur Bahre letztendlich und auch, ja, auch kritisch mit ihm auseinandergesetzt und auch mit Bertolt Brecht, der viel mit Hans Eisler zusammengearbeitet hat. Die meisten seiner Texte sind zum Teil eben von Brecht. Und bevor wir uns beschäftigen mit Hans Eisler und dem Feature, hören wir noch ein klassisches Musikstück und zwar von Bedřich Smetana und zwar Mavlast.

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0: Auferstanden aus Ruinen, die Nationalhymne der DDR. Komponiert von Hanns Eisler. Trotz der Hymne und heute noch bekannten Werken wie dem Solidaritätslied und dem Einheitsfrontlied ist der Komponist unbekannt. Ein Blick auf das vielfältige Werk des Schönberg-Schülers, Brecht-Begleiters und SED-Komponisten lohnt sich dennoch. Schließlich könnte man ihn als bedeutendsten Komponisten mit revolutionär-kommunistischem Anspruch des 20. Jahrhunderts bezeichnen. In den nächsten 60 Minuten wollen wir versuchen, einen Einblick in sein Leben und Werk zu geben.
1: Ich wuchs in einem Gymnasium heran, wo man uns in einer bestimmten Weise unterrichtete, die mir keinen Spaß machte, die ich für völlig falsch und rückschrittlich hielt. Ob die Habsburger zum Beispiel, ich war in Wiener Gymnasium, wirklich ein so erhabenes Herrschergeschlecht ist, als ich mit Freude dafür auf der Wahlstatt verbluten muss, das ging mir nicht in meinen Kopf. Und ich hielt sie für ziemlich mittelmäßige Feldwebel. Aber die Politik ging immer weiter mit mir. Dann brach 1914 der Erste Weltkrieg aus. Sie müssen zugeben, ein ungeheurer Einschnitt in mein Leben, und zwar durch die Politik. Allerdings wurde mein Interesse für die Politik noch hitziger, denn hier wird es ja furchtbar ernst. Die Politik war ja nicht nur ein Gespräch in einem Kaffeehaus oder unter Freunden, sondern die Politik war eben das Bewusstsein über die gesellschaftliche Lage und wie man sie verändern kann. Das war die Politik, mit der ich mich beschäftigte. Als ich nun aber 1916 gar noch Soldat wurde, im Schützengraben lag, man gab mir ein Gewehr und befahl mir, einen italienischen Soldaten zu erschießen, auf der anderen Seite, den man ebenfalls befohlen hatte, auf mich zu schießen, wobei ich gar nicht einsah, warum ich den netten jungen Italiener töten soll und gerade er mich, dann wurde mir die Politik noch wichtiger. Und seit diesem Moment, besonders seit Ausbruch des Ersten Krieges, war ich immer ein politischer Mensch.

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0: Nachdem er seinen Militärdienst beendet hatte, begann er bei Arnold Schönberg sein Kompositionsstudium.
1: Das Hauptsächliche, was ich Schönberg verdanke, ist, ich glaube, ein richtiges Verständnis der musikalischen Tradition der Klassiker. Plötzlich fing ich an, wirklich Musik ganz anders zu verstehen. Nicht vom Standpunkt nur des Enthusiasmus, der dazu selbstverständlich gehört, sondern einer, sagen wir, mit Enthusiasmus geladenen Vernunft. Hier war Vernunft, Fantasie und Gefühle keine Gegensätzlichkeiten, sondern eine produzierte die andere. Das machte auf mich den größten Eindruck.

Ein weiterer großer Eindruck war die Mühelosigkeit, indem Schönberg mir zum Beispiel Kontrapunktaufgaben vorarbeitete. Schönberg war imstande, in einer halben Stunde mir eine ziemlich komplizierte Fuge in Dorisch vorzuarbeiten, um mir zu zeigen, wie man sowas macht. Seine unerbittliche Strenge gegenüber einem Schüler, und er mochte mich, das darf ich sagen, sehr gern, war außerdem sehr eindrucksvoll. Machte man einen Fehler bei Schönberg, und das kam doch öfters vor, das war so wie eine persönliche Beleidigung. Er hatte zwar nur wenig Haare, aber riss er sich aus. Wie können Sie so etwas schreiben? Zu was habe ich meine Harmonielehre geschrieben? Pflegte er entsetzt zu sagen, wenn er uns bei einem Fehler entdeckte.

0: Das Agonieröcheln eines Sterbenden langweilt die pflichtgemäß um das Sterbebett Versammelten so, dass sie einschlafen. Aber ihr Schnarchen klingt ebenfalls wie Agonieröcheln, und so kann man nur schwer unterscheiden, wer eigentlich im Sterben liegt. Das ist das Verhältnis der bürgerlichen Gesellschaft zur modernen Musik. Wenn man aber fragt, wer eigentlich im Sterben liegt, so gibt es nur eine Antwort: alle beide.
1: So wetterte Hanns Eisler 1927 in der kommunistischen Zeitung Die Rote Fahne gegen die Musik Schönbergs. Zusammen mit Künstlern wie Bertolt Brecht, Helene Weigel und Ernst Busch stellte er die Kunst in den Dienst der sozialen Revolution. Im folgenden Gespräch berichtet Eisler von ihren Auftritten in Berlin der 20er Jahre.
2: In welchen Veranstaltungen wurden diese proletarischen Massenlieder, die damals entstanden, geboten?
3: Also es gab keine Kneipe zu klein, wo Ernst Busch, Helene Weigel, Brecht und ich nicht auftraten. Und es gab keinen Saal zu groß und kein Theater zu vornehm, wo wir nicht ebenfalls auftraten. Die Urfunk der Maßnahme war in der alten Philharmonie der Bernburger Straße. Aber am nächsten Abend sang Ernst Busch mit mir am Klavier in einer ganz kleinen Kneipe in der Nähe vom Alexanderplatz mit derselben Freude.
2: Auf diese Weise haben Sie damals und Ernst Busch und Bertolt Brecht direkt auch in den politischen Tageskampf
3: eingegriffen. Wir haben in den politischen Tageskampf eingegriffen, wir haben uns mit neuen Liedern beteiligt. Wenn ein neues Ereignis war, war der erste Mann, der mich anrief, Brecht, da müsste man doch irgendetwas ganz rasch machen.
2: Wissen Sie dafür ein konkretes Beispiel?
3: Zum Beispiel über den berühmten Paragraph 218, nicht wahr? Hat Brecht sofort eine Ballade geschrieben. Über den Osthilfeskandal schrieb Brecht eine Ballade. Bei der großen Arbeitslosigkeit, nicht wahr, die sichtbar wurde, schrieben wir sogar das Arbeitslosenlied. Eine so aktuelle Sache, wo wir angeknüpft haben, war zum Beispiel die Wahlkampagne 1929. Die sozialdemokratische Führung in Berlin gab damals zur Wahl Seifenstücke heraus, so kleine Packung von einem kleinen Stück Seife, auf der stand Wild SPD. Das Sehen und ein Lied dichten und komponieren war für unsere Gruppe eine Selbstverständlichkeit. Es war das Seifenlied. Wobei wir, ich will jetzt keinen sozialdemokratischen Freund kränken, die Idee, wir waschen unsere Hände wieder rein als Refrain hatten. Die sang Ernst Busch ganz großartig. Und es machte unseren Hörern ungeheuren Spaß. Ein kluger sozialdemokratischer Genosse würde sich genauso darüber gelacht haben wie ein Genosse der KPD oder ein Parteiloser. Also es war schon, was man Pfeffer nennt, aber es war der notwendige Pfeffer in diesem Wahlkampf, und ich erinnere mich mit Vergnügen, welch ungeheures Gelächter entstand, wenn Ernst Busch äußerst verschmitzt das Seifenlied sang. Nach 3 Wochen war es so, wenn er sagte, das Seifenlied, wurde schon mal 2 Minuten applaudiert und dann fing er erst zu singen an.

0: Zusammen mit Bertolt Brecht arbeitete Eisler an Lehrstücken, welche die Arbeiter bilden sollten und zu diesem Zweck mit der klassischen Ästhetik des Theaters brachen. Brecht schrieb dazu:
1: Das Lehrstück lehrt dadurch, dass es gespielt, nicht dadurch, dass es gesehen wird. Prinzipiell ist für das Lehrstück kein Zuschauer nötig, jedoch kann er natürlich verwertet werden. Es liegt dem Lehrstück die Erwartung zugrunde, dass der Spielende durch die Durchführung bestimmter Handlungsweisen, Einnahme bestimmter Haltungen, Wiedergabe bestimmter Reden usw. gesellschaftlich beeinflusst werden kann.

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0: Wir hörten den Song von der Ware aus dem Lehrstück Die Maßnahme und Lob der Dialektik aus dem Stück Die Mutter. Für den Film Coole Wampe von 1932 komponierte Hans Eisler das Solidaritätslied. Er schrieb dazu:
1: In dem Film Coole Wampe wurden Wohnungen armer Leute gezeigt. Ein konventioneller Filmkomponist hätte eine traurige und sicher auch sehr arme Filmmusik dazu geschrieben. Ich setzte gegen diese sehr ruhigen Bilder eine äußerst energische, frische Musik, die dem Zuhörer nicht nur das Mitleid mit der Armut ermöglicht, sondern auch seinen Protest gegen einen solchen Zustand hervorzurufen versucht.

Durch den Aufstieg der Nazis wurde linke Politik unterdrückt und das Leben von Künstlern und jüdischen Intellektuellen zunehmend bedroht. So mussten die Dreharbeiten des Films Coole Wampe von Mitgliedern der Kommunistischen Partei gegen Übergriffe durch die SA geschützt werden. Nach der Machtergreifung der Nazis 1933 wurde der Film verboten. In dieser Zeit entstanden viele Lieder, die sich mit dem aufkommenden Faschismus befassten. Die Lieder sind geprägt von der Vorstellung, dass sich der Faschismus lediglich mit der Not der Arbeiter erklären und sich durch die soziale Revolution verhindern ließe.

0: Die Revolutionsromantik, die sich in den beiden vorigen Liedern ausdrückt, erwies sich als Irrglaube. Der Antisemitismus war tief in der Gesellschaft verwurzelt. Die Nationalsozialisten gewannen immer mehr Macht und Rückhalt in der Bevölkerung. Sozialistische und kommunistische Politik gerieten ins Fadenkreuz des deutschen Pöbels. In der Konsequenz richteten sich Eislers Lieder nicht mehr an die Masse, sondern werden zunehmend individualistischer. Thematisiert werden Einzelschicksale, Leid und Ohnmacht gegenüber der Willkür einer totalitären Gesellschaft.
1: Die Ballade von der Judenhure Marie Sanders.

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Wir hörten das Stück Präludium und Fuge über Bach aus dem Jahr 1934. In dieser Zeit fing er an, sich wieder mit der Zwölftonmusik zu beschäftigen. Nicht etwa als Hommage an Schönberg, sondern um die Zwölftonmusik für politische Zwecke nutzbar zu machen. Wie viele Intellektuelle mussten auch Eisler und Brecht aus Deutschland fliehen. Nach einer sechsjährigen Odyssee durch Europa und Amerika erhielt er letztendlich 1940 ein dauerhaftes Visum für die USA und lebte fortan in Kalifornien.

0: Die drei vorigen Stücke stammen aus dem Hollywooder Liederbuch und entstanden am Anfang der 1940er Jahre. Sie behandeln einerseits die Schwierigkeiten eines Lebens im Exil und andererseits das Gefühl von Machtlosigkeit, welches Brecht im Gedicht An die Nachgeborenen thematisiert.
1: Wirklich, ich lebe in finsteren Zeiten. Das arglose Wort ist töricht. Eine glatte Stirn deutet auf Unempfindlichkeit hin. Der Lachende hat die furchtbare Nachricht nur noch nicht empfangen. Was sind das für Zeiten, wo ein Gespräch über Bäume fast ein Verbrechen ist, weil es ein Schweigen über so viele Untaten einschließt? Der dort ruhig über die Straße geht, ist wohl nicht mehr erreichbar für seine Freunde, die in Not sind. Es ist wahr, ich verdiene noch meinen Unterhalt. Aber glaubt mir, das ist nur ein Zufall. Nichts von dem, was ich tue, berechtigt mich dazu, mich satt zu essen. Zufällig bin ich verschont. Wenn mein Glück aussetzt, bin ich verloren. Man sagt mir, iss und trink du. Sei froh, dass du hast. Aber wie kann ich essen und trinken, wenn ich dem Hungernden entreiße, was ich esse? Und mein Glas Wasser einem Verdurstenden fehlt, und doch esse und trinke ich. Ich wäre gerne auch weise. In den alten Büchern steht, was weise ist. Sich aus dem Streit der Welt halten und die kurze Zeit ohne Furcht verbringen. Auch ohne Gewalt auskommen. Böses mit Gutem vergelten. Seine Wünsche nicht erfüllen, sondern vergessen. Gilt für Weise. Alles das kann ich nicht. Wirklich, ich lebe in finsteren Zeiten.
2: Es ging mir gut in Hollywood, aber es wurmte mich, dass diese armen Deutschen solche Scheißkerle sind. Wenn ich zurückkomme, wollte ich sagen, hier, ihr Scheißkerle, ich hab was für euch komponiert.

0: Wir hörten Deutsches Miserere aus dem Jahr 1943. In der Zeit in Kalifornien versuchte er wie viele andere emigrierte Künstler seinen Lebensunterhalt in Hollywood zu verdienen. Neben Schönberg, Thomas Mann, Brecht und vielen anderen lebten hier auch die Soziologen Max Horkheimer und Theodor W. Adorno. Es bestand ein reger Austausch zwischen den emigrierten deutschen Intellektuellen. Zusammen mit Adorno schrieb Eisler das Buch Komposition für den Film. Außerdem knüpfte er Kontakte zu amerikanischen Kulturschaffenden wie Charlie Chaplin.
1: Chaplin lud 200 seiner Freunde und Bekannte ein, seinen Film Monsieur Verdoux, eine Privatvorführung vor der öffentlichen Aufführung, anzuhören. Bei diesen Stellen, es waren sehr vornehme Leute darunter und die ganze große Filmindustrie, und es gab auch so Bohem-Freunde, zu denen wohl auch Brecht und ich gehöre, da wir mit der Filmindustrie ja nichts zu tun hatten. Und wir wissen, stellen zum Beispiel eines Bankiers in der Wirtschaftskrise aus dem Fenster springen und sich erschießen, es gibt so eine kleine Sequenz in dem Film, hörte man zwei Leute, die entfernt voneinander saßen, sehr laut lachen. Das war der Brecht und ich. Alles andere hat geschwiegen.

0: Wir hörten den ersten Satz des Septett Nummer 2, das als Filmmusik für den Film The Circus von Charlie Chaplin komponiert wurde, jedoch nicht veröffentlicht wurde.
1: Sonst konnte leider Chaplin mit Brecht, den er als hochinteressanten Mann sah, nicht anfangen. Chaplin sprach nicht Deutsch, die Stücke von Brecht waren nicht ins Englische übersetzt, aber bei Galilei, ich glaube, er hat es nicht recht verstanden. Es hat ihm imponiert irgendwie, aber er konnte noch nichts damit anfangen.
2: Er hat es gesehen.
1: Er hat es gesehen. Er war mit mir. Ich saß neben ihm bei der Uraufführung von Galilei mit Lauten. Und danach ging ich mit ihm essen und er fand das ja großartiger Mann sicher, aber er war sehr verlegen. Er wusste nicht recht, was das ist. Vor allem war es ihm gar nicht genug theatralisch. Er fand, hätte man doch ganz anders aufziehen müssen. Als ich ihm erklärte, dass ich gar nichts aufziehen will, hat er mich überhaupt nicht verstanden. Ich brach das Gespräch dann rasch ab.

Wir hörten die 9. Ballade aus der englischen Fassung des Leben des Galilei von Bertolt Brecht. Nach Ende des Zweiten Weltkriegs änderte sich die politische Lage der Emigranten in den USA. Der Kommunismus wurde zum neuen Feindbild des Westens. In den USA startete eine Kampagne gegen kommunistische Infiltration. 1947 wurde Eisler vor dem Kongressausschuss zur Untersuchung über unamerikanische Tätigkeit verhört. Bald darauf wurde er aufgrund seiner politischen Einstellung aus den USA ausgewiesen und ging in die DDR. Die Nationalhymne „Auferstanden aus Ruinen“ war nicht der einzige Auftrag, den er dort erhielt. Neben vielen eher propagandistischen Werken entstand 1950 die Kinderhymne. Zum Abschluss hören wir eine Aufnahme dieses Stücks, gesungen von Hanns Eisler.

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Hallo, herzlich willkommen. Ihr seid in der Zonic Radio Show. Und diese ist wiederum in der Summertime. Here comes the summer ist die Überschrift. Holiday-Dämmerung Part 1.

Eine zurückgelehnte Zonic-Vorproduktion des Frühsommers 2026. Kaum an konkreten Dingen angelegt, sondern einfach stimmungshaft. Lasst euch also in den Klangstrom fallen und treibt ein wenig mit herunter ins Delta des Daseins. In diesem Sinne, viel Spaß dabei.

zweimal Sommerthematik hier in dieser Sommereingangsshow, die, wie gesagt, eine Holiday-Dämmerung darstellt. Und zwar Part One, eine zurückgelehnte Vorproduktion. Ihr hörtet einerseits die Residents, wie immer im Sommer, zum Anfang der ersten Sommersendung, Summertime, von der Veröffentlichung George and James, Klammern American Composer Series Volume 1, natürlich erschienen auf Ralph Records im Orwell-Jahr 1984 bei The Way. Natürlich eine Komposition von George Gershwin und der andere große amerikanische Composer auf der anderen Seite ist James Brown. Und danach The Dorothy Column mit Sketch for Summer von The Return of the Dorothy Column. Natürlich erschienen 1980 auf dem legendären Factory Label in Manchester. Und wir machen sonnig weiter, auch mit einer Sonderrubrik, nämlich Happy Shopper. Gerade recht glücklich aus einem Fach gezogen, einem nicht spezifizierten Fach, sondern einem Fach, das mit Preissenkung gesegnet war. Aufgrund des Minderzustands des Plattencovers landete die Platte dort. Die Rede ist von einer John Hassell-Platte, und zwar Power Spot, eine Produktion des Jahres 1986. Unter anderem mit Brian Eno, der hier auch mitproduziert hat. Und wir hören jetzt passenderweise ein Stück, das sich natürlich irgendwie mit Sonne beschäftigt. Solaire.

Ich werde in der Sonne immer dicker. Ein Bekenntnis von den Zimmermännern aus dem Jahr 1981 von der immer wieder als Motto heranzuziehenden Leitmotiv-Compilation. Lieber zu viel als zu wenig. Zickzack Sommerhits 1981. Nochmal in tiefer Verbeugung vor Alfred Hilsberg, der das Zickzack-Label damals vor kurzem ins Leben gerufen hatte und hier schon mal eine erste großartige Sammlung in die Welt stellte, die sich eben zu einem guten Teil mit dem Thema Sommer auseinandersetzte und das unter anderem die Zimmermänner, ich werde in der Sonne immer dicker, aber es gibt ja auch noch Mutti, ich und die Sonne von den falschen Fahnen oder Andy Giobino mit Sommer zu kurz oder Saal 2 mit den Strandgefühlen oder Sommer im Dornrosental von Andreas Dorau, alles klingende Namen. Und wir greifen hier nochmal zu auf Abwärts mit einer weiteren Coverversion. Was ist einer weiteren? Die andere hätte ich ja fast vergessen anzumoderieren. Vor den Zimmermännern und ihrem Adipositas-Tendenzen-Song für die Sommerzeit gab es natürlich eine wunderbar schräge Coverversion und zwar von den Flying Lizards, ein Rock'n'Roll-Klassiker Eddie Cochran, der Summertime Blues hier in der Variante des Jahres 1978, also ich glaube circa 30 Jahre nach Veröffentlichung des Originals, 78 auf Single veröffentlicht, 1980 dann auf der ersten LP der Flying Lizards. Also wir sind wieder mal Zeitgeist 80er, aber was soll's, so wir damit durch den Sommer kommen und dabei möge uns, das passt ja auch zu den Tendenzen, abwärts helfen.

0: In the Summertime, das war Abwärts und wir machen weiter mit einem anderen Sommerklassiker, den ich glaube ich im Sommer 1988 erstmals gehört habe, als im Paroktikum ebenfalls Holiday Dämmerung war und spezifisch zusammengestellte Sendungen, die im Grunde um sowas ähnliches wie Duettmusik für den Rekorder-Funktion erfüllten, nämlich eigentlich zum Mitschneiden dann angelegt waren, ohne große Zwischenmoderationen. Und es gab eine Sendung, die komplett aus P-Sessions zusammengestellt wurde. Und darunter waren auch die ja vor kurzem im UT Connewitz, wie ich fand, doch recht energetisch auftrumpfenden Undertones und deren Here Comes the Summer in der P-Session-Version zum ersten Mal ausgestrahlt am 21. Januar 1979, also ganz und gar nicht zu sommerlichen Bedingungen. Und den hören wir uns jetzt an, diesen Sommerankündigungstune, was ja mittlerweile eher ein Warnsignal ist. Wenn es denn funktioniert.
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Ja, das ein wenig mit Rückblick, der definitiv kein sehnsuchtsvoller ist. Heatwave war das, und zwar von James White and the Blacks. Vorhin waren wir ja schon mal bei James Brown kurz, wenn auch nicht gespielt, sondern nur auf der B-Seite der Summertime-Version der Residence. Hier jetzt also James White. Und zwar von der Veröffentlichung Off-White und Heatwave, beziehungsweise bei James White dann nochmal mit in Klammern gesetzt, und zwar eckigen Klammern, Tropical. Heatwave ist eine andere Coverversion in dieser schon recht coverversionsreichen Sendung des Stückes, geschrieben von Irving Berlin und wurde unter anderem in den 50er Jahren von Ella Fitzgerald performt. Und ich habe kurz überlegt, ob ich diese Version dahinter lege, aber dachte mir, dann schweift es vielleicht doch ein wenig zu sehr ab. Und dafür greife ich in gewisser Weise zurück auf das Stück, das davor lief, und gleichzeitig aber auch auf die Methode, hier mit Coverversionen weiterzuarbeiten. Denn vor James White and the Blacks mit der Tropical Heatwave gab es den Gun Club, und zwar mit Cool Drink of Water. Etwas, was sich definitiv als Sehnsuchtsmoment aufbaut in eben einer Heatwave und auch sonstigen Sommergestaltungen, zumindest meiner eingeschränkten Erfahrung nach, der ich, das offenbare ich hier, zunehmend Hitzeempfindlichkeit in den letzten Jahren durchlitten habe. Also da eine gewisse Vermeidungstendenz auch versuche zu praktizieren, lässt sich schlecht durchhalten. Der Cool Drink of Water war ein Stück von Fire of Love, also Wasser und Feuer in einer Kombination, und das ist eine ebenfalls sehr frühe, nämlich aus dem Jahr 1980 stammende Veröffentlichung vom Gun Club, der wiederum eine Fortsetzungslinie dann bei Alfred Hilsberg insofern findet, als dass natürlich das Spätwerk des Gun Club Vorstehers dann bei Alfred Hilsberg veröffentlicht wurde, und das aber leider nur eine sehr eingeschränkte Zeit, denn Jeffrey Lee Pierce ist dann ja in den 90er Jahren von uns gegangen, und das ist auch so ein kleiner Zonik-Sondermoment, weil ich hatte da erst relativ kurz überhaupt mit Alfred zu tun, der immer mal Ausschau hielt, wo er seine Dinge noch so lancieren kann, und dabei eben sogar auf so marginale Dinge wie Zonik stieß, mich dann später ja sogar auch mal überraschend besucht hat in Greifswald. Und Alfred in seiner unabweisbaren Art rief dann eben auch bei mir an und sagte, das muss jetzt unbedingt in der kommenden Zonik-Ausgabe eine Würdigung von Jeffrey Lee Pierce passieren. Und ich hatte aber zu dem Zeitpunkt eigentlich überhaupt nicht wirklich eine Ahnung von Jeffrey Lee Pierce und dem Gun Club. Und nun ja, habe mich aber nicht verweigert, und es gab dann so ein

Nachruf, der mir sozusagen hineindiktiert wurde. Und nun ja, jetzt schlägt sich der Bogen sehr spät hier in der Sonic Radio Show, die eben heute eine Sommershow ist. Hier comes the Summer Holiday Dämmerung Part 1. Und weitermachen wir eben, wie schon angekündigt, einerseits mit einem Bezug auf dieses Stück vom Gun Club, Cool Drink of Water. Jetzt kommt Water No Get Enemy, und zwar in Dub, eingespielt von Captain Yossarian, einem Musiker aus München, der einerseits großer Fela Kuti-Fan ist und andererseits großer Dub-Fan und das jetzt nun zusammengebracht hat, und zwar auf einer 12-Inch bei Agogo Records. Und diese, gucke ich jetzt gerade mal, ob die überhaupt schon veröffentlicht ist oder erst dieser Tage. Ja, seit dem 29. Mai erhältlich, also schon ein paar Wochen sogar. Und auf dieser EP werden 4 Stücke von, wobei es eine sehr extended EP, 2 wie bei Fela Kuti, naheliegend sind die Stücke sehr lang. Jeweils 2 Stücke auf der Seite, die dann so an die 8 Minuten oder fast an die 9 Minuten gehen. Und von A-Seite hört ihr jetzt also Water No Get Enemy and Dub featuring JJ Whitefield.

Ja, ein wenig Flashback-Time hier, genau 30 Jahre zurückgedreht auf das Jahr 1996. Das waren die Disciples zusammen mit Rootsman. Und das ist auch insofern audiobiografisch zurückgedreht, als das die Sounds waren, die uns damals Schritt für Schritt immer weiter hineinziehend in das Dub-Universum in den Bann schlugen. Im Weltaußenstandort Greifswald mit dem Alhaka Soundsystem. Und dies im Grunde genommen kurz bevor die Sache dann insofern vor Ort umschlug, als dass wir dann ab 1997, wenn die Erinnerung diesbezüglich noch stimmt, dann ja anfingen, die Welt auch in jenen Außenstandort zu holen. Und das im dann umbenannten Café Quarks, das vormalige IOZ, das andere IOZ, es gab ja zwei sogar in diesem kleinen Städtchen im Abstand von nicht mal ganz 300 Metern. Und eben dort sollten dann auch sowohl Rootsman mehrfach als eben auch die Disciples irgendwann aufschlagen und sozusagen die Resonanz nochmal auf eine neue Ebene heben. Und ich habe hier nebenbei mal versucht, noch etwas zurechtzulegen, was noch nicht ganz geklappt hat, aufgrund der, weiß ich nicht, Verzögerungsmomente, die hier das Leben so einbaut, weswegen ich einerseits ein wenig herumrudernd die Moderation versuchen muss und gleichzeitig auf der Suche bin nach eben jenem Track, den ich hier gerne hinterschalten möchte, und zwar die Disciples in ihrer stürmischsten Phase. Und zwar suche ich eigentlich das Stück Lightning and Thunder, aber das taucht hier gerade gar nicht wirklich auf. Oder sind wir hier diesbezüglich vorgedrungen? Nein, auch noch nicht. Naja, also gilt es weiter zu suchen und vielleicht stattdessen ein östliches Feuer anzuzünden. Und zwar das Eastern Fire von den Disciples, wie es sich dann auf meiner, ja, vielleicht Lieblings-Disciples-Veröffentlichung dann wiederfand. Resonations, die allerdings leider gar nicht in meinem Regal resoniert, sondern in dem von Hardy. Aber was soll's, hier in dieser Sendung jetzt sozusagen vom zur Verfügung stehenden Online-Kanal. Und das hörte sich damals wie folgt an.

Zonic Radio Show, Here Comes the Summer Holiday Demo Part 1, und das war eine kleine Damen-Reggae-Exkursion, nicht ganz überraschend, sowohl hier in der Sendung als eben auch vielleicht bei dem Thema nach den Disciples mit dem Eastern Fire kam dann Winston Niney Holness, auch bekannt ja als Niney the Observer, der ja unter anderem auch das legendäre Blood and Fire intoniert hat, was im Übrigen bei der Urveröffentlichung jenes Tunes Mutiny auf der anderen Seite war. Blood and Fire wiederum ja namensgebend für das eine große, wichtige Reggae-Release-Label, von dem wir in letzter Zeit des Öfteren kurz geredet haben. Einfach weil es einen traurigen Anlass gab, nämlich Steve Barrow, der Begründer und Kurator des Labels, ist vor kurzem gestorben. Und das Ganze hier von einer 10-Inch, die auf PK Records veröffentlicht wurde. Danach beim anderen wichtigen, zumindest in unserer eingeschränkten Wahrnehmung, vor allen Dingen in den 90er Jahren, als wir in dieser Prägungsphase waren, das andere wichtige Re-Release-Label, auch in letzter Zeit öfter hier gedroppt schon, Pressure Sound, einfach weil es dort neue Veröffentlichungen auch wieder zu vermelden gilt. Und dazu gehörte eben auch jenes Stück, letztens noch im Remix gehört, Cedric Brooks, nun aber in der Gestalt, in der er jetzt gerade mit United Africa bei Pressure Sounds abzuholen ist, einzukaufen ist. Das Stück Satamasa Ghana, das ist auch das Eingangsstück der Veröffentlichung United Africa ist, auf den entsprechenden Online-Foren. Allerdings ist das Ganze auch schon wieder ausverkauft, aber vielleicht findet sich ja noch ein Plattenladen, wo das zu einem erträglichen Preis eingesammelt werden kann. Die wohl jatzigste Variante dieses Roots-Reggae-Klassikers Satamasa Ghana. Im Original 1961 von den Abyssinians eingespielt, dann aber zurückgehalten von Sir Coxon dort mit seinem Studio One, der ja mit diesen Raster-Dingen eigentlich gar nichts anfangen konnte und eigentlich erst diese Themenlinie bediente, als es sich ökonomisch dann auch wirklich lohnte, weswegen das Stück auch erst später veröffentlicht wurde und dann zu einem großen Klassiker eigentlich dieses Roots Radical Militant Rasta Zweigs da über die 70er Jahre hinweg wurde, bis heute in endlosen Versionen, und eine ganz wunderbare, wie ich fand, haben wir im Anschluss gehört, nämlich von Earth and Stone, Satamasa Ghana, von einer 12-Inch auf Channel One. Ich habe in der Zwischenzeit versucht, mal rauszufinden, wer das gemixt hat, ließ sich aber nicht so einfach feststellen. Könnt ihr auf den entsprechenden Foren vielleicht mal eruieren. Auch von Earth and Stone gab es eine sehr schöne Zusammenstellung, by the way, bei Pressure Sounds vor vielen, vielen Jahren. Und wir machen einfach mal noch ein kleines bisschen weiter im Schwenkbereich. Nochmal etwas von Pressure Sounds, eine Compilation mit Prince Jammy Produktion, als er eben noch Prinz war, bevor er dann zum King aufstieg mit der Dancehall-Welle, die er dann ja als einer der ersten ritt, eine Compilation auf Pressure Sounds hieß, nämlich The Crowning of Prince Jammy, der ja natürlich beim King gelernt hat, bei dem König Tubby, bei King Tubby in dessen Studio, und dann ja später sein eigenes King Jammy's Label aufbaute, etc. etc. Ihr hört jetzt etwas, was ich hier sogar noch mehr extended hätte ausfahren können, aber das lasse ich dann vielleicht doch erstmal. Die Pablo in Moonlight City Version des Earl Zero Stücks Please Officer, beides ist hier auf der Compilation hintereinander abholbar, aber wir stürmen gleich mal los mit der Augustus Pablo Version im Mondlicht, und das ist ja vielleicht auch das Licht, das zu suchen ist, wenn es zur nächsten Heatwave kommt, was ich nicht hoffe, aber wohl begründet befürchte.

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Zunig Radio Show. Here comes the summer holiday Dämmerung Part 1 und here goes the Radio Show. Das war das wohl vorletzte Stück. Wir sind nochmal ein bisschen in die Ebene der Difficult Music vorgedrungen, nachdem wir ja ein wenig vermutet, meteorologisch angepasst, uns im Reggae- und Dub-Bereich bewegt haben, kam dann eine andere Form von Dub, ein Kalt-Dub, und zwar Scorn, das Stück Exodus, hier aber in einem nochmal minimalisierenderen Mix von Cerberus of Paradise, also Andrew Wetherell, Cerberus of Paradise Mix 1. Erschienen zuerst auf einer limitierten Testpressung 12-Inch und dann auch auf einer Sammlung namens Deliverance auf Earache, Ohrenschmerz. Und dort hinein schoben sich dann die Legendary Pink Dots mit Surprise, Surprise. Und das eben von einer Compilation, die da The Telephant Table Album heißt und in Klammern eben schon mal darauf verweist, dass es hier nicht ganz so einfach durchzuhören sein könnte. Eventuell, je nach Gewöhnungshaltung, A Compilation of Difficult Music erschien 1983 auf Extract. Und da wiederum hat sich stimmungsmäßig angeboten, einen ganz aktuellen Release nachzuschieben. Zef und Strau Vgolano. Das ist einerseits Jakob Meirzak, der unter anderem Ex-Mitglied von Kurvs ist, und die andere Person habe ich noch nicht herleiten können. Das Ganze relativ aktuell auf Bandcamp veröffentlicht. Hier steht zwar auch noch, dass es von Random Seed und Paraka veröffentlicht ist, aber ich sehe keinerlei Formate. Das könnt ihr ja auch noch selber eruieren. Aufgenommen jedenfalls in Athen, und dazu passend ist dieser Titel auch auf Griechisch betitelt gewesen, weswegen ich also hier nicht weiter vordringen kann. Das kann ich mir nur wirklich nicht imaginieren, wie das richtig ausgesprochen wird. Aber das könnt ihr versuchen nachzuvollziehen auf den entsprechenden Kanälen. Und entsprechende Kanäle, unter anderem eben, ja klar, Bandcamp. Dort gibt es auch das aktuelle Album der Def Kids abzuholen, die ja wiederum auch Teil des Zonic Betonpop Projekts waren mit ihrem Concrete to Concrete Dub. Jetzt hören wir aber erstmal was von der aktuellen Veröffentlichung, die da heißt Cicatrices do Futuro. Und ihr hört das Stück M. Transe, wenn ich das einigermaßen richtig ausgesprochen bekomme, dass auch das letzte Stück dieses sehr dichten, sehr energetischen, sehr fordernden Albums ist. Die Band, ja, nur aus zwei Personen besteht, kommt auch wieder nach Europa. Allerdings ist noch nichts Kontinentaleuropäisches in der Nähe avisiert, aber dass sich zum Beispiel am 30. Oktober in Italien abspielt und am 4. November in Paris, ist ja vielleicht die Hoffnung, dass sie auch nochmal den Schwenk nach Leipzig schaffen. Wie dem auch sei, hier als letztes Stück der Holiday-Dämmerung von mir. Mein Name ist und bleibt wahrscheinlich auch Alexander Pelemann. Ich war für Wort und Musik, war verantwortlich, nachzulesen unter www.zonic-online.de, nachzuhören in der Mediathek, bei der übernehmenden Station, etc. etc. Gehabt euch wohl.

0: Mittagspause.
1: Hört uns denn jemand nun endlich?
2: Ja, herzlich willkommen am Dienstag zur Mittagspause um Punkt 12 Uhr. Und wir haben heute einige Beiträge für euch vorbereitet, die aber alle so nicht so schöne Themen behandeln, sondern es geht sehr viel um unter anderem Sparpolitik und Rechte von Queeren, die eingeschränkt werden und wo man dafür auf die Straße gehen muss. Ja, also ich hoffe, wir kriegen das gut hin, da so durch die Sendung zu kommen, aber ich glaube, es wird heute nicht so erfreuliche Themen sein einfach. Genau. Und in dem Maße habe ich so ein bisschen auch meine Songs gewählt tatsächlich. Und da beginnen wir gleich mal mit dem ersten, und zwar ist das Abendrot von Tarik von KIZ.
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0: Ja, das war Abendrot von Tarek von KIZ. Und wir kommen jetzt zu unserem ersten Beitrag. Und zwar geht es um die Gesellschaft Akzeptanz für Vielfalt und für queere Identitäten. Denn diese Akzeptanz nimmt ab. Entschuldigung. Und laut einer aktuellen Studie aus dem Jahr 2025 ist Sachsen trauriges Schlusslicht. Gerade im ländlichen Raum, aber auch in den Großstädten steigt die Bedrohungslage für queere Menschen. Deshalb ist der Christopher Street Day in Leipzig eine wichtige Institution seit 1992. Und das Motto lautet dieses Jahr: keine Ruhe, kein Zurück, queere Rechte Stück für Stück. Wir hören ein Gespräch mit Jasmin, die den Christopher Street Day und die begleitende Aktionswoche mitorganisiert. Und ja.
1: Ja, jetzt bin ich im Gespräch mit Jasmin vom Team des Christopher Street Day in Leipzig. Das ist nicht nur ein Tag, wie schon in den letzten Jahren, sondern eine ganze Aktionswoche. Vom 10. Juli bis zum 18. Juli geht das insgesamt. Es gibt ziemlich viele Veranstaltungen, Straßenaktionen und noch mehr. Wie gut funktioniert denn der Christopher Street Day mit diesem Rückbezug vielleicht auch auf den Stonewall-Aufstand vom 28. Juni 1969 als identitätsstiftender Moment in der Gegenwart in Leipzig?
2: Wir besinnen uns in jedem Jahr zurück auf die Anfänge, auf die Stonewall-Bewegung, und daraus ist ja auch die internationale Bewegung, was wir in Deutschland als Christopher Street Day kennen, entstanden. Und in Leipzig gibt es den CSD seit 92 und das funktioniert sehr gut, wenn du so willst. Der CSD in Leipzig ist eine ganze Woche das große Highlight, der 18. Juli, wo wir eine Demonstration veranstalten, wo es uns darum geht, unsere Forderungen, insgesamt 30 Stück, auf die Straßen zu bringen, zu sagen, dass queere Menschen genauso selbstverständlich zu einer Gesellschaft dazugehören wie alle anderen auch. Gerade jetzt in diesen Jahren, wo ja der politische Gegenwind immer heftiger wird, vor allem von der rechten Seite, ist es eben wichtig, sich auch nochmal klar und deutlich zu positionieren. Und deswegen haben wir auch das Motto in diesem Jahr gewählt: keine Ruhe, kein Zurück, queere Rechte Stück für Stück, weil wir einfach auch sagen, wir lassen uns das, was wir über Jahrzehnte erreicht haben als Community, auch nicht wegnehmen oder uns irgendwie in die Ecke drängen, aus der Gesellschaft irgendwie wegschieben lassen oder so. Das kommt für uns nicht in Frage. Wir kämpfen umso mehr für das, was wir bisher erreicht haben, und wir haben noch ganz schön viel Anforderungen, die wir gerne umgesetzt haben wollen.
1: Ja, Stück für Stück musste da vieles erkämpft werden. 1992 war der erste CSD in Leipzig. Seitdem hat der CSD in Leipzig auch ein vereintes Bündnis mit Akteuren aus Wirtschaft, Politik und Gesellschaft entwickelt. Beschäftigt euch das auch, ob der CSD zum Beispiel als zu kommerziell wahrgenommen wird, zu sehr Mainstream, oder ist das euch einfach auch ein möglichst breites Bündnis wichtiger? Wie ist das für euch?
2: Für uns als CSD Leipzig ist es wichtig, dass wir ein ganz großes Netzwerk, ein breites Bündnis an verschiedenen Menschen haben, die sich bei uns beteiligen. Es sind ganz viele Ehrenamtliche, die mitmachen, die unterschiedlichste Ideen einbringen, die unterschiedlichste Hintergründe mitbringen und das Ganze organisieren. Natürlich ist es uns auch wichtig, die Verbindung zum Beispiel zur Politik zu haben, denn PolitikerInnen sind nun mal auch da, um denen unsere Forderungen mit auf den Weg zu geben und zu sagen, hey, unterstützt uns, tut was für uns, oder denen auch ganz klar zu sagen, so funktioniert es eben nicht. Nicht bei allen Parteien sind die queeren Menschen, sage ich jetzt mal, ganz oben auf der Liste derjenigen, die man unterstützt. Das sagen wir natürlich genauso. Und auf der anderen Seite ist es uns auch wichtig, die Verbindung zur Wirtschaft zu halten. Du hast gesagt, ja, ob das jetzt Mainstream ist oder nicht. Also ich sage mal so, uns ist wichtig, ein großes Netzwerk zu haben. Und wenn wir mit Unternehmen beispielsweise aus der Region, aus Leipzig kooperieren, dann geht es uns vor allem auch dann darum, dass wir die queeren mitarbeitenden Netzwerke dieser Unternehmen auch in den Vordergrund stellen. Das ist immer unser erstes Anliegen, wenn wir eine Anfrage beispielsweise bekommen, hey, wir wollen den CSD unterstützen, dann ist bei uns erstmal die Frage, okay, was macht ihr denn für eure queeren Mitarbeitenden? Gibt es ein Netzwerk? Wie sieht das aus? Was macht ihr da? Also uns ist das sehr, sehr wichtig, und das Stichwort Mainstream spielt vielleicht auch ein bisschen darauf ab, naja, wie sich so ein CSD vielleicht auch finanziert. Und da mag ja auch irgendwie das Gerücht aufkommen oder so, der CSD ist kommerziell, die Unternehmen, die bezahlen das oder so. Das ist mitnichten der Fall. Also bei uns ist es so, dass um die 60% wir aus Fördermitteln generieren, beispielsweise von der Stadt Leipzig oder auch vom Land Sachsen, was wir jedes Jahr mit Förderanträgen anfragen und Anträge stellen und hoffen, dass wir auch unsere Veranstaltung mit diesen Fördermitteln auch finanzieren können. Und dazu kommen noch Rücklagen oder Spenden, die uns die Menschen zukommen lassen, wo wir sehr dankbar sind. Und ein kleiner Teil von so 15% wird beispielsweise auch durch Sponsoring und Werbung von Unternehmen dann auch generiert.
1: Wie funktioniert das Organisieren so einer Aktionswoche oder eben eines Christopher Street Day? Ist das eine Gruppe, die da alles organisiert oder ein ganzes Netzwerk? Und ja, würdet ihr euch auch noch über mehr Mithelfende freuen?
2: Ja, also mehr Mithelfende sind immer gern gesehen. Also es ist so, dass es ein, ich sag mal, Kernteam aus ehrenamtlichen Menschen gibt, die das ganze Jahr über den CSD organisieren. Also bei uns ist es so, ist ein CSD zu Ende, gibt es eine kleine Pause, da gibt es Feedbackrunden und dann geht auch schon die Organisation für den nächsten CSD im nächsten Jahr dann weiter. Also wir sind so um die 30, 40 Ehrenamtliche, die das organisieren. Hauptsächlich, dann haben wir noch sehr gute Verbindungen mit der Stadt Leipzig. Das Referat für Gleichstellung beispielsweise ist auch eine sehr gute Stütze für uns. Und es gibt natürlich viele Möglichkeiten, uns zu unterstützen. Sei es jetzt zum Beispiel ganz kurzfristig als Ordner oder Ordnerin für die Demonstration am 18.07. Da sind noch helfende Hände gesucht. Wer sich ansonsten übers Jahr verteilt, gerne ehrenamtlich bei uns engagieren möchte, kann das tun. Wir haben ganz verschiedene Teams, Social Media Team, das Team Finanzen, das Team Demo, das Team Straßenfest oder das Team Barrierefreiheit, was sich auch um Themen wie Awareness zum Beispiel kümmert. Also es gibt unterschiedliche Möglichkeiten, uns zu unterstützen. Und wer sagt, naja gut, ich habe vielleicht nicht so viel Zeit, aber ich habe ein bisschen finanzielle Möglichkeiten, eine Mitgliedschaft bei uns im Verein ist natürlich auch eine sehr gute Möglichkeit, uns strukturell zu unterstützen.
1: Auf eurer Internetpräsenz, da stehen auch Forderungen für mehr gesellschaftliche Akzeptanz in diesen doch schwierigen Zeiten, die auch von Rechtspopulismus und schwierigen ideologischen Strömungen gekennzeichnet sind. Das Motto ist da keine Ruhe, kein Zurück, queere Rechte Stück für Stück. Was beschäftigt euch gerade besonders und was habt ihr in diesen Forderungen dann verankert?
2: Ja, wir haben insgesamt etwa 30 Forderungen, die wir ja ganz gerne umsetzen wollen würden. Also da steht natürlich ganz vorne, dass wir uns wünschen, dass jeder Mensch sich hier in Leipzig, in Sachsen, in Deutschland frei bewegen kann, ohne Angst zu haben vor Ausgrenzung, vor Übergriffen. Das steht so über allem. Ein ganz wichtiger Punkt ist natürlich auch das Grundgesetz, Artikel 3 Absatz 3. Ist bis heute immer noch nicht dahingehend geändert worden, dass queere Menschen, queere Identitäten und Orientierung da nochmal explizit unter Schutz gestellt worden sind. Also das ist ein ganz großer Punkt, den wir da auch erreichen wollen. Und wir setzen uns natürlich auch klar dafür ein, dass gewisse Bereiche auch queer inklusiv sind, beispielsweise die Medizin. Ja, das ist auch immer mehr ein wichtiger Punkt. Oder wir setzen uns dafür ein, dass zum Beispiel im Abstammungsrecht es Änderungen gibt. Also ich gebe dir kurz ein Beispiel, wenn ein Kind in eine Beziehung von zwei lesbischen Frauen geboren wird, dann ist nur diejenige, die das Kind geboren hat, die Mutter. Und die andere muss das eigene Kind quasi rein rechtlich gesehen über eine Stiefkindadoption erstmal adoptieren. Und das ist natürlich ein Verfahren, das gehört geändert, das gehört abgeschafft, weil es natürlich die Partnerschaften mit Kindern klar benachteiligt gegenüber einer heterosexuellen Beziehung Mann-Frau.
1: Diese Christopher Street Aktionswochen, die gibt es in den Metropolen natürlich, in Köln oder München oder auch in Leipzig. Es gibt sie aber auch in den umgebenden Landkreisen hier in Sachsen, in den kleineren Orten. Ist das auch wichtig, Leute in kleineren Städten in Sachsen zu unterstützen für euch? Und habt ihr da gute Kontakte und versucht das auch zu tun?
2: Ja, also ein ganz klares Ja. Der CSD in Leipzig ist natürlich ein großer CSD, um die 20.000 Menschen kommen da auch aus dem Umland, aus ganz Sachsen und darüber hinaus. Da freuen wir uns immer sehr, wenn Menschen auch aus den kleineren Orten zu uns kommen. Aber genauso ist es uns auch als CSD wichtig, darauf aufmerksam zu machen. Geht bitte raus ins Umland, unterstützt die kleinen CSDs, die in Sachsen auch ganz strukturell andere Schwierigkeiten haben, vielleicht nicht die finanziellen Mittel haben, einen CSD zu organisieren oder auch nicht genügend Menschen, die das machen und natürlich auch ein politischer Gegenwind im Umland auch herrscht, wo das überhaupt nicht gern gesehen ist, dass queere Menschen da ein Straßenfest, eine Demonstration oder was auch immer organisieren. Also von unserer Seite aus ein klares Ja, bitte geht auch ins Umland, unterstützt die kleinen CSDs, zeigt Präsenz vor Ort und wir als CSD machen das auch. Wir haben ein Team, die jedes Jahr schauen, wo können wir vielleicht auch mal im Umland unterwegs sein. Wir waren jetzt beispielsweise in diesem Jahr mal auch in Weimar bei einem CSD, aber das ist immer unser Anliegen, dass wir auch Verbindung haben zu den kleineren CSDs im Umkreis und da kommen auch natürlich immer mal hier unter Anfragen von den kleinen CSDs, dass sie Fragen haben zum Thema Organisation von dem CSD, ob wir Tipps haben, vielleicht auch bei der Umsetzung oder so. Also da versuchen wir schon, und das machen wir auch seit Jahren, da Verbindungen herzustellen.
1: Von besonderer Bedeutung ist ja der Sonnabend, der 18. Juli dann mit dem CSD, der großen CSD-Demo und dem Straßenfest ab 11.30 Uhr auf dem Augustusplatz. Ja, was wird da los sein und wie viele Leute erwartet ihr so?
2: Ich hoffe, dass am 18. am Samstag eine ganze Menge los sein wird auf dem Augustusplatz bei uns. Also wir wünschen uns, dass wir wieder 20.000 Menschen, vielleicht sogar noch ein paar mehr, für uns begeistern können, zur Kundgebung zu kommen, dann natürlich auch in der Demo teilzunehmen, die ab 13 Uhr auf dem Augustusplatz dann startet und ja durch Leipzig zieht. Und wir hoffen natürlich, dass sich da so viele Menschen wie möglich auch anschließen, Menschen aus der queeren Community. Aber alle, die Lust und Zeit haben, sind natürlich eingeladen. Es geht darum, uns zu unterstützen, zu zeigen, dass Vielfalt richtig und wichtig ist, dass es hier um Gleichberechtigung geht. Und ja, da kann eigentlich nur jeder mit dabei sein und uns ja damit supporten, egal ob die Person queer ist oder nicht. Wir freuen uns über jede Form der Unterstützung, um einfach auch zu zeigen, dass Leipzig eine bunte und vielfältige Stadt ist. Und das bringen wir da auch auf die Straße. Und ja, darüber hinaus gibt es auch ein Straßenfest am Nachmittag ab 16 Uhr. Da sind verschiedene Initiativen, die sich da vorstellen, mit denen man ins Gespräch kommen kann, wo man sich austauschen kann über queere Projekte hier in der Stadt zum Beispiel. Und natürlich gibt es auch Musik, Drag-Performances, Reden und Panel-Talks ist alles auf jeden Fall dabei. Also das ist ein ganz großer und wunderbarer Tag an dem Samstag.
1: Es gibt auch ein reichhaltiges Rahmenprogramm für die Aktionswoche. Gibt es sonst Veranstaltungen, über die du dich besonders freust oder neue Entwicklungen sozusagen?
2: Also ich bin in erster Linie sehr, sehr dankbar allen, die in dieser Programmwoche eine Veranstaltung beitragen. Wir als CSD Leipzig organisieren ja nicht alle Veranstaltungen dieser Woche, aber sind immer sehr froh und freuen uns auch, wenn neue Menschen dabei sind, die was machen. Es gibt Workshops, Filmvorführungen beispielsweise. Es gab jetzt auch zum Beispiel ein Comedy-Special. Es gibt ein Pub-Quiz, es gibt Filme, Netzwerkabende, unterschiedlichste Themen, die da behandelt werden. Und für uns ist natürlich auch ganz super toll, wenn am Freitag, also der Freitagabend vor der eigentlichen Demonstration, wenn sich da auch schon ein paar Leute auf dem Augustusplatz zusammenfinden, denn da findet unser offizielles Warm-up zum CSD statt. Das ist vorlaut, da gibt es Musik, da gibt es Talk. Da gibt es einfach schon mal einen klitzekleinen Vorgeschmack auf das, was euch dann alle am Samstag bei der CSD-Demo und der Kundgebung erwarten wird.
1: Vielleicht müssen wir jetzt nochmal eure Internetpräsenz durchsagen, denn da findet man ja tatsächlich dann so ziemlich alles über euch.
2: Ja, auf jeden Fall. Also da kann man sich in Ruhe informieren. www.csd-leipzig.de. Das ist unsere Webseite. Da steht unser Programm online. Das kann man sich dann auch selbst zusammenstellen, zu welchen Veranstaltungen man gehen möchte. Da steht auch nochmal, welches Motto wir gewählt haben. Wer bei uns in diesem Jahr die BotschafterInnen sind. Harpe Kerkeling, Comedian und Schauspieler ist Botschafter, aber auch Aktivistin und Content-Creatorin. Luna Möbius ist Botschafterin und die haben auch jeweils ein Grußwort geschrieben. Das kann man sich da auch nochmal ganz entspannt und in Ruhe anschauen. Und ansonsten verweise ich auch gerne auf unsere Social-Media-Kanäle. Da sind immer alle aktuellen Infos zu finden. Auch sehr bald demnächst unsere Demo-Route für alle, die sich schon fragen, wo gehen wir denn genau lang am Samstag. Das kommt jetzt auch in den nächsten Tagen online und da ist man bestens informiert.
1: Dann bedanke ich mich sehr fürs Gespräch bei Jasmin vom CSD-Team hier in Leipzig und wünsche gutes Gelingen dann.
2: Dankeschön.
0: Und wir machen jetzt weiter mit dem nächsten Lied und zwar von Conny, Die Dosis macht das Gift.
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Heute vor 110 Jahren wurde das Leipziger Stadtbad feierlich eröffnet und nahm seinen Betrieb auf, der zu seiner Zeit ein Meilenstein war. Zuvor hatte Leipzig zwar bereits privat betriebene Hallenbäder wie das Sophienbad in der damaligen Dorotenstraße und das Dianabad in der Langenstraße, doch das einzige kommunale Bad befand sich im alten Jakobshospital in der Rosenthalgasse und wurde 1906 geschlossen. Errichtet wurde das Gebäude nach Plänen des Architekten Otto Wilhelm Scharenberg. Nach dem Zweiten Weltkrieg wurde das Bad wiedereröffnet und in den 1980er Jahren vor allem im Inneren umfassend restauriert. Dennoch führten erhebliche bauliche Mängel zur Schließung im Juli 2004. Um den weiteren Verfall des denkmalgeschützten Gebäudes aufzuhalten, gründete die Wasserwerke Leipzig 2006 eine Förderstiftung, die sich bis heute für die Sanierung und Wiederbelebung des einzigen Bades engagiert. Besichtigt werden kann das Stadtbad übrigens an jedem ersten Sonntag des Monats um 11 Uhr. Die Deutsche Lebensrettungsgesellschaft DLGR ruft Badegäste in den Sommerferien zu besonderer Vorsicht auf. Bundesweit erkranken im Juni 99 Menschen, so viele wie seit 2003 nicht mehr. In Sachsen registrierte die DLRG 3 Todesfälle nach einem im Vorjahresmonat. Nach Angaben der DLGR unterschätzten viele Menschen die Gefahr im Wasser, etwa Strömungen oder den Temperaturunterschied beim Sprung ins Wasser. Hinzu kommen Selbstüberschätzung, mangelnde Schwimmkenntnisse, Sprünge in zu flache oder trübe Gewässer, Alkohol sowie medizinische Notfälle. Ein 38 Jahre alter Mann war zuletzt am Samstagabend tot im Kulkwitzer See in Leipzig aufgefunden worden. Die Polizei geht derzeit von einem Badeunfall oder einem gesundheitlichen Problem aus. Für einen regelmäßigen Wasserabfluss und mehr Artenvielfalt sind die Losegraben und im Wald Kerbelgraben in Leipzig-Paunsdorf bzw. Heiterblick seit Jahresbeginn Buhnen- und Totholzelemente eingebaut worden. Auf den rund 1,2 Kilometer der beiden Gewässer im Nordosten Leipzigs werden dadurch die Fließgeschwindigkeiten verringert und der ökologische Zustand verbessert. Durch Erosion und Sedimentation entstehen Lebensräume für Fische, wirbellose Organismen und Wasserpflanzen. Vergleichbare Maßnahmen gibt mit dem Ziel, die Eigenentwicklung der Fließgewässer in Leipzig nachhaltig zu fördern, wurden bereits am Pößgraben und Heidegraben umgesetzt. Hitzeperioden und wenig Niederschlag sorgen für zunehmend gestresste Fischbestände in Sachsens Gewässern. Betroffen sind nach Angaben des Landesverbandes sächsischer Angler vor allem Lachs- und Forellenfische in Fließgewässern. Niedrige Pegelstände und wenig Niederschlag würden teils zu schwierigen Bedingungen für die Fische führen. Wassertemperaturen oberhalb von 20 Grad könnten demnach für manche der Fischarten in Fließgewässern bereits lebensbedrohlich sein. Auch Georg Stehler, Geschäftsführer der Teichwirtschaft Wermsdorf, Landkreis Nordsachsen, berichtet von zunehmend schwierigen Bedingungen in den 50 Teichen des Betriebs. Zu wenig Wasser sei der erste Grund, die Füllstände seien teils niedrig, je nach Gewässer bei etwa 50-60%. Zweiter Grund ist die Hitze. Wo Wassertemperaturen um die 30 Grad entstanden sind, die für einige Fischarten tödlich geendet haben.
Pflegebedürftige und ihre Angehörigen müssen in Sachsen mehr für einen Platz im Pflegeheim zahlen als noch vor einem Jahr. Wie eine Auswertung des Verbandes der Ersatzkassen VDEK ergab, ist die monatliche Eigenbeteiligung im Freistaat zum 1. Juli auf 3.152 Euro gestiegen. Das sind fast 300 Euro mehr als noch ein Jahr zuvor. Je länger jemand in einem Pflegeheim ist, desto stärker greifen allerdings Zuschüsse der Pflegekassen zur reinen Pflege. Damit sinkt die Belastung mit zunehmender Aufenthaltsdauer. Im zweiten Jahr im Heim liegt die Eigenbeteiligung in Sachsen zur Jahresmitte bei 2.831.000 Euro. Im dritten Jahr bei 2.404 Euro und im vierten Jahr bei 1.870 Euro, wie es hieß. Das waren die Kurznachrichten bei Radio Blau. Und wir machen weiter mit Musik, und zwar dem Lied Runaway von Lil Peep.

0: Ja, das war Lil Peep mit dem Song Runaway. Und wir machen weiter mit dem nächsten Beitrag, und zwar ein Gespräch mit Ines vom Sozialratschlag, einem Leipziger Bündnis gegen die Kürzung im Sozialbereich. Und das Interview hat Hilmar geführt.
1: Ja, jetzt habe ich die Ines zu Gast und soll um den Leipziger Sozialratschlag gehen. Vielleicht stellst du dich zu Beginn erstmal kurz vor.
2: Ja, hallo, mein Name ist Ines. Ich bin Mitarbeiterin bei der Stadtverwaltung in Leipzig und aktives Gewerkschaftsmitglied bei der Verdi. Genau, und heute hier, um ein paar Fragen zu beantworten.
1: Soll um diesen Leipziger Sozialratschlag gehen. Da fragt man sich natürlich, was verwirkt sich dahinter? Kannst du das ein bisschen beschreiben?
2: Ja, der Sozialratschlag hat sich halt gegründet so in Reaktion auf die Angriffe der Regierung auf die Bevölkerung. Und es ist eine Allianz, die sich hier formiert, um gemeinsam halt gegen den Sozialabbau, den Sparkurs bei den öffentlichen Daseinsvorsorge sowie die jüngsten Reformbeschlüsse der Bundesregierung zu mobilisieren. Und am letzten Freitag wurde ja der Beschluss des Reformpakets ist durchgewunken worden und hat halt sehr viele massive Eingriffe in den Krankenkassen, das Krankenkassensparpaket, wo es um die Zuzahlung von Medikamenten geht, die teurer werden, teurerer Zahnersatz, Kürzungen beim Krankengeld, Verschlechterung der medizinischen Versorgung, Kündigungsschutz ist ein großes Thema, welcher gelockert werden soll. Und eben auch die sachgrundlose Befristung von Arbeitsverträgen, die eben auf 48 Monate verdoppelt werden soll. Und der Leipziger Sozialratschlag, wie gesagt, wird von einem breiten Bündnis getragen aus Gewerkschaften wie der Verdi, der GEW, dem DGB und politischen Parteien wie der Linken hier in Leipzig und viele zivilgesellschaftliche Initiativen wie Leipzig steht zusammen und Leipzig nimmt Platz. Und wir versuchen, wie gesagt, mit dem breiten Bündnis jetzt die Proteste zu mobilisieren.
1: Meines Wissens war es jetzt, glaube ich, der dritte Leipziger Sozialratschlag. Seit wann gibt es die Ideen denn und ja, wie ist das überhaupt entstanden, diese Idee dazu?
2: Ja, der erste Leipziger Sozialratschlag fängt am 30.05. statt, weitere am 13.06. noch vor knapp 4 Wochen und jetzt am letzten Samstag, am 11.07. Und zur Demo am 15.06., da waren wir bereits über 1000 Menschen, die wir auf die Straße gebracht haben. Und wie gesagt, der ist eben aus einer breiten Allianz entstanden hier in Leipzig, die jetzt eben die Proteste mobilisieren und die Leute informieren.
1: Du hast das jetzt auch schon kurz angesprochen. Ja, was sind die wichtigsten Anliegen und Themen und wie wollt ihr da jetzt sozusagen hineinkrätschen in die politische Gemengelage?
2: Ja, die Angriffe der Regierung sind sehr vielfältig und das ist nicht ganz so einfach und in Kürze zu beantworten, alles aufzuzählen, aber es ging halt eigentlich los mit den Reformen des Bürgergelds, später dann die Kürzungen beim Gesundheitswesen, beim Wohngeld, bei Familien und der Abschaffung des 8-Stunden-Tages. Und wichtig ist es halt zu verstehen, dass diese Reformen alle ein Ziel dienen, nämlich den Druck auf die Arbeitnehmerinnen zu erhöhen, damit diese eben schlechtere Arbeitsbedingungen akzeptieren und die Überreichen eigentlich immer schneller und immer reicher werden können. Und gerade Großkonzerne werden entlastet. Verletzliche, einkommensschwache Gruppen tragen eben die Hauptlast dieser Sparbeschlüsse, die jetzt auf den Tisch liegen. Und die Vermögenssteuer wird ausgeblendet und dadurch entsteht halt eine Schere zwischen Arm und Reich und die wird immer weiter geöffnet. Und gerade auch die politische Rhetorik, die damit verbunden wird, durch Merz vor allen Dingen etwa, dass eben die Ankündigung, schärfer gegen Sozialleistungsmissbrauch vorzugehen oder die telefonische Krankschreibung abzuschaffen, stellt eben halt die Bürgerinnen und Bürger im Krankheitsfall oder im Notfall unter Generalverdacht. Und diese Stigmatisierung von den Erkrankten, von Teilzeitbeschäftigten oder Zugewanderten gefährdet den gesellschaftlichen Zusammenhalt und stärkt damit eben die rechten Ränder. Und das sind die wichtigsten Themen, auf die wir uns eigentlich hier konzentrieren wollen und wo wir mit dem Sozialratschlag eben auch informieren.
1: Jetzt seid ihr im vergangenen Wochenende da zusammengekommen. Das sind wahrscheinlich auch vielfältige Menschen aus verschiedenen Bereichen. Gerade so der soziale, medizinische Bereich, der ist stark betroffen von diesen Kürzungen. Da gibt es auch viel Unmut. Ja, wie ist das abgelaufen jetzt am Sonntag? Wie seid ihr da zusammengekommen?
2: Ja, wir waren etwa 130 Menschen und das ist schon eine ganze Menge, die eben sich dort verabredet haben, einen Plan für die nächsten Monate zu erstellen, um eben erfolgreiche Sozialproteste und Streiks sozusagen zu organisieren. Und es gibt verschiedene Kleingruppen, die zu verschiedenen Themen arbeiten und sich vernetzen. Wie zum Beispiel, es gibt so ein Kern-Orga-Team, die Termine vorbereiten. Die UKL-Beschäftigten sind eine eigene Gruppe, also vom Uniklinikum Leipzig, die die Themen, die gerade auch die Gesundheitsreform betreffen, auf dem Schirm haben und dort Veranstaltungen organisieren. Die IG Metaller sind dabei, die Verdi, die Linke. Es wird Öffentlichkeitsarbeit geben und um eben halt dort, wie gesagt, die Themen weiter in die Öffentlichkeit zu tragen und breite Proteste aufzustellen.
1: Weitreichende Kürzungspläne wurden jetzt zum Beispiel letzte Woche Freitag schon das GKW-Beitragsstabilisierungsgesetz zum Beispiel verabschiedet, im Bundestag auch. Und ja, auch ja, weitere Reformen sind geplant und auch einige schon beschlossen. Habt ihr Hoffnung, dass ihr weitere Kürzungen und Verschlechterungen tatsächlich stoppen könnt oder sogar ja, beschlossene rückgängig machen? Das wird natürlich schwierige politische Arbeit jetzt. Und vielleicht müsst ihr da auch auf ja, so Proteste auf den Straßen setzen oder wie kann man da politisch was bewirken?
2: Ja, das Ziel ist es schon erstmal, möglichst viele Menschen auf die Straße zu bekommen und den politischen Diskurs zu erobern und den öffentlichen Diskurs. Ne, Merz ist aktuell der unbeliebteste Bundeskanzler der Geschichte und das zu Recht. Viele sind wütend, aber auch resigniert. Und wir müssen die Menschen abholen und gemeinsam eben Druck machen. Wir müssen den Menschen eben auch erklären, was für Einschnitte sind geplant. Und nur dadurch können wir eben auch die Mehrheitsverhältnisse im Parlament eben vielleicht auch ändern. Ne, wenn die Regierungsparteien Angst bekommen, also in die Fälle wegschwimmen, dann können wir vielleicht das Schlimmste verhindern. Und wir wissen, am 6.9. steht in Sachsen-Anhalt die Wahl vor der Tür. Und da werden und gerade mit den Reformen, die jetzt geplant sind, werden ja die rechten Ränder gestärkt. Und wenn wir, wie gesagt, gleichzeitig könnte die nächste Regierung eine Beteiligung mit der AfD dort darstellen und die können dann noch brutalere Maßnahmen treffen. Und die einzige Möglichkeit, das zu verhindern, ist eben halt, dass wir uns organisieren und dass wir laut sind, auf der Straße sind und auch in den Betrieben die Menschen abholen und mitnehmen.
1: Gibt es schon Aktivitäten, die der Sozialratschlag jetzt geplant hat, also Proteste, Ähnliches?
2: Ja, der nächste Sozialratschlag wird am 12.9. hier in Leipzig im Volkshaus bei der Verdi stattfinden. Davor wird es am 15.8. noch einen Film geben, der sozusagen im Volkshaus gezeigt wird, wo auch die Leute eingeladen werden. Und die nächste große Demo ist am 26.9. geplant mit der DGB zusammen. Der Termin ist von DGEP festgelegt worden. Und dafür mobilisieren wir jetzt ganz stark, um dort wirklich viele Leute auf die Straße zu bekommen.
1: Wo kann man sich denn näher informieren jetzt über alles?
2: Am besten aktuell über die gängigen Insta-Profile, Accounts von der Verdi, von Leipzig steht zusammen, von der GEW oder bei den Linken. Da sind wir gerade noch dabei. Die Öffentlichkeitstruppe, habe ich ja vorhin schon gesagt, die informiert sich gerade, dass wir da noch ein bisschen stärker werden, um dort auch noch breiter eben sichtbar zu werden.
1: Vielleicht kannst du nochmal den Termin jetzt durchsagen vom nächsten Sozialratschlag. Das ist dann wahrscheinlich wieder im Volkshaus.
2: Genau, der nächste Sozialratschlag findet am 12.9. 14 Uhr im Volkshaus statt bei der Verdi. Und wir laden euch alle recht herzlich ein, dahin zu kommen.

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0: Ja, das war Haus im Wald von Prinz Pi und wir kommen damit zu unserem letzten Beitrag für heute, für die Mittagspause. Und zwar ist es ein Beitrag von Radio Korax. Radio Korax sprach mit Daniela Schmohl vom SprecherInnenrat der Sächsischen Landesarbeitsgemeinschaft Auseinandersetzung mit dem Nationalsozialismus über die finanziellen Kürzungen und was diese nun bedeuten würden. Und da haben wir jetzt rein.
1: Kürzungen über 30%, das hört sich nach meinem Verständnis ganz schön viel an. Ja, was hätten denn diese Kürzungen für konkrete Auswirkungen für die Sächsische Landesarbeitsgemeinschaft Auseinandersetzung mit dem Nationalsozialismus?
2: Ja, das würde für unsere Fachstelle, in der aktuell 3 Menschen arbeiten als Referentin und dort über Jahre Beratungsstrukturen aufgebaut haben, Veranstaltungsreihen organisieren und vor allem, und das ist ja unser wichtigster Aufgabenbereich, die Vernetzung von ehrenamtlichen Initiativen in den ländlichen wie urbanen Räumen in Sachsen nachhaltig schwächen. Das würde ganz konkret bedeuten, dass wir auf eine Person verzichten müssten. In konkreten Zahlen ist das gar nicht so viel, also sind das eher tatsächlich nur 64.000 Euro, um die es hier gerade geht. Also wirklich nur ein kleiner Teil in diesen großen Haushaltskosten, aber wir alle wissen, wie wichtig Strukturen sind, die über Jahre aufgebaut worden sind und da wichtige Arbeit leisten. Also vielleicht kann ich an der Stelle erstmal noch ein bisschen erzählen, was die SLRG eigentlich ist und macht.
1: Genau, das wäre schön.
2: Die SLAG ist das ist die Abkürzung für diesen langen Titel, ne, Sächsische Landesarbeitsgemeinschaft Auseinandersetzung mit dem Nationalsozialismus, ist ein geschichtspolitisches Netzwerk von Vereinen, Verbänden, Initiativen, Geschichtswerkstätten, ganz vielen Projekten und Einzelpersonen, die gerade in kleineren Städten oder im ländlichen Raum mit ganz unterschiedlichen Zugängen und thematischen Schwerpunkten zur NS-Geschichte arbeiten, also von den Stadtrundgängen über Wanderseminare, Gedenkstättenfahrten. Stolpersteinverlegung ist, glaube ich, ein Begriff, aber auch die Pflege und Erhaltung von Erinnerungsorten, zum Beispiel an KZ-Außenlagerstandorte, Materialsammlung, aber auch digitale Angebote wie zum Beispiel interaktive Karten. Das macht alles unser Netzwerk, sind mittlerweile weit über 100 Vereine, Projekte, Initiativen, Einzelpersonen, die da organisiert sind. Seit 2018 gibt es uns, um genau diese Erinnerungsarbeit sichtbarer zu machen in Sachsen, die Aktiven zu beraten, zu unterstützen, ihnen eine Stimme zu geben, genau in solchen Auseinandersetzungen wie der jetzigen, die da wieder ansteht. Und in diesem Zusammenhang ist es uns gelungen, im Mai 2020 tatsächlich so eine Fachstelle aufzubauen für NS-Erinnerungsarbeit und Demokratiebildung mit der Förderung des Landes Sachsen.

0: leisten. Die ist auch notwendig, weil so eine Arbeit kann man nicht ehrenamtlich stemmen. Und da arbeiten, wie gesagt, drei Referentinnen aktuell, die ganz klassische fachliche Beratungen machen, also bei Recherchen helfen, bei der Sicherung von Archivgut, über die Finanzakquise, aber eben auch, wenn es um Vermittlung oder Weiterbildungsfragen geht, um die ganz aktuellen Herausforderungen, die wir auch alle kennen, seien es Angriffe auf Strukturen, weil eben kommunale Gelder gestrichen werden, weil eine Abstimmungszusammenarbeit von AfD und CDU zum Beispiel gibt auf kommunaler Ebene, aber auch natürlich die bekannten geschichtsrevisionistischen Angriffe auf einzelne Projekte, bis hin natürlich auch zur Herausforderung in der Bildungsarbeit mit immer mehr auch rechten Positionen an Geschichtsverleugnung in so einem Vermittlungsprojekt auch konfrontiert zu sein. Genau, das ist so ein wesentlicher Teil. Die Fachstelle organisiert eigene Veranstaltungen und auch Ausstellungstouren. Mhm. Genau, da tourt aktuell eine Ausstellung durch Sachsen, das Projekt des Last Seen, wo es um diese Deportationsfotos geht. So eine Sache machen wir.
1: Ja, also die SLAG ist ja extrem breit anscheinend aufgestellt.
0: Ja.
1: Ich habe jetzt aber auch schon aus der Pressemitteilung gelesen, dass sie sowieso auch schon so ein bisschen Probleme mit Finanzierung und Strukturen haben, dass die aufrechtzuerhalten sind und jetzt auch noch diese Kürzungen im Landeshaushalt. Ich will so ein bisschen mal auf die politische Seite vielleicht schauen, weil ich meine, allein wenn man sich die Prognosen der Landtagswahlen zum Beispiel in Sachsen-Anhalt anschaut, sieht man ja auch den politischen Wandel sehr, sehr deutlich, einfach schon an den Zahlen. Bewerten Sie diese finanziellen Kürzungen auch als politisches Signal der Minderheitsregierung von Sachsen?
0: Ja, wir haben ja das gleiche Spiel im letzten Jahr schon mal gemacht, als genau so eine Kürzung auch anstand, als es um den Doppelhaushalt für 2025-26 ging, wo wir auch schon damit konfrontiert waren, dass die Erinnerungsarbeit so nice to have ist, also das quasi das Sahnehäubchen, was man sich irgendwie leistet, wenn es irgendwie gerade gut ins Bild passt, aber nichts, was man kontinuierlich irgendwie fördern müsste oder unterstützen müsste. Und dabei wissen wir natürlich alle, wie wichtig diese Arbeit ist. Geschichtsarbeit bis hin zu Bildungsarbeit, die natürlich aktuelle Bezüge hat in die Beständigkeit von menschenfeindlichen Ideologien, um das einfach mal so als Stichwort fallen zu lassen. Da sehen wir schon ganz klar, dass die Landesregierung da andere Prioritäten setzt und das durchaus auch unterschiedlich in den Ministerien das gehandhabt wird. Also die SLAG, wie auch zum Beispiel die Stiftung Sächsische Gedenkstätten, die diese Kürzung de facto auch betreffen, das sei an der Stelle auch mal genannt, nicht in dem Maße wie bei uns, aber die müssen halt mit der nächsten Nullrunde leben bei wachsenden Aufgabenbereichen und auch Anforderungen natürlich an sie. Jetzt habe ich einen Faden verloren.
1: Das ist gar kein Problem. Wir reden ja gerade über die politischen Auswirkungen oder die politischen Hintergründe quasi. Also Sie sagen schon, dass das schon auch ein politisches Symptom ist, sagen wir mal, der heutigen Zeit.
0: Richtig, es ist auf jeden Fall kein Bekenntnis zu unserer Arbeit, kein eindeutiges. Es ist schon ein Vertrauensverlust, wenn man irgendwie vermittelt bekommt, okay, wir können ja 30% kürzen und auf Nachfrage bekommt man dann noch mitgeteilt. Man soll doch irgendwie dankbar sein, dass es nicht noch deutlicher ausgefallen ist, aber das ist schon so eine Art und Weise des Umgangs, auch der Prioritätensetzung. Da gibt es ganz andere Projekte im Land Sachsen, die da wichtiger sind und wo man eben nicht sieht, dass gerade diese Strukturen, die ja von vielen Ehrenamtlichen auch überall in Sachsen getragen werden, also ganz besonders natürlich auch in den ländlichen Räumen, wo wir ja wissen, wie es da aussieht, auch mit den Abstimmungsverhältnissen für rechte Parteien beziehungsweise für die Alltagskultur. Ne? Also wir sehen ja in Sachsen, wie auch in weiten Teilen Sachsen-Anhalt, eine völlige Normalisierung von rechter Alltagskultur bis hin zu einer offen neonazistisch-terroristischen Szene. Und die bespielen natürlich auch historische Themen. Die haben das über ihre Vertreterinnen und Vertreter im Landtag seit 2004, die NPD, und dann ab 2014 die AfD gemacht, dass immer wieder auch geschichtsrevisionistische Themen gesetzt worden sind. Und für die ist das natürlich auch ein wichtiges Betätigungsfeld im Sinne ihrer Ideologie. Und da hätten wir uns schon ein deutlicheres Zeichen auch der Landesregierung natürlich gewünscht, dass man sich irgendwie dieser Auseinandersetzung auch stellt und hier nicht nur versucht, irgendwie zivilgesellschaftliche Akteure auch in anderen Kürzungsbereichen dann wieder gegeneinander auszuspielen oder sie an die Oppositionsparteien weiter zu verweisen, um zu sagen, ja, dann guck doch, ob wir über die wieder was reinverhandelt bekommen.
1: Ja, das ist natürlich
0: schon ein Vertrauensverbruch, ne?
1: Absolut, ja. Ja, wie ich das jetzt verstanden habe, ist der Haushalt ja noch nicht verabschiedet. Und anscheinend hatten Sie die gleiche Situation ja letztes Jahr auch. Vielleicht als kurze Zwischenfrage, wie ist es denn da dann gelaufen? Und vielleicht auch mit dem Blick auf die kommenden Verhandlungen, was sind denn jetzt die Ziele und die Forderungen in den kommenden Haushaltsverhandlungen?
0: Der Ball liegt jetzt wieder bei uns. Das heißt, sowohl unsere Hauptamtlichen als auch wir Ehrenamtlichen, die in diesem Netzwerk tätig sind. Und das betrifft ja, wenn ich jetzt über die SLAG rede, betrifft das ja dann auch ganz viele Einzelinstitutionen, die genau vor den gleichen Herausforderungen stehen. Also zum Beispiel die Gedenkstätte für Zwangsarbeit. Die hat ja im letzten Jahr in Leipzig, ne? Die hat ja im letzten Jahr einen Teil ihres Angebotes herunterfahren müssen, weil die einfach gar keine Finanzrücklagen haben, mit denen sie irgendwie im Gedenkstättenbetrieb aufrechterhalten konnten, ne? Die mussten dann tageweise schließen, weil eben das Geld nicht geflossen ist, es eine völlige Planungsunsicherheit gegeben hat. Und wir waren dann quasi im Hintergrund die ganze Zeit damit beschäftigt, unsere Arbeitszeit damit zu verbringen, von Pontius zu Pilatus zu laufen und überall Klingeln zu putzen bei den Abgeordneten, was ja nicht unsere eigentliche Arbeit ist. Also sprich, die Arbeit für die Struktur und für unsere Bildungsaufgabe, die wir uns auch gestellt haben, ist vollkommen liegen geblieben. Und es ist unglaublich viel Zeit und Kraft darin geflossen, da den Haushalt nachzuverhandeln. Und das ist natürlich für uns jetzt genau das, was jetzt auch wieder ansteht. Also man schickt uns in eine Unsicherheit, wo Zeit und Geld jetzt in Lobbyarbeit fließt, die wir eigentlich nicht brauchen wollen müssten, weil eben das eine Grundförderung sein müsste, für Bildungsarbeit Geld zur Verfügung zu stellen.
1: Also
0: und
1: mit
0: nicht
1: zu
0: nur für
1: wenig
0: Bildungsarbeit, sondern auch für Forschungsarbeit. Ne?
1: Also ja. Absolut, also mit zu wenig Geld jetzt verhindern, dass es noch weniger Geld wird. Ja, Sie haben es vorhin schon gesagt, ja, der geplante Haushalt lässt zumindest mal einen fehlenden Blick der Politik auf die Erinnerungskultur vermuten. Sie haben von einem Sahnehäubchen gesprochen, ein nice to have, aber jetzt nicht unbedingt einer Priorität. Gibt es denn irgendwelche Pläne, das zu ändern? Was können Sie und vielleicht dann auch wir als Gesellschaft tun, damit die Erinnerungspolitik wieder einen größeren Platz in der politischen Agenda findet?
0: In dem Fall ist es tatsächlich irgendwie das Herangehen an die Abgeordneten, ne, die letzten Endes dann auch den Haushalt nachverhandeln oder über den Haushalt diskutieren, dass das eben ein wichtiger Bestandteil unserer Demokratiearbeit ist, dass die Erinnerungskultur gestärkt werden muss in diesen gesellschaftlich wie politisch herausfordernden Zeiten und eben nicht eine Schwächung der Strukturen. Genau diese Anforderungen, die an sie gleichzeitig ja gestellt werden. Also zum Beispiel, es wird gefordert, dass möglichst viele Menschen sich Gedenkstätten anschauen. Wenn ich mir aber anschaue, dass ganz viele Gedenkstätten in Sachsen, wie zum Beispiel bei der Stiftung Sächsische Gedenkstätten, in fester Trägerschaft sind oder auch in freier Trägerschaft institutionell gefördert werden, wenn die irgendwie eine halbe Stelle oder vielleicht eine Stelle für pädagogische Arbeit haben, dann weiß ich doch, wie viele Anfragen, die aus den Schulen kommen, aber auch von anderen Besucherinnengruppen einfach liegen bleiben oder eben von fachfremden Leuten oder von den Ehrenamtlichen gestemmt werden können. Und das kann ja wohl nicht die Herangehensweise sein, in der wir uns dieses Menschheitsverbrechens der NS-Geschichte eben auch stellen können. Also da wünsche ich mir deutlicheres Bekenntnis und eben auch den Bezug zur aktuellen Situation. Ne? Wo kommt denn unser Rechtssystem her? Warum ist das so aufgebaut, wie es aufgebaut ist? Warum ist unser Staat so aufgebaut? Warum gibt es irgendwie ein Recht auf Asyl, naja, gut, mittlerweile fast nicht mehr, aber so eine Punkte, wo kommen die denn her historisch? Warum gab es diese Entscheidung, bestimmte Sachen ins Grundgesetz zu schreiben, wie zum Beispiel die Möglichkeiten des Parteienverbots etc.? Also das ist ja Wissen, was irgendwie fehlt, wenn man irgendwie nichts über diese Verbrechen aus der Nazi-Zeit weiß und dass das irgendwie nicht mal irgendwie ein Punkt ist, der irgendwann mal als die Notwendigkeit nicht nur gesehen wird und bei Veranstaltungen oder Gedenkveranstaltungen irgendwie vor sich hergetragen wird, sondern eben, dass man das dann auch monetär irgendwie belegen kann, dass das eine wichtige Arbeit ist, die eben auch finanziert werden muss, das ist eben noch nicht mehr präsent, glaube
1: ich, in vielen Teilen. Ja, absolut. Also aus der Vergangenheit lernen muss einfach auch unterstützt werden, natürlich. In unserem Programm bei Radio Korax und den Freien Radios spielt die Erinnerungskultur auf jeden Fall immer wieder eine bedeutende Rolle. Ja, können unsere ZuhörerInnen die SLAG oder die STSG auch denn noch irgendwie anderweitig bei ihrer Arbeit unterstützen?
0: Können natürlich gerne zu unseren Veranstaltungen kommen. Wir machen ja Veranstaltungen nicht nur für unser Netzwerk, sondern natürlich für eine interessierte Öffentlichkeit. Wir machen auch Fortbildungen und wir haben eine ganz wichtige Veranstaltung, auf die ich gerne auch schon hinweisen wollen würde. Das ist zum Beispiel der Erinnerungspolitische Fachtag. Der findet dieses Jahr am Buß- und B-Tag. Das ist am 18. November, ist noch ein bisschen hin, in der TU Chemnitz statt und der widmet sich zum Beispiel dem Thema Antisemitismus und Erinnerungskultur, was wir gerade für eine der wichtigsten auch Herausforderungen im Arbeitsfeld halten und wo man eben einfach auch Räume braucht, um da nicht nur fachliches Input zu holen, sondern eben auch in Workshops ganz praktische Fragen zu diskutieren, zu besprechen. Und dafür bieten wir eben auch den Raum und die Möglichkeiten. Und das ist so einer der wichtigsten Punkte, wie man unsere Arbeit unterstützen kann. Ansonsten finden Sie alle Informationen natürlich auf unserer Website, können uns folgen bei Blue Sky oder bei Mastodon und sich schlau machen und Projekte unterstützen, die im Feld arbeiten.
1: Das hört sich sehr gut an.
0: Und natürlich schicken wir solidarische Grüße nach Sachsen-Anhalt und wissen, dass es Sachsen-Anhalt da auch genügend Projekte gibt, die vor den gleichen Herausforderungen stehen. Erst recht mit Blick auf die Landtagswahlen, die uns ins Haus stehen.
2: Ja, das war der Beitrag von Radio Korax. Vielen Dank für diese Einblicke und der ja auch hier gerade in Sachsen eine Rolle spielt. Und ja, wir sind am Ende dieser Sendung angekommen. Also es sind noch 5 Minuten und ich würde noch ein letztes Lied spielen, bis wir dann zur nächsten Sendung kommen. Und ja, ich hoffe, es hat euch gefallen. Es war informativ. Ich fand ein bisschen anstrengend heute, was so die Themen angeht, weil es einfach nicht so positive Themen sind, aber halt auch wichtige Themen. Von daher sehr gut, über die zu reden und quasi die laut zu machen, denen eine Plattform zu geben. Ich gebe euch noch einen kleinen Ausblick, was heute so kommen wird. Nach der Mittagspause kommt Wutpilgerstreifzüge um 13 Uhr direkt im Anschluss und danach subjektiv 14 Uhr. Und ja, dann vielleicht bis heute Abend um 19 Uhr, da ist aktuell, das macht heute Pauline. Da bin ich echt gespannt. Ich wünsche euch noch einen schönen Tag und dann auf Wiederhören. Das letzte Lied übrigens ist von Udo Lindenberg, Wenn du durchhängst. Ich finde es immer ein bisschen motivierend, deswegen hören wir das jetzt.

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3: Kafkas Werk zwingt uns ständig zu neuen Interpretationen, denn es sagt etwas unermesslich Wesentliches und Grundsätzliches über den Menschen von heute und über die Welt von heute aus. Er warnt uns vor allen bisher nicht beseitigten Deformationen der sozialistischen gesellschaftlichen Beziehungen, die das Schicksal des Menschen nach irgendwelchen mystischen, durch Verstand oder menschliche Erkenntnis unbeherrschbaren Kräften ausliefern.
4: Vielleicht könnte man zugespitzt sagen, Kafka ist so eine Art Prüfstein. Prüfstein für Liberalität oder Repressalität eines Systems. Und global gesprochen könnte man sagen, Ende der 50er Jahre erscheint Kafka in der sozialistischen Welt. Da wird er herausgegeben, da wird er gelesen. Diese Globalaussage ist aber, wenn man näher heranzoomt, dann wiederum zu differenzieren.
5: Anlässlich des 80. Geburtstages von Franz Kafka fand am 27. und 28. Mai 1963 im Schloss Lieblice bei Prag eine internationale Kafka-Konferenz statt. Unter dem Titel »Franz Kafka aus Prager Sicht« hatte der tschechoslowakische Schriftstellerverband zu einer internationalen Tagung eingeladen. An dieser Tagung nahmen Literaturwissenschaftlerinnen und Literaturwissenschaftler aus der Tschechoslowakei, aus Österreich, der DDR, Frankreich, Ungarn, Polen und aus Jugoslawien teil. Es wurde gestritten um die Deutung und um den Gehalt der Texte jenes deutsch-tschechischen Schriftstellers, dessen traumartige Erzählungen bis heute als Inbegriff einer Entfremdungserfahrung gelten.
3: Die Kafka-Konferenz wurde im Rückblick als ein einschneidendes Ereignis innerhalb der Geschichte des Ostblocks gedeutet. Es ging darum, Franz Kafka in einen sozialistischen Kanon wieder aufzunehmen und innerhalb einer marxistischen Literaturwissenschaft neue Diskussionen über Kafka anzustoßen. Die Bedeutung der Kafka-Konferenz geht aber über literaturwissenschaftliche Debatten hinaus. Immer wieder wurde eine Verbindung zwischen Lieblice 1963 und dem Prager Frühling 1968 gezogen. Es geht also um nicht weniger als das Verhältnis von Literatur und Politik.
5: Die vor euch liegende Sendung will von der Kafka-Konferenz 1963 in Lieblice erzählen. Dabei geht es uns nicht so sehr um eine literaturwissenschaftliche Deutung Kafkas und um eine Behandlung seiner Erzählung und Romane selbst. Vielmehr geht es um ein Stück Geschichte des Realsozialismus. Die Kafka-Konferenz ist Teil von Entwicklungen in den 1950er und 1960er Jahren, in denen innerhalb des Ostblocks neue Wege als gangbar erschienen sind. Sie ist Teil von Versuchen, die gescheitert sind. Ob sie scheitern mussten, ist eine offene Frage. Dies ist eine Radiosendung von Lilly Helmbold und Lukas Hohlfeld. Herzlich willkommen zu einer Ausgabe der Sendereihe Wutpilger Streifzüge.

0: Am 28. Februar 2026 fand in der Translib in Leipzig ein Tagesseminar statt, das den Titel trug »Kafka lesen im Sozialismus – Entfremdung und Revolution«. Marie Spindler, Frieder Stange und Maximilian Huschke hatten dazu eingeladen, sich gemeinsam mit der Kafka-Konferenz von 1963 auseinanderzusetzen. Im Nachgang des Seminars haben wir uns mit Frieda und Max getroffen, um mit den beiden noch einmal über die Inhalte des Seminars zu sprechen. Frieda Stange hat Deutsch und Geschichte auf Lehramt studiert und ist wissenschaftlicher Mitarbeiter am Leipziger Institut für Germanistik. Er hat sich Franz Kafka über das Werk von Peter Weiß angenähert. Ihn haben wir zum Eingang der Sendung bereits gehört.
1: Maximilian Huschke ist aktiv in der Translib Leipzig und promovierte über den Begriff der gesellschaftlichen Totalität in der kritischen Theorie. Er beschäftigt sich auch mit der Geschichte des Realsozialismus und mit Modellen eines demokratischen Sozialismus. In diesem Kontext ist er auch auf die Kafka-Konferenz von 1963 aufmerksam geworden. Er erzählt, welche Fragestellungen eine Auseinandersetzung mit Lieblitze heute noch relevant machen.
2: Was kann eigentlich Literatur zu einem bestimmten politischen Projekt beitragen? Oder andersrum gefragt, welches politische Potenzial steckt eben auch in Literatur? Und die Frage wird ja in Lieblitze sehr ausgiebig traktiert und man sich dann schon die Frage stellen kann, eben eher konservative Positionen, die Kafka eben genau aus dem Grund zurückweisen, dass sie sagen, er kann eben unmittelbar nichts dazu beitragen zu der politischen Entwicklung, die wir gehen wollen. Das heißt, es ist eigentlich eine Instrumentalisierung von Kunst, aber den Gedanken, der dahinter steckt, der hat ja schon eine gewisse Relevanz, wenn man politisch interessiert an Literatur herangeht, nämlich was steckt da eigentlich drin? Und insofern bieten die Kafka-Konferenz, genauso wie die Expressionismus-Debatte oder dieser Allunionskongress der Schriftsteller in der Sowjetunion Anfang der 30er Jahre, ja schon Orte, an denen genau diese Auseinandersetzung geführt wurde.
0: Aber von Anfang an. Die Kafka-Konferenz fällt in eine Zeit, in der die weitere Entwicklung des gesamten Ostblocks keineswegs als zwangsläufig erschien. 1953 war Stalin gestorben, ein Umstand, der für manche ein Grund zur Hoffnung gewesen ist.
2: Auf der einen Seite eine Liberalisierungstendenz, ausgehend von der Geheimrede Khrushchev, 20. Parteitag, Tod Stalins, quasi setzt so eine gewisse Entstalinisierung ein, aber auf der anderen Seite dann halt sofort dieses Umschlagen in Repression, wofür dann halt wiederum der Ungarnaufstand eigentlich steht, dass der niedergeschlagen wird und dass die Leute schon merken, okay, irgendwas verschiebt sich hier. Das heißt, man hat in den 50ern irgendwie so Schlag auf Schlag. Auf der einen Seite scheint irgendwie was möglich zu sein, eine Liberalisierung, eine Öffnung, eine Diskussion von Demokratie im Sozialismus oder ein Gestaltwandel des Sozialismus, ein Aufbrechen von alten Doktrinen und auf der anderen Seite dann ja schon auch letztlich eine politisch-militärische Durchsetzung besagter Doktrin und auch einer Hegemonie.
1: Dass die Kafka-Konferenz in Lieblitze zu einem politischen Ereignis werden konnte, ist nicht zu verstehen, ohne einen Blick auf die Rezeption Kafkas zu werfen. In der westlich-kapitalistischen Welt und in der staatssozialistischen Welt entwickeln sich entgegengesetzte Interpretationen von Kafkas Werk. Doch das war nicht von Anfang an eine ausgemachte Sache. Und der Streit um Kafkas Erbe beginnt schon lange vor der Blockkonfrontation.
3: In der Tschechoslowakei wird Kafka in den Jahren, in denen er lebt und kurz nach seinem Tod 1924, man könnte sagen, kommunistisch rezipiert. Der Heizer erscheint in einer Zeitschrift, die vom Gründer der Kommunistischen Partei der Tschechoslowakei herausgegeben wird. Und dann setzt sich nach und nach eine theologische Deutung von Kafkas Texten durch und man könnte sagen, die gesellschaftskritisch interessierte Deutung zieht sich zurück. Das Feld Kafka ist nicht mehr für Gesellschaftskritik irgendwie besetzbar. Das ist erobert von Deutungen, die das, wenn nicht stillstellen, so aber doch hintanstellen. Und Kafka wird aus dem Nachlass ediert. Und die bürgerliche Wissenschaft, vor allem in theologischer Hinsicht, geprägt durch Auffassungen von Max Brod, befasst sich mit diesen Texten bis zum Zweiten Weltkrieg so ungefähr. Und während des Zweiten Weltkriegs etabliert sich vor allem in Frankreich eine existenzialistische Deutung von Texten, die jetzt nicht mehr das theologische Motiv so stark in den Vordergrund drängt, aber die existenzielle Ausgeliefertheit des Menschen in den Blick nimmt. Und man könnte sagen, der Hilflosigkeit, die den Protagonisten, zumindest den Hauptfiguren, ob sie richtig immer handlungsfähig sind, ist ja undeutlich, der Texte Kafkas zur besonderen Aufmerksamkeit verhilft. Und das ist die Rezeptionsweise, die nach dem Zweiten Weltkrieg die bestimmende ist für die Texte Kafkas und die sich verbindet mit zwei Namen, Albert Camus und Jean-Paul Sartre, die unterschiedliche Ausprägungen existenzialistischer Herangehensweise darstellen, die aber für die Rezeption Franz Kafkas in der westlichen Welt, die, man könnte sagen, Leitfiguren werden. Und Kafka ist einerseits tschechoslowakischer Staatsbürger gewesen, andererseits schreibt er auf Deutsch. Und zum Dritten könnte man sagen, ist er jetzt besonders rezipiert von Personen und Strömungen der westlichen Welt. Die östliche Welt nimmt an ihm zunächst nicht teil und rezipiert ihn auch nicht in irgendeiner Weise für sich brauchbar. Und das hat sicherlich zu tun damit, dass er Fallbeispiel und Exemplum ist in Diskussionen, die du mit den Begriffen Dekadenz, Formalismus, Subjektivismus angesprochen hast. Er tritt auf als Kronzeuge dekadenter Literatur. Dekadenter Literatur, also Literatur, die nicht den Ansprüchen des sozialistischen Realismus genügt, zunächst mal negativ gesprochen, die Literatur ist, die einer verfallenden, spätbürgerlichen, spätkapitalistischen Welt entspringt, die notwendigerweise, weil sie dieser Welt entspringt, eine Literatur des Verfalls, der Dekadenz sein muss.
0: Seit 1932 galt der sozialistische Realismus in der Sowjetunion als verbindliche künstlerische Methode. Als Gegenspieler zum sozialistischen Realismus fungierte der sogenannte Formalismus, der mit den Attributen von Dekadenz und Subjektivismus belegt wurde. Dem waren Debatten in den 1920er und 30er Jahren vorangegangen, in denen innerhalb der internationalen kommunistischen Bewegung der einhellige Bezug auf den Realismus noch keineswegs feststand.
1: Innerhalb dieser Debatten um Modernismus, Avantgarde und Realismus war Georg Lukács eine der herausragendsten Figuren. Auch wenn das Realismusverständnis von Lukács nicht unbedingt in eins zu setzen ist mit der stalinistischen Doktrin vom sozialistischen Realismus, so hat er doch die zentralen Stichworte geliefert, auch für die realsozialistische Verdammung eines Franz Kafka in der Nachkriegszeit. Noch im Jahr 1955 stellte Lukács das Publikum vor eine Entscheidung: Franz Kafka oder Thomas Mann.
2: Ich finde den Text von Lukács, Franz Kafka oder Thomas Mann, der Untertitel da ist eigentlich extrem sprechend, weil er so alles ganz gut fasst. Auf der einen Seite, also der Untertitel lautet artistisch interessante Dekadenz oder lebenswahrer kritischer Realismus. Und da weiß man schon sehr gut, wofür Lukács sich dann entscheidet. Ja. Und man kann diesen Vorwurf eigentlich sehr gut raushören. Also Kafka ist interessant, aber er ist eben artistisch interessante Dekadenz und nicht mehr. Er trägt halt zum Realismus nichts bei. Und bei diesem Realismus, das hattest du ja auch im Vorfeld jetzt nochmal rausgesucht, dass es darum geht, irgendwie wahrheitsgetreu und historisch konkret die Wirklichkeit darzustellen in ihrem revolutionären Potenzial. Und das heißt quasi an dieser Bestimmung, also das ist die Bestimmung, die 1934 der Verband der Sowjetschriftsteller festlegt, das ist quasi sozialistischer Realismus. Und dieser Forderung kommen halt Kafkas Texte überhaupt nicht nach. Also es ist halt weder wird quasi eine wahrheitsgetreue, historisch konkrete Darstellung der Wirklichkeit vorgenommen, noch wird die in ihrer revolutionären Umgestaltbarkeit gefasst, sondern eigentlich als eine, die man nur erleiden kann, in der man irgendwie Ohnmacht und Hilflosigkeit unterworfen ist und nicht als revolutionäre Arbeiterklasse tätig werden kann.

0: Kafka, ein Gegenspieler des sozialistischen Realismus, ein beispielhaftes Exemplar eines abzulehnenden Formalismus. So ließe sich die offizielle realsozialistische Position zu Kafka zusammenfassen. Ein zentrales Anliegen der Kafka-Konferenz von 1963 in Lieblitze ist nun die Rehabilitierung von Franz Kafka. Es geht darum, Kafka im Rahmen einer marxistischen Literaturwissenschaft fruchtbar zu machen. Obwohl sich die Teilnehmer der Konferenz keineswegs im Urteil über Kafka einig sind, ist bereits der Umstand, dass diese Diskussion stattfinden kann, Anzeichen für eine Verschiebung.
1: Wichtig ist halt nur, dass der Ausgangspunkt die Tschechoslowakische Akademie der Wissenschaften ist und die Philosophische Fakultät der Prager Karls-Universität und der Tschechoslowakische Schriftstellerverband. Also man sieht irgendwie, das sind jetzt nicht mehr nur Einzelpersonen, sondern die haben es irgendwie geschafft, auch größere Institutionen mit ins Boot zu holen, um es jetzt irgendwie sehr bildlich zu fassen. Und dann als Teil zu den Teilnehmenden vielleicht so viel. Es gab wohl 50 tschechoslowakische Wissenschaftlerinnen, SchriftstellerInnen und internationale Gäste. Wobei man sagen muss, internationale Gäste insbesondere aus dem realsozialistischen Ausland. Und dann gibt es so ein paar Ausnahmen wie Ernst Fischer aus Österreich oder Roger Garaudy aus Frankreich. Aber das ist schon eigentlich eine Veranstaltung des Ostblocks plus Jugoslawien. Ja, also und auch die externen Gäste aus dem kapitalistischen Ausland, das sind alles Kommunistinnen. Also, und das hat auch, wenn ich mich nicht täusche, hat es Ernst Fischer auch geprägt, dass man da als Genossin untereinander, miteinander gestritten hat.
2: Versuchen wir nicht gerade jetzt aus Texten Kafkas doch irgendetwas Revolutionäres herauszufinden? Das könnte man sagen, ist so eine Art untergründige Linie, die sich dann durch einige der Beiträge von Lieblitze zieht, dass man Kafka gewissermaßen was Revolutionäres entwinden möchte. Ihm abgewinnen, dass er doch nicht nur die Hoffnungslosigkeit, nur den Pessimismus, nur das Stillstehen, nur das Leiden der Arbeiterklasse, sondern auch das Aufbegehren, sondern auch das eigene Schicksal in die Hände nehmen, dass das auch dargestellt sei. Und für die Zeitgenossen ist er, man könnte sagen, in bestimmtem Maße auch Vehikel, sich über Gesellschaftlichkeit zu verständigen, indem man zunächst über ein Drittes spricht, nämlich über einen literarischen Text. Und an dem dann bestimmte Kategorien in Anschlag bringt, die prominenteste Entfremdung. Und diskutiert, ob die auch für die sozialistische Welt gilt, für die Welt, die einen selber umgibt. Und daran dann, man könnte sagen, auch eine die West-Rezeption von Kafka nachholen, der Ost-Rezeption durchführt, die zugleich auch Gesellschaftskritik wird.
1: Und dann ist diese Konferenz durchaus ein Versuch quasi der demokratischen oder Demokratisierungstendenzen dieser Akteure irgendwie einerseits wissenschaftlich ein Thema zu setzen, quasi über Kafka zu sprechen und auf der anderen Seite natürlich auch einen politischen Punkt zu machen. Und ich glaube, da ist die Zentralfigur einer der Organisatoren, Eduard Goldstücker, indem man das so ein bisschen komprimiert findet, weil Goldstücker relativ früh in den 20er Jahren schon Teil der kommunistischen Bewegung ist, im weitesten Sinne, aber gleichzeitig halt auch einer jüdischen Organisation, Jugendorganisation. Und kurz nach dem Zweiten Weltkrieg wird er beispielsweise dann der erste tschechoslowakische Botschafter in Israel. Die Tschechoslowakei hatte auch eine ganz interessante Stellung, weil sie beispielsweise an Israel Waffen liefert und Kämpfer ausbildet, sogar aktiv. Und Goldstücker wird dann aber im Rahmen des Slansky-Prozesses, also das ist quasi das zentrale Ereignis in den 50er Jahren, quasi der Reststalinismus, der dann auch auftritt, die Repression, die man in der Tschechoslowakei hat, Anfang der 50er Jahre, dem fällt er mit zum Opfer, wird ins Arbeitslager, also erst ins Gefängnis und dann kommt er ins Arbeitslager, wird dann aber begnadigt und kommt an die Universität, an die Prager Universität zurück und an die Tschechoslowakische Akademie der Wissenschaften. Und das ist dann quasi Ende der 50er Jahre. Und da kann man eigentlich dann wieder so eine Art Liberalisierung sehen, würde ich sagen, zumindest in diesen intellektuellen Kreisen. Und das kulminiert meines Erachtens in dieser ersten Konferenz zu Kafka. Und auf die folgt ja dann 1965 eine Konferenz zur Prager deutschen Literatur. Und man sieht schon auch, dass der da politisch verschiedene Punkte machen will. Also er will quasi einerseits irgendwie die Diskussion für eine Kritik am Realsozialismus öffnen. Und andererseits beispielsweise ist auch in Goldstückers Beitrag auch das Jüdische von Franz Kafka ein wesentlicher Teil. Also das, was während der Konferenz zum Beispiel relativ wenig wieder aufgegriffen wird, ist für Goldstücker schon zentral für das Argument, was er machen will. Das ist auch ein Gedanke, der dann eben 1968 bei ihm wieder auftaucht, weil er dann einer der Akteure ist, der ganz offen in der Öffentlichkeit, erst in der wissenschaftlichen, dann in der breiteren Öffentlichkeit, den Antisemitismus in der Tschechoslowakei kritisiert. Da sieht man irgendwie so eine, wie sich verschiedene Linien da eigentlich bei ihm durchziehen, die meines Erachtens eben auch in der Konferenz eine zentrale Rolle spielen.

0: Auf der Kafka-Konferenz von 1963 standen durchaus unterschiedliche Kafka-Deutungen zur Diskussion. Während die sowjetischen Literaturwissenschaftler Leibnize fernblieben, standen die Vertreter der DDR einer Rehabilitierung Kafkas eher kritisch gegenüber. Auch im Nachgang der Konferenz wurde in der DDR ausschließlich negativ über die Tagung berichtet. Ein Ansatz, Kafka in ein positives Licht zu stellen, bestand zunächst darin, seine Texte im Kontext der sozialen Verhältnisse seiner Gegenwart zu betrachten. Dafür steht der bereits erwähnte Eduard Goldstücker. Im Sammelband, der im Nachgang der Konferenz erschienen ist, schreibt er:
1: Die Spezifik der Prager deutschen Literatur ist eng verknüpft mit der Erkenntnis oder der Ahnung der Prager deutschen Schriftsteller, dass die Epoche des bürgerlichen Liberalismus sich unaufhaltsam ihrem Ende nähert. Wie wir wissen, löste der Übergang zum Imperialismus scharfe ideologische Kämpfe im bürgerlichen Lager selbst aus. Ein beträchtlicher Teil der bürgerlichen Intelligenz war nicht fähig oder nicht willens, das humanistische Geisteserbe, das wertvollste Vermächtnis der fortschrittlichen Entwicklungsphase ihrer Klasse, über Bord zu werfen und durch die antihumanistischen Prinzipien des Imperialismus zu ersetzen. Es ist deshalb in der gesamten bürgerlichen Welt von damals eine gesetzmäßige Erscheinung, dass gleichzeitig mit dem Aufstieg des Imperialismus viele bürgerliche Künstler sich gegen ihn zur Wehr setzen und die humanistische Tradition bewahren wollen.
0: Nach Goldstücker war die deutschsprachige Literatur in Prag am Anfang des 20. Jahrhunderts von einer dreifachen Isolation geprägt. Der Isolation der deutschen Minderheit, der Isolation des jüdischen Ghettos und der Isolation eines Bürgertums, das zunehmend seine Handlungsfähigkeit verliert. Gerade in dieser Isolation sei diese Literatur aber in der Lage gewesen, kommende Entwicklungen sensibel zu antizipieren und in der Literatur zu verarbeiten. Goldstücker schreibt weiter:
1: Das Ende des Kapitalismus, der freien Konkurrenz und auf ideologischer Ebene das Ende der bürgerlich-liberalen Illusionen hatten noch eine weitere, für die Entwicklung vor allem der Prager deutschen Literatur wichtige Auswirkung. Das Ende des Liberalismus bedeutete nämlich eine Gefährdung der gesamten bisherigen Lebensweise der Juden, denn der deutsche Imperialismus trat von Anfang an militant antisemitisch auf. Der unteren und mittleren jüdischen Schicht des Bürgertums musste sich der Eindruck aufdrängen, dass ihr Schicksal an das des Liberalismus gebunden sei. Nur wenn wir diesen Umstand berücksichtigen, können wir ganz verstehen, warum die Juden einen so aktiven Anteil an der spätbürgerlichen deutschen und vor allem der Prager deutschen Kultur aufzuweisen haben.
0: Es ging auf der Kafka-Konferenz aber nicht nur um eine literatursoziologische Einordnung Kafkas. Andere Beiträge haben versucht, den Gegensatz zwischen Kafka auf der einen Seite und dem Realismus auf der anderen Seite zurückzuweisen. Kafka könne in seiner pedantischen Treue zum Detail als eine Art erweiterter Realismus gelten, ein Realismus ohne Ufer. Demgegenüber wies der deutsche Theaterwissenschaftler Ernst Schumacher darauf hin, dass die zentrale Form in Kafkas Werk die Parabel gewesen sei. Kafka versuche, das Gewöhnliche so darzustellen, dass es als ungewöhnlich erscheint, womit er eine Parallele zum berühmten Verfremdungseffekt von Bertolt Brecht herstellt. In seinem Beitrag im Sammelband schreibt Schumann:
1: Kafka bevorzugt aber nicht die einfache, sondern die doppelte Verfremdung. Diese besteht darin, dass nicht so sehr ein Abbild, als vielmehr ein Sinnbild dieser Welt gegeben werden soll. Kafka geht nicht den Weg vom Besonderen zum Allgemeinen, sondern sucht das Allgemeine so abstrakt, so frei vom Besonderen wie möglich zu gestalten. Er schildert nicht einfach, was er sieht, sondern gestaltet das Gesehene so, dass von der Realität nur mehr das Symbol übrig bleibt. Er will das Wesen der Erscheinungen möglichst unmittelbar zur Anschauung bringen und schafft sich die adäquate Ausdrucksform, nämlich die gleichnishafte, die parabolische Erzählung. Die literarische Grundform Kafkas, auf die sich seine Werke reduzieren lassen, ist die Parabel.
0: Diejenigen Beiträge, die die Sprengkraft der Leibnizer Kafka-Konferenz ausmachen, sind letztlich diejenigen, die versuchten, Kafka auf ihre eigene Gegenwart zu beziehen. In diesem Sinne äußerte sich etwa der tschechoslowakische KP-Politiker Jiří Hájek. Ein Zitat von ihm habt ihr ganz am Anfang der Sendung gehört. Hayek vertrat die Position, dass Kafka auch und gerade in einer sozialistischen Übergangsgesellschaft eine Aktualität habe. Denn auch und gerade im Ringen um die Vergesellschaftung der Produktionsmittel würden Konflikte, Rückschläge und Widersprüche auftreten. Und diese Widersprüche sind der Grund, so Hayek, warum sich die Menschen von sich und der Gesellschaft entfremdet fühlen. Auch im Sozialismus. In eine ähnliche Richtung ging der böhmisch-österreichische Schriftsteller Ernst Fischer. In seinem Beitrag heißt es:
1: Kafka ist ein Dichter, der uns alle angeht. Die Entfremdung des Menschen, die er mit maximaler Intensität dargestellt hat, erreicht in der kapitalistischen Welt ein schauerliches Ausmaß. Sie ist aber auch in der sozialistischen Welt keineswegs überwunden. Sie Schritt für Schritt zu überwinden, im Kampfe gegen Dogmatismus und Bürokratismus, für sozialistische Demokratie, Initiative und Verantwortung, ist ein langwieriger Prozess und eine große Aufgabe. Die Lektüre von Werken wie Der Prozess und Das Schloss ist geeignet, zur Lösung dieser Aufgabe beizutragen.

0: Mit dem eben Gehörten sind wir bei einer Kategorie angelangt, die zentral für die Kafka-Konferenz von 1963 war und die auch für die Nachwirkung dieses Ereignisses bestimmend war. Eine Kategorie, in der Literatur und Politik auf besondere Weise in eine Verbindung treten, die der Entfremdung.
1: Ich glaube, bei den Diskussionen um die Kategorie der Entfremdung im Werk von Franz Kafka ist es hilfreich, sich so zwei Komplexe vielleicht zu trennen. Das eine ist, man könnte es produktionsästhetisch nennen. Franz Kafka schreibt bis zu seinem Tod Texte und die können als Diagnosen seiner Gegenwart betrachtet werden, also als Diagnosen einer Welt bis 1924. Jetzt lesen Menschen in den 1960er Jahren Franz Kafkas Texte und sprechen darüber, dass dort Entfremdung dargestellt ist. Könnten also jetzt, man könnte sagen, Diagnosen nachvollziehen, die Franz Kafka über die Jahre bis 1924 angestellt hat, auf dem Wege literarischer Texte. Der Streitpunkt ist jetzt nun aber nicht nur festzustellen, dass dort Entfremdung dargestellt ist und damit spätbürgerliche Welt diagnostiziert ist, sondern dass diese Entfremdung, insofern sie jetzt literarisch aufgehoben ist, auch rezeptionsmäßig als Erkenntnismedium für die sozialistische Welt der 60er Jahre in Gebrauch genommen werden kann. Also Texte, die 40 Jahre zuvor geschrieben sind, werden gelesen als Texte, mit denen man etwas über die eigene Gegenwart erschließen kann. Das ist ja erstmal ein wunderbarer Effekt, wo man sagen kann, beeindruckend, wie das geht, dass dort jemand was aufschreibt an Bürokratieerfahrung, weil das sicherlich das Hauptschlagwort ist, mit dem sich irgendwie Erfahrungen verbinden. Und die scheint für die Menschen 1960 genauso zugänglich zu sein wie für die Menschen von 1918. Und die Frage ist nun, die Erfahrung würde wahrscheinlich niemand negieren, dass es auch sonderbare Bürokratieerfahrungen in der sozialistischen Welt gibt. Nur sie dann mit dem Schlagwort Entfremdung zu belegen und zu sagen, oh, da ist aber die Parallele, das ist eigentlich genau das Gleiche wie in der kapitalistischen Welt, das ist das Irritierende und auch im Nachgang der Rezeption der Konferenz auf Ablehnung, auf vehementen Widerspruch stoßende Moment.
2: Ich glaube, das muss man jeweils im konkreten Fall eigentlich prüfen, was diejenigen, die von Entfremdung sprechen, eigentlich meinen. Ich glaube, in dem Fall ist es häufig so, dass irgendwie, wenn das auf die realsozialistische Welt bezogen wird, der Terminus eigentlich in dem Sinne benutzt wird, dass man die Erfahrung einer übermächtigen Bürokratie macht. Das ist, glaube ich, die Übertragungsleistung, die da passiert. Also, dass man sagt, also jetzt ursprünglich spricht man ja eigentlich, also jetzt der Marx'sche Begriff bezieht sich ja nur auf entfremdete Arbeit. Und dann gibt es Anfang des 20. Jahrhunderts irgendwie eine Erweiterung dieses Begriffs. Und da spielt natürlich dann auch wieder Georg Lukács gesellschaftstheoretisch insofern eine Rolle, als dass man dann Geschichte und Klassenbewusstsein halt einen Verdinglichungsbegriff hat, der irgendwie da, wo es Schnittmengen gibt. Und in den literaturwissenschaftlichen Diskussionen scheint mir aber das teilweise wirklich bis ins Metaphorische hinein verwendet zu werden. Also dass man eigentlich wirklich versucht, mit Entfremdung Phänomene zu benennen, in denen uns Verhältnisse von Menschen als fremde Macht gegenübertreten. Also relativ breit gefasst, dass die eigentlich, kurz gesagt, irgendwie die Verhältnisse der Menschen keine menschlichen Verhältnisse sind, weil sie die Menschen beherrschen. Nur dass diese Herrschaft, die dann da analysiert werden soll oder diagnostiziert werden soll, ja, unterschiedlich ist. Und da kommt dann, glaube ich, auch wieder die literaturwissenschaftliche Deutung ins Spiel, weil ich glaube, einig sind die meisten sich auf dieser Konferenz insofern, als dass sie sagen, an Kafkas Texten lässt sich Entfremdung ästhetisch erfahrbar machen, aber eine Entfremdung der spätkapitalistischen, der spätbürgerlichen Welt. Und dann taucht die Frage auf, gilt diese ästhetische Darstellung auch für eine sozialistische Gesellschaft? Und da ist die Übertragungsleistung, ja, okay, dann muss man das beispielsweise eben auf die Bürokratie beziehen, auf den bürokratischen Apparat, auf den Parteiapparat, auf bestimmte doktrinäre Systeme etc.
3: Personenkult.
2: Ja, genau. Letztlich Personenkult, das ist das Stichwort bei Goldstücke auch. Also der verhandelt dann, deutet das nur ganz grob an, spricht dann von Personenkult und sagt dann irgendwie, der Personenkult ist dafür verantwortlich, dass man Franz Kafka in unserer Welt nicht rezipiert hat, in unserem Teil der Welt. Und das ist natürlich irgendwie nur eine so eine, das ist ja eine Chiffre an der Stelle. Ja. Also das, da geht es natürlich nicht nur um Personenkult, sondern letztlich um die stalinistische Ausprägung des Realsozialismus.
4: Dass die Kategorie der Entfremdung im Jahr 1963 in der Tschechoslowakei diskutiert wird, ist deshalb bemerkenswert, weil zur gleichen Zeit auch in den westlichen Ländern innerhalb des Marxismus Strömungen stärker werden, für die Entfremdung und Verdinglichung im Zentrum der Gesellschaftskritik stehen. Dass die Kafka-Konferenz, also eine literaturwissenschaftliche Tagung, eine solche Beachtung fand, liegt aber auch an den Ereignissen in der Tschechoslowakei in den nachfolgenden Jahren. In der tschechoslowakischen Kultur setzte eine Art Tauwetter ein. Es konnte avantgardistische Musik aufgeführt werden. Im Film machte die tschechoslowakische Neue Welle von sich reden. Wirtschaftliche Reformen zeigten eine Tendenz zur Dezentralisierung und kritische Intellektuelle konnten sich zunehmend in der Öffentlichkeit äußern.
0: An der Spitze der tschechoslowakischen KP konnte sich im Januar 1968 schließlich der Reformer Alexander Dubček durchsetzen. Im Laufe des Jahres wurden offiziell die Zensur abgeschafft, weitestgehende Versammlungs- und Reisefreiheit wieder eingeführt und Opfer des Stalinismus rehabilitiert. Ihrerseits wurde die neue Parteiführung von Bewegungen der Studierenden und Arbeiter unter Druck gesetzt und zu weiteren Reformen gedrängt. Doch diese Bestrebungen gingen der Führung in Moskau zu weit, die für sich beanspruchte, die Geschicke des gesamten Ostblocks zu bestimmen. Bekanntlich wurde der Prager Frühling von den Armeen der Warschauer Paktstaaten niedergeschlagen.
4: Der ostdeutsche Historiker Bernd Gerke war 1968 in Prag Augenzeuge. Und seit der Wende beschäftigt er sich mit der Geschichte der DDR und des Ostblocks, insbesondere mit der Linken und Arbeiteropposition. Er ordnet hier das Geschehen von Mitte der 1960er Jahre bis zum August 1968 in der Tschechoslowakei noch einmal ein. Ihm geht es auch zentral um das Verhältnis zwischen den Reformdebatten in der Tschechoslowakei und der Neuen Linken in Westeuropa.
3: Selbst wenn Teile dieser westdeutschen Neuen Linken und der radikalen Linken insbesondere kritisch vielen diesen Reformprozessen in Osteuropa gegenüberstehen, weil zum Beispiel sie haben gerade die neue Kritik an der Ware und Wertform entdeckt und diskutieren genau darüber, über die Wertform als die Wurzel allen Übels sozusagen. Das ist quasi der Diskurs der westlichen APO, insbesondere der Deutschen, aber nicht nur. Während dort auf einmal im Ostblock redet man darüber, wahre Geldbeziehungen zu verstärken. Da wird schon klar, welche Widersprüche zwischen Ost und West hier existieren. Das ist so eine Dimension, die ein bisschen erklärt, warum die nicht unbedingt zusammenfinden oder nur Teile davon zusammenfinden. Was sich aber dahinter verbirgt, ist, dass dennoch diese Entwicklung im Ostblock sich in den globalen Diskurs der Entstehung der Neuen Linken sehr wohl einfügt. Ich hatte vorhin ja erwähnt schon die Kafka-Konferenz von 1963, die nicht nur ein innertschechisches und innerostblock-Ereignis war, sondern jetzt über insbesondere Vertreter von Österreich, die da waren, vor allen Dingen Franz Marek und Ernst Fischer, ein wichtiger Intellektueller, mal Chefideologe der KP Österreichs, dann aber sozusagen Oberreformer. Und beide haben eine große Rolle für die Entstehung der westeuropäischen Neuen Linken. Die sind von Anfang an mit den tschechischen Debatten sehr eng vertraut im Bunde und so weiter und funktionieren als Scharnier in die westlichen KPs hinein und ihre neuen Diskurse, aber auch die neu entstehende APO und ähnliche Bewegungen neben der KP und außerhalb der KP. Also die Diskurse, um die es geht, das sind aber die der Entfremdung, die auch den Hintergrund bilden für viele westliche Entwicklungen. Ich nehme mal allein so einen KP-Dissidenten wie Henri Lefebvre, der zu allen möglichen wichtigen politischen und soziologischen Fragen in der Folgezeit Bücher schreibt. Und das Nämliche findet in kürzester Zeit sozusagen bei den Intellektuellen der Tschechoslowakei statt. 1966 kriegt ein Stab von intellektuellen Wissenschaftlern der Akademie der Wissenschaft die Aufgabe, die sollen mal zusammentragen, was dann jetzt eigentlich die Aufgabe der Zeit ist für eine Reform. Hintergrund ist immer, dass an der Spitze der Partei steht immer noch ein Altstalinist, Antonin Nowotny. Und aus Moskau kommt der Druck zur Reform. Das ist die Konstellation. Und vor diesem Hintergrund versuchen die Intellektuellen mal aufzuschreiben, worum es jetzt eigentlich geht. Und was sie in dem dann veröffentlichten Buch zusammengetragen haben, durch ein großes Kollektiv sozusagen von tschechischen Wissenschaftlerinnen, das ist nahtlos anschließend an die Diskurse, die parallel im Westen geführt werden, ich sag mal in der Zukunftswissenschaft, in vielen anderen Bereichen. Und die Kernaussage ist, dass wir im Ostblock bisher die Produktivkräfte des Westens und die ganze Lebensweise kopiert haben, dass aber klarer alter marxistischer Gedanke sozusagen, die Produktionsverhältnisse, doch die Entwicklungsrichtung der Produktivkräfte vorbestimmen. Das heißt, wir haben bisher bürgerliche Produktivkräfte kopiert und das führt die Welt letztendlich in den Untergang und in eine zutiefst entfremdete Gesellschaft, die alle Lebensbereiche sozusagen, wo die Entfremdung alle Lebensbereiche erfasst. Die Produktion, die Arbeit, die Kunst, die Lebensweise mit der Trennung von Wohnen und von Produzieren und. Also das ist sozusagen der ganz große Aufriss, der dann verkürzt im westlichen und westdeutschen Sprachgebrauch der Richter-Reporter heißt, denn der Chef dieser Kommission heißt Radovan Richter. Und im Original heißt der Titel allerdings Zivilisation am Scheideweg. Das macht schon deutlich, dass es hier um mehr geht. Und in diesem Kontext ordnen sich letztendlich auch die Reformvorschläge von Leuten wie Ota Schick ein, der maßgebliche Vordenker der Wirtschaftsreform in der Tschechoslowakei ist, die immer, so wie andere Ökonomen, versuchen jetzt das extrem zentralistische Planungssystem zu ersetzen durch ein System, in dem quasi Produzenten auch im Eigeninteresse angehalten werden, um im gesellschaftlichen Interesse zu produzieren. Das ist sozusagen die Rubrik oder der Duktus, in dem Wirtschaftsreform gedacht wird. Was vorgeschlagen wird, ist, dass man eben diese zentralistische Befehlswirtschaft

Kommunikation des Generalsekretärs in der KP durch Alexander Dubček, der im Dezember den Nowotny ablöst, auf einmal ein Radikalisierungsprozess einsetzt der gesamten Diskussion. Die Partei veröffentlicht am 2. April 1968 ein Aktionsprogramm der Kommunistischen Partei, in der sozusagen die gesamte Demokratisierung auf allen Lebensbereichen gefördert und gefordert wird. Sehr vereinfacht gesagt. Ja, in der Kultur, in der Politik. Die Leute, in der die Rolle der Partei neu bestimmt wird. Die Partei soll nicht mehr befehlen und eine Diktatur ausüben, sondern sie soll sozusagen im Sinne Gramscis, sage ich das jetzt mal, denn die Gramsci-Diskussionen gibt es ja über die italienische KP im westlichen Marxismus seit dem Ende der 50er Jahre im Grunde genommen. Die ist Teil so einer Debatte. Sie muss zum kulturellen Hegemon werden, die Partei. Ja, sie muss ideologisch führen, sie muss kulturell sozusagen die wichtigsten Fragen stellen und Lösungsvorschläge machen, aber sie soll nicht mehr diktieren. Das ist die Option. Und da springt der Funke im Nu aber auf die Bevölkerung über. Und dabei spielen nun die Gewerkschaften in der Tschechoslowakei eine enorme Rolle. Das ist etwas, was in den meisten Erzählungen über den Prager Frühling überhaupt nicht vorkommt. Da wird immer nur über die Parteireform an der Spitze geredet. Bestenfalls noch über eine Intellektuelle, das Manifest der 2000 Worte, was dann 68 entsteht, wo klar gesagt wird, wir brauchen eine Demokratisierung von unten und wir wollen nicht mehr nur im Rahmen dessen diskutieren, was die Partei uns vorgibt, sondern wir wollen selber bestimmen über uns, sehr vereinfacht gesagt. Das passiert aber nicht nur bei Intellektuellen, sondern die Gewerkschaften machen einen Erneuerungsprozess durch. Innerhalb weniger Wochen wird der Funktionärskörper an der Spitze maßgeblich ausgetauscht. Die alten stalinistischen Säcke, die kommen weg und an die Spitze gelangt eine völlig neue, junge Generation. Und die Gewerkschaftszeitung wird zum Organ sozusagen der Demokratisierung für die einfachen Menschen, wird die zentrale Zeitung, wenn man so will, für die Reformdebatten in gewisser Hinsicht, wo sich eben auch Arbeiter aus den Betrieben beteiligen. Und in diesem Kontext entsteht nun nochmal eine Radikalisierung auch des Wirtschaftskonzeptes, weil aus den Betrieben heraus kommen jetzt Vorschläge, wir wollen selber die Betriebe nicht wieder nur im Rahmen von Partei steuert den Direktor, sondern wir wollen selber Einfluss auf die Betriebe nehmen. Und dazu muss man aber wissen, dass die Arbeiterklasse 1945 eine enorme Macht in der Tschechoslowakei hatte. Sie haben praktisch, als die Nazis vertrieben worden sind, alle großen Betriebe der Kontrolle der Betriebsausschüsse unterworfen, hatten dort quasi das Sagen in den Betrieben. Und das ist in etwa eben auch die Vorstellung, die sie haben, 68, wo die Betriebsausschüsse entscheiden sollen, maßgeblich, wie sich die Betriebe entwickeln. Also so ein Konzept, was da einerseits sagt, die Gewerkschaften sollen die, ich sag mal, Konsuminteressen der Arbeiter vertreten, aber die Betriebsausschüsse, die sollen die Produzenteninteressen der Arbeiter vertreten. Also wir wählen jetzt sozusagen unsere Leitung selber im Betrieb. Und dieser Radikalisierungsprozess, der von unten einsetzt, der verändert nochmal das Konzept dieser technokratischen Reformer, die quasi ja in den ökonomischen Apparaten des Staates und der Partei vorher gehockt haben. Dadurch kriegt das Ganze nochmal einen totalen Demokratisierungsschub von unten. Und das ist eine Geschichte, ja, die kommt nicht zu Ende, weil die Sowjets eben einmarschieren. Die Wahrscheinlichkeit, dass es in diese Richtung gegangen wäre, die ist sehr hoch. Im August soll nämlich der außerordentliche Parteitag der Kommunistischen Partei stattfinden, wo der das alles absegnen soll. Und genau einen Tag vorher oder zwei Tage vorher marschieren die Sowjets ein, um genau das

Im Nachhinein haben sowohl Befürworter als auch Gegner des Prager Frühlings eine Verbindungslinie zwischen Lipice 1963 und Prag 1968

0: 1968 gezogen. Auch wenn dieses Linienziehen zu einer Mythenbildung rund um die Kafka-Konferenz geführt hat, es gibt diese Verbindungen.
1: Ich würde sagen, die wichtigste Verbindungslinie zwischen dem Blitze 63 und dann dem Prager Frühling 68 sind die personellen Überschneidungen. Also, dass jemand wie Eduard Goldstücker eben diese Konferenz organisiert und dann 68 schon auch eine wichtige Figur ist. Das ist, glaube ich, jetzt unmittelbar quasi was Handfestes, was man als Verbindungslinie angeben kann. Andererseits eben würde ich schon stark machen, obwohl ich auch damit vorsichtig wäre, das irgendwie zu überschätzen, dass es da natürlich auch inhaltliche Zusammenhänge gibt. Also ich würde auch sagen, dass diese Diagnose oder diese Thematik, die 63 bei der Konferenz auftaucht, nämlich wir diskutieren irgendwie ja letztlich, wenn auch nicht immer ganz ausgesprochen, die Defizite dieser sozialistischen Gesellschaft, dass das natürlich ein Gedanke ist, der irgendwie die Ereignisse 68, die politischen Ereignisse 68 ein Stück weit vorwegnimmt oder auch vorbereitet. Also das zum Beispiel fand ich irgendwie sehr bemerkenswert, das war mir vorher auch nicht klar, dass um diese Konferenz eigentlich ein sehr großes kulturelles Programm vorbereitet wurde und dass man quasi unterschiedliche Städte in Prag und so weiter besucht hat und unter anderem eben das Lokal Prager Frühling. Und das heißt auch, hier ist quasi auch wieder so, es gibt einen gewissen Rahmen und Vorstellung, was man bei dieser Konferenz machen sollte. Nämlich, wir diskutieren eigentlich nämlich nicht nur literaturtheoretische Fragen, sondern irgendwie gehört da noch ein soziales Umfeld und so weiter dazu. Und das wurde dann in der Rezeption, dieses Schlagwort wurde in der Rezeption auch aufgenommen. Also ist dann quasi vom Prager Frühling in Bezug auf die Konferenz gesprochen wurde.
2: Stichwort Prager Frühling wird Aufsatztitel einer der ersten Rezensionen der Konferenz, Roger Garaudy. Wenige Monate später veröffentlichte er einen Text in einer französischen Literaturzeitschrift mit dem Titel Kafka und der Prager Frühling. Und für ihn ist das nicht nur das Lokal in Prag, sondern der Beginn eines Erwachens, eines marxistischen, neuen marxistischen Denkens. Also er liest als Selbstwahrnehmung die Konferenz als einen Meilenstein der Erneuerung der innermarxistischen Diskussion. Und erfährt dann prompt, wenige Monate später, vehementen Widerspruch aus der DDR. Alfred Corella macht sich dann mehr als lustig über ihn mit einem Titel Der Frühling, die Schwalben und Franz Kafka, wo er dann sozusagen diese euphorische, optimistische Selbstwahrnehmung Garaudys, einer der Mitinitiatoren der Konferenz, polemisch ausstellt als Selbstüberschätzung und als auch Überschätzung der politischen, diagnostischen Fähigkeit von literarischen Texten. Und damit ist aber zumindest angezeigt, dass in der zeitgenössischen Wahrnehmung schon aufkommt, dass man es als Anfangspunkt einer Reformbewegung begreift. Also man könnte sagen, sicherlich überschätzend, aber zumindest personelle Kontinuitäten und gedankliche Kontinuitäten sind da. Wie weit das dann reicht, um die Massen auf den Straßen zu ergreifen, die dann im August 1968 demonstrieren, da ist dann sicherlich die Vermittlungsleistung sehr kleinschrittig nachzuziehen und vielleicht auch gar nicht immer so linear möglich. Aber als Schaffung eines Resonanzraums, in dem überhaupt bestimmte Dinge mal auf den Tisch kommen, als Wörter angeboten werden, mit denen man sich verständigen kann, als vielleicht auch Streitpunkte deutlich machen, dass man streiten kann darüber, ob Texte veröffentlicht werden, dass es deutlich wird, dass hier Lücken bestehen, dass Kategorien angeboten werden, mit denen man Erfahrungen artikulieren kann, schlagwortartig. Und schlagwortartig ist, glaube ich, hier immer, also ich verwende das oft, das Wort, aber ich glaube, das ist ganz wichtig, weil es nie begrifflich bis zu Ende gearbeitet ist, sondern das sind vielfach Vokabeln, die einfach in den Raum geworfen werden und dann assoziiert jeder etwas damit. Und damit sind sie aber auch anschlussfähig.

0: Eduard Goldstücker, einer der maßgeblichen Initiatoren der Kafka-Konferenz in Lieblice, musste die Tschechoslowakei nach dem Einmarsch der Truppen des Warschauer Paktes verlassen. Er und seine Mitstreiter wurden aus der KP ausgeschlossen und in einer Pressekampagne verunglimpft. 1974 wurde Goldstücker ausgebürgert. Diese Kampagne war auch antisemitisch gefärbt. Für den Prager Frühling, diesen konterrevolutionären Ausbruch, wurden vermeintlich jüdische und zionistische Strippenzieher verantwortlich gemacht, zu denen auch und gerade Eduard Goldstücker gezählt wurde.
1: Goldstücker konnte erst nach dem Zusammenbruch des Ostblocks nach Prag zurückkehren. Er blieb Zeit seines Lebens überzeugter Sozialist. Er kritisierte die politischen Transformationen in den 1990er Jahren und legte sich mit dem postsozialistischen Establishment an. Er starb im Jahr 2000 in Prag.

0: Wie in vielen Folgen der Sendereihe Wutpilgerstreifzüge muss auch an dieser Stelle gesagt werden, der Gegenstand konnte hier nicht annähernd erschöpfend behandelt werden. Manche Aspekte konnten nur angedeutet werden, viele Fragen müssen offen bleiben. Inwiefern wurden in Leblize tatsächlich tragbare Kafka-Deutungen entwickelt? Handelt es sich vielleicht doch um politische Deutungen, die an Kafka herangetragen wurden, anstatt sie aus dem Text selbst zu entwickeln? Welche genauen Verbindungslinien gab es zwischen der Kafka-Konferenz und dem Prager Frühling? Und welche personellen Verstrickungen gab es zwischen der Kafka-Konferenz und dem System des Stalinismus? Schließlich, was bleibt heute von der Kafka-Konferenz?
1: Eins sollte deutlich geworden sein. Im Jahr 1963 wurde in Leblize etwas begonnen. Dass es im August 1968 beendet wurde, ist fatal. Die Auseinandersetzung mit der Kafka-Konferenz kann etwas beitragen zu einer Aufarbeitung des Stalinismus und zur Erinnerung an eine dissident-marxistische Kritik des Stalinismus. Diese Konferenz steht für eine Tendenz, die Teil eines alternativen Geschichtsverlaufs hätte sein können. Vielleicht verhilft die Auseinandersetzung mit der Kafka-Konferenz heute dazu, das Verhältnis von Kunst und Politik denken zu lernen. Oder auch zu einem anderen Zugang zum Werk von Franz Kafka. Der soll an anderer Stelle eigenständig behandelt werden.
0: Ihr habt eine Ausgabe der Sendereihe Wutpilgerstreifzüge von Lilly Helmbert und Lukas Hohlfeld gehört. Zu Wort kamen Frieda Stange und Maximilian Huschke, die wir gemeinsam interviewt haben. Unter wutpilger.org findet ihr Literaturtipps zum Weiterlesen. Außerdem stehen diese und andere Ausgaben von Wutpilgerstreifzüge dort zum Nachhören zur Verfügung.
1: Am Mikrofon verabschieden sich Lilly und Lukas.

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Fiedelfumm, Fiedelfumm, Fiedelfumm. Herzlich willkommen zu Subjektiv hier auf Radio Korax 95.9 und dem ebenso diese Sendung übernehmenden Radiosendern, sei es das Freie Senderkombinat in Hamburg, Radio Blau in Leipzig, Pi Radio in Berlin oder das Freie Radio Neumünster oder aber auch das Near FM in Dublin, Radio Fratz nicht zu vergessen in Flensburg. Flensburg, ja. Ja, Flensburg. Na, hallo euch. Und im Prinzip hat der Truckster Blues, welcher diese Sendung eröffnet hat, so ein bisschen mehr eigentlich die Route vorgegeben, als ich es mir erhofft oder gedacht hatte. Das waren nur Fix gewesen mit einer relativ, naja, frühen Platte. Aus heutiger Sicht sowieso 1991 rausgekommen auf Epitaph Records. Liberal Animation hieß die Platte. Und ja, ist irgendwann so mal bei mir reingesickert und in den Schrank gelandet, wie viele andere Sachen auch. Aufgenommen wurde das übrigens 88 und was hier zu quietschig war, ist vielleicht einer der Gründe, warum sie gar nicht so oft hier im Subjektiv in der Sendung im Studio irgendwie aufliegt. Ein Grund wahrscheinlich. Da Nico Tico-Rico heute gar nicht am Start ist und Herr Emmy Emsen ja die nächsten Wochen eigentlich mit euch allein verbringen muss, habe ich überlegt, was tun, weil die Punks, die PünkerInnen und so weiter und so fort, die Musizierenden, die Produzierenden und so weiter, die sind alle verschmolzen, sitzen im Wasser mit den Füßen, fahren auf Festivals, keine Ahnung. Es kommt gar nicht so viel tolles Zeug raus. Und die Frage ist, wie überstehen den Sommer, ohne jetzt die ganze Zeit, oh, neuer Scheiß am Start spielen zu müssen. Und da war meine Idee, und jetzt müsst ihr das mit irgendwie wahrscheinlich ausbaden, mal in den Plattenschrank zu gucken. Was bleibt denn eigentlich immer liegen, warum auch immer? Es gibt verschiedene Gründe. Manches ist das nicht richtig warm gehört worden. Manches, gab es nicht die Gelegenheit so oft oder fand man immer was anderes besser und so weiter. Oder eben hier ordentlich Quietsch-Gitarren-Solis. Truckster Blues hieß das Titelchen und ihr habt es gemerkt. Da wurde ganz schön der Darm gezupft. Ein bisschen zu viel für meine Ansprüche, aber egal, geschenkt. Ihr geht jetzt sozusagen in den nächsten Wochen mit mir durch Leichen, die nicht Leichen sind, sondern die bei mir aus irgendeinem Grund und für euch auch aus irgendeinem Grund nicht ins Studio gekommen sind. Und NoFX waren ja für mich zum Beispiel in 19 relativ prägend und fand ich sehr toll, alles, was die an Hardcore-Kram gemacht haben, sind dann aber auch, wie viele dieser Generationen von Hardcore-Punk-Sachen, immer weicher und poppiger geworden, kommerziell erfolgreicher. Irgendwann Interesse verloren, ja, war ja dann eher fast eine Klamottenmarke, ich spitze jetzt zu leicht, als dass es eine Band war, die relevant war, die Sachen sehen immer toll aus und irgendwie auch die Musik scheint Generationen begeistert zu haben, ich war irgendwann raus, vielleicht auch ein Grund, warum man dann irgendwann nicht mehr so reingreift in diese Nur-Fix-Spalte, wo sich tatsächlich einige Scheiben bei mir verbergen, keine Ahnung. Die nächste Band, die Spiele, die heißen Kukadiktos. Ja, die kommen aus Saragossa, haben dort Anfang der 80er Jahre, ich glaube zweite Generation Saragossa ist das, angefangen zu musizieren und die Aufnahmen, die wir jetzt hören, sind irgendwie 83, 84 gekommen, wurden in den 10er Jahren remastered, wie man so schön sagt, und dann auf Vinyl gepresst und so ist es in den Schrank gelandet bei mir, weil ja dieser spanische Punk immer was ganz Feines ist. Und dementsprechend liegt es jetzt hier auf dem Teller. Vielleicht auch was nicht so richtig warm gelaufen ist bei mir. Und vielleicht dann bei euch auch nicht.

Die Kukadiktos, Yippies in Mi Ciudad, war das Liedchen gewesen von einem Album, welches ja eigentlich so die kompletten Aufnahmen der Band beinhaltet, so eine Best-of oder alles, was je rausgehauen wurde oder was als Schallplatte veröffentlichungswert war. Keine Ahnung, ist mit Poster und so weiter und ist tatsächlich so eine Art Gedenkstückchen Schallplatte. Und so verhält sich es auch für die nächste, die aufliegt. Die wurde aber noch zur Zeit rausgebracht, als die Band existierte, hier beim hallischen Label Schlemiel Records verlegt, rausgebracht, KVD, eine Band aus Halle, die Ende der 80er, Anfang der 90er hier sehr, sehr wichtig waren musikalisch. Und ja, warum ist die nicht so oft gelaufen, kann ich gar nicht richtig sagen. Wahrscheinlich ist es so, dass der Blick in die Ferne das Spannendere ist und der Prophet im eigenen Land nicht gilt. Irgend sowas gibt es auch als Spruch, ich muss da richtig nachdenken. Egal wie, auch sehr wichtig für die lokale Szenekultur und auch für mich natürlich und für viele andere auch. Kein vereinigtes Deutschland hieß es irgendwann mal. Das, die erste Bezeichnung habe ich vergessen, zum Glück. Und jo, hier geht's los. Underground ans Tageslicht.

0: Die hallische Transformation, KVD war das gewesen. Underground ans Tageslicht. Von ja, es gibt ja von denen eine LP, die heißt Die Bombe, und dann gibt es noch eine EP. Und ansonsten einige Beiträge, glaube ich, noch auf diesen Saale-Power-Samplern und so. Ja, aber das ist hier sowas, was eigentlich, wenn man Memorabilia sammelt für hallische Szene zum Beispiel, aber auch wenn man lokale Punk-Geschichte behalten, im Auge behalten will, so eine Schallplatte, ich weiß gar nicht, ob es hier noch so ohne weiteres zu kaufen gibt. Underground ans Tageslicht, Die Bombe, KVD. Und da, damit ihr jetzt nicht denkt, oh, hat er jetzt die ganze Zeit im Holter die Polterschrank die Platten rausgeholt und stresst uns jetzt hier, ich habe Hitze und so weiter und so fort, ich brauche was Cooles. Ja, nee, habe ich nicht gemacht. Es gibt ja unterschiedliche Sachen, die heute aufliegen, wie zum Beispiel das jetzt aus Berlin stammende Mechanik Destruktiv Kommando. Hier eine Live-Aufnahme, die mal vinylisiert wurde.
1: Und die Sendung sollte darüber sein, warum wir so schlecht und faschistisch sind. Und das werden wir euch heute beweisen.

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Ja, und während in Berlin noch applaudiert wird, ich guck gerade mal, wo applaudiert wird, das stand nämlich auf der Platte drauf von Mechanic Destruktiv Kommando im Kant-Kino in Berlin. Für den Vortrag von Banane Zitrone, also das Lied hieß Banane Zitrone, hat man, glaube ich, mitgekriegt. Mechanic Destruktiv Kommando sind verantwortlich zeichnend. Die Kriegserklärung heißt das Album, von dem das Ding sie runtergezupft ist, ist bei Zickzack verlegt worden im Jahr 1982. Ja? Gehen wir doch ein bisschen weiter nach vorne in die Jetztzeit und kommen zu einer Platte, die mir tatsächlich richtig gut gefällt, aber eben aufgrund von vielleicht zu viel Sachen gleichzeitig im Haus gehabt oder sowas, nicht richtig die Würdigung und auch das Kennenlernen-Moment hatte. Ich rede von John, Paul, Georg, Ringo und Richard. Das Album, was aufliegt, heißt Das ist die Zukunft, aber nicht deine. Und das Ganze ist bei Phantom Records rausgekommen und ich bin ja total fasziniert von dem, was dieses Projekt performt und auch auf Schallplatte bringt. Und dementsprechend ist jetzt auch hier eine kleine Chance, das mal nachzuholen, euch nahe zu bringen zum Beispiel.

Yes, Sir, hängen geblieben. Vom Album von John Paul, Georg Ringo und Richard. Das ist die Zukunft, aber nicht deine. Phantom Records, habe ich schon gesagt. Hängen geblieben ist das Titelchen. Ich gucke gerade, ich habe meine Brille nicht auf, kann ja nicht sagen. Ist nicht allzu lange her, kann man glaube ich noch erwerben auf dem im Shop von Phantom Records, der ja viele, viele tolle Produktionen veröffentlicht. Und jetzt habe ich hier was aufliegen von Mythen in Tüten. Ich weiß gar nicht, ob ihr die kennt oder ob ich die schon, ist lange her, glaube ich, das hier mal aufgelegt hatte. Gab mal eine Phase, da fand ich das extrem witzig, was die auf ihrer Schallplatte die neue Kollektion rausgebracht hat. Aber irgendwann hat es an Bindungskraft verloren, vielleicht. So kann man es so formulieren, keine Ahnung. Das Liedchen, was jetzt kommt, ich glaube Südstadtspatz heißt das, genau. Ja, das hat mir jedenfalls lange Zeit Freude gemacht. Nofun hat das Ganze verlegt. Hannover Subkultur. Punk ist vielleicht zu viel gesagt.

Ja, muss ich mich ein bisschen beeilen, ne? Der Südstadtspatz von Mythen und Tüten aus Hannover war das gewesen. Und ich habe inzwischen schon die nächste Platte aufgelegt, die vielleicht nicht ganz so schlecht gealtert ist wie Mythen und Tüten. Die Transformation heißt Misandau. Und die kam, ich weiß gar nicht, ob es die noch gibt, aus Peking. Proud of the Way ist ihr erstes Album. Es gibt noch ein zweites, was auch hier in Deutschland verlegt wurde bei Saale Power Records. Und die waren tatsächlich auch hier in Halle gewesen mal, haben bei einer Subjektivparty gespielt und haben vorher auch zusammen mit uns 2 Stunden Sendung performt, die ihr wahrscheinlich noch, wenn ihr ein bisschen nach Misandau sucht, im Freie Radios Net finden könntet. Tatsächlich mit Übersetzung ins Chinesisch-Deutsche, weil das alles gar nicht so einfach war. Ich weiß im Nachgang, dass auf jeden Fall der Gitarrist, glaube ich, wegen irgendwas Umerziehungslager bekommen hat und ich weiß nicht, inwieweit jetzt sozusagen inzwischen Subkultur in Peking und überhaupt so funktioniert. Es gibt ja immer wieder mal auch Aufnahmen und auch Punkbands, die hier auftauchen, die alle so irgendwie aus China kommen. Irgendwas scheint zu gehen, aber wahrscheinlich nur, wenn man nicht aneckt. Es gab irgendwie eine Reportage seinerzeit, ich glaube auf Arte gar, die Skinheads in Beijing begleitet haben und wo es auch einen Videoclip gibt, wo ich staune, dass das überhaupt danach noch die Ausreise zum Beispiel nach Deutschland möglich gemacht hat. Interessante Kombo. Misandau hieß sie, heißt sie, keine Ahnung, und klingen tut sie so.

Wir Skinhead, wir Punk. Wir sind da. Peking Skins tatsächlich. Und ja, das ist so, wie man eben Streetpunk-Eukrams vorzutragen hat. Passt genauso. Faust aufs Auge, würde ich sagen. Nächste Transformation hat einen ähnlichen Background. Nicht ganz geografisch, aber musikalisch auf jeden Fall. Teenage Warning ist die das erste Album der Angelic Upstarts. Und genau das liegt auf. Und ich habe mich auch entschieden, den Titelsong zu spielen. Teenage Warning. Und ja, ist einfach toll.

Ja, nicht zu überhören, klar zu erkennen, wer sich auskennt, bisschen im Metier. Angel League Upstarts, Teenage Warning. Glaube, ich weiß gar nicht, wann die rausgekommen ist, die Platte. Kann ich auch schwer lesen. 78, 79, steht hier drauf, ganz klein. Das nächste Mal komme ich mit Brille und lese euch mehr vor, damit ihr ein bisschen Hintergrundinformationen gibt. Ist ja nicht nur Musik hören, ist ja auch ein Bildungsprogramm, was hier läuft. Wir sind heute bei Subjektiv dabei, weniger oft gespielte Schallplatten aus dem Schrank zu zupfen. Aus verschiedenen Spalten war versprochen und dementsprechend habe ich jetzt eine Schallplatte aufliegen, die von den Actives ist. Das ist eine englische, glaube ich. Ist das eine englische? In Edinburgh wurde das aufgenommen. Edinburgh. Und Kick It Down ist das Album, was die Actives rausgebracht haben. Und ich weiß gar nicht, wie ich zu dem Album gekommen bin. Ich glaube, es ist noch die Zeit, wo die ersten Schallplattenbörsen waren und so weiter und so, die ersten HändlerInnen, meistens doch eher Männer, aber trotzdem, hier in Hallen Schallplatten eine sehr ausgehungerte ja, Fangemeinschaft verschiedenster Spielarten verkauft haben. Das war ja nach der Wende 1989, 90, 91 ein ganz wichtiges Moment, so nachzuholen, Sachen, die man irgendwie ahnte, vom Westen kannte und so weiter und so fort und die dann plötzlich habhaft werden konnten. Und manches ist dann einfach auch, weil es aussieht wie Punk und auch klingt wie Punk, in Korb gelandet, vielleicht ohne eine große jetzt musikhistorische Bedeutung oder sowas. Na, oh, die Band, die mich geprägt hat und was man so alles für Sachen da dran kleben kann. So ist es, glaube ich, auch mit den Actives. Kick It Down ist der Albumtitel. Und ich habe rausgesucht The Pack, so heißt das Liedchen.

Directives sonst gewesen. Der Packy ist das Liedchen und wir machen noch einen dran mit energiegeladenen, schnellen Liedern. Jetzt ein bisschen hymnenhafter, tatsächlich viel, viel prägender für ja, musikalisch, ja, für die Entwicklung, eigentlich auch für die Hardcore-Szene, die Anfang der 90er Jahre auch so ein paar Hymnen hatte und tatsächlich auch sehr relevant war für politisches Selbstbewusstsein und im Zweifel auch mal auf der Straße zu stehen, um Faschos zurückzudrängen und auch für diese eine oder andere Hardcore-Geschichte, sei es Veganismus, Animal Liberation-Sachen, alles, wo sozusagen Verbesserung notwendig war, weil ja die Menschheit als solches nicht ganz so perfekt scheint, wie wir auch immer deutlicher sehen, war das so ein positiver Vibe, der nach dem ganzen No-Future-Kram so ein bisschen Think-Positiv in die Runde gebracht hat und ja auch tatsächlich sehr stärkend war für Subkulturstrukturen. Ganz wichtig, glaube ich, auch für die Entstellung des Coney Island und so weiter und so fort. 7 Seconds, eine Hymnenband aus diesem Segment. Unbedingt auflegenswert, wahrscheinlich irgendwann mal zu viel gehört, deswegen nicht so oft im Programm. 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

Die 7 Seconds, Brad, vom Album Walk Together, Rock Together. Ein ganz, ganz wichtiges Album für die ganze Hardcore-Punk-Geschichte. Und ja, vielleicht wirklich, wenn ich es gerade so gehört habe, gänsehautmäßig, vielleicht einmal zu wenig hier gewesen. Die andere Band weiß ich gar nicht. Habe ich mir mal irgendwann gekauft, die jetzt kommt. Meine ich natürlich Mueran Humanos. Ich habe mir gekauft wegen den abstoßenden Covern, die mir sehr aufgefallen sind. Beide Platten sind wirklich mit irgendwelchen Verfremdungstools ganz ästhetisch herausfordernd geworden. Und gefallen mir aber trotzdem sehr gut. Und habe irgendwann mal gedacht, als ich die Platten mir angeguckt habe, musste ich haben. Dann noch eine Weile rumgesucht im Internet und habe festgestellt, als es damals auch das Labim gab, waren die sogar mal hier in Halle zu Gast gewesen. Ohne mein Wissen. Habe ich alles erst später gecheckt, dass mir das gefallen könnte. Und ja, warum bringe ich die eigentlich nicht mit? Weil ich wahrscheinlich immer die Bilder nicht sehen will, die auf dem Cover drauf sind. Corazon Doble heißt das Liedchen. Die kommen irgendwie, ich glaube, Argentinien. Ich habe es noch gar nicht gemerkt. Irgendwie Lateinamerika.

Da hatten sie sich dann doch noch irgendwie an ihre Instrumente gekettet, um das Stückchen ein bisschen in die Länge zu ziehen. Mueran Humanos waren das gewesen. Das Liedchen hieß Corazon Doble und ich kann euch gar nicht so viel anderes jetzt hier preisgeben. Wenn ihr das spannend findet, sucht, gibt zwei LPs, die sind wirklich beide hörenswert. Playlist findet ihr ja unter www.subjektiv.net, da könnt ihr auch gucken, wie die Band heißt und so weiter und so fort. Jetzt gibt es noch einmal eine Schippe Düsseldorfs Finest, Der Plan. Ein Liedchen, auf welches ich letztens über einen Sampler gestoßen bin, wo Herr Kubin für ihn wichtige Songs zusammengestellt hat, Felix Kubin aus Hamburg. Und da ist unter anderem Der Plan Zurück in die Atmosphäre drauf. Und für die Leute, die jetzt vielleicht im Vorstellungsvermögen nicht so richtig wissen, was das Ganze soll und so Der Plan, keine Ahnung haben, sei empfohlen, das Videoportal des Misstrauens zu benutzen oder ein anderes und dort mal nach Der Plan zu suchen und dann zurück in die Atmosphäre. Und ihr werdet diese einzigartige Mischung aus Musik, Performance und auch Bastelarbeit schätzen lernen, denke ich jedenfalls. Ich gehe zurück in die Atmosphäre.

Der Plan aus Düsseldorf, auch eine der frühen Geschichten, als Punk noch nicht immer mit Rock zusammen assoziiert wurde, sondern sehr freigestaltend sich Ausdruck geben konnte. Nochmal letzter Preis heißt die nicht ganz erste Platte, ich weiß gar nicht, welches ist. Die erste ist doch ein bisschen, wie soll ich sagen, unsortierter, aber auch großes Hitpotenzial drauf. Aber hier gibt es den einen oder anderen auch zum Teil aus den Ohren hängenden Gummitwist und so weiter drauf zu hören. Aber ja. Vielleicht für den einen oder die andere noch eine Entdeckung. Der Plan wäre auf so eine ein bisschen interessantere Art zu komponieren, vorzutragen und so weiter steht. Und wir machen weiter mit einer Transformation, die eigentlich sehr bekannt ist. Kosmonautentraum Hannover, die auch tatsächlich oft in Subjektivtanzveranstaltungen aufgelegt wurde und dadurch vielleicht auch nicht so oft in die Sendung Eingang gefunden hat, was natürlich für die Leute, die nicht bei Subjektivpartys tanzen, ein kleiner Nachteil ist, weil das Liedchen Tanz den Kosmonaut natürlich eigentlich auch zu einer musikalischen Grundbildung gehört und die haben wir wahrscheinlich dann an dem Punkt hier in der Sendung versäumt. Jetzt gibt es die Möglichkeit, das nachzuholen, Kosmonautentraum, und jetzt wird performt, meine Damen und Herren, tanzen Sie und dazwischen und so.

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Ja, Kosmonautentraum, Tanz den Kosmonaut. Ja, großartiges Stückchen Musik, muss man gar nicht zu sagen. Sitzt Hannover. Wir machen nochmal einen Sprung nach England. Eine Tanzformation, die von dort kommt, hieß Schwarzenegger. Und die habe ich mal gesehen, glaube ich, in der TU-Mensa Berlin in den 90er Jahren, als die Fugazi dort supportet haben. Und die waren Vorband und hatten mich großartig fasziniert, dass ich mir dann ein Tape geholt habe. Ich glaube, das ist auch das eine oder andere Mal in den früheren Subjektivjahren hier gelaufen. Zum Glück wurde das Tape dann auch nochmal als Vinyl rausgehauen und mir von einem damals netten Menschen besorgt. Und jetzt liegt's auf. Und das ist so schöner Anarchokrams. Hands heißt das Liedchen von Schwarzenegger.

Das war Schwarzenegger, Hans. Jetzt das Liedchen, und das war übrigens auch die Sendung Subjektiv gewesen, hier auf Radio Korax in Halle an der Saale oder aber bei Radio Blau in Leipzig, beim Radio Fratz in Flensburg, Freies Radio Neumünster spielt die Sendung auch, Pi Radio in Berlin, Freies Senderkombinat in Hamburg und auch hier auf in Dublin, alle dort zuhörenden seid gedankt für dieses Aufmerksamsein. Ich hoffe, es war okay, mal jetzt ein bisschen Rückblicke in, ja, sind es gar nicht so richtig Leichen, in Sachen, die einfach so liegen geblieben sind. Wenn es euch gefallen hat, dann könnt ihr euch darauf freuen, dass es in den nächsten Wochen so weitergeht. Das Sommerloch wird damit vielleicht ein bisschen anders fokussiert überlebenswert. Und in diesem Sinne sage ich mal, Aheuerle, ja, macht's gut, ne? Einfach so. Korax hören. Hallo, sowieso. Lara.

0: Die Kurznachrichten bei Radio Blau. Heute vor 110 Jahren wurde das Leipziger Stadtbad feierlich eröffnet und nahm seinen Betrieb auf, der zu seiner Zeit ein Meilenstein war. Zuvor hatte Leipzig zwar bereits privat betriebene Hallenbäder wie das Sophienbad in der damaligen Dorotenstraße und das Dianabad in der Langenstraße, doch das einzige kommunale Bad befand sich im alten Jakobshospital in der Rosenthalgasse und wurde 1906 geschlossen. Errichtet wurde das Gebäude nach Plänen des Architekten Otto Wilhelm Scharenberg. Nach dem Zweiten Weltkrieg wurde das Bad wiedereröffnet und in den 1980er Jahren vor allem im Inneren umfassend restauriert. Dennoch führten erhebliche bauliche Mängel zur Schließung im Juli 2004. Um den weiteren Verfall des denkmalgeschützten Gebäudes aufzuhalten, gründete die Wasserwerke Leipzig 2006 eine Förderstiftung, die sich bis heute für die Sanierung und Wiederbelebung des einzigen Bades engagiert. Besichtigt werden kann das Stadtbad übrigens an jedem ersten Sonntag des Monats um 11 Uhr. Die Deutsche Lebensrettungsgesellschaft DLGR ruft Badegäste in den Sommerferien zu besonderer Vorsicht auf. Bundesweit erkranken im Juni 99 Menschen, so viele wie seit 2003 nicht mehr. In Sachsen registrierte die DLRG 3 Todesfälle nach einem im Vorjahresmonat. Nach Angaben der DLGR unterschätzten viele Menschen die Gefahr im Wasser, etwa Strömungen oder den Temperaturunterschied beim Sprung ins Wasser. Hinzu kommen Selbstüberschätzung, mangelnde Schwimmkenntnisse, Sprünge in zu flache oder trübe Gewässer, Alkohol sowie medizinische Notfälle. Ein 38 Jahre alter Mann war zuletzt am Samstagabend tot im Kulkwitzer See in Leipzig aufgefunden worden. Die Polizei geht derzeit von einem Badeunfall oder einem gesundheitlichen Problem aus. Für einen regelmäßigen Wasserabfluss und mehr Artenvielfalt sind die Losegraben und im Wald Kerbelgraben in Leipzig-Paunsdorf bzw. Heiterblick seit Jahresbeginn Buhnen- und Totholzelemente eingebaut worden. Auf den rund 1,2 Kilometer der beiden Gewässer im Nordosten Leipzigs werden dadurch die Fließgeschwindigkeiten verringert und der ökologische Zustand verbessert. Durch Erosion und Sedimentation entstehen Lebensräume für Fische, wirbellose Organismen und Wasserpflanzen. Vergleichbare Maßnahmen gibt mit dem Ziel, die Eigenentwicklung der Fließgewässer in Leipzig nachhaltig zu fördern, wurden bereits am Pösgraben und Heidegraben umgesetzt. Hitzeperioden und wenig Niederschlag sorgen für zunehmend gestresste Fischbestände in Sachsens Gewässern. Betroffen sind nach Angaben des Landesverbandes sächsischer Angler vor allem Lachs- und Forellenfische in Fließgewässern. Niedrige Pegelstände und wenig Niederschlag würden teils zu schwierigen Bedingungen für die Fische führen. Wassertemperaturen oberhalb von 20 Grad könnten demnach für manche der Fischarten in Fließgewässern bereits lebensbedrohlich sein. Auch Georg Stehler, Geschäftsführer der Teichwirtschaft Wermsdorf, Landkreis Nordsachsen, berichtet von zunehmend schwierigen Bedingungen in den 50 Teichen des Betriebs. Zu wenig Wasser sei der erste Grund, die Füllstände seien teils niedrig, je nach Gewässer bei etwa 50 bis 60%. Zweiter Grund ist die Hitze. wo Wassertemperaturen um die 30 Grad entstanden sind, die für einige Fischarten tödlich geendet haben. Pflegebedürftige und ihre Angehörigen müssen in Sachsen mehr für einen Platz im Pflegeheim zahlen als noch vor einem Jahr. Wie eine Auswertung des Verbandes der Ersatzkassen VDEK ergab, ist die monatliche Eigenbeteiligung im Freistaat zum 1. Juli auf 3.152 Euro gestiegen. Das sind fast 300 Euro mehr als noch ein Jahr zuvor. Je länger jemand in einem Pflegeheim ist, desto stärker greifen allerdings Zuschüsse der Pflegekassen zur reinen Pflege. Damit sinkt die Belastung mit zunehmender Aufenthaltsdauer. Im zweiten Jahr im Heim liegt die Eigenbeteiligung in Sachsen zur Jahresmitte bei 2.831.000 Euro. Im dritten Jahr bei 2.404 Euro und im vierten Jahr bei 1.870 Euro, wie es hieß. Das waren die Kurznachrichten bei Radio Blau.
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0: Gaston, komm mal! Komm mal, ran jetzt hier! Junge, den Scheiß, was spinnt denn da? Spinnt du oder was? Schwitze schon wieder hier!
1: Monsieur Alu, was für eine Ehre!
0: Ja, was tutschelst du die ganze Zeit hier rum, Junge?
1: Unser großer Champion!
0: Ja, ja!
1: Was für ein Tag, hä?
0: Ach, halt die Fresse! Was zu saufen ran! Ich verdurste!
1: Was darf ich bringen, mein Kapitän?
0: Na, so eine Bulli hier! Roter Rauscher!
1: Oui, oui!
0: Ja. Chateau, oder was ist da in der Kralle? Das Saufchen, das!
1: Für den Gewinner der Tour de France.
0: Genau.
1: Alles auf Kosten des Hauses.
0: Ich verdurste.
1: Aber Sie müssen unbedingt erzählen, was war los mit Monsieur Armstrong?
0: Da im Zufall ist das wieder passiert. Also Lenz und ich hatten so ca. 5 Minuten Vorsprung. Ach Mann, Junge, das zieht sich hier. Immer schöne Trampen, ja? Ja, immer schöne Weiber. Ich dachte, ich sehe mal Pierre Brice. Ja. Guck mal hier, Lenz. Das habe ich mir gebaut. Aus einer Marmeladendecke und einer Wäscheklammer.
1: Trinken, haben Sie überhaupt keine Kultur?
0: Was ist eine Form von Kultur?

0: Und nun?
1: Kommt doch an, was ihr sagt.
0: Also. Und nun?
1: Kommt doch an, was ihr sagt.
0: Also. Es ist
1: und
0: die Frage,
1: nun?
0: Ob sie eine bestimmte Absicht damit hat.
1: Kommt doch an, was ihr sagt.
0: Also.
1: Nein.
0: Es ist
1: und
0: die Frage,
1: nun?
0: Ob sie eine bestimmte Absicht
2: Vitamine
0: damit hat.
2: Vitamine się nie wygotują, bo to nie jest zwykłe gotowanie. Tu działa para wodna.
3: Nö.
4: Gut. Kritiker sind sich einig, in der Art, wie Sie das, was Sie gleich hören werden, meine Damen und Herren, bringen, die jetzt zu Ihnen kommen, ist das schon einmalig. Sie besingen das uralte Thema von Herz und Schmerz und Trauer und so, aber wie Sie es machen und die Art Ihrer Texte, die sind schon einmalig. Ich bin sicher, wir werden von diesen Jungs noch was hören. Sie heißen...
5: Ficker.

0: verschanze mich hinter meinen Computer und verstecke mich im Internet.
1: Wo?
0: Also aufdecken, was wirklich abgeht. Mittlerweile ist es eine Bestie geworden, die keiner mehr zähmen kann.
1: Wenn das Internet nicht das ist, was es hätte sein können.

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0: Verpiss dich, Mann!
1: Mike Lehmann im Wilden Westen.
2: So.
1: Danger Mike hatte genug Kakteen für sein Abendbrot geschossen und machte sich auf den Heimweg. In der linken Hand seinen noch rauchenden Colt.
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1: In der rechten einen Milchzahn. Eine Art Trophäe seiner letzten Schlägerei.
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1: Plötzlich stolperte er über etwas, das wie eine Keksdose aussah.
2: Sieht aus wie eine Keksdose.
1: Es war eine Keksdose.
2: Das ist eine Keksdose.
1: Er öffnete die Keksdose, um zu sehen, ob Kekse drin waren.
2: Mal kicken, ob Kekse drin sind.
1: Offensichtlich waren keine Kekse drin.
2: Doch.
1: Und warum rufst du dann I?
2: Weil ich in Scheißhaufen gelatscht bin.
1: In diesem Moment erklang von ferne ein Ton, der Mike vertraut vorkam.
2: Ach, Olle Comanchenbernd ist beim Feuermachen wieder vom Baum gefallen.
1: In diesem Moment war der Ton, der Mike vertraut vorkam, verklungen.
2: Wir kriegen jetzt die Kojotenkacke vom Schuh.
1: Da erinnerte er sich an den Milchzahn in seiner linken Hand.
2: Naja.
1: Da erinnerte sich Mike an den Colt in seiner rechten Hand.
3: Womit Kacke wegmachen, entscheide dich.
2: Also.
1: Tage später.
2: Ich weiß nicht. Mensch, sag mal. Nee, das ist nicht wahr. Ich hab ja den Colt in der linken Hand und den Milchzahn in der rechten.
1: Na dann.

Bei meinen Vorträgen auf dem Eis darf ich nicht sprechen. Das gibt Punktabzug. Hier bei euch kann ich den Mund schon mal aufmachen, weil das ja unter uns sowieso üblich ist. Überhaupt sind wir Sportler unseres Landes immer dabei, wenn es darum geht, unser sozialistisches Vaterland, die Deutsche Demokratische Republik, gut bei den internationalen Meisterschaften zu vertreten. In meiner viel zu langen

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Hallo, liebe Hörerinnen und Hörer, wir begrüßen Sie recht herzlich zu Ausgabe Nummer 596 von Radio DARC, dem spannenden Technikmagazin für Funkamateure und Technikfans. Das Datum der Erstveröffentlichung ist Freitag, der 10. Juli 2026. Ich bin Colli Farren und werde Sie durch die kommende Sendestunde führen. Der Radiopionier und Funkamateur Jürgen von Wedel, Delta Golf 3, Whisky Zulu, ist kürzlich verstorben. Er machte in den 70er Jahren Furore, als er einen UKW-Sender in den Bergen von Südtirol aufbaute und von dort aus ganz Süddeutschland mit Piratenrundfunk beschallte. Er brach das Eis für das Privatradio. Wir erinnern an einen großen Menschen voller Emotion für das Radio. Ja, der Amateurfunk und die Kurzwellen bringen auch heute noch viele Menschen in Emotionen. Und daher starten wir in diese Sendung mit einer schönen Ballade von Rick Okersack. Und sie heißt Emotion.

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1: Heute mit diesen Themen. Besichtigungstermine am ehemaligen Langwellensender Europe 1 im Saarland. Voice of America kehrt nach Lampertheim zurück. Amateurfunk begleitet die Tour de France. Und historischer Längstwellensender SAQ war wieder aktiv. Am Mikrofon Conny Farren. Die Gemeinde Überherren im Saarland hat die öffentlichen Besichtigungstermine am ehemaligen französischsprachigen Langwellensender Europe 1 für das zweite Halbjahr 2026 bekannt gegeben. Der Flyer ist auf der Webseite des Distriktes Saarland zu finden. Technische Führungen gibt es demnach am 22. August, am 19. September und am 17. Oktober, das sind Samstage, jeweils um 11 Uhr. Eine Anmeldung beim Kulturamt der Gemeinde Überherren ist erforderlich unter Telefon 06836 909 122 oder per E-Mail an kultur@überherren.de, Überherren mit UE. Die Führung dauert etwa 90 Minuten. Der Preis beträgt 10 Euro pro Person. Die Führung ist auf maximal 30 Teilnehmer begrenzt. Der ehemalige Langwellensender in der Gemeinde Überherren Berus ist ein beeindruckendes Monument der Rundfunkgeschichte. Er war mit einer Ausgangsleistung von 2000 Kilowatt ehemals der stärkste Langwellensender der Welt und konnte bis nach Nordafrika empfangen werden. Die Anlage steht seit 1999 unter Denkmalschutz und ist noch so erhalten wie am letzten Tag des Sendebetriebes. Die Sendehalle wurde 2021 wegen ihrer außergewöhnlichen Konstruktion in die Reihe der historischen Wahrzeichen der Ingenieurbaukunst in Deutschland aufgenommen. In der Clubzeitschrift CQDL, Ausgabe 11, 2022, hat Eugen Dupré, Delta Kilo 8, Victor Romeo, ab Seite 52 einen Bericht veröffentlicht unter dem Titel »Die Kathedrale der Wellen – Das Sendezentrum Europe 1«. Sie waren lange Jahrzehnte Ikonen des freien Radios in einer freien Welt. Die Voice of America, Radio Liberty und Radio Free Europe. Gerade zu Zeiten des Kalten Krieges durchbohrten sie mit ihren starken Kurzwellen den eisernen Vorhang und versorgten Millionen Hörerinnen und Hörer im Ostblock mit unabhängigen und objektiven Nachrichten. Ein Schock war, als im vergangenen Jahr drastische Budgetkürzungen der Trump-Regierung das weitgehende Aus des amerikanischen Auslandsdienstes nach sich zog. Die Aussendung der noch verbliebenen Sendungen der Auslandsdienste wie der Voice of America auf Mittel- und Kurzwelle mussten eingestellt werden. Offenbar hat man nun in der amerikanischen Regierung gemerkt, was dieser Verlust politisch bedeutet. Umso mehr überrascht, dass die zuständige Agentur für globale Medien namens USAGM eine schrittweise Rückkehr auf die Kurzwelle einleitet. Seit Anfang Juli begann die amerikanische Medienagentur wieder mit dem Testen von Kurzwellenübertragungen vom historischen Standort Lampertheim in Hessen, der früher als primärer Rundfunkknotenpunkt für Radio Free Europe und Radio Liberty fungierte. Diese Reaktivierung deutet darauf hin, dass die amerikanische Regierung offenbar daran arbeitet, ihre globale Broadcast-Kapazität speziell auf Kurzwelle wiederherzustellen. Infolge der schweren Finanzkürzungen stand schon eine Sprengung der Anlagen im Raum, wurde aber bis heute nicht vollzogen. Der Standort Lampertheim schließt sich einer wachsenden Liste internationaler USAGM-Sendestationen an, die plötzlich wieder reaktiviert werden, darunter Standorte in Marathon, Florida, Greenville, North Carolina, Kuwait, den Philippinen, Botswana und Thailand. In Lampertheim gibt es 8 Sender mit je 100 Kilowatt Ausgangsleistung und eine für östliche Abstrahlrichtungen optimierte Anlage aus Vorhangantennen. Nach der Unternehmensfusion von Radio Liberty und Radio Free Europe im Jahr 1976 wurde der Sender zu einem Knotenpunkt für den amerikanischen Auslandsrundfunk. Dort betrieb man neben den Sendern auch diverse Satellitenuplinks und Distributionsgateways, um amerikanische Sendungen in die ganze Welt weiter zu verteilen. Der Fall der Sowjetunion und der Zusammenbruch des Ostblocks im Jahr 1990 veränderten die Mission der Station drastisch bis hin zu einem denkbaren Abriss im vergangenen Jahr. Es ist eines der größten und bedeutendsten sportlichen Ereignisse weltweit, das über 3000 Kilometer lange Radrennen Tour de France. Der französische Amateurfunkverband REF begleitet das Großereignis auf der Straße zeitgleich mit der Amateurfunk-Sonderaktion Tango Mike 00 Tango Foxtrot Romeo. Ähnlich den Etappen der Tour werden aus jeweils betroffenen französischen Departements spezielle Sonderrufzeichen zu hören sein, wobei die Zahl in der Mitte für die Nummer des betreffenden Departements steht. Lokale Radioclubs längs der Strecke werden während der Männertour vom 4. bis 26. Juli 2026 und während der Frauentour vom 1. bis 9. August 2026 entsprechend aktiv. Die Amateurfunk Tour de France mit Funkverbindungen zu den an der gesamten Rennstrecke wechselnden Stationen stärkt die Gemeinschaft der Funkamateure, rückt die Zusammenarbeit der regionalen Clubs ins internationale Rampenlicht und bedient ein umfassendes Diplomprogramm. Durch die verschiedenen Leistungsstufen dieses Programms, ähnlich den Trikots im Straßenrennen, bleibt die Jagd nach den Sonderrufzeichen bis zur letzten Etappe spannend. In Anlehnung an die Tour de France auf der Straße werden diverse Diplome verliehen, wie ein gelbes Diplom für den Gesamtsieger und ein grünes Diplom für den besten Etappenfunker. Die Diplomausschreibungen sowie weitere ständig aktualisierte Infos finden sich auf der QRZ-Seite von Tango Mike 00 Tango Foxtrot Romeo. Der berühmte schwedische Maschinensender SAQ aus Grimeton wurde auch in diesem Jahr wieder aktiviert. Der sogenannte Alexanderson-Alternator erzeugt seine Hochfrequenz auf mechanische Art und Weise und sendet auf Längstwelle 17,2 kHz mit einer Sendeleistung von 200 kW. Es ist der älteste und weltweit einzige noch funktionsfähige Maschinensender und steht als technisches Kulturerbe unter Denkmalschutz der UNESCO. Zu besonderen Anlässen wird er nach wie vor von einer Gruppe schwedischer Funkamateure angeworfen und für Grußbotschaften in alle Welt verwendet, so zum Beispiel an Weihnachten und um den Jahrestag seiner Einweihung herum. Auch in diesem Jahr lud die Grimeton Friendship Association wieder zu diversen Aussendungen ein, so am 5. Juli um 9 Uhr und 13 Uhr UTC. Der Alternator wurde im Juni 1924 vom schwedischen König persönlich in Betrieb genommen und begann am 1. Dezember desselben Jahres mit dem kommerziellen Betrieb. Mit ihm wurden vor allem Telegramme in die USA übermittelt. Die Prozedur wurde live auf YouTube übertragen. Außerdem war in Grimeton auch die Amateurfunkstation Sierra Kilo 6 Sierra Alpha Quebec zeitgleich auf diversen Amateurfunkfrequenzen aktiv. Empfangsberichte können gerne an das Betreiberteam per E-Mail gerichtet werden. Mehr Infos auf der Webseite von SAQ Radio. Das waren unsere heutigen Meldungen aus der Funkwelt für Sie. Ja, trotz aller Versuche, eine Einstellung lebt sie fort, unsere geliebte Kurzwelle. Auch die ist einfach nicht tot zu kriegen, weil sie unschätzbare Vorteile wie die große Reichweite hat. Und weil sie eben gerade kein Internet braucht. On and on and on, kann man dazu nur sagen. Und dieses Motto kommt jetzt von den großen Vier aus Schweden und das sind natürlich ABBA.

0: Stell dir vor, du sitzt an einem alten Holztisch. Vor dir liegt ein kleiner Haufen Elektronikschrott. Zumindest sieht es auf den ersten Blick so aus. Ein paar winzige, bunte Zylinder mit feinen Drähten dran, ein kleines Stück schwarzes Silizium, eine leere grüne Platine. Nichts davon sieht nach Magie aus.
1: Ja, da ist kein Touchscreen, kein Akku, kein poliertes Aluminium, richtig.
0: Ganz genau. Aber sobald das Lötzinn abkühlt und Strom durch diese simplen Bauteile fließt, verbindet dich dieser scheinbare Schrott plötzlich mit der anderen Seite des Planeten. Willkommen zu diesem Deep Dive.
1: Hallo.
0: Unser Ziel auf dieser akustischen Entdeckungsreise heute ist es herauszufinden, wie ein Häufchen einfachster elektronischer Bauteile eine echte Leidenschaft für globale Kommunikation entfachen kann.
1: Ja, und die Grundlage dafür ist ein super spannender Projektbericht aus dem Blog von Jörg Porte, also auf dd1go.de. Es geht da um eine Spendenaktion.
0: Richtig, da wurden 10 Bausätze eines sogenannten Pixie-4-Funkgeräts in die Ukraine geschickt. Und wir schauen uns heute einen ganz konkreten Fall an, nämlich den von einem jungen Mann namens Semen Eisenstein.
1: Sein Rufzeichen ist UR3QCE, das sollte man vielleicht erwähnen.
0: Genau. Er bekommt einen dieser Bausätze zum Geburtstag geschenkt und baut ihn dann unter Anleitung seines Mentors im Clubheim zusammen. Und da ist eben diese krasse Diskrepanz zwischen der extremen Schlichtheit des Bausatzes und dem unglaublichen Potenzial des Geräts.
1: Ja, absolut. Um zu verstehen, warum dieses Geburtstagsgeschenk so besonders ist, müssen wir uns ansehen, was aus diesen unscheinbaren Bauteilen eigentlich entsteht. Das verwandelt sich nämlich in einen voll funktionsfähigen Kurzwellentransceiver.
0: Also ein Sender und Empfänger in einem.
1: Genau. Für das 40-Meter-Band spezialisiert auf Telegrafie, also Morsecode, was Funker CW nennen. Und das Verrückte ist die Sendeleistung. Die beträgt gerade einmal winzige 0,5 bis 1 Watt.
0: Okay, dröseln wir das mal auf. Für dich, der du uns gerade zuhörst. 1 Watt, das ist ungefähr die Leistung von einem extrem schwachen LED-Nachtlicht in der Steckdose.
1: Ja, das ist fast nichts.
0: Wie um alles in der Welt kann eine Energie, die kaum ausreicht, um ein Treppenhaus zu beleuchten, Signale über ganze Kontinente schicken?
1: Das Faszinierende daran ist eigentlich die Geschichte dahinter. Die Idee des Pixie stammt aus den 1980er Jahren. Es gab da frühe Schaltungen wie den Fox.
0: Den Fox.
1: Genau, und das war die absolute Reduktion auf das Wesentliche. Das war sozusagen der Inbegriff des Minimalismus im Amateurfunk. Ein echter Einstiegsklassiker in die QRP-Welt.
0: QRP.
1: Ja, QRP ist der Code für das Funken mit sehr geringer Leistung. Und diese Reichweite mit nur 1 Watt funktioniert eben, weil die Kurzwellen an der Ionosphäre der Erde reflektiert werden. Sie springen quasi um den Globus.
0: Ah, wie beim Billard.
1: Exakt. Und weil man CW, also Morsecode, nutzt, da wird die gesamte winzige Energie auf einen extrem schmalen Frequenzbereich gebündelt.
0: Wahnsinn. Also wenn wir jetzt unter die Haube schauen, das ist extrem reduziert, oder?
1: Total. Wenn man sich die Schaltpläne aus der Quelle ansieht, das ist unfassbar simpel.
0: Ja, ein paar Widerstände, so 47K oder 33K, dann einfache Transistoren, 9018 und 8050.
1: Und ein Standard-Audio-Chip, der LM386.
0: Richtig. Aber das Herzstück ist dieser Quarzoszillator. Der gibt eine feste Frequenz von 7,023 MHz vor. Es gibt ja keinen stufenlosen Abstimmknopf, oder?
1: Nein, überhaupt nicht. Du hast keinen großen Drehknopf wie bei teuren Geräten. Du hast nur einen winzigen Trimmer-Kondensator.
0: Aha.
1: Damit kannst du den Ton für das Ohr minimal verschieben. Das Prinzip dahinter nennt sich Direktmischschaltung.
0: Okay, wie funktioniert das genau?
1: Also das eintreffende Funksignal wird ohne Umwege direkt mit dem Signal dieses kleinen Oszillators gemischt. Die Frequenzen werden quasi subtrahiert und das Ergebnis wird direkt in Audio umgewandelt. Alles läuft mit nur 9 bis 12 Volt.
0: Das geht notfalls sogar über eine kleine Batterie?
1: Absolut. Und wenn man die Morse-Taste drückt, wird exakt derselbe Generator, der eben noch fürs Hören zuständig war, als Sender genutzt.
0: Hier wird es jetzt wirklich interessant. Das ist ja so, als würde man denselben Stimmbandmuskel sowohl zum extrem feinen Zuhören als auch zum lauten Schreien benutzen.
1: Ja, das ist ein super Vergleich. Der Sender schickt das Signal dann direkt an die einfache Antenne, also einen Dipol oder eine Vertikalantenne.
0: Aber Moment mal. Wenn hier alles mit dem absoluten Minimum an Bauteilen gemacht wird und es keine komplexen Filterkaskaden gibt wie bei teuren Geräten, entsteht da nicht ein absolutes Chaos im Kopfhörer?
1: Oh ja, das Fehlen von Filtern ist da kein Fehler, sondern ein absolut zentrales Merkmal der Schaltung.
0: Echt? Man hört also alles?
1: Du hörst praktisch den gesamten Äther gleichzeitig. Da ist kein schmalbandiger Filter, der unerwünschte Geräusche herausschneidet.
0: Also das Rauschen, benachbarte Stationen.
1: Genau. Das Rauschen, benachbarte Stationen und das eigentliche Nutzsignal. Du hast alles auf einmal im Kopfhörer.
0: Puh, das stelle ich mir anstrengend vor.
1: Wenn wir das in einen größeren Kontext setzen, genau hier liegt der enorme Lerneffekt. Der Operateur, also in diesem Fall der junge Seemann, muss selbst extrem aufmerksam hinhören.
0: Er muss das quasi im Kopf sortieren.
1: Richtig. Er muss das relevante Signal mental isolieren. Und das erzwingt ein tiefes, intuitives Verständnis dafür, wie Radiowellen und der Äther wirklich funktionieren.
0: Das ist eine krasse Low-Tech-Philosophie. In einer Welt, in der unsere Smartphones und Computer im Hintergrund Millionen von Störsignalen automatisch für uns herausfiltern.
1: Ohne dass wir es überhaupt merken, ja.
0: Genau. Da wirkt dieser Ansatz fast schon rebellisch-puristisch. Zwingt uns diese einfache Technik paradoxerweise dazu, präsenter und fokussierter zu sein, als es ein hochmodernes, teures Funkgerät jemals könnte?
1: Definitiv. Man ist gezwungen, im Moment zu sein. Und das bringt uns direkt zurück in dieses Clubheim in der Ukraine. Zu dem Moment des allerersten Einschaltens.
0: Ja, der erste Kontakt. Lauter Quelle hat Seemann gerade das letzte Bauteil verlötet.
1: Und sein Mentor, Igor Schelest, scherzt dann direkt. Na, dann wollen wir mal nach Japan schauen.
0: Großartig.
1: Ja. Und ein weiterer Funker, Sergei Grischenko, hilft dann bei der Feinjustierung an diesem kleinen Trimmerkondensator, um den optimalen Ton zu finden.
0: Seemann ist da ja extrem ungeduldig, oder? Er fragt, ob man schon was hört.
1: Genau. Und Sergei reicht ihm dann scherzhaft den Kopfhörer und sagt, aber da ist doch was. Japan ist zu hören.
0: Wahnsinn.
1: Das wirft eine wichtige Frage auf. Seemann hat hier ja nicht nur einfach nach Zahlen gemalt oder blind einen Bauplan befolgt.
0: Nein, er hat das System durch das Löten und Hören wirklich in seiner Funktionstiefe verstanden.
1: Richtig. Dieser Moment des ersten Kontakts mit dem Äther, das ist der Wendepunkt. Da wird er vom bloßen Elektronikbastler zum echten Funkamateur.
0: Also was bedeutet das alles unterm Strich? Ich finde diese zwischenmenschliche Dynamik dabei so stark. Das gemeinsame Basteln, der Humor unter den Funkern.
1: Ja, und die Übergabe des Kopfhörers an die nächste Generation.
0: Genau, das ist wie die Staffelstallübergabe. Für Selbstsepsen ist es ja laut der Quelle erst der Anfang. Die direkten Folgen dieses ersten erfolgreichen Tests sind enorm.
1: Oh ja, er hat sich sofort eine Morse-Tabelle erstellt.
0: Und er hat sich eine vertikale Morse-Taste besorgt. Er will unbedingt diesen Morse-Code lernen, diese Punkte und Striche.
1: Er will eben vom passiven Zuhörer zu einem aktiven Sender werden. Das ist doch toll. Aus so einem kleinen, simplen Lötprojekt ist ein echtes Werkzeug für weltweite Kommunikation geworden.
0: Ja, der Wahnsinn. Und in der Quelle verabschieden sie sich ja am Ende mit dem klassischen Funkergruß. 73.
1: 73, genau.
0: Und das bringt mich zum Schluss zu einem Gedanken, den ich dir, der du uns gerade zuhörst, ganz direkt mitgeben möchte. Wir leben heute in einer Welt der sofortigen, unsichtbaren und extrem mühelosen digitalen Kommunikation.
1: Mhm.
0: Wir tippen auf Glas und Nachrichten fliegen einfach so um die Welt. Aber verpassen wir dadurch nicht etwas Essentielles? Denk mal darüber nach, welcher moderne Komfort in deinem eigenen Leben vielleicht die faszinierende rohe Mechanik unserer Welt verbirgt.
1: Eine gute Frage.
0: Wäre es nicht unendlich befriedigender, ab und zu wieder die sprichwörtlichen Drähte und Widerstände der Dinge zu verstehen, anstatt immer nur fertige Knöpfe zu drücken? Vielen Dank fürs Zuhören und bis zum nächsten Deep Dive.

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And if the band you're in starts playing different tunes, I'll see you on the dark side of the moon. Tja, auf der dunklen Seite des Mondes kann ich ihn vielleicht eines Tages wiedersehen. Lieber hätte ich ihn wiedergesehen beim Besuch des Wendelsteins, bei der Augsburg-Tour von FM Kompakt, bei der Fahrt mit der Dampflok auf den Brocken oder bei der kommenden Gründentour von FM Kompakt. Doch daraus ist niemals etwas geworden. Bei den ersten konnte ich jeweils nicht mit teilnehmen und beim Gründen wird Jürgen nicht mit teilnehmen können. Und auch auf den schwarzen Stein wird er nicht mehr steigen können. Dem Standort, wo der von ihm gegründete Sender seinen größten Erfolg feierte, wovon er aber leider gar nichts mehr hatte, weil man ihn ausgebotet hatte. Jürgen von Wedel, Delta Golf 3 Whisky Zulu, war sein Amateurfunkrufzeichen. Er hat uns die Satellitenanlage aufgebaut, mit der ich jahrelang Radio Caroline gehört habe, bevor dem Sender die Satellitenverbreitung zu teuer wurde. Ja, es gibt Leute, die bauen sich eine Satellitenanlage nicht, um Fernsehen, sondern um Radio zu hören. Das war immer meine Leidenschaft, Radio. In meiner Jugend mit einem Kofferradio grundig Eliteboy. Das ging wie damals üblich nur ungefähr so bis 102 MHz. Und die Bügelmaschine der Nachbarn hat immer total reingestört. Bzzz, buff, bzzz, buff. Da sind immer zum Entsetzen meiner Eltern die Lautsprecher fast von der Wand gefallen. Und die Nachbarin konnte sehr lange bügeln, wenn sie besoffen war. Ich suchte dann nach einer besseren Lösung und im lokalen Käseblatt stand dann eine Anzeige: Stereoanlage 1000 Mark, Telefon 84 und so weiter. Das war der Nachbarort Germering. Ja, eine sehr aussagekräftige Anzeige, deswegen hat da außer mir auch niemand angerufen. Das stellte sich dann aber als das grundig Flaggschiff heraus für eigentlich 2600 Mark. Der Preceiver X55 mit Aktivboxen und einem Kassettendeck. In zwei verschiedenen Farbtönen, angeblich wollte es deshalb der Besitzer nicht mehr. Und auf die Art kam ich dann endlich zu einer guten Anlage. Interessant war allerdings schon, als ich die dort beim Verkäufer ausprobierte, war da so ungefähr bei 103 MHz plötzlich ein Sender, den ich nicht kannte. Konnte ich ja auch nicht kennen, ging hier auf meinem vorherigen Radio gar nicht rein. Und ich fragte dann nur, was ist das denn? Und der Verkäufer ganz entsetzt, keine Ahnung, aber an der Anlage liegt das nicht, die ist in Ordnung. Glücklicherweise ging der Sender dann auch, nachdem ich die Anlage bei mir zu Hause stehen hatte, der nannte sich Radio Bavaria International, kam ziemlich verrauscht rein, aber er kam rein und war ein tolles Programm. Von Joe Lüders und Axel Ricken und das Ganze brachte uns als Privatradio. Kann man sich heute drum streiten, ob das eine gute Entwicklung war. Es ist nicht ganz das draus geworden, was wir gerne gehabt hätten. Aber wir sind uns darüber im Klaren, dass wir das damalige Radio nicht gemocht haben, das öffentlich-rechtliche, wo hier in Bayern immer nur verjazztes Latino-Zeug von eigentlichen Hits gespielt wurde, aber niemals die Originale. Erstens wollte man das Rundfunkorchester mit Tantiemen versorgen. Und zweitens dachte man, die Autofahrer fahren in den Graben, wenn man ihnen ordentliche Musik präsentiert, während mich eher diese Autofahrermusik zur Verzweiflung gebracht hätte, wenn ich damals schon gefahren wäre. Natürlich habe ich versucht, die Macher hinter dem Sender kennenzulernen. Das kann man in meinem Buch nachlesen, das es inzwischen als Nachdruck allerdings ziemlich teuer wieder beim Verlag gibt und auch als E-Book, das auch nicht billig ist. Ich selbst habe leider keine mehr. Ich habe dann unter anderem Nepo und Mick kennenlernen können, die DJs, die bei dem Sender aufgelegt haben. Die Macher blieben im Verborgenen. Axel Ricken habe ich später einmal bei Radio Brenner besuchen können, das war ziemlich chaotisch. Und da zeigte sich schon, dass Dark Side of the Moon seine Lieblingsplatte war. Die ließ er in brüllender Lautstärke laufen. Das tat er bis zuletzt, er lebt leider inzwischen nicht mehr. Joe Lüders, der ursprünglich zusammen mit Jürgen von Wedel die Idee hatte für den Sender, habe ich dann viele Jahre später kennengelernt. Der hat sich immer sehr zurückgehalten, mit dem konnte ich zwar funken, aber dann fuhr er auf der Autobahn von Gilching nach Germering und ich auf der Landstraße von Germering nach Gilching, bloß begegnet sind wir uns nicht, wollte er damals nicht. Und irgendwann bei einem Mailbox-Treffen krähte dann plötzlich jemand aus der hinteren Ecke, »Na, ich bin's, kennst du mich nicht?« »Nee, wie hätte ich ihn denn kennen sollen, wenn ich ihn vorher nicht getroffen habe, ne?« Tja, Joe Lüders ist dann leider an ALS gestorben. Und ich war froh, dass ich ihn doch noch kennenlernen konnte vorher. Und wie ich das erwähnte Buch schreiben wollte, wollte ich natürlich mit einem der Protagonisten sprechen, die aber nicht mit mir. Und wie ich dann nachgedacht habe, habe ich mir gedacht, da gab es doch noch jemanden, Jürgen von Wedel. Von dem spricht nur nie jemand. Dann habe ich in der Liste der Amateurfunkrufzeichen recherchiert. Ich wusste ja sein Rufzeichen, Delta Golf 3 Whisky Zulu. Habe eine Adresse gefunden im Osten von München,
mir im Telefonbuch die entsprechende Telefonnummer herausgesucht und angerufen. Und Jürgen meinte, ich soll doch mal vorbeikommen. Das habe ich dann gemacht. Und dann fing Jürgen an zu erzählen und zu erzählen und zu erzählen. Und irgendwann konnte ich mir das nicht mehr merken, habe schnell Papier herausgezogen, habe angefangen zu schreiben. Das ging 2 Stunden lang mindestens. Irgendwann hatte ich kein Papier mehr, habe auf irgendwelchen Umschlägen weitergeschrieben. Tja, Jürgen hatte viel zu erzählen und das war die wahre Geschichte von Radio Bavaria International, während seine Mitstreiter das manchmal doch ein bisschen schön ausgebaut hatten. Jürgen war der Techniker im Hintergrund, der eigentlich auch gerne ans Mikrofon wollte, aber nicht so oft gelassen wurde, der die Antennen zusammengebaut hat, der sie auch abenteuerlich über die Grenze geschafft hatte, der das Geld für den Sender gegeben hatte und der am Schluss von dessen großen Erfolg nichts mehr hatte, weil man ihn ausgebotet hatte. Deshalb hatte er über die Jahre das ganze Thema begraben und gedacht, es interessiert sich keiner mehr dafür und war dann völlig von den Socken, als ich bei ihm aufkreuzte und er merkte, es interessiert sich doch noch jemand dafür. Dieses Gespräch war dann die Grundlage des Südtirol-Kapitels in meinem Buch Piratensender, das mir auch das Wichtigste war, weil das nun mal das ist, was ich tatsächlich miterlebt habe. Mich interessieren auch die anderen Geschichten, aber Radio Caroline habe ich natürlich in seiner Piratensenderzeit nicht gehört. Wie auch, da war ich ja gerade erst 3 Jahre, als die Zeit zu Ende ging, die Swinging Sixties. Und der einzigste Zusammenhang mit Caroline in jeden Tagen war, dass man bei meiner Taufe Oh My Darling Caroline gesungen hat, um mich zu beruhigen, von Ronnie. Damals hat ja niemand original englische Stücke gekannt. Nachdem mein Buch herausgekommen ist, haben sich dann natürlich immer mehr Leute für diese ganzen Geschichten interessiert. Da konnte man dann auch damals drüber reden. Das Problem war, als die ganzen Sachen noch relativ frisch waren, war es viel zu gefährlich, darüber zu reden, weil es einige unschöne Vorkommnisse um diese Sender aus Südtirol gegeben hatte. Wie immer haben sich da halt ziemlich brutale Geschäftemacher mit eingemischt. Und das war auch der Grund, warum Jürgen sich dann komplett aus der Sache zurückgezogen hatte. Damit wollte er nichts zu tun haben, das war nicht seine Welt. Er war kein Dynamitfischer oder Großklapp, er war ein bodenständiger Mensch. Später hat er dann sehr gerne von seiner Geschichte erzählt. Das wollte er auch jetzt in Erkrath auf dem kommenden Radiotag tun. Doch leider wurde er unerwartet zu der großen Sendestation im Himmel abberufen. Das ist sehr traurig. Ich wäre so gerne nochmal mit ihm auf einen seiner geliebten Gipfel gestanden, von denen aus er gesendet hat oder gerne gesendet hätte. Wo er jetzt ist, hat er den weit besseren Standort. Aber mit dem Empfang klappt es trotzdem nicht so ganz. Jürgen, vielen Dank, dass ich dich kennenlernen konnte. Und dass du mir die Geschichte erzählt hast, wie das wirklich war mit dem Piratenradio aus Südtirol. Und ich bin sehr froh, dass du dich dann doch noch im Guten an diese Zeit erinnern und davon anderen Leuten erzählen konntest. Und da mir weitere Worte fehlen, lasse ich jetzt noch einmal Pink Floyd sprechen. The Great Gig in the Sky. Den hast du nun, Jürgen.

Der 24. Erkrader Radiotag, die Veranstaltung für BCDXer, Seesender-Fans und andere Radiofreaks, wird nach dem großen Erfolg letztes Jahr erneut am 5. September 2026 an gewohnter Stelle im Technischen Museum KUKUTEK in Hilden stattfinden. Diesmal etwas früher, direkt nach dem Ende der Sommerferien oder teilweise in Bayern sogar noch während. Deswegen den Hinweis schon jetzt, damit man das noch planen kann. Bereits dort geplant sind die Vorstellung des Medienportals FM Kompakt durch seinen Betreiber Thomas Kircher, Radio Monique, Ferreidens stellt sein neues Seesenderbuch vor und erwartet dazu Gäste aus den Niederlanden. Ein Interview mit Helmer Litzke, eine schillernde Radiokarriere über RTL Radio Luxemburg bis zum Schwarzwaldradio, wo er heute sendet. Und schließlich Herbert Wisser, die aktuelle Mediensituation in den Niederlanden und in Belgien. Der geplante Vortrag von Jürgen von Wedel, Delta Golf 3 Whisky Zulu, von Südtirol bis Bayern, Radio Bavaria International, kann von ihm dagegen leider nicht mehr gehalten werden. Jürgen verstarb unerwartet am 18. Juni im Alter von nur 72 Jahren. Es werden stattdessen Freunde und Zeitzeugen von Jürgen und Radio Bavaria International von ihm und dem Projekt berichten. Wer dazu auch noch etwas beisteuern kann, möge sich beim Veranstalter Jan Sundermann per E-Mail melden. Diese lautet Jan Sundermann in einem Wort, Sundermann mit 2 N, @fastmail.fm. Jan Sundermann @fastmail.fm. Die Veranstaltung findet von 13 bis 19 Uhr statt, der Eintritt beträgt 12 Euro. Im KUKUTEK, Forststraße 73, 40721 Hilden. Man kann mit der Bahn und Bus anreisen, mit dem Flugzeug ab Düsseldorf und auch mit dem Thalyszug aus Brüssel über Köln. Ein sehr empfehlenswertes Event, von Jan Sundermann organisiert. Ein Beitrag von Wolf Dieter, Delta Lima 2, Mike Charlie Delta.

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1: Ja, was haben wir heute zum Beginn der Sendung in den Nachrichten gehört? Die USA reaktivieren in diesen Tagen wieder viele ihrer überstürzt stillgelegten Kurzwellensender, unter anderem den im hessischen Lampertheim. Offenbar hat man auch im Kürzungswahn der Trump-Regierung gemerkt, dass die Kurzwellen auch heute noch unverzichtbar sind, weil sie staatliche Zensur und Internetblockaden durchbrechen können. Wir von Radio DARC wissen das seit mehr als 11 Jahren und senden auf Kurzwelle in große Teile Europas. Und auch die Funkamateure wissen das. Sie verwenden dieses Medium jeden Tag, um Kontakte in die ganze Welt herzustellen. Und damit das auch gut klappt und man Bescheid weiß, kommt jetzt wieder die aktuelle Funkwettervorhersage von Christian Reiber, Delta Lima 8 Mike, Delta Whisky, vom HF-Referat des DARC.
2: Die Flärmacher der letzten Woche waren die aktiven Regionen 4478 und 4479. 2x und über 60 M-Flares brachten sie zu Wege. Am Beginn der letzten Woche sind sie nun von der Bildfläche verschwunden und wie erwartet sackte die Sonnenaktivität regelrecht ab. Von 203 solaren Flugseinheiten eine Woche zuvor ging es in gerader Linie um fast 100 Einheiten abwärts. Und das, obwohl sich die neuen aktiven Regionen 4482 und 4485 mit 2M-Flares zu Wort meldeten. 3 der von den Flaremachern ausgeworfenen Plasmawolken trafen am letzten Wochenende auf das Erdmagnetfeld. Freitagabend wurde es bereits unruhig und am frühen Samstagmorgen kam dann gegen 3 Uhr UTC der erste große Einschlag, um die Mittagszeit dann 2 weitere kurz nacheinander. Die Magnetometer maßen einen K-Index von 6 bis 7. Es wurde also die Kategorie G3 der 5-stufigen NOAA-Skala erreicht, die die Schwere von Magnetstürmen beschreibt. Erst in der Nacht auf Montag beruhigte sich das Erdmagnetfeld, die Ionosphäre kam danach aber relativ schnell wieder auf die Beine. Die MUF über Mitteleuropa stieg dann wieder bis 25 MHz. Allerdings gab es auch immer wieder F2-Abdeckung durch die sporadische E-Schicht. Was das 10- und 6-Meter-Band aufleben lässt, behindert nämlich auf den niedrigeren Bändern oft die DX-Ausbreitung, wenn nämlich die Signale bereits von der sporadischen E-Schicht zurückgeworfen werden und gar nicht mehr bis zur deutlich höher liegenden F2-Schicht durchdringen. Wenn man also mal auf 20 oder 15 Meter ein QSO mit einer Station quasi um die Ecke macht, in 50 oder 100 Kilometer Entfernung, dann dürfte da recht sicher Sporadik E die Hände im Spiel haben. So sehr viel ist im Moment auf der Sonne allerdings nicht los. Ein wenig Unterstützung kommt an diesem Wochenende von der Sonnenrückseite. Man muss sehen, wie sich die Regionen 4482 und 4485 weiterentwickeln. Aber alles in allem wird die Sonnenaktivität verhalten bleiben, in einem Bereich zwischen 110 und 140 solaren Flugseinheiten. Schneller Sonnenwind aus einem großen koronalen Loch hat zum Wochenende hin das Erdmagnetfeld etwas in Wallung versetzt. Dieser Einfluss verschwindet jetzt aber. Ein kleineres koronales Loch sorgt an diesem Wochenende zwischendurch für etwas Unruhe. Ansonsten bleibt es magnetisch weitgehend ruhig. Für die nächste Woche sieht es daher nach durchschnittlichen sommerlichen Bedingungen aus. Größere Störungen sind im Moment nicht erkennbar. Die MUF sinkt nachts auf Werte knapp unter 15 MHz ab. Das 20-Meter-Band sollte also die meiste Zeit nutzbar bleiben. Tagsüber sind 20 und 17 Meter die besten DX-Bänder, 15 Meter öffnet regelmäßig, darüber sind kürzere F2-Öffnungen möglich, sofern die sporadische E-Schicht das zulässt. Die ist weiterhin bestens in Form. An diesem Wochenende findet im Rahmen der IRU HF World Championship auch wieder die WRTC, die Amateurfunk-Teamweltmeisterschaft statt, und zwar in England. Das ist praktisch um die Ecke, da kann man den 50 teilnehmenden Teams also recht einfach QSO-Punkte spendieren. Good DX!

Das war's nun für heute. Wir sind leider schon wieder am Ende von Radio DARC angelangt. 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Redaktion und Musikauswahl hatte Rainer Englert, Delta Foxtrot 2, November Uniform. Wir hoffen, die Sendung hat Spaß gemacht. Wenn ja, sagen Sie es doch einfach weiter. Wenn Sie wollen, hören wir uns nächste Woche wieder. Gleiche Zeit, gleiche Frequenz. 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Auf Wiederhören. Moin, tschüss, servus und 73, gut DX. Bis zum nächsten Mal.

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0: 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So, und dazu begrüße ich euch nochmal ganz offiziell, ganz ungewohnt, ein paar Sekunden eher als gewohnt. Aber ja, heute gibt es ja den Abend der fließenden Übergänge. Ich freue mich auch schon auf die Sendungsübergabe mit dem Bert, die wir nachher schön auswalzen werden. Aber es geht jetzt erstmal zum Thema Väter. Und das erste Stück kommt im Original von den Temptations und hier eine wunderschöne Reggae-Version von den Pioneers. Papa war so Rolling Stone.

0: So, das war das erste Stück, in dem es um abwesende Väter geht. Also immerhin haben die, die dieses Stück geschrieben haben, ihren Vater noch kennengelernt, bevor er abgehauen ist. Aber halten offensichtlich große Stücke zumindest auf ihn. Und Väter ist ja nun ein Thema, wo ich selber ein Wörtchen mitreden kann. Also wie jeder Mensch habe ich selbst einen Vater. Und bin selbst dreifacher Vater, habe zwei Jungs und ein Mädchen. Also deshalb kann ich da alle Aspekte ein bisschen beleuchten. Und wenn man Kinder hat, sucht man nach qualitativ hochwertigen Hörmaterial für die Kinder. Und da fällt mir immer wieder Ritter Rost in die Hand. Und da ist ein sehr schönes Stück dabei aus der Musical nennt sich das, ist aber irgendwie viel hochwertiger als das, was so normalerweise als Musical bezeichnet wird. Und das heißt, oh, diese Kinder aus Ritter Rost feiert Geburtstag.
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1: Ja, wenn man Kinder hat, die heranwachsen, werden einem als Vater Fragen gestellt, die man am Anfang noch leicht beantworten kann. Später wird es schwieriger. Ein Beispiel für diesen Fall kommt jetzt. Papa, wo kommen die Kinder her? Daddy, where did I come from? Von der Gruppe The Nice aus dem Jahr 1968.

Ja, habe ich immer gern gemocht, diese Platte. Sehr schön abgedreht, später bei Emerson, Lake and Palmer, Keith Emerson. Und es geht weiter, manchmal, also so in den schon fast karikaturartigen Darstellungen der Väter konventioneller Art, ist das ja manchmal so ein liebenswerter Trottel. Und wenn der sich dann zu sehr daneben benimmt, dann kann er auch schon mal rausgeschmissen werden. Mutter mag das mal ganz erholsam finden, aber die Kinder brauchen ihren Vater trotzdem. Und darum geht's im nächsten Stück von Nina Hagen. Das heißt, Mama, lass doch bitte Papa wieder rein.

Am tragischsten ist es natürlich für ein Kind, wenn es seinen Vater gar nicht erst kennenlernt. Und das beste Stück der Welt und aller Zeiten für mich, was die Abwesenheit und den Verlust von Eltern zum Inhalt hat, kommt von John Lennon. Von der Mutter verstoßen, bei der Tante aufgewachsen, seinen Vater nie kennengelernt. Und das kam 1970, 71 alles hoch in einer Ohrschreitherapie mit Yoko Ono und wurde dann auf die LP Plastic Ono Band gepresst und hört einfach selbst. Das Stück heißt zwar Mother, aber es geht auch ganz viel um den fehlenden Vater und was er auch seinem ersten Kind, seinem Sohn Julian, angetan hat, als er seine erste Frau verlassen.

Das nächste Stück, da geht es um ein Trennungskind, wo jetzt die Eltern sich getrennt haben, beide neue Partner haben, was das so für Schwierigkeiten mit sich bringt, und heißt Vater und Sohn und kommt von Reinhard Lacomi, von seiner, wie ich finde, besten Platte, die auch sehr, sehr erfolgreich war und der DDR wohl an die 500.000 Mal verkauft worden ist. Und die heißt Lucky und seine Geschichten. Ich kann jedem nur empfehlen, diese Platte sich zuzulegen. Gibt es auf jedem Flohmarkt angesichts der hohen Auflage. Und hört einfach rein, der Cat Stevens der DDR.

nicht. Er möchte gern mit Vater wieder mal ganz allein sein, so wie im letzten Sommer in seinen großen Ferien, so mit ihm baden gehen und große Schiffe sehen. Ja, das war schön. Und andere Städte sehen. Ja, das war schön. So einfach mit ihm gehen. Ja, das wäre

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0: Im nächsten Stück, da erzählt eine Frau, die auch das Stück selbst geschrieben hat, wie es ist, in einer Familie, in einer tollen Familie aufzuwachsen, ohne Vater. Passt jetzt überhaupt nicht in die Sendung, aber in dem Stück gibt es einen ganz wichtigen Satz, der allen Vätern in Patchwork-Familien auf den Weg gegeben sei, aber hört das selber raus.
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Hinter dieser wunderbaren Produktion steckte natürlich niemand anders als Carsten Robic Meyer, Jacques Palminger und Chris Diesermann in der Reihe Songs for Joy, die erste Session von 2006, und die Sängerin hieß Amelie. Das nächste Stück kommt von Hans Söllner und das heißt Für meine Burm. Das ist ein sehr schönes Lied über eine Vater-Sohn-Beziehung, wo er seinen Söhnen einfach verspricht, da zu sein.

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Ja, liebe Hörer, ihr seid immer noch richtig bei Radio Blau. Die Fahrt ins Blaue mit dem Frank läuft zum Thema Väter. Und nach diesen schönen Versprechungen an die Söhne geht es jetzt mit einer Geschichte aus der heilen Welt weiter, von der Gruppe Scorpio aus Ungarn. Und das heißt, Urgroßvater sagte...

Psychedelic Rock aus Ungarn in der DDR eingedeutscht. Um die heile Welt abzuschließen, kommt jetzt ein Stück von Ella Fitzgerald und das heißt My Heart Belongs to Daddy. Und da geht es um die ganz spezielle Beziehung zwischen Vätern und Töchtern. Jeder, der eine Tochter hat, weiß, wovon ich rede. Da kann man als Vater nicht so strenge sein wie mit einem Sohn. Und ja, das ist schon very special. Und so sieht das Ella Fitzgerald auch, bloß aus ihrer Sicht.

So, das waren natürlich die Tonsteine Scherben, die hier gegen ihren Alten aufbegehrt haben. Und das ist auch völlig richtig so, das muss in jeder Generation wieder passieren. Sonst geht's nicht weiter. Ja. Und weil das ja damals, das war ja gerade von 1970, 71 so aus der Zeit, das folgende Stück stammt aus dem Jahr 1969, da gab es ja auch noch eine ganz andere Generation von Vätern, die teilweise noch im Krieg gewesen sind, da Leuten hinterhergerannt sind, die wir bis heute nicht gut finden. Und da gehört auch so eine seltsame Tradition dazu, keine Gefühle zu zeigen. Und darum geht es in dem nächsten Stück von der Gruppe Ken, die ich ja in der letzten Sendung schon gespielt habe. Das Stück dauert wieder 7 Minuten und 3 Sekunden und heißt Father Cannot Yell. Also, Vater kann nicht weinen.

So, in der Zeit, als ich die Gruppe kennengelernt habe, das war so kurz nach der Wende, 1990, 91, und da hatte ich selber eine Band, oder wir hatten eine Band, weil wir waren ja natürlich ein anarchistisch-syndikalistisches Kollektiv und haben Tag und Nacht Musik gemacht, Drogen genommen und auf Partys uns rumgetrieben. Und mit der Unbedarftheit der Jugend hat man sich dann natürlich in den Saal gestellt, der jetzt vor kurzem 20 Jahre Conner Island feierte. Damals hieß der einfach Eiskeller bei uns und war ein abgefucktes Jugendkulturhaus. Und da haben wir unsere erste Kassette eingespielt, das Medium der Zeit. Und das hieß Stoned Body Music, nach der Schublade, die wir für unsere Musik selbst konstruiert hatten. Und warum spiele ich das jetzt in der Sendung zum Thema Väter? Das Stück heißt Auf der Suche nach meinem Großvater. Und der junge Mann, der da singt, der ist in einer Familie ohne Vater groß geworden und sein Ansprechpartner war der Großvater. Und ob der Text jetzt was damit zu tun hat, sei mal dahingestellt, aber das war einfach das Feeling. Und ich sage euch, das Stück haben wir nie vorher geprobt. Wir haben uns einfach hingestellt und auf Rekord gedrückt und ab ging's. Und das ist Krautrock vom Feinsten, wie wir es gerade von Ken gehört haben. Viel Vergnügen. At Last Been Evidence. Auf der Suche nach meinem Großvater.

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10: 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Es folgt die Musiksendung Klangkantine und mein Name ist Caroline. 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
10: So, und heute in der Sendung gibt es eine Community-Sendung, also eine Klangkantinen-Community-Sendung. Ich habe mich bei meinen Hörerinnen und Hörern umgehört, was sie gerne für Songs gehört haben wollen im Radio. Und natürlich hat meine Mutti auch geschrieben, die wünscht sich was ganz Tolles und zwar etwas, das in der Hitze ein bisschen aufrüttelt und man kann die Luftgitarren klingen lassen. Wir hören jetzt Black Betty mit Ram Jam. Andersrum, Ram Jam von Black Betty. Ach nein, Black Betty von Ram Jam.

0: Wie immer in der Klangkantine gibt es einen wilden Ritt durch die Genres. Das war gerade astreiner Luftgitarrenrock, gewünscht von meiner Mutti. Ganz passend zu der Sendung, die vorher lief, wo es um Väter ging, bei der Fahrt ins Blaue. Nun gut, es geht Schlag auf Schlag weiter. Und zwar mit Kaya 13, ich kann nicht so gut Spanisch. Danke trotzdem an Jona für diese Idee. Latinoamerika. Und warum soll ich den Song spielen? Buena onda. Also gute Stimmung, heißt das so? Naja, ich glaube fast, wir haben den auch beim letzten Mal, als wir zusammen Radio machten, Jona, zusammen schon gespielt. Vielleicht kommt es ja jemandem bekannt vor.
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Also da kann man eine ganze Menge nicht kaufen in Lateinamerika. Zum Beispiel den Wind, die Sonne, den Regen, die Hitze, die Wärme, aber auch die Wolken, die Freude, die Farben und den Schmerz. Kann man alles nicht kaufen. Das sagt Calle 13. Jetzt weiß ich es, was 13 heißt. Ein sehr guter Song, der für die gute Stimmung sorgt. Vielen Dank an Jona. Und da geht's auch gleich weiter. Auch in ein anderes Land reisen wir nochmal. Es wird sich was aus dem Ex-Jugoslawien gewünscht. Und zwar Pankriti mit Totalna Revolucija. Den Text, das ist der längste, der mir dazu geschickt wurde, das lese ich gleich vor. Erstmal kommt der Song. Das ist nicht der Song. Moment. Jetzt geht's los. Pankriti. Totalna Revolucija.

Pankriti muss man unbedingt in der Klangkantine spielen, weil sie die Pioniere des jugoslawischen Punk sind und weil Christian und Monika gerade mit dem Fahrrad in Slowenien unterwegs sind. Grüße gehen raus. Bald auch in Ljubljana sind die da, wo Pankriti gegründet wurde. Das Album mit dem Song, den wir gerade gehört haben, Totalna Revolucja, das Album heißt Dolgsait, war 1980 das erste offizielle Punk-Album im Ostblock und wurde beim staatlichen Label ZKP in Ljubljana veröffentlicht. Der Titel Langeweile ist eine direkte Systemkritik gegenüber der Propaganda einer glücklichen sozialistischen Jugend. Der Song, den wir gerade gehört haben, Die totale Revolution, war damals sehr schwer zu zensieren, weil Revolution im Kommunismus sehr positiv besetzt ist. Damit machte das Album Pankriti zu den kulturellen Staatsfeinden Nummer 1 für die jugoslawische Jugend, wurden sie jedoch über Nacht zu Helden. Ja, das sind ja eine Menge Informationen. Vielen Dank an Christian und guten Tritt noch in Slowenien mit dem Fahrrad. Es geht weiter mit einer Band aus Leipzig, die habe ich mir ausgesucht. Heavy Petting haben endlich ein Album veröffentlicht. Dr. Doktor heißt der Song.

0: Ja, das war ein Heavy Petting und ich wollte noch mal loswerden.
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0: Heavy Petting sind dann jetzt hoffentlich auch immer mal wieder live zu sehen, wo man zu diesem guten, verrotzten Punk mit dieser unglaublich nicen Stimme, Gesang, ein bisschen abschrabbeln kann. Ich merke sowieso, irgendwie sind die Songs heute sehr auf, ja, Tanzen, sich bewegen, auch Spaß haben, Freude leben ausgelegt. Danke in die Community der Klangkantine, dass ihr hier so in dieser Weise vorangegangen seid im Juli, im Sommerjuli, im heißen Juli. Es geht weiter mit einem Lieblingstanzsong, Lynyrd Skynyrd und Free Bird werden wir jetzt hören. Der wurde gewünscht von Lea und damit gehen auch ganz liebe Grüße raus und wir beide wissen, wie krass und toll und schön dieser Song für dich ist. Danke, dass du dir den gewünscht hast. Also, versuch die anderen auch mal zu tanzen. Lynyrd Skynyrd, Free Bird.

So, also hinten raus konnte man schon ein bisschen tanzen. Das ist ein ziemlich geiler Song. Free Bird. Wir feiern die Freiheit und das Sich-Befreien und das in Freiheit leben. Ja, würde ich mal sagen, gut abgehakt. Nächster Song, weiter im Text. Wo sind meine Notizen? Ich habe alles verlegt, deswegen kommt jetzt erstmal nochmal Musik, auch wenn jetzt gerade schon sehr lange Musik kam. Lyle Niall, I am the River, gewünscht von der Nigel. Und ich glaube, hauptsächlich wegen guter Stimmung und weil es auch eine bisschen ambivalente Situation ist. Aber ich lese es gleich nochmal vor.

Lil Neil oder Lil Neil, who knows. Danke, Nigel, für diesen schönen Song. Der hat euch hoffentlich auch fröhlich und traurig gleichzeitig gemacht. Das ist ja sehr schön, wenn man Musik mit solchen ambivalenten Gefühlen so geil feiern kann und sich da auch etwas ausleben kann. Vielleicht auch sich in dem ein oder anderen Gefühl etwas länger aufhält, als man das normalerweise tun würde. Aber ganz wichtig ist, dass ihr eure Gefühle fühlt, wie ihr sie habt. Und wie geht's jetzt hier weiter? Also ihr hört immer noch die Klangkantine. Mein Name ist immer noch Caroline und es geht hier immer noch darum, dass heute Klangkantine Community-Songs gespielt werden. Letztes Mal, falls ihr euch erinnert, ging es darum, was so auf den Covern zu sehen ist und dass es ja auch manche Cover gibt, die nicht so ganz so gut sind, aber dafür ganz tolle Musik dahinter ist. Und diese Sendung habe ich mit Fabian gemacht und Fabian hat sich natürlich heute auch ein Lied gewünscht. Das ist ein Liebeskummerlied. Ich hoffe, Fabian, du bist nicht in Liebeskummer-Stimmung. Deswegen hören wir jetzt trotzdem Do You Doubt Me, Trader? Von Lingua Ignota. Macht euch auf was gefasst.

Das war episch von Lingua Ignota, You Doubt Me Trader. Vielleicht ist es auch kein Liebeskummer-Song. Wahrscheinlich sind da noch ein paar mehr Aspekte und Facetten unterlegt, die es sich rauszulesen lohnt aus dieser ja, schon fast opernhaften Songstruktur. Dahinter steht Christine Hayter aus Kalifornien, eine US-amerikanische Musikerin, die ja so verschiedene Styles miteinander verknüpft. Auf jeden Fall glaube ich, dass die Live-Events immer eine sehr mitreißende Erfahrung sind. Also, wer weiß, wo es sie zunächst zu sehen gibt. Lingua Ignota, die konstruierte Sprache. Ja gut. Wir machen weiter im Text. Es wird nochmal ein bisschen anstrengend und es wird auch nochmal ein bisschen verwirrend. Und das Genre wechselt auch nochmal sehr stark. Wir hören jetzt Middle Milk mit dem Song Bee Gees in My Nugget, weil es ein gutes Cocktailrezept ist. Vielen Dank, Karishmael.

0: ich schon gerne so ein richtig gut geschliffenes Messer.
1: Oh, es gibt ja so viele Küchengeräte, das ist schwer zu... Oh Gott, warte, eine Kaffeemühle.
2: Okay, ich habe den Eierschneider gehört und den fand ich schon ziemlich gut.
3: Ja, der Kinderschreck, oder auch bekannt als der Teigschaber mit Stiel dran, wo man alles so richtig schön ausschlecken kann und dann für die Kinder halt nichts mehr in der Schüssel zum Auslecken bleibt.
4: Naja, also ich weiß nicht, ob ich gerne ein Küchengerät wäre, aber das allerwichtigste Gerät in der Küche ist ja die Cafetiere oder wie sie in Deutschland auch heißt, Espresso-Kanne. Ohne dieses Ding ist eine Küche im Prinzip gar keine Küche, sondern gar nichts.

Das waren Martha and the Muffins mit Echo Beach. Die kommen aus Kanada und haben diesen fantastischen Song schon 1980 veröffentlicht. Also großartige Musik, gewünscht von Frank. Und das war ein Gruß an alle Büromäuse, die dieser Tage viel zu arbeiten haben, was eigentlich ein bisschen seltsam ist, denn eigentlich sind ja alle im Urlaub. Das heißt, so munkelt man, es wäre etwas entspannter im Büro, aber es gibt offensichtlich Leute wie Frank, die from 9 to 5, I have to spend my time at work, my job is very boring, I'm an office clerk, the only thing that helps me pass the time away is knowing I'll be back at Echo Beach someday. Na gut, es lässt eben hoffen, dass bessere Zeiten kommen.

gute Zeiten sollten aber auch die Tage bestimmen, finde ich. Und deswegen kommt jetzt was Repetitives, und zwar Ray mit dem Song Regular, gewünscht von Hugo, weil repetitiv.

Ja, Hugo, vielen Dank, dass du diese Band zurück in meinen Horizont gebracht hast. Also wirklich sehr schöner Shoegaze aus Alabama von Ray. Das Wunschkonzert bei der Klangkantine auf Radio Blau ist jetzt leider fast vorbei. Mir bleibt noch ein Song zu spielen, das krönende abschließende Element. Ich bedanke mich ganz herzlich für eure ganzen Beiträge. Das machen wir mal wieder, das gefällt mir gut. Da habe ich nämlich fast gar nichts vorzubereiten. Und generell ist es natürlich auch immer möglich, mit mir hier eine Radiosendung zu machen. Also meldet euch bei radioblau@radioblau.de und schreibt an Caroline für die Klangkantine. Dann machen wir mal eine Radiosendung zusammen. Das nächste abschließende Lied ist von Romy. Und zwar wird das auch wieder gewünscht wegen einer Gefühlslage. Liebeskummer hatten wir heute schon. Liebeskummer, aber auch vergebene Liebesmühe, vor allem auch missverstanden sein und werden, Zynismus und Zugewandtheit trotzdem, und auch wegen alles fuck it natürlich. Also es gibt viele Gründe, diesen nächsten Song zu spielen. Der ist von Edna und nennt sich Remission. Was ich glaube ich beim nächsten Mal machen werde, noch so ein paar Küchengeräte einzusammeln. Es waren natürlich jetzt schon so ein paar Leute dabei, die schon Küchengeräte geteilt haben, aber eine Klangkantine ist eigentlich nichts ohne ein gutes Küchengerät. Bisher, was noch fehlt, ist auf jeden Fall der Toaster. Der war noch nicht da. Und wir brauchen zu Hause leider auch einen neuen Toaster, der ist nämlich kaputt. Den alten bringe ich jetzt gleich zum Wertstoffhof, aber bis dahin kommt noch Musik von Edna. Viel Spaß und schön, dass ihr zugehört habt. Wiederhören.

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1: Guten Abend und willkommen zu aktuell am Dienstag, den 14. Juli. Schön, dass ihr dabei seid. Es ist 19 Uhr, genau. Und heute mit Paulina am Mikrofon. In der Sendung geht es um das Rundfunkkombinat, um die finanziellen Kürzungen im Bereich der Erinnerungskultur und um politisches Engagement und wie man es sich erhält. Und ich habe natürlich auch Veranstaltungstipps im Gepäck für diese Woche und die nächsten Tage. Doch bevor wir einsteigen mit den ganzen informativen Inhalten, gibt es jetzt erstmal Musik von CK The Spitter, This Life of Mine, vom Album Strictly for the Underground.

0: Das war Jazz-Rap von Seiki the Spitter und ich habe es so ein bisschen für mich entdeckt, weil ich finde, das ist die perfekte Feierabendmusik. Und wir beschäftigen uns jetzt mit dem Rundfunkkombinat, denn Sachsen hatte als einziges Bundesland ein landesweit digital empfangbares freies Radio, das Rundfunkkombinat nämlich. Die Betonung liegt auf hatte, denn die Sächsische Landesmedienanstalt beendet die Übernahme der Sendekosten. Mehr dazu hört ihr jetzt im Interview mit Susan vom Rundfunkkombinat.
1: Ich habe jetzt Susan vom Rundfunkkombinat in der Leitung. Hallo.
2: Hallo.
1: Beschreibe doch erstmal ein bisschen, was eigentlich genau ist denn das Rundfunkkombinat?
2: Das Rundfunkkombinat ist ein Radioprojekt oder ein Radiosender, der vor allem in Sachsen ausstrahlt. Also als wir ausgestrahlt haben, haben wir sachsenweit gesendet. Wir sind noch relativ neu, also wir sind auch ein freies Radio. Uns gibt es jetzt erst seit ein paar Jahren und unser Ziel ist quasi vor allem mit Leuten im ländlichen Raum in Kontakt zu kommen. Und da Redaktionen aufzubauen, dass halt die Leute aus den ländlichen Regionen präsent sind im Radio und von ihrem Leben vor Ort berichten.
1: Ja, das ist Rundfunkkombinat ja so ein bisschen speziell oder anders als freie Radios. Also A, ist es halt über das gesamte Bundesland, also ganz Sachsen wird da abgedeckt, digital. Und B, ist es halt nur digital, also kein UKW, was die Sache natürlich schon wieder deutlich einschränkt. Also das macht es ja besonders. Vielleicht kannst du dazu noch was sagen.
2: Wir sind dezentral organisiert, also wir sind alle woanders quasi, in anderen Orten und treffen uns meistens, entweder wenn wir Sachen vor Ort haben, fahren wir halt dann auch viel in Orte, also sind dann dort vor Ort und ansonsten organisieren wir uns halt so, dass wir uns online treffen und genau, auch unsere ganze Technik ist dezentral ausgerichtet, also wir haben ganz viele mobile Sets, die wir ausleihen können und sind quasi nicht an ein festes Studio gebunden, was an einem Ort ist, sondern können quasi, sind so aufgestellt, dass wir eigentlich von überall aus senden können, wenn es da Internet gibt und wollen quasi das auch so als Redaktionsnetzwerk eher aufbauen und nicht, dass es so einen zentralen Ort gibt, von dem dann alles passiert, damit eben dann auch nie so ein Schwerpunkt entsteht, sondern eben die verschiedenen Regionen auch gleichberechtigt vertreten sind und vor allem die Leute, die im ländlichen Raum wohnen, halt auch nicht immer so weit fahren müssen, um irgendwo dann mitmachen zu können.
1: Ja, das klingt ja ganz spannend. Also hier bei Radio Blau in Leipzig, da gibt es halt ein Studio und da müssen dann halt alle, oder gibt es halt einmal im Monat die VV, wo dann alle oder viele zusammenkommen und dann quatschen und sowas. Also ich finde es gut, dass es halt auf dem Land überhaupt sowas gibt, weil auf dem Land, ja, ist halt vieles halt schwieriger als in der Stadt, so mit Kultur und Information und überhaupt irgendwelche Sachen mitzukriegen. Aber andererseits macht es die Sache ja wahrscheinlich auch sehr schwer, wenn die Leute so verteilt sind, dass sie überhaupt mitkriegen, dass es das Rundfunkkombinat gibt, dass man da mitmachen kann und wie das geht. Und also funktioniert das und also kommen da Leute auf euch zu oder kommt ihr auf die Leute zu und wie funktioniert das so im Alltag?
2: Also wir kommen am meisten in Kontakt mit Leuten, wenn wir Workshops machen. Also wir bieten auch Workshops an, wo halt die Leute Radio machen lernen können. Dann suchen wir halt auch nach Kooperationspartnerschaften so vor Ort. Zum Beispiel haben wir jetzt in Döbeln arbeiten wir ziemlich viel mit dem Treibhaus zusammen. Das ist so ein soziokulturelles Zentrum dort. Und das ist halt natürlich dann cool, wenn es solche Orte gibt, weil dann können wir dort zum Beispiel die Räume mit nutzen und dort treffen sich dann auch die Leute aus Döbeln für ihre Redaktion. Aber ja, es ist auf jeden Fall, der Aufbau von solchen Strukturen dauert ziemlich lange. Also da muss man ganz schön hinterher sein und dranbleiben, weil einfach sich solche Netzwerke, dadurch, dass die halt auch so verstreut sind, das dauert einfach eine Weile, da Leute zu erreichen und auch bei den Leuten auf dem Schirm zu sein und dann auch zu erklären, was ein freies Radio ist, dass da halt alle mitmachen können oder dass Leute halt da ihre Podcasts auch machen können. Und schon so, dass das ein Weilchen dauert und ein Problem ist auf jeden Fall auch, also was heißt eigentlich Problem, ist vielleicht das falsche Wort, aber viele Leute, mit denen wir in Kontakt sind, sind dann auch Leute, die sowieso vor Ort schon sehr aktiv sind, also sich da auch schon gesellschaftlich oder politisch engagieren und da einfach auch viel so eine Überlastung bei einzelnen Personen oft ist, weil es halt auch einfach was verrate, einfach da viel weniger Leute gibt in den ländlichen Räumen als jetzt in der Stadt. Da muss man auch immer gucken, dass halt die Leute sich nicht dann überfrachten oder viele sagen auch, sie finden das Projekt cool, aber sie haben selbst dann keine Zeit, das zu machen. Und genau, und da muss man einfach dann immer ein bisschen unterstützend mit da sein oder gut halt mit denen zusammenarbeiten, dass das dann halt funktioniert.
1: Ja, so ein weiteres Problem ist ja auf jeden Fall das Rundfunkkombinat, das digitale freie Radio für ganz Sachsen. Also mit digitalem Radio ist ja gerade nicht, es wird ja gerade nicht gesendet. Jedenfalls nicht digital, halt nur übers Internet, aber das ist ja nicht so richtig Radio. Vielleicht kannst du mal sagen, warum ist denn das Rundfunkkombinat gerade digital nicht zu hören in Sachsen?
2: Wir haben auch noch eine DAB Plus Frequenz, die Lizenz, die über für ganz Sachsen quasi ist. Aber die Gebühren, um die Ausstrahlung zu zahlen, sind sehr hoch und das ist eigentlich nicht möglich, das eigenständig zu stemmen. Das übernimmt im Regelfall die Landesmedienanstalt, also die übernimmt zum Beispiel auch die Sendekosten für die anderen freien Radios. Eigentlich sollte das nach unserem Verständnis auch für uns gelten, weil wir halt ja auch lizenziert sind. Aber in unserem Fall übernimmt die Medienanstalt diese Kosten nicht und genau, wir sind da auch ständig eigentlich da im Austausch oder fordern das eigentlich immer ein, dass wir da auch dazu gehören, weil wir halt eben auch also ein eigenständiges Programm haben, eine eigene Lizenz haben und eigentlich da nicht so genau verstehen, warum für uns da quasi immer so eine negative Ausnahme gemacht wird. Und deswegen senden wir halt gerade im Internet, also haben den Livestream und können über das Internet abgerufen werden, aber eben gerade nicht über die DAB Plus Radios. Vielleicht kann man auch allgemein zur Finanzierung sagen, also das geht ja gerade vielen Projekten so im kulturellen und im soziokulturellen und im gesellschaftspolitischen Bereich, dass die halt ja gerade viele Projekte massiv von Kürzungen und Einschränkungen betroffen sind und das merken wir auf jeden Fall auch. Also dass halt einfach die Förderlage insgesamt sehr angespannt ist, weil es weniger Fördertöpfe gibt und dann halt natürlich viele Projekte sich darauf bewerben und das ist für alle, glaube ich, auch so eine schwierige Situation, weil man ja eigentlich nicht zueinander in Konkurrenz treten will. Aber genau, also das merken wir auf jeden Fall auch.
1: Ja, die Sächsische Landesmedienanstalt, die bekommt halt ihr Geld aus den den GEZ-Gebühren. Und also so richtig Geldmangel hat die auf jeden Fall nicht. Also das ist jetzt weniger das Problem, dass, glaube ich, der politische Wille nicht so da, die freien Radios in Sachsen zu fördern. Das kenne ich auch noch von Radio Blau. Das war ein sehr, sehr langer, über viele, viele Jahre gehender, zäher Kampf, bis jetzt überhaupt mal Radio Blau so ein bisschen fördern. Und naja, also auch das mit dem Rundfunkkombinat, das sehen die halt nicht ein, dass das auch über die GEZ-Gebühren mitgetragen wird so ein bisschen, sondern dafür gab es dann nochmal so einen Extratopf mit der Lokaljournalismusförderung, was im Endeffekt vom Land Sachsen bezahlt wurde.
2: Wir bekommen ja dann mit den Ablehnungen also wir bewerben uns ja immer auf diese Förderungen und also für die Leitendekosten. Und da muss man ja auch ganz klar sagen, das sind ja wirklich nur die Kosten für die technische Verbreitung. Also da sind keine Stellen dabei, keine Projektförderung, gar nichts. Also das ist wirklich nur, damit wir senden. Wir bekommen da immer, wenn wir das halt beantragen, dann immer ja auch eine Begründung für die Ablehnung. Und das ist schon teilweise nicht so nachvollziehbar für uns, weil die Landesmedienanstalt da einfach auch, also die Begründung zum Beispiel ist, dass wir halt damit in die anderen freien Radios quasi die Radioleute wegnehmen würden oder da halt in Konkurrenz treten würden. Und das ist halt ganz klar überhaupt nicht so. Und das ist auch unserer Meinung nach nicht was eigentlich in den Beurteilungsbereich der Medienanstalt gehört. Also weil sie ja dann quasi in die Organisationsstruktur mit eingreift und das ja eigentlich mit der Förderung für die Verbreitungskosten gar nichts zu tun hat. Und ich auch vermute, dass sie das bei anderen Sendern, also bei den Privatradios, die zum Beispiel gefördert werden oder so, auch nicht gemacht wird. Und da finde ich das schon, also genau, da wehren wir uns auf jeden Fall auch dagegen, dass halt dann auch in unsere Strukturen so eingegriffen wird. Aber es ist natürlich auch schwierig, weil, wie gesagt, wir können das Geld, das sind hohe Summen, schwer als neues Projekt selber aufbringen. Das ist dann so ein ständiger Kampf, dass man halt irgendwie das Geld fordert, abgelehnt wird, dann wieder Anträge schreibt. Und das frisst halt einfach auch viel Zeit, dieses Antragsschreiben, was man eigentlich gut dann für andere Sachen gebrauchen könnte, zum Beispiel um neue Leute zu finden oder Redaktionsstrukturen aufzubauen.
1: Ich würde nochmal ihr habt ein so ein Projekt, das hieß früher Feldeffekte und jetzt heißt es, glaube ich, Wiesenpieper, stimmt das? Da geht es zumindest halt um Queerness auf dem Land. Vielleicht kannst du dazu noch kurz was sagen.
2: Das ist ein queeres Radioprojekt, wo wir in diesem Jahr machen wir vor allem so Live-Podcasts, also dass wir zu bestimmten Themen Podcasts aufnehmen und das aber auch mit einer ehrenamtlichen Redaktion zusammen, die gerade auch wächst. Es gibt quasi, wir richten uns direkt an die queeren Leute auf dem Land, die es da nämlich auch gibt, und wollen halt da auch mit dazu beitragen, dass es da eine gute dass die Vernetzung besser wird und dass die Leute in Austausch treten und vor allem auch im Radio von ihren eigenen Lebenssituationen berichten und dass das halt eben auch ein realistischer Blick ist und nicht immer dieses, es ist alles ganz schlimm auf dem ländlichen Raum und alle ziehen eh in die Städte, sondern dass eben auch die Queers da von ihrem Leben, die auf dem Land leben, einfach von ihren Lebensrealitäten berichten. Wir machen quasi diese Live-Podcasts als Veranstaltungen. Dazu gibt es dann noch Workshops-Programme. Also wir sind ansprechbar für Einstiegsworkshops zum Radio oder Podcast machen und bieten aber auch so Spezialworkshops so im Bereich Empowerment an. Unser nächster Termin ist zum Beispiel jetzt am Samstag, also morgen sind wir dann in Pirna beim CSD. Und da gibt es dann 18 Uhr auch eine Aufzeichnung auf der Bühne zum Thema queere Elternschaft. Wenn das Leute interessiert, können die uns gerne kontaktieren. Genau, das ist über unsere E-Mail-Adresse feldeffekte@rundfunkkombinat.de zum Beispiel. Man findet das aber auch über die sozialen Medien, sind wir auch zu finden, genau.
1: Und das Rundfunkkombinat hat auch eine Webseite, rundfunkkombinat.de. Ja, dann recht herzlichen Dank an Susan vom Rundfunkkombinat.
0: Ja, das war doch ein Einblick in die freie Radioarbeit. Sowohl wurde ein bisschen über Radio Blau geplaudert, als eben auch über das Rundfunkkombinat mit Susan. Und ihr hört jetzt Baby Rose mit But Nevermind vom Album Journalism, das gerade am 10. Juli erschienen ist.

0: Die sächsische Staatsregierung hat mit ihrem vor einer Woche veröffentlichten Entwurf zum Doppelhaushalt für 2027 und 2028 die Grundlage für die Verhandlungen bis Ende des Jahres gelegt. Die Vorlage macht deutlich, dass die Landesregierung in vielen Bereichen investieren möchte. Für die Erinnerungskultur sieht es jedoch anders aus. Mittel für die Arbeit der Fachstelle der sächsischen Landesarbeitsgemeinschaft Auseinandersetzung mit dem Nationalsozialismus, kurz SLAG, sollen nach dem Willen der Regierung um 30% gekürzt werden.
1: Kürzungen über 30%, das hört sich nach meinem Verständnis ganz schön viel an. Ja, was hätten denn diese Kürzungen für konkrete Auswirkungen für die sächsische Landesarbeitsgemeinschaft Auseinandersetzung mit dem Nationalsozialismus?
2: Ja, das würde für unsere Fachstelle, in der aktuell 3 Menschen arbeiten als Referentin und dort über Jahre Beratungsstrukturen aufgebaut haben, Veranstaltungsreihen organisieren und vor allem, und das ist ja unser wichtigster Aufgabenbereich, die Vernetzung von ehrenamtlichen Initiativen in den ländlichen wie urbanen Räumen in Sachsen nachhaltig schwächen. Das würde ganz konkret bedeuten, dass wir auf eine Person verzichten müssten. In konkreten Zahlen ist das gar nicht so viel, also sind das eher tatsächlich nur 64.000 Euro, um die es hier gerade geht, also wirklich nur ein kleiner Teil in diesem großen Haushaltsposten, aber wir alle wissen, wie wichtig Strukturen sind, die über Jahre aufgebaut worden sind und da wichtige Arbeit leisten. Also vielleicht kann ich an der Stelle erstmal noch ein bisschen erzählen, was die SLAG eigentlich ist und macht.
1: Genau, das wäre schön.
2: Die SLAG ist das ist die Abkürzung für diesen langen Titel, ne, Sächsische Landesarbeitsgemeinschaft Auseinandersetzung mit dem Nationalsozialismus, ist ein geschichtspolitisches Netzwerk von Vereinen, Verbänden, Initiativen, Geschichtswerkstätten, ganz vielen Projekten und Einzelpersonen, die gerade in kleineren Städten oder im ländlichen Raum mit ganz unterschiedlichen Zugängen und thematischen Schwerpunkten zur NS-Geschichte arbeiten, also von den Stadtrundgängen über Wanderseminare, Gedenkstättenfahrten. Stolpersteinverlegung ist, glaube ich, ein Begriff, aber auch die Pflege und Erhaltung von Erinnerungsorten, zum Beispiel an KZ-Außenlagerstandorte, Materialsammlungen, aber auch digitale Angebote wie zum Beispiel interaktive Karten. Das macht alles unser Netzwerk, sind mittlerweile weit über 100 Vereine, Projekte, Initiativen, Einzelpersonen, die da organisiert sind. Seit 2018 gibt es uns, um genau diese Erinnerungsarbeit sichtbarer zu machen in Sachsen, die Aktiven zu beraten, zu unterstützen, ihnen eine Stimme zu geben, genau in solchen Auseinandersetzungen wie der jetzigen, die da wieder ansteht. Und in diesem Zusammenhang ist es uns gelungen, im Mai 2020 tatsächlich so eine Fachstelle aufzubauen für NS-Erinnerungsarbeit und Demokratiebildung mit der Förderung des Landes Sachsen. Die ist auch notwendig, weil so eine Arbeit kann man nicht ehrenamtlich stemmen. Und da arbeiten, wie gesagt, 3 Referentinnen aktuell, die ganz klassische fachliche Beratungen machen, also bei Recherchen helfen, bei der Sicherung von Archivgut, über die Finanzakquise, aber eben auch, wenn es um Vermittlung oder Weiterbildungsfragen geht, um die ganz aktuellen Herausforderungen, die wir auch alle kennen, seien es Angriffe auf Strukturen, weil eben kommunale Gelder gestrichen werden, weil eine Abstimmungszusammenarbeit von AfD und CDU zum Beispiel gibt auf kommunaler Ebene, aber auch natürlich die bekannten geschichtsrevisionistischen Angriffe auf einzelne Projekte, bis hin natürlich auch zur Herausforderung in der Bildungsarbeit mit immer mehr auch rechten Positionen, Geschichtsverleugnung in so einem Vermittlungsprojekten auch konfrontiert zu sein. Genau, das ist so ein wesentlicher Teil. Die Fachstelle organisiert eigene Veranstaltungen und auch Ausstellungstouren. Mhm. Genau, da tourt aktuell eine Ausstellung durch Sachsen, das Projekt des Last Seen, wo es um diese Deportationsfotos geht. So eine Sachen machen wir.
1: Ja, also die SLAG extrem breit anscheinend aufgestellt.
2: Ja.
1: Ich habe jetzt aber auch schon aus der Pressemitteilung gelesen, dass sie sowieso auch schon so ein bisschen Probleme mit Finanzierung und Strukturen haben, dass die aufrechtzuerhalten sind und jetzt auch noch diese Kürzungen im Landeshaushalt. Ich will so ein bisschen mal auf die politische Seite vielleicht schauen, weil ich meine, allein wenn man sich die Prognosen der Landtagswahlen zum Beispiel in Sachsen-Anhalt anschaut, sieht man ja auch den politischen Wandel sehr, sehr deutlich, einfach schon an den Zahlen. Bewerten Sie diese finanziellen Kürzungen auch als politisches Signal der Minderheitsregierung von Sachsen?
2: Ja, wir haben ja das gleiche Spiel im letzten Jahr schon mal gemacht, als genau so eine Kürzung auch anstanden, als es um den Doppelhaushalt für 2025-26 ging, wo wir auch schon damit konfrontiert waren, dass die Erinnerungsarbeit so nice to have ist, also das quasi das Sahnehäubchen, was man sich irgendwie leistet, wenn es irgendwie gerade gut ins Bild passt, aber nichts, was man kontinuierlich irgendwie fördern müsste oder unterstützen müsste. Und dabei wissen wir natürlich alle, wie wichtig diese Arbeit ist. Geschichtsarbeit bis hin zu Bildungsarbeit, die natürlich aktuelle Bezüge hat in die Beständigkeit von menschenfeindlichen Ideologien, um das einfach mal so als Stichwort fallen zu lassen. Da sehen wir schon ganz klar, dass die Landesregierung da andere Prioritäten setzt und das durchaus auch unterschiedlich in den Ministerien das gehandhabt wird. Also die SLAG, wie auch zum Beispiel die Stiftung Sächsische Gedenkstätten, die diese Kürzung de facto auch betreffen, das sei an der Stelle auch mal genannt, nicht in dem Maße wie bei uns, aber die müssen halt mit der nächsten Nullrunde leben bei wachsenden Aufgabenbereichen und auch Anforderungen natürlich an sie. Jetzt habe ich den Faden verloren.
1: Das ist gar kein Problem. Wir reden ja gerade über die politischen Auswirkungen oder die politischen Hintergründe quasi. Also Sie sagen schon, dass das schon auch ein politisches Symptom ist, sagen wir mal, der heutigen Zeit.
2: Richtig, es ist auf jeden Fall kein Bekenntnis zu unserer Arbeit, kein eindeutiges. Es ist schon ein Vertrauensverlust, wenn man irgendwie vermittelt bekommt, okay, wir können ja 30% kürzen und auf Nachfrage bekommt man dann noch mitgeteilt. Man soll doch irgendwie dankbar sein, dass es nicht noch deutlicher ausgefallen ist, aber das ist schon so eine Art und Weise des Umgangs, auch der Prioritätensetzung. Da gibt es ganz andere Projekte im Land Sachsen, die da wichtiger sind und wo man eben nicht sieht, dass gerade diese Strukturen, die ja von vielen Ehrenamtlichen auch überall in Sachsen getragen werden, also ganz besonders natürlich auch in den ländlichen Räumen, wo wir ja wissen, wie es da aussieht, auch mit den Abstimmungsverhältnissen für rechte Parteien beziehungsweise für die Alltagskultur. Ne? Also wir sehen ja in Sachsen, wie auch in weiten Teilen Sachsen-Anhalt, eine völlige Normalisierung von rechter Alltagskultur bis hin zu einer offen neonazistisch-terroristischen Szene, und die bespielen natürlich auch historische Themen. Die haben das über ihre Vertreterinnen und Vertreter im Landtag seit 2004, die NPD, und dann ab 2014 die AfD gemacht, dass immer wieder auch geschichtsrevisionistische Themen gesetzt worden sind. Und für die ist das natürlich auch ein wichtiges Betätigungsfeld im Sinne ihrer Ideologie. Und ja, da hätten wir uns schon ein deutlicheres Zeichen auch der Landesregierung natürlich gewünscht, dass man sich irgendwie dieser Auseinandersetzung auch stellt und hier nicht nur versucht, irgendwie zivilgesellschaftliche Akteure auch in anderen Kürzungsbereichen dann wieder gegeneinander auszuspielen oder sie an die Oppositionsparteien weiter zu verweisen, um zu sagen, ja, dann guck doch, ob wir über die wieder was reinverhandelt bekommen.
1: Ja, das ist natürlich
2: schon ein Vertrauensverbruch, ne?
1: Absolut, ja. Ja, wie ich das jetzt verstanden habe, ist der Haushalt ja noch nicht verabschiedet. Und anscheinend hatten Sie die gleiche Situation ja letztes Jahr auch. Vielleicht als kurze Zwischenfrage, wie ist es denn da dann gelaufen? Und vielleicht auch mit dem Blick auf die kommenden Verhandlungen, was sind denn jetzt die Ziele und die Forderungen in den kommenden Haushaltsverhandlungen?
2: Der Ball liegt jetzt wieder bei uns. Das heißt, sowohl unsere Hauptamtlichen als auch wir Ehrenamtlichen, die in diesem Netzwerk tätig sind. Und das betrifft ja, wenn ich jetzt über die SLAG rede, betrifft das ja dann auch ganz viele Einzelinstitutionen, die genau vor den gleichen Herausforderungen stehen. Also zum Beispiel die Gedenkstätte für Zwangsarbeit. Die hat ja im letzten Jahr in Leipzig, ne? Die hat ja im letzten Jahr einen Teil ihres Angebotes herunterfahren müssen, weil die einfach gar keine Finanzrücklagen haben, mit denen sie irgendwie im Gedenkstättenbetrieb aufrechterhalten konnten. Ne? Die mussten dann tageweise schließen, weil eben das Geld nicht geflossen ist, es eine völlige Planungsunsicherheit gegeben hat. Und wir waren dann quasi im Hintergrund die ganze Zeit damit beschäftigt, unsere Arbeitszeit damit zu verbringen, von Pontius zu Pilatus zu laufen und überall Klingeln zu putzen bei den Abgeordneten, was ja nicht unsere eigentliche Arbeit ist. Also sprich, die Arbeit für die Struktur und für unsere Bildungsaufgabe, die wir uns auch gestellt haben, ist vollkommen liegen geblieben. Und es ist unglaublich viel Zeit und Kraft darin geflossen, da den Haushalt nachzuverhandeln. Und das ist natürlich für uns jetzt genau das, was jetzt auch wieder ansteht. Also man schickt uns in eine Unsicherheit, wo Zeit und Geld jetzt in Lobbyarbeit fließt, die wir eigentlich nicht brauchen wollen müssten, weil eben das eine Grundförderung sein müsste, für Bildungsarbeit Geld zur Verfügung zu stellen.
1: Also
2: und
1: mit
2: nicht
1: zu
2: nur für
1: wenig
2: Bildungsarbeit, sondern auch für Forschungsarbeit. Ne?
1: Also ja. Absolut, also mit zu wenig Geld jetzt verhindern, dass es noch weniger Geld wird. Ja, Sie haben es vorhin schon gesagt, ja, der geplante Haushalt lässt zumindest mal einen fehlenden Blick der Politik auf die Erinnerungskultur vermuten. Sie haben von einem Sahnehäubchen gesprochen, ein nice to have, aber jetzt nicht unbedingt einer Priorität. Gibt es denn irgendwelche Pläne, das zu ändern? Was können Sie und vielleicht dann auch wir als Gesellschaft tun, damit die Erinnerungspolitik wieder einen größeren Platz in der politischen Agenda findet?
2: In dem Fall ist es tatsächlich irgendwie das Herangehen an die Abgeordneten, ne, die letzten Endes dann auch den Haushalt nachverhandeln oder über den Haushalt diskutieren, dass es eben ein wichtiger Bestandteil unserer Demokratiearbeit ist, dass die Erinnerungskultur gestärkt werden muss in diesen gesellschaftlich wie politisch herausfordernden Zeiten und eben nicht eine Schwächung der Strukturen. Genau diese Anforderungen, die an sie gleichzeitig ja gestellt werden. Also zum Beispiel, es wird gefordert, dass möglichst viele Menschen sich Gedenkstätten anschauen. Wenn ich mir aber anschaue, dass ganz viele Gedenkstätten in Sachsen, wie zum Beispiel bei der Stiftung Sächsische Gedenkstätten, selbst in fester Trägerschaft sind oder auch in freier Trägerschaft institutionell gefördert werden, wenn die irgendwie eine halbe Stelle oder vielleicht eine Stelle für pädagogische Arbeit haben, dann weiß ich doch, wie viele Anfragen, die aus den Schulen kommen, aber auch von anderen Besucherinnengruppen einfach liegen bleiben oder eben von fachfremden Leuten oder von den Ehrenamtlichen gestemmt werden können. Und das kann ja wohl nicht die Herangehensweise sein, in der wir uns dieses Menschheitsverbrechen der NS-Geschichte eben auch stellen können. Also da wünsche ich mir ein deutlicheres Bekenntnis und eben auch den Bezug zur aktuellen Situation. Ne? Wo kommt denn unser Rechtssystem her? Warum ist das so aufgebaut, wie es aufgebaut ist? Warum ist unser Staat so aufgebaut? Warum gibt es irgendwie ein Recht auf Asyl, naja, gut, mittlerweile fast nicht mehr, aber so eine Punkte, wo kommen die denn her historisch? Warum gab es diese Entscheidung, bestimmte Sachen ins Grundgesetz zu schreiben, wie zum Beispiel die Möglichkeit des Parteienverbots etc.? Also das ist ja Wissen, was irgendwie fehlt, wenn man irgendwie nichts über diese Verbrechen aus der Nazi-Zeit weiß und dass das irgendwie nicht mal irgendwie ein Punkt ist, der irgendwann mal als die Notwendigkeit nicht nur gesehen wird und bei Veranstaltungen oder Gedenkveranstaltungen irgendwie vor sich hergetragen wird, sondern eben, dass man das dann auch monetär irgendwie belegen kann, dass das eine wichtige Arbeit ist, die eben auch finanziert werden muss. Das ist eben noch nicht mehr präsent, glaube
1: ich, in vielen Teilen. Ja, absolut. Also aus der Vergangenheit lernen muss einfach auch unterstützt werden, natürlich. In unserem Programm bei Radio Korax und den Freien Radios spielt die Erinnerungskultur auf jeden Fall immer wieder eine bedeutende Rolle. Ja, können unsere ZuhörerInnen die SLAG oder die STSG auch denn noch irgendwie anderweitig bei ihrer Arbeit unterstützen?
2: Können natürlich gerne zu unseren Veranstaltungen kommen. Wir machen ja Veranstaltungen nicht nur für unser Netzwerk, sondern natürlich für eine interessierte Öffentlichkeit. Wir machen auch Fortbildungen und wir haben eine ganz wichtige Veranstaltung, auf die ich gerne auch schon hinweisen wollen würde. Das ist zum Beispiel der Erinnerungspolitische Fachtag. Der findet dieses Jahr am Buß- und B-Tag. Das ist am 18. November, ist noch ein bisschen hin, in der TU Chemnitz statt und der widmet sich zum Beispiel dem Thema Antisemitismus und Erinnerungskultur, was wir gerade für eine der wichtigsten auch Herausforderungen im Arbeitsfeld halten und wo man eben einfach auch Räume braucht, um da nicht nur fachliches Input zu holen, sondern eben auch in Workshops ganz praktische Fragen zu diskutieren und zu besprechen. Und dafür bieten wir eben auch den Raum und die Möglichkeiten. Und das ist so einer der wichtigsten Punkte, wie man unsere Arbeit unterstützen kann. Ansonsten finden Sie alle Informationen natürlich auf unserer Website. Sie können uns folgen bei Blue Sky oder bei Mastodon und sich schlau machen und Projekte unterstützen, die im Feld arbeiten.
1: Das hört sich sehr gut an.
2: Und natürlich schicken wir solidarische Grüße nach Sachsen-Anhalt und wissen, dass es Sachsen-Anhalt da auch genügend Projekte gibt, die vor den gleichen Herausforderungen stehen. Erst recht mit Blick auf die Landtagswahlen, die uns ins Haus stehen.
0: Radio Korax sprach mit Daniela Schmohl vom Sprecherinnenrat der Sächsischen Landesarbeitsgemeinschaft Auseinandersetzung mit dem Nationalsozialismus über die finanziellen Kürzungen im Haushalt. Und wie wir gerade gehört haben, Erinnerungskultur braucht Engagement und sie braucht Ressourcen. Doch politisches Engagement endet nicht bei der Aufarbeitung der Vergangenheit. Auch heute setzen sich viele Menschen dafür ein, gesellschaftliche Veränderungen anzustoßen und vor Ort Verantwortung zu übernehmen. Wie das auch nach Jahrzehnten noch gelingen kann und warum gemeinsames Handeln Hoffnung stiftet, darum geht es jetzt im nächsten Beitrag von Radio Dreieckland. 30 Jahre politisches Engagement, dennoch nicht resigniert, während viele junge Menschen sagen, es bringt doch sowieso nichts, stellt Olli eine andere Frage. Wie bleiben wir handlungsfähig, wenn die Krisen immer größer werden? Warum entstehen Hoffnung und Zuversicht nicht durch Abwarten, sondern durch gemeinsames Handeln? Warum können gerade Stadtteilarbeit und konkrete Solidarität mehr verändern, als viele glauben?
3: Wenn du heute auf 30 Jahre politisches Engagement zurückblickst, was war der Moment, in dem du gesagt hast, ich muss etwas tun?
4: Das ist ja eher so ein privates Ding. Ich glaube, angefangen hat das für mich, weil ich auch im Bereich Tierrechte und Tierbefreiung unterwegs bin, tatsächlich mit 13 mit einer Doku im Fernsehen. Und da war das noch ziemlich martialisch. Also da wurde dann so Schlachtungen gezeigt und dann fiel den Tieren da alles aus dem Körper. Und da dachte ich, das kann nicht richtig sein, was wir da diesen Tieren antun.
3: Was hast du dann getan?
4: Ja, da bin ich erstmal Vegetarierin geworden, so, ne? Aber habe mich auf jeden Fall der sogenannten Nutztierhaltung auseinandergesetzt. Das war so der erste Step, glaube ich. Ja, wo ich so über den Tellerrand mal geguckt habe, ne, im Außen.
3: Wann ging es auch ein bisschen weiter?
4: Das war dann auch eine relativ private Situation. Und da, wo ich groß geworden bin, da gibt es so ein kleines Wäldchen in der Nähe. Da bin ich immer mit dem Fahrrad durchgefahren. Da habe ich an einem Tag mal im Gebüsch so Schlafsäcke liegen sehen und ich war mir sicher, da sind Leute drin. Es war irgendwie März, April vielleicht, also es war schon auch noch kühler und das war so, glaube ich, das erste Mal, dass ich so gesehen habe, in der direkten Umgebung, ne, da sind Leute, die liegen da, die können sich nicht irgendwie was zu essen machen oder es ist kalt. Dann bin ich nach Hause gefahren und habe so eine total benagelte Nudeltütensuppe da gemacht, aber ich mochte die damals und habe die dann da hingebracht und bin ganz vorsichtig dahin und habe mich so angepirscht und habe dann gesagt so, hey, ich wollte nicht stören. Dann habe ich gemerkt, das sind so zwei ältere Männer, die zusammen unterwegs waren. Denen habe ich dann das Essen angeboten. Die haben sich dann auch total gefreut. Und dann haben die gesagt, ah, die wollen diese Tupperdosen wiederbringen. Und dann tauchten die am Nachmittag mit diesen Tupperdosen dann bei uns am Haus auf, weil ich hatte denen auch gesagt, ja, da wohne ich, da könnt ihr das hinstellen. Und dann haben die so ganz verschämt gefragt, ob die mal duschen könnten bei uns und telefonieren. Meine Eltern waren zu der Zeit nicht da und also richtig in Urlaub. Dann habe ich das mit meiner Schwester besprochen und dann ist das auch alles so passiert. Im Nachgang von diesem Urlaub haben die Nachbarinnen meine Eltern angesprochen und haben dann gesagt, hier, wir hatten totale Angst, dass sie bei uns irgendwie einbrechen oder so. Und meine Eltern waren ziemlich sauer und da gab es auch so ziemlich Lack. Das war aber der Moment mit so, ja, 14, 15 vielleicht, wo ich dann gemerkt habe, oh krass, meine Eltern hätten das nicht gemacht.
3: Solidarität praktisch werden lassen. Heute arbeitest du mit vielen jungen Menschen. Was antwortest du jungen Menschen, die sagen, es bringt doch alles sowieso nichts mehr, die Welt geht zugrunde?
4: Dann sage ich erstmal, ja, ist richtig. Stimmt. Ganz viel ist ganz furchtbar, aber jetzt sind wir nun mal da. Ich finde, das ist halt auch so ein guter Motor, um politisch aktiv zu sein und zu bleiben auch. Also auch ich habe ganz häufig auch Wut. Und ich bin mir halt sicher, so, wir werden nicht die großen Würfe starten. Und auch wenn eine gewisse Revolution, klingt auch ein bisschen lustig, ne? Wenn die nötig wäre, sehe ich nicht, dass das jetzt passiert. Aber wir leben halt jetzt gerade. Und jetzt gerade gibt es sehr viele Umstände und Missstände, wo es sich auch auf jeden Fall lohnt, daran was ändern zu wollen. Und ich habe häufig genug in meinem politischen Aktivistin-Dasein mitgekriegt, dass es sich eben halt auch lohnen kann.
3: Viele hoffen ja, im Ernstfall einfach weggehen zu können. Du bist 30 Jahre lang nicht weggegangen und du sagst, dass Weggehen auch keine Lösung sei. Weshalb?
4: Ja, Weggehen ist halt irgendwie keine Option, weil ich sage mal, also ich bin so ein bisschen im Ruhrpott auch groß geworden, ne? 40 geworden, das ist auch scheiße. Junge Menschen, wenn ich so mitkriege auch, weil ich auch im geflüchteten Kontext ehrenamtlich aktiv war und bin, ist es so, ich kriege das ja mit, wie Menschen auch hier in Deutschland behandelt werden, wenn die hier ankommen. Was es da für Hürden gibt und sprachliche Barrieren und ja, dann sage ich schon auch so, ihr müsst euch das nicht so einfach vorstellen. Also wenn ihr irgendwo anders hingeht, dann wird es da in Teilen auch darum gehen, dass ihr einfach was zu wohnen und zu beißen braucht und im Zweifel wird das ziemlich schwierig.
3: Du hast ja vorhin schon von der Wut gesprochen. Politischer Aktivismus bedeutet oft aber nicht nur Wut, sondern auch Frust, Niederlagen, unglaublich viel ehrenamtliche Arbeit, von der du ja auch schon gesprochen hast. Gibt es Momente, in denen du selbst schon gedacht hast, also jetzt reicht's?
4: Dauernd? Nee, tatsächlich nicht dauernd. Aber ja, klar, manchmal ist das irgendwie frustig, wenn Sachen nicht so funktionieren. Wobei aber ich schon immer versuche, auch den Fokus darauf zu richten, was hat denn gut geklappt? Also das heißt nicht, dass wir dann nicht aus Fehlern lernen und dann schon auch gucken, dass wir dann, ne, bei Veranstaltungen dann Sachen auch besser machen können oder so. Ja, aber es ist schon ein so, ja, was war denn gut? Also auch wenn Leute dann gefrustet waren und gesagt haben, boah, ey, da waren so wenig Leute auf der Veranstaltung oder, ne, dann sag ich dann eher, boah, aber die da waren, wenn wir davon nur eine Person erreicht haben, so wirklich, dann hat es doch schon was gebracht.
3: Engagement bedeutet auch harte Arbeit, das hast du ja schon anklingen lassen, aber genau diese harte Arbeit kann glücklich machen. Wie passt das zusammen?
4: Also ich kann mir vorstellen, viele Aktivistinnen können das so nachvollziehen, wenn man jetzt ganz viel einfach Energie in was gesteckt hat, ne? Also sagen wir mal irgendein Konzert und da gibt es dann Essen und eine Band und einen Infotisch und also alles ist irgendwie gut gelaufen, alles hat geklappt, es waren viele Leute da und die Leute waren so glücklich in dem Moment, dann ist es total toll, hinterher mit den Leuten zu sagen, boah, wow, was haben wir da auf die Beine gestellt zusammen, ne? Und auch wenn es halt eben viel Arbeit war, ja, das ist dann so eine Freude von innen, ne? Wenn man dann da sitzt und sich umguckt und merkt, boah, hier sind voll viele unterschiedliche Leute und die connecten miteinander und es ist so friedlich, das sind die Momente, die glücklich machen, ja.
3: Anfangs haben wir ja geschaut, wie es bei dir begann, aktiv zu werden. Aber wenn wir jetzt mal auf die letzten Jahre vielleicht zurückgucken, wann hast du zuletzt gedacht, genau deshalb mache ich das hier alles?
4: Also in meiner sozialarbeiterischen Tätigkeit hatte ich das wohl mal, dass so ein nonverbales Kind dann einfach bei so einer Aktivität mitgemacht hat und ich das so...
3: Was ist ein nonverbales Kind?
4: Ach so, also ein Kind, was quasi gar nicht spricht, so, ne? Also eher über Gesten und Mimik und teilweise mit so Geräuschen dann agiert hat das Kind. Und dieses Kind habe ich dann einfach so also mitgenommen, natürlich, ne, einfach so involviert in die Aktivität. Und dann stand das einfach vor mir, so auf Bauchnabelhöhe und hat mich angestrahlt und hat mich ganz feste gedrückt.
3: Zum Schluss gefragt, stell dir vor, jemand hört uns gerade zu und denkt sich, ich allein kann doch sowieso nichts verändern. Was würdest du dieser Person gerne mit auf den Weg geben?
4: Jedes bisschen hilft.
0: Jedes bisschen hilft, das sagt Olli aus Hagen. Sie sprach mit Radio Dreieckland. Sie ist Sozialarbeiterin und ist seit Jugendtagen politisch aktiv. Und vielleicht hat euch das ja jetzt inspiriert. Ich habe jetzt zwei Songs am Stück für euch von Baby Novas neuem Album Sugar. Als erstes hören wir Cutting Up Peaches und dann Wonder Bread Winner.

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Das war Baby Nova mit zwei Songs vom Sugar-Album. Und wie versprochen habe ich jetzt für euch Veranstaltungstipps für die nächsten 3 Tage. Los geht es am Mittwoch, dem 15. Juli, denn um 19 Uhr gibt es im Kamperhaus Herr Fischer.

Das waren Kenny Kenny O.O. mit Threat to My Reality vom Album I Will Not Negotiate. Und die könnt ihr sehen am Mittwoch, 21 Uhr im Stö. Und Donnerstag, falls ihr Lust auf Festival habt und Punkrock-Wellness, so steht es auf der Website, dann habe ich was für euch. Denn vom 16. bis zum 18. Juli findet das Back to the Future Festival Glaubitz Open Air bei Riesa auf dem Reitplatz Glaubitz statt. Zum Line-Up gehören zum Beispiel die Dead Pioneers, 8-Eimer Hühnerärzen, Made of Ace, Johnny Walker, Dommy Toys, The Bullets, um nur einige Namen zu nennen. Also falls ihr Lust habt, dann schaut doch da vorbei. Und für den Freitag findet im Rahmen der CSD-Aktionswoche eine kritische, CSD-kritisierende Veranstaltung, würde ich sagen, statt. Von 16 bis 20.30 Uhr findet der Deichmarsch mit Demonstrationen und Kundgebungen auf dem Burgplatz statt. Und dann gibt es noch einen Demozug. Und um 18 bis 20 Uhr findet wieder das Klimakollaps-Café oder der Kollaps-Stammtisch Leipzig statt. Die Teilnahme ist da nur per Anfrage möglich. Um 20 Uhr am Freitag gibt es die Seebrücke Küfer in der Libelle in der Kolonnadenstraße 19. Und um 21 Uhr bis 23 Uhr im Rahmen auch des CSD gibt es eine Filmvorführung oder eine Diskussion zum Film Everything Needs to Live. Der Film erzählt die Geschichte von Anna Kurkurina. Sie ist offen lesbisch lebend, Weltmeisterin im Kraftdreikampf und leidenschaftliche Tierschützerin. Und das findet statt in der IG Fortuna Kino der Jugend in der Eisenbahnstraße 162. Und wenn vielleicht ein anderer Film noch was für euch ist, habe ich hier für euch noch Sirens Call in der Hans-Pöcher-Straße 7. Dort findet ein Sommerkino statt. Und wenn wir jetzt beim Sommerkino sind, dann ist für mich das Meer nicht fern. Und da habe ich jetzt den Song für euch, Seaside von The Cooks.

Jetzt habe ich euch in dieser Sendung schon viel gemütliche Feierabendmusik beschert. Ich war heute irgendwie in der Stimmung dazu. Aber keine Sorge, wir werden jetzt zum Ende der Sendung noch ein wenig energetischer. Und zwar habe ich jetzt als nächstes Paramore mit Ain't It Fun.

Und wir kommen schon zum Ende der Aktuell-Sendung heute Abend. Ihr hört Aktuell morgen Abend wieder um 19 Uhr. Ich verabschiede mich jetzt schon. Danke euch fürs Zuhören. Ich habe jetzt gleich noch einen Paramore-Song für euch, und zwar Hard Times. Das passt ganz gut zu meinen letzten Tagen. Mir sind nämlich nur so komische Sachen passiert wie Fahrradschlossschlüssel bricht im Schloss ab und. Da passt der Songtitel doch ganz gut. Und dann um 20 Uhr folgt hier bei Radio Blau der linke Medienspiegel. Wir hören uns bald wieder. Ciao.

0: Unser erster längerer Artikel ist aus der IC3W, der zweimonatig erscheinenden Zeitschrift aus Freiburg. 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Die meisten findet ihr online unter iz3w.org.
1: Das Kollapsozän war lang absehbar. Zur Geschichte von Degrowth im globalen Süden und Norden. Klimakrise, koloniale Ausbeutung und extreme Ungleichheit hängen eng zusammen. Um das aufzuzeigen, ist es notwendig, die verdrängte Geschichte der wachstumskritischen und Post-Development-Debatten über ein Jahrhundert nachzuzeichnen, von antikolonialen Bewegungen bis zum Degrowth-Diskurs heute. Im April 2010 trafen sich im bolivianischen Cochabamba mehr als 35.000 Menschen. BäuerInnen, Indigene, GewerkschafterInnen und AktivistInnen aus über 140 Ländern. Anlass war das Scheitern der Klimakonferenz von Kopenhagen. Ihr verabschiedetes Volksabkommen sprach eine Sprache, die in den Verhandlungsfluren des Nordens noch kaum zu hören war. Es griff die Ökonomie und Ideologie des Wachstumsdenkens direkt an, verurteilte die Überausbeutung und ungleiche Aneignung der planetaren Gemeingüter durch den globalen Norden und forderte die Dekolonisierung der Atmosphäre durch drastische Emissionsreduktionen und die Rückgabe des von Industrieländern besetzten atmosphärischen Raums, auch durch Wachstumsrücknahme. Das zeigt, die Degrowth-Forderungen aus dem Süden existierten lange, bevor das Konzept im Norden politisch salonfähig wurde. Cochabamba war Ausdruck einer langen Geschichte. Die Kritik am Wirtschaftswachstum hat im globalen Süden tiefe Wurzeln, die mindestens so weit zurückreichen wie die wachstumskritischen Debatten Europas. Um diese Geschichte zu verstehen und die aktuellen Debatten einzuordnen, lohnt ein Blick zurück, denn Postwachstum entfaltet sich am produktivsten als globale ökologische Gerechtigkeitsperspektive. Lange bevor 1972 der erste Bericht »Die Grenzen des Wachstums« des Club of Rome eine westliche Debatte auslöste, hatten antikoloniale DenkerInnen das Wachstumsmodell des Nordens als eine Form der Ausbeutung beschrieben. Mahatma Gandhi, Rabindranath Tagore und der Ökonom J.C. Kumarappa entwickelten schon im frühen 20. Jahrhundert Alternativen, die auf lokaler Selbstversorgung, handwerklicher Produktion und einem anderen Verhältnis zur Natur basierten. Franz Fanon machte klar, dass Entwicklung nach westlichem Muster keine Befreiung bedeutete, sondern Abhängigkeit durch andere Mittel. Post-Development-TheoretikerInnen wie Arturo Escobar und Gustavo Esteva griffen diese Kritik in den 1980er und 90er Jahren auf. Ihre These, Entwicklung selbst als universelles Versprechen, alle Gesellschaften durch Industrialisierung und Wachstum auf einen westlichen Standard zu heben, sei kultureller Imperialismus, der lokales Wissen zerstöre und Abhängigkeiten reproduziere. Parallel entstanden in Lateinamerika, Westafrika und Südasien anti-extraktivistische Bewegungen, die gegen Bergbau, Agrarmonokulturen und die Zerstörung ihrer Lebensgrundlagen durch globale Lieferketten kämpften. Aus den Andenländern formulierten indigene Gemeinschaften das Konzept des Buen Vivirs, ein gutes Leben, das nicht auf Akkumulation beruht, sondern auf Reziprozität, Wechselseitigkeit, Gemeinschaft und dem Verhältnis zur Natur. Sumakafsei auf Quechua, Sumakamanya auf Aymara. In Teilen Afrikas boten Ubuntu-Traditionen ähnliche Grundlagen. Würde und Wohlergehen werden gedacht als kollektives, nicht als individuelles Gut. Auch im globalen Norden, dort, wo sich die Vorteile der imperialen Lebensweise konzentrieren, hatte die Kritik am Wirtschaftswachstum lange Wurzeln, wurde aber erst besonders prominent im Kontext des Berichts des Club of Rome. Der Sozialphilosoph André Gortz fragte 1972, ist das Gleichgewicht der Erde, das ein Nullwachstum oder sogar eine Rücknahme der materiellen Produktion braucht, vereinbar mit dem Überleben des kapitalistischen Systems? Der Mathematiker und Ökonom Nicolas Georgescu Rögen zeigte in seinem Buch »The Entropy Law and the Economic Process«, dass die wirtschaftliche Entwicklung notwendigerweise in physische und biologische Prozesse eingebunden ist und daher die Grenzen, die sich aus physikalischen Gesetzen, vor allem dem Entropiegesetz, ergeben, nicht ignorieren kann. Was stattdessen folgte, waren nicht weniger Wachstum und weniger Ausbeutung, sondern Strukturanpassungsprogramme, Privatisierung und die Durchsetzung des Washington-Konsensus, der den Ländern des Südens in den 1980er und 1990er Jahren genau jene Politik aufzwang, die ihre Möglichkeiten zur eigenständigen Entwicklung beschränkte. Die aktuelle Digos-Bewegung entstand in den 2000er Jahren, ausgehend von Frankreich, stark verwurzelt in anarchistischen Umweltgruppen, Kampagnen für autofreie Städte und Protesten gegen industrielle Großinfrastrukturen. Als intellektuelle Strömung verband Digos die ökologische Perspektive thermodynamisch begründeter Wachstumsgrenzen mit der durch die Post-Development-Schule inspirierten Kritik am linearen Entwicklungsdenken. Die erste internationale Degrowth-Konferenz fand 2008 in Paris statt und etablierte den Begriff in der wissenschaftlichen Debatte. Zur Konferenz 2014 in Leipzig kamen über 3500 Menschen. Seitdem hat sich das Feld rasant entwickelt, als politischer Bewegungsrahmen, als Vernetzungspunkt zwischen Care-Bewegung, solidarischer Landwirtschaft und Klimaprotesten und als Forschungsparadigma, das mittlerweile auch Einzug in den 6. Sachstandsbericht des IPCC gefunden hat. Postwachstum und Degrowth werden dabei häufig synonym verwendet, bezeichnen aber nicht ganz identische Konzepte. Degrowth ist der konflikthaftere, provokativere politische Slogan. Er sucht die Konfrontation mit kapitalistischen Wachstumszwängen und betont die Notwendigkeit einer demokratisch organisierten Reduktion von Produktion und Konsum. Postwachstum fungiert eher als analytischer Oberbegriff für ein heterogenes Feld von Strömungen, von institutionenorientierten Reformansätzen über Commons-Ökonomien bis hin zu feministischer Ökonomiekritik und postkolonialen Perspektiven. Was alle eint? Die Abkehr vom Bruttoinlandsprodukt als Leitgröße gesellschaftlichen Fortschritts und die Überzeugung, dass Wohlergehen für alle innerhalb planetarer Grenzen möglich ist, ohne weiteres Wirtschaftswachstum. Die empirische Basis dieser Überzeugung ist heute solide. Zahlreiche Studien zeigen übereinstimmend, dass es keine hinreichende Entkopplung von Wirtschaftswachstum und Ressourcenverbrauch auf globaler Ebene gibt. Stattdessen werden Effizienzgewinne regelmäßig durch steigende Produktions- und Konsummengen überkompensiert. Und hohe soziale Standards sind nicht zwangsläufig an hohes Wachstum gebunden. Wachstum und seine Folgen sind tief ungleich verteilt. Und das ist zentraler Ausgangspunkt für Degrowth als globale ökologische Gerechtigkeitsperspektive. Das Global Inequality Project macht diese Ungleichheiten mit Daten sichtbar, die in der politischen Diskussion noch zu selten auftauchen. Das reichste Prozent der Weltbevölkerung emittiert mehr als 100 Tonnen CO2 pro Person und Jahr. 33 Mal mehr als der Durchschnitt. Zusammengenommen übersteigen ihre Gesamtemissionen die der ärmeren Hälfte der Menschheit. Sie haben ihren fairen Anteil für das verbleibende 1,5-Grad-Budget bereits 6-mal verbraucht. Allein die weltweiten MillionärInnen sind dabei, 72% des verbleibenden Kohlenstoffbudgets für das 1,5-Grad-Ziel zu verbrauchen. Das reichste Zehntel hat im Zeitraum 1990 bis 2020 67% der globalen Erwärmung verursacht. Noch entscheidender, eine relativ kleine globale Elite entscheidet durch ihre Investitionsentscheidungen und fossilen Anlagestrategien über die Zukunft des Energieregimes. Gleichzeitig profitieren nicht alle gleich vom Wachstum. Die steigende Flut hebt nicht alle Boote. Der World Inequality Report zeigt, dass vom Vermögenszuwachs zwischen 1995 und 2021 die ärmeren 50% nur 2% profitiert haben, während die Vermögen der reichsten 1% um 38% stiegen. Die Schlussfolgerung ist eindeutig. Klimawandel ist Klassenkrieg, verursacht durch fossiles Wachstum, von dem eine global sehr kleine Minderheit maßgeblich profitiert, während die Kosten vor allem von den Ärmsten weltweit getragen werden. Noch fundamentaler ist die Frage des ungleichen Tauschs. Der globale Norden hat zwischen 1990 und 2020 jährlich im Durchschnitt 7,3 Milliarden Tonnen Rohstoffe, 113 Exajoule Energie, 427 Millionen Hektar Land und 323 Millionen Personenjahre Arbeit aus dem Süden netto abgezogen. Mehr als die gesamte Arbeitskraft aller Beschäftigten der USA und der EU zusammen. Und das jedes Jahr. Die Energie und Materialien, die dabei in Richtung Norden fließen, wären ausreichend, um die gesamte Bevölkerung des globalen Südens auf menschenwürdige Lebensstandards zu heben. Stattdessen fließen sie in Fast Fashion und Elektronik für globale Lieferketten. Die Klimareparationsforschung zieht daraus eine klare politische Konsequenz. Die Überemittenten schulden den Ländern des Südens Kompensation für die Aneignung ihres atmosphärischen Anteils. Postwachstum kann deshalb als Voraussetzung und Teil einer reparativen Gerechtigkeitsperspektive gedacht werden. Aus der Perspektive des globalen Südens ist die Degrowth-Debatte des Nordens zwiespältig. Die grundlegende Kritik: der Ressourcen- und Emissionsverbrauch des Nordens überschreitet seinen fairen Anteil an planetaren Grenzen erheblich und beruht auf der Externalisierung sozialer und ökologischer Kosten. Die imperiale Lebensweise des Nordens strukturiert globale Produktionsverhältnisse auf eine Weise, die Länder des Südens in struktureller Abhängigkeit hält. Und die Growth strebt eine Konvergenz der Energie- und Materialströme und damit auch der Lebensstandards weltweit an, durch eine Zurücknahme des Überkonsums und das Abbauen der Wachstumsabhängigkeiten. Andererseits gibt es berechtigte Einwände. Wenn die Growth als universelle Forderung formuliert wird, Wachstum sei überall gleich problematisch, reproduziert es einen impliziten Eurozentrismus. Es ignoriert historische Klimaschuld und das Recht auf Entwicklung im Süden. Postwachstum bezieht sich daher ausdrücklich auf die frühindustrialisierten Länder des Nordens, nicht als globale Schrumpfungsformel, sondern als Reduktion im Norden, um Spielräume im Süden zu öffnen. Auch die fehlende Dekolonisierung und nicht hinterfragten Privilegien hinter der akademischen Postwachstumsdiskussion werden kritisiert. Hinzu kommt, die sogenannte grüne Transformation, die im Norden propagiert wird, reproduziert häufig alte Muster. Lithium für Elektroautos aus dem bolivianischen Salar de Uyuni, Kobalt aus dem Kongo, Windparks auf dem indigenen Land in Mexiko oder Indien. Die ökologische Modernisierung des Nordens hat einen kolonialen Fußabdruck. Und selbst wenn der Material- und Energieverbrauch im Norden schnell reduziert wird, bleiben fundamentale Abhängigkeiten im Weltsystem bestehen. Von Handelsbeziehungen über das Finanzsystem bis hin zur globalen Governance-Architektur, die selbstbestimmte Entwicklung im Süden entgegenstehen. Postwachstum muss daher Schuldenentlastung, fairen Technologietransfer und den Abbau struktureller Handelsungleichgewichte einschließen. Gleichzeitig hat der globale Süden Konzepte entwickelt, die über bloße Kritik hinausgehen. In Ecuador und Bolivien wurden Rechte der Natur in Verfassungen verankert. Die Ernährungssouveränitätsbewegung La Via Campesina, der weltweit größte Zusammenschluss kleinbäuerlicher Organisationen mit rund 200 Millionen Mitgliedern, kämpft für lokale Lebensmittelsysteme und gegen Agrarkonzerne. Sie verbindet Fragen von Ökologie, Klasse und Dekolonisierung auf eine Weise, von der die europäische Degrowth-Debatte noch viel lernen kann. Postwachstum aus einer dekolonialen Perspektive zu diskutieren, heißt anzuerkennen, dass viele der für diese Bewegung zentralen Prinzipien schon lange in Gesellschaften des globalen Südens existierten. Im Norden hat sich die Degrowth-Bewegung in den letzten Jahren stark ausdifferenziert. Die Beyond Growth-Konferenz im Europäischen Parlament im Mai 2023 zeigte, dass das Konzept in institutionellen Räumen angekommen ist, auch wenn es politisch marginal bleibt. Wichtige Debatten drehen sich heute um drei Schwerpunkte. Erstens die Klassenfrage. Frühe Degrowth-Ansätze tendierten dazu, Wachstumskritik als Frage individuellen Konsums zu formulieren und landeten damit in bildungsbürgerlichen Milieus. Neuere Arbeiten rücken Eigentums- und Machtverhältnisse ins Zentrum. Nicht freiwillige Einfachheit, sondern radikale Umverteilung durch Vermögens- und Erbschaftssteuern, Obergrenzen für Einkommens- und Luxuskonsum, Ausbau öffentlicher Infrastrukturen und nicht monetärer Daseinsvorsorge. Zweitens, demokratische Planung. Degrowth wurde zwar lange als geplante Reduktion von Produktion und Konsum sowie mit dem Ziel, ökologischen Druck zu reduzieren und das Wohlergehen zu steigern, definiert. Aber wie diese Planung genau aussehen sollte, wurde kaum thematisiert. Das änderte sich in den letzten Jahren. Es gibt ein vermehrtes Interesse an Auseinandersetzungen mit Wirtschafts- und Investitionsplanung. Wie lässt sich eine Reduktion von Produktion und Konsum organisieren, ohne soziale Sicherheit zu gefährden? Wie können Investitionen und Innovationen, aber auch Desinvestitionsprozesse und Exnovationen, das heißt, die gezielte Abschaffung schädlicher Technologien und Praktiken, demokratisiert werden? Das erfordert Institutionen über Marktmechanismen hinaus, von globaler, mehrebenen Governance über Commoning bis hin zu kommunalen Haushalten. Drittens die Frage des Kollapso 10 in Zeiten des Greenlash, gesellschaftliche und politische Gegenreaktion auf Klima- und Nachhaltigkeitsmaßnahmen. Lange war Degrowth vor allem als Strategie zur Krisenprävention gedacht, als Weg durch geplante Reduktion Kipppunkte zu vermeiden. Dieser Horizont hat sich verändert. 7 von 9 planetaren Belastungsgrenzen sind bereits überschritten. Ob die Welt sich noch innerhalb der 1,5-Grad-Grenze halten kann, wird von immer mehr Expertinnen bezweifelt. Politisch erleben wir in vielen Gesellschaften keinen Anstieg der Klimaambition, sondern das Gegenteil, einen antiökologischen Autoritarismus, Rückzug aus Klimaabkommen, das Erstarken fossiler Interessen. Das verschiebt den politischen Horizont grundlegend. Es geht nicht mehr allein darum, eine Katastrophe zu verhindern, es geht auch darum, in einer Welt zu handeln, in der bestimmte Verluste von Ökosystemen, Küstenregionen oder Möglichkeiten bereits irreversibel sind. Das erfordert, was in politischen Debatten selten vorkommt, Trauerarbeit. Die Anerkennung von Verlusten, ohne in Lähmung zu verfallen. Vanessa Machado de Oliveira und das Kollektiv Gesturing Towards Decolonial Futures sprechen von Hospicing Modernity. Aus dieser Erkenntnis folgen neue Strategiefragen für Degrowth, die bisher kaum diskutiert werden. Auch hier gibt es viel von den Bewegungen und Diskussionen im globalen Süden zu lernen.

An diesem Wochenende am 4.5. Juli 2026 fand der Parteitag der AfD statt, 100 Jahre nach dem ersten Reichsparteitag der NSDAP. Am 9. November 1923 fand der Kapp-Putsch in der Weimarer Republik statt. Dieser war führend organisiert worden von der NSDAP und wurde aber benannt nach dem General Kapp, wurde verhindert, niedergeschlagen durch einen Generalstreik der ArbeiterInnen. Die NSDAP wurde daraufhin verboten. Adolf Hitler wurde zu 5 Jahren Festungshaft verurteilt, kam allerdings nach 1,5 Jahren schon wieder raus. Und die NSDAP gründete sich im Februar 1925 neu nach dem Verbot. Und der erste Reichstag der NSDAP nach dem Kapp-Putsch und dem Verbot fand vom 4. bis 7. Juli 1926 statt, und zwar in Weimar in Thüringen. Und nun, 100 Jahre später, am 4. und 5. Juli 2026, fand der AfD-Parteitag in Erfurt, auch in Thüringen, statt. Es ist kein Zufall, dass dieser genau 100 Jahre nach dem ersten Reichsparteitag der NSDAP genau auf den Tag stattfand. Und daraufhin die Reaktion war in der bürgerlichen Presse nicht etwa, dass sich empört wurde über die AfD, die sich positiv auf die NSDAP bezieht, sondern es wurde öffentlich gehetzt gegen die Blockadepläne von Antifaschistinnen, organisiert durch das Bündnis Widersetzen. Und was tat die Polizei daraufhin? Die Polizei beriet die AfD, sodass diese dann unter Polizeibegleitung das Messegelände in Erfurt schon Stunden vor den Blockaden erreichen konnte mit ihren Bussen, und der Parteitag der AfD am 100. Jahrestag des ersten Reichsparteitages der NSDAP, exakt datumsgenau, ungestört stattfinden konnte und die Blockaden, die ab 5 Uhr geplant wurden, umgangen werden konnten, da die Busse der AfD bereits um 2 Uhr auf dem Messegelände waren.

0: Von Erfurt kommen wir zur Analyse und Kritik der Monatszeitung für Bewegung und Debatte aus Hamburg und zu Ebola.
1: Ebola, Epidemie durch Sparzwang. Am 20. Mai wurde ein aus dem Osten der Demokratischen Republik Kongo evakuierter US-amerikanischer Arzt in die Berliner Charité eingeliefert. Ebola in Berlin. Diesmal die Bundibugyo-Variante. Obwohl sie etwas weniger tödlich sein soll, bleibt die Variante hochgefährlich, da die Ansteckungsdauer länger als bei der Zaire-Variante ist, was das Ansteckungsrisiko potenziell erhöht. Seit dem letzten Ebola-Ausbruch hat sich wenig getan und die wenigen sich in Entwicklung befindenden Impfstoffe lagern in den Gefrierkammern von weit entfernten Krankenhäusern wie der Charité. So schrecklich Ebola auch sein mag, sein Verlauf wird auch von strukturell katastrophalen Bedingungen bestimmt. Es ist erst wenige Monate her, dass Dutzende NGOs ihre Arbeit einstellen mussten, weil USAID-Mittel drastisch gekürzt wurden. Das Afrikanische Zentrum für Seuchenbekämpfung und Prävention, Afrika CDC, und die WHO haben erst am 5. Juni einen gemeinsamen kontinentalen Ebola-Vorsorge- und Reaktionsplan auf den Weg gebracht und versuchen nun dringend 518 Millionen US-Dollar aufzubringen. Unterdessen wird in der Provinz Ituri im Osten Kongos in zahlreichen Minen weiterhin Zwangsarbeit geleistet und vielen bleibt nichts anderes übrig, als ihrem Alltag nachzugehen. Unabhängig davon, ob sie die Krankheit, wie Ebola in der Region mittlerweile genannt wird, bekommen oder nicht, stehen rein statistisch unaussprechlich traumatische Zeiten bevor. Veronique Tragios Roman In the Company of Man 2021 ist ein Versuch, sich mit dieser Unaussprechlichkeit auseinanderzusetzen. Dafür stützte sie sich auf Berichte über die Ebola-Ausbrüche in Westafrika in den Jahren 2014 und 2016, denen 11.000 Menschen zum Opfer fielen. Früher, schrieb sie, wurde jeder neue Todesfall mit großem Aufruhr verkündet. Schreie trugen die Nachricht durch das Dorf. Die Frauen heulten und wälzten sich im Staub, rissen sich die Haare aus. Doch jetzt, dieses Mal, gab es nichts dergleichen, absolut nichts. Alles spielte sich in Stille ab, einer dichten, bedrohlichen Stille, die noch schrecklichere Tage ankündigte. Es war unheimlich, solche Sätze zu lesen, während sich die Covid-Pandemie in sogenannten Wellen ausbreitete. Aber es fühlte sich wie ein kleiner Beitrag gegen das Vergessen an. Die zentrale Figur des Romans, der Chlorsprühmann. Ohne ihn passiert nichts, schreibt Tajo. Alles wird besprüht, die Leichen, die Betten, Autos, der Weg zum Friedhof, die Masken, Handschuhe, Zelte, sogar das Gras, das glänzt, während sich das Chlor wie Wassertropfen nach einem Nieselregen darauf setzt. Chlor war nie billig und die gestiegenen Preise im Rahmen der Covid-19-Pandemie sind vielerorts nie wieder gesunken. Pandemic Preparedness, Pandemievorsorge, war in dem Jahr, in dem ich Tajo das erste Mal lag, das Schlagwort schlechthin, was dem Roman einen unheimlichen, zeitgeistigen Anstrich verlieh. 5 Jahre später hat sich die pandemische Lage in einer grob 5-teiligen Inszenierung eingependelt. Nach einem anfänglichen Schock setzte eine Panikstimmung ein. Betroffene Bevölkerungsgruppen werden stigmatisiert. Es setzt die blanke Selbsterhaltung ein. Rette sich, wer kann. Es gibt viele leere Versprechen. Merkel 2020. Der Covid-19-Impfstoff muss weltweit verfügbar sein. Und am Ende tritt das Vergessen ein. So ungefähr geschah es bei SARS, Covid-19 und jedem Ebola-Ausbruch. Alle 2 bis 4 Jahre, den wir seit 1995 erlebt haben. All diese Phasen werden politisch orchestriert, bestimmt oder aufrechterhalten. Was uns jedes Mal gelingt, westliche Ärzte für jene Mengen an Geld zu evakuieren, die man eigentlich für mehrere Ebola-Einsatzteams vor Ort dringend bräuchte. Den tapferen GesundheitsarbeiterInnen bleibt nichts anderes übrig, als zu reagieren, mit oder ohne Handschuhe, Chlor oder Schutzanzüge. Bei einem kürzlichen Doomscroll marschierte eine Menschenmenge in der kleinen kenianischen Stadt Nanyuki über meinen Bildschirm. Mit hastig angefertigten Plakaten protestierten sie gegen die Ankündigung der US-Regierung, trotz eines gegenteiligen Urteils des kenianischen Supreme Court, eine Station mit 50 Betten zur Quarantäne von mit Ebola infizierten US-BürgerInnen in Kenia zu eröffnen. Ein paar Bildläufe später, der US-amerikanische Arzt, der in der Charité behandelt wurde, strahlte in mein vom Bildschirm beleuchtetes Gesicht. Lokale Medien berichten, er wurde erstklassig versorgt, unter anderem mit experimentellen Therapien, die derzeit zur Behandlung dieser Virusart erprobt werden. Er selbst sagte, meine Dankbarkeit lässt sich mit Worten nicht angemessen beschreiben. Unsere Gedanken sind auch bei den Menschen in Kongo, die nicht die Möglichkeit haben, eine solche Versorgung zu erhalten. Keine Pointe.

0: Von Ebo, da kommen wir mit dem Online-Magazin German Foreign Policy und einem Artikel vom 26. Juni zum Sudan und der Verantwortung der EU.
1: Drehbuch für den Massenmord. Experten kritisieren Berlin und die EU, weil diese ihre Chance nicht wahrnehmen, durch Druck auf die Vereinigten Arabischen Emirate, deren Unterstützung für die genozidale RSF-Miliz im Sudan und damit eventuell den Krieg dort zu beenden. Menschenrechtsorganisationen und Außenpolitikexperten üben harte Kritik an der Untätigkeit Berlins und der EU im Hinblick auf den genozidalen Krieg der RSF-Miliz im Sudan. Aktuell droht ein Massaker der RSF, die seit mehr als 3 Jahren gegen die regulären Streitkräfte kämpfen, in der Stadt Al-Obeid, die strategisch günstig zwischen dem Niltal und der westsudanesischen Region Darfur liegt. Die RSF bereiten sich darauf vor, Al-Obeid zu erobern. Zuvor hatten sie bei der Einnahme von Städten in Darfur gezielt schwarzafrikanische Bevölkerungsgruppen ermordet. Zuletzt massakrierten sie bei der Eroberung von Al-Fashir womöglich zwischen 60.000 und 100.000 Menschen wegen ihrer Hautfarbe. Ökonomisch und im Blick auf Waffenkäufe sind die RSF von den Vereinigten Arabischen Emiraten abhängig, die die Miliz aus geostrategischen Gründen unterstützen. Experten urteilen, die Staaten Europas und Nordamerikas seien ohne weiteres in der Lage, genug Druck auf die Emirate auszuüben, die Unterstützung für die RSF einzustellen. Dies könne den Krieg beenden. Sie unterließen es aber, da sie der ungetrübten Kooperation mit dem Land Vorrang vor der Verhinderung genozidaler Massaker einräumten. Die Lage im Sudan wird von Hilfsorganisationen schon seit Jahren als die größte humanitäre Katastrophe der Gegenwart eingestuft. Die Zahl der Todesopfer ist unbekannt. Oft genannt werden Schätzungen, die sich auf rund 150.000 belaufen. Das sind allerdings Angaben, die schon seit dem Jahr 2024 kursieren. Der frühere US-Sondergesandte für Sudan, Tom Perello, ging im August 2025 von mehr als 400.000 Todesopfern aus. Über 14 Millionen Menschen, bei einer Vorkriegsbevölkerung von rund 52 Millionen, sind auf der Flucht. Davon sind gut 4 Millionen ins Ausland geflohen, in der Regel in bitterarme Nachbarländer wie Tschad oder Südsudan. Fast 34 Millionen Menschen, etwa 2/3 der Bevölkerung, sind auf humanitäre Hilfe angewiesen. Laut Angaben des World Food Program sind mehr als 19 Millionen Sudanesen akutem Hunger ausgesetzt. 825.000 Kinder unter 5 Jahren leiden an schwerer, akuter Unterernährung. Mehr als 70% der Krankenhäuser des Landes sind zerstört. Gravierende Krankheiten grassieren, darunter Cholera, der bislang mindestens 3.500 Sudanesen zum Opfer gefallen sind. Über die Hälfte aller Schulen in Sudan sind zerstört. Die Zahl der Kinder und Jugendlichen, die nur zeitweise oder gar nicht Schulunterricht haben, wird auf 17 Millionen geschätzt. Sexualisierte Gewalt grassiert. Zusätzlich zu der ohnehin verheerenden Lage sind in der westsudanesischen Region Darfur seit Kriegsbeginn im April 2023 mindestens 2 Mal genozidale Massaker begangen worden von den Rapid Support Forces, kurz RSF, die den Krieg mit Angriffen auf die regulären Streitkräfte entfesselt haben. Die RSF haben ihre Ursprünge in der Miliz der Janjaweed, die vor über 2 Jahrzehnten aus dem arabischsprachigen Bevölkerungsteil von Darfur entstanden und von 2003 bis 2005 einen Genozid an der schwarzafrikanischen Bevölkerungsgruppe der Region beging. Dies wiederholt sich seit dem Beginn des aktuellen Krieges. Bereits im Juni 2023 ermordeten die RSF nach der Eroberung von Al-Junaina, der Hauptstadt von Sudans Bundesstaat West-Darfur, willkürlich Menschen aus der schwarzafrikanischen Minderheit der Masalit. Schätzungen zufolge kamen bis zu 15.000 Menschen von ihnen zu Tode. Willkürliche Morde an Menschen mit schwarzer Hautfarbe begingen die RSF auch nach der Eroberung von Al-Fashir, der Hauptstadt des Bundesstaates Nord-Darfur, Ende Oktober 2025. Schätzungen über die Zahl der Todesopfer belaufen sich auf womöglich 60.000, vielleicht gar 100.000. Nach einem Bericht der Vereinten Nationen wurden Überlebende versteckt, begleitet von Rufen wie Sklave, Sklave, Sklave. Aktuell droht das nächste barbarische Massaker. Betroffen sind diesmal die Einwohner von El Obeid, der Hauptstadt des Bundesstaates Nord-Kordofan. und Flüchtlinge, die in die Stadt geflohen sind. Nordkordofan liegt zwischen dem Niltal mit der Hauptstadt Khartoum, das weitgehend von den regulären Streitkräften kontrolliert wird, sowie dem von den RSF beherrschten Darfur. El Obeid, wo sich Berichten zufolge gegenwärtig gut eine 500.000 Menschen aufhält, wird laut UN-Angaben schon seit 1,5 Jahren von den RSF belagert. In den vergangenen Tagen wurden nicht nur die RSF-Einheiten rings um die Stadt verstärkt, sondern auch die Artillerie- und Drohnenangriffe erheblich intensiviert. Beobachter gehen von einem sehr bald bevorstehenden Angriff zur Eroberung der Stadt aus. Wir kennen das Drehbuch bereits, warnte UN-Menschenrechtskommissar Volker Türk vergangene Woche. Wir wissen, wohin es geführt hat. Türk erinnert an die Massaker in Al-Fashir, von denen die Vereinten Nationen inzwischen offiziell bestätigt, sie trügen Merkmale eines Genozids. Den Warnungen hat sich am Wochenende unter anderem der UN-Sicherheitsrat angeschlossen. Am Dienstag forderte Deutschland, Frankreich sowie 5 weitere Staaten Europas die RSF auf, ihre Angriffe unverzüglich einzustellen. Sie sollten nun endlich deeskalieren. Stellungnahmen dieser Art aus Europa und aus Nordamerika lösen mittlerweile nicht mehr nur bei Menschenrechtlern, sondern auch bei Außenpolitik-Experten Unmut sowie Empörung aus. Grund ist, dass die RSF die Waffen, mit denen sie Krieg führen und genozidale Massaker begehen, zum Gutteil aus den Vereinigten Arabischen Emiraten erhalten. Diese streiten das zwar seit je ab, doch sind Lieferungen von Waffen und Munition aus den Emiraten in die RSF seit spätestens 2024 belegt und dank umfassender Berichte auch öffentlich bekannt. Bekannt ist auch, dass Kriegsgerät beispielsweise aus französischer und britischer Produktion in den Kampfgebieten der RSF aufgefunden wurde. Fotos zeigen zudem RSF-Kämpfer mit deutschen Sturmgewehren der Modelle G3 sowie G36. Weiterhin wird davon ausgegangen, dass Waffen aus Europa ihren Weg in den Sudan über die Vereinigten Arabischen Emirate finden. Diese schleusen gelegentlich sogar Söldner nach Darfur. Vor kurzem hat etwa Human Rights Watch dokumentiert, wie die Söldnerfirma Global Security Service Group aus Abu Dhabi hunderte kolumbianische Söldner trainierte und sie anschließend nach Darfur brachte, wo sie in den Reihen der RSF kämpften. Einige dieser Söldner seien, so heißt es, sogar an der Eroberung von Al-Fashir durch die RSF beteiligt gewesen. Ohne die jahrelange Unterstützung aus den Vereinigten Arabischen Emiraten, die auch den Ankauf von Gold aus Darfur und damit einen Teil der Finanzierung der RSF umfasst, könnte die Miliz den Krieg nicht lange fortsetzen. Diese Überzeugung wird weithin geteilt. Schon seit Jahren fordern Aktivisten die Staaten Europas und Nordamerikas auf, Druck auf die Emirate auszuüben, die Lieferung von Waffen an die RSF einzustellen. Müssten die Emirate Kosten oder andere Konsequenzen befürchten, dann würden sie die Lieferung wohl überdenken, konzipiert zu Wochenbeginn die US-Denkfabrik Council on Foreign Relations. Zu Druck aber könnten sich die westlichen Staaten nicht durchringen, weil sie ihre enge politische und strategisch überaus vorteilhafte Kooperation mit den Emiraten nicht aufs Spiel setzen wollten. Sie werden aber mit Sicherheit Erklärungen abgeben, in denen sie ihre Besorgnis Ausdruck verleihen. Also scheinheilig ihre Hände in Unschuld waschen, hieß es bei der US-Denkfabrik Council on Foreign Relations. Genau dies soll die erwähnte Erklärung der 7 europäischen Staaten leisten. Bereits in der vergangenen Woche hatte Human Rights Watch konstatiert, die EU beschränke sich gegenüber den Emiraten, anstatt Druck auf sie auszuüben, auf wirkungslose Menschenrechtsdialoge. Damit vergebe sie wissentlich die Chance, genozidale Massaker zu verhindern und womöglich sogar den Krieg zu beenden.
0: Die EU schottet sich nicht nur brutal gegen Geflüchtete ab, sondern verhindert auch Fluchtgründe nicht, wie den blutigen Krieg der RSF gegen schwarze Menschen im Sudan, obwohl sie es könnte.

0: Vom Sudan kommen wir mit der Analyse und Kritik vom 16. Juni zum Iran.
1: Kapazität für Gewalt. Immer wieder flammen Proteste gegen die Islamische Republik Iran auf. Wieso sie bislang dennoch nicht gestürzt werden konnte. Für die Frau-Leben-Freiheit-Bewegung 2022-2023 stellte der Historiker Peyman Jafari fest, dass es ihr nicht gelang, Protest- und Streikbewegung zusammenzuführen. Denn die iranische Wirtschaft ist geprägt durch den Staat, der dadurch auch besonders am Arbeitsplatz präsent ist. Dies heißt auch, dass die Arbeiterinnenschaft in besonderem Maße verwundbar gegenüber Repression und Überwachung ist. Die Repressionskapazitäten des iranischen Staates waren 2022 nicht signifikant eingeschränkt. Damit sich Bewegungen ausbreiten, braucht es aber solche politische Gelegenheiten. Selbst jetzt, bei allen wirtschaftlichen und militärischen Kosten, die der Krieg in Iran verursacht, scheinen diese Repressionskapazitäten weiter zu bestehen. Dass der iranische Staat auf Repressionen setzt, ist historisch nicht neu. Nach 2009 baute er seine Möglichkeiten dazu gezielt aus, was sich auch in den Opferzahlen bei Protesten zeigt. Bei der damaligen Grünbewegung, die Massen auf die Straßen brachte, töteten Sicherheitskräfte Dutzende Menschen. Repressionen gab es aber vor allem im Nachhinein, in Schauprozessen und durch die Vertreibung Oppositioneller. Bei der Frau-Leben-Freiheit-Bewegung waren es bereits Hunderte, die während der Proteste getötet wurden. Und bei den Protesten Anfang diesen Jahres waren es Tausende, in kürzester Zeit. Eine rasante Ausweitung der eingesetzten Gewalt. Die Lektion der iranischen Führung aus der Grünbewegung, dass Proteste schnell auf andere Gesellschaftsschichten übergreifen können, führte dazu, dass sie seither die Wirksamkeit von Protest bekämpft. Gewalt soll verhindern, dass sich Protest ausbreitet und Eliten, Arbeiterinnenschaft oder Sicherheitskräfte einbindet. Diese Gewalt erzeugt aber neuen Unmut, der immer wieder unvorhersehbare Proteste produziert. Je weniger das politische Projekt der Islamischen Republik zu bieten hat, je mehr auch seine wirtschaftlichen und sozialen Versprechen an den Realitäten scheitern, desto eher reichen kleinste Anlässe, damit der Unmut der Bevölkerung sich auf der Straße Bahn bricht. Die Gewalt an Demonstrierenden zeigt, wie umfangreich die repressiven Kapazitäten der Islamischen Republik weiterhin sind und welche Loyalität sie in ihrer Anhängerschaft mobilisieren kann. Befehlsverweigerungen sind in keinem signifikanten Umfang bekannt geworden. Sie sind aber auch Ausdruck einer Politik, der es leichter fällt, auf den Unmut mit Gewalt zu reagieren, als die Wurzeln des Unmuts zu adressieren. In der Logik, die Repressionskapazitäten des Staates zu begrenzen, dürfte der Krieg Israels und der USA gegen den Iran geplant worden sein. Denn neben militärischen Anlagen wurden bereits zu Beginn des Luftkriegs auch Polizeistationen angegriffen. Würden die Repressionskapazitäten schwinden, könnten auch Proteste das System stürzen. Verbunden mit Aufrufen zu Massenprotesten durch die amerikanische und israelische Führung sowie der Tötung großer Teile der iranischen Führung ist es zumindest plausibel, dass die Bedingungen für einen Umsturz geschaffen werden sollten. Diese wohlwollende Lesart übersieht aber die Logik der Repression und die Dynamik von Protesten. Denn zunächst bestehen Repressionskapazitäten nicht einfach in militärischen Stützpunkten als physischen Orten. Selbst wenn die Orte zerstört sind, bleiben die Einheiten weitgehend intakt. Und der Einsatz von paramilitärischen Gruppen und zivilen Informanten heißt, dass ihre Aufenthaltsorte nicht so einfach aus der Luft anzugreifen sind wie militärische Einrichtungen. Ob die Repressionskräfte Maßnahmen bereitwillig umsetzen oder Befehle verweigern und verschleppen, hängt vor allem davon ab, ob sie diese als legitim erachten und ob sie an den Erhalt des Systems glauben. Gleichzeitig hat Repression Protest nicht verhindert, sondern nur das Überschwappen des Protests auf andere Sektoren. Während die Frage, ob Protest nun entsteht oder nicht, sich sehr schnell beantworten lässt, zeigt sich die Wirkmächtigkeit erst über längere Zeithorizonte. Würden die Repressionskapazitäten wirklich substanziell geschwächt, wonach es derzeit nicht aussieht, würde sich dieser Effekt auch erst einige Jahre später bei der nächsten Protestwelle zeigen. Im Kriegszustand kommen spontane Proteste kaum zustande, denn Bomben unterscheiden nicht zwischen RegimegegnerInnen und AnhängerInnen. Das Trauma der Niederschlagung der Proteste zu Beginn des Jahres sitzt zudem noch tief und die anhaltenden Hinrichtungen von Gefangenen leben die Zivilgesellschaft zusätzlich. Gleichzeitig steigt im Krieg die Abhängigkeit der Bevölkerung von staatlicher Hilfe. Die Inflation ist massiv gestiegen und liegt auf dem höchsten Stand seit dem Zweiten Weltkrieg. Die Versorgung mit Strom und Wasser bleibt brüchig. Hunderttausende Beschäftigte verloren ihre Arbeitsplätze. Im Krieg sind Energieeinrichtungen zerstört worden von beiden Kriegsparteien. Energie ist in der ganzen Region eine wichtige Exportindustrie, an der zahlreiche Arbeitsplätze und Staatsdevisen hängen. Solange der Schlagabtausch weitergeht, treffen seine Konsequenzen auch die Zivilbevölkerung. Die jüngsten Angriffe beispielsweise, bei denen Iran einen US-amerikanischen Helikopter abschoss und die USA anschließend zwei Wasserspeicher im Süden des Landes beschädigten, verschlechterten nach iranischen Angaben die ohnehin prekäre Wasserversorgung. Dass die iranische Führung den Krieg für diese Probleme verantwortlich macht, ist wenig überraschend. Sie kann aber auch nicht beantworten, wieso die wirtschaftliche Situation bereits zu Beginn der diesjährigen Protestwelle und vor Kriegsbeginn dermaßen prekär war. Und wie sie den Wiederaufbau nach einem möglichen Kriegsende stemmen möchte. Sie muss in einer massiven Krise ihre eigene Struktur anpassen und die Repressionsapparate umbauen, etwa mit dem Aufbau eines kontrollierten Internets mit chinesischer Unterstützung, während ihr Verhältnis zur eigenen Gesellschaft neu austariert wird. Im Krieg gelingt ihr das bislang im Großen und Ganzen. Offen ist, ob der Versuch auch in Friedenszeiten tragen wird. Dass das letzte Wort noch nicht gesprochen ist, zeigen Studentenproteste einen Monat nach der blutigen Niederschlagung der Januarrevolte, ebenso wie die Schülerproteste Anfang Juni inmitten des Krieges. Widerstandsfrei regieren wird auch die neue iranische Führung kaum.

bedeutet. Die Bundesregierung glaubt an Vergesellschaftung und wir sollten es auch tun. Was der Vorstoß von Merz und Co. für ein gesetzliches Verbot von Vergesellschaftung bedeutet. Die Vergesellschaftung in Berlin kann gelingen. Die Bundesregierung hält ihre Umsetzung offenbar mittlerweile für so wahrscheinlich, dass sie nun im Koalitionsausschuss beschlossen hat, die Verstaatlichung privater Mietwohnungsbestände durch Vergesellschaftungsgesetze auf Landesebene mithilfe eines Bundesgesetzes verhindern zu wollen. Der Beschluss des Koalitionsausschusses zeigt dabei dreierlei: ein fragwürdiges Demokratieverständnis, ein fragwürdiges Rechtsverständnis und ein fragwürdiges Selbstverständnis der Bundesregierung. Mehr als 1 Million WählerInnen haben 2021 in Berlin beim Volksentscheid für die Vergesellschaftung von Wohnungen großer Immobilienkonzerne gestimmt. Mehr als für jede einzelne Partei bei der zeitgleich abgehaltenen Abgeordnetenhauswahl. Dass der Berliner Senat diesen klaren Auftrag nicht längst umgesetzt hat, war bereits ein demokratiepolitischer Skandal. Dass die Bundesregierung nun zudem verhindern möchte, dass ein neuer, womöglich linksgeführter Senat seine Arbeit macht oder die Zivilgesellschaft ihren Willen durchsetzt, indem sie das Gesetz selbst schreibt und erneuert zur Abstimmung stellt, ist eine Frechheit. Statt dem demokratisch artikulierten Willen ernst zu nehmen, soll offenbar bereits der Versuch einer Umsetzung unterbunden werden. Auch rechtlich ist die Angelegenheit deutlich komplizierter, als es der Beschluss des Koalitionsausschusses vermuten lässt. Bereits die Wortwahl ist entlarvend. Vergesellschaftung zielt gerade nicht auf eine klassische Verstaatlichung, sondern auf die Überführung bestimmter Wirtschaftsbereiche in Gemeineigentum oder andere Formen gemeinwirtschaftlicher Organisation, wie sie Artikel 15 des Grundgesetzes ausdrücklich vorsieht. Der Beschluss der Koalition vermischt beide Begriffe und unterschlägt damit den verfassungsrechtlichen Unterschied. Selbstverständlich kann eine Bundesregierung nicht einfach beschließen, dass Teile des Grundgesetzes nicht mehr gelten. Remo Klinger, Anwalt und einer der Urheber des Vergesellschaftungsgesetzes der Berliner Initiative Deutsche Wohnen und Co. enteignen, hält diesen Versuch für eine lustige Idee, wie er dem Berliner Tagesspiegel sagte. Ihm zufolge kann ein Bundesgesetz die Gesetzgebung auf Landesebene nicht einfach unterbinden. Dafür wäre eine Änderung des Grundgesetzes notwendig. Sollte die Bundesregierung ein Gesetz erlassen, das die Handlungsspielräume bei Vergesellschaftung auf Landesebene lediglich beschränkt, wäre das rechtswidrig und es würde spätestens bei der verfassungsgerichtlichen Prüfung des Gesetzes Volksentscheid in Berlin gekippt werden. Ein konkurrierendes Bundesgesetz könnte die Gesetzgebungskompetenz des Landes nur dann aushebeln, wenn die Koalition ein eigenes Gesetz zur Umsetzung der Vergesellschaftung erlassen würde. Ein Gesetz, das bundesweit Immobilienkonzerne vergesellschaftet, wäre durchaus begrüßenswert, doch da Merz und Konsorten das kaum als Ziel verfolgen dürften, ist der Koalitionsbeschluss wohl in erster Linie als Wahlkampfmanöver aus Angst vor einer möglichen Koalition unter linker Führung in Berlin zu werten, die das Vergesellschaftungsgesetz von Deutsche Wohnen enteignen umsetzen könnte. Dank des Grundgesetzes dürfte sich der Beschluss von Schwarz-Rot für die hiesigen Vergesellschaftungspläne nur als geringfügig relevant herausstellen. Im Gegenteil stärkt er sogar die Gewissheit, dass die Vergesellschaftung als schwerwiegender Angriff auf das Immobilienkapital und damit gegen die Spekulation mit Wohnraum gewertet werden kann. Mit ihrem Vorstoß senden CDU und SPD somit vor allem ein klares Signal an WählerInnen, welche Interessen sie verteidigen und wie weit sie bereit sind, dafür zu gehen. Nicht einmal das ihnen angeblich so heilige Grundgesetz schert sie, wenn es um die Durchsetzung von Investoreninteressen gegen MieterInnen geht. Für Berlin bedeutet das, nicht beirren lassen und weitermachen. Offensichtlich sind die HauptstädterInnen auf einem Weg, der den Konzernen und ihrer Koalition auch auf Bundesebene Angst macht. Und das ist vor allem eine positive Nachricht.

0: Unser letzter Artikel ist aus dem Raben Ralf der zweimonatig erscheinenden Berliner Umweltzeitung, die von der Grünen Liga herausgegeben wird. Die Grüne Liga entstand aus einer DDR-weiten Vernetzung von Umweltgruppen.
1: Freiheit, die Sie meinen. Was das Grünlandeis mit unserem Öl und der Zukunft der Menschheit zu tun hat. Freiheit für Grönland, weg mit dem Packeis. So lautete ein Sponti-Spruch in den frühen 1980er Jahren, der leeres Freiheitsgerede ironisch hinterfragte und heute, angesichts von Klimakatastrophe und Ressourcenbegehrlichkeiten, als unfreiwillig hellsichtige Vorausschau betrachtet werden kann. Die kapitalistische Freiheit, also unbeschränkte Kapitalakkumulation, führt notwendigerweise in die Klimakatastrophe. In der Arktis schmilzt nicht nur das Packeis, das dichte Meereis, rasant. Auch der bis zu 3 Kilometer dicke Eispanzer auf Grönland verabschiedet sich mittlerweile in atemberaubendem Tempo. Ein vollständiges Abschmelzen allein des grönländischen Eisschilds würde den weltweiten Meeresspiegel um 7 Meter anheben. Die verblendeten Konkurrenz-, Macht- und Wachstumsjunkies sehen natürlich auch hier zuerst die Chancen. Die neuen Objekte der Begierde sind Ressourcen. 30% der Ölreserven befinden sich in der Arktis. Kürzere Transportwege und geostrategische Vorteile. Das Kapital kennt bekanntlich keine Grenzen. Es reißt alle Schranken nieder, auch die der Natur. Und wenn es nicht aufgehalten wird, kommt sein Siegeszug erst mit der Zerstörung der Lebensgrundlagen zum Erliegen, nach einer barbarischen, technofaschistischen Endphase. Öl und Gas vom Eise befreit. Das beflügelt die Fantasie der Drill-Baby-Drill-Boys. Doch auch im Nahen Osten muss unser Öl möglichst befreit werden vom Zugriff der Unrechtsstaaten, wie schon in früheren Golfkriegen. Neu ist, dass geopolitischen Konkurrenten und missliebigen Staaten schon mal das Öl und Gas abgedreht wird. Kein iranisches Öl nach China oder keine Energie aus Venezuela zum aufmüpfigen Kuba. Eine Begründung für Kriege zur Verbesserung der eigenen Position auf dem Weltmarkt findet sich immer. Der ungezügelte Kapitalismus entfesselt die Natur, indem er planetare Grenzen und Kipppunkte überschreitet und das Klima- und Erdsystem irreversibel destabilisiert. Die Arktis ist ein entscheidender Klimakipppunkt und erwärmt sich inzwischen 4-mal so schnell wie die Erde im globalen Durchschnitt, was zu massiven Eisverlusten führt, wodurch die Erderwärmung weiter angeheizt wird, weil dunkle Flächen viel mehr Wärme aufnehmen als das helle Eis. Die Dicke des Meereises hat sich im Schnitt bereits halbiert und bis 2025 ging eine Fläche von der Größe Frankreichs und Deutschland verloren. Und der Eispanzer auf Grönland könnte nach Erkenntnissen einer Forschergruppe um William Ripple von der Oregon State University dem Kipppunkt zu einem beschleunigten, unumkehrbaren Abschmelzen schon viel näher sein als gedacht. Die Weltwetterorganisation WMO meldet eine Rekorderwärmung der Ozeane. Die Meeresströmungen rund um die Antarktis und anderswo scheinen sich besorgniserregend schnell zu verändern und damit das Wetter an vielen Orten der Erde. Doch die Mächtigen der Welt verharren in einem Bewusstseinszustand der Ignoranz und Verblendung. Der im doppelten Wortsinn fossile Kapitalismus scheint unentrinnbar in seiner Dinosaurierlogik gefangen, fressen oder gefressen werden. Donald Trump wütet sogar gegen Papst Leo, weil dieser mit einem Haltet ein zu Vernunft und Frieden aufruft. Geschichte muss sich offenbar wiederholen, solange die blinde Wachstums- und Kapitalverwertungslogik nicht überwunden ist und die Menschheit den Sprung zu einem planetaren Bewusstsein nicht schafft. Eine fossil-militaristische, neokoloniale Wachstumsdiktatur, so kann man das inzwischen dominante globale Entwicklungsmodell beschreiben. Diese fatale Rückentwicklung führt uns direkt in die politische, kulturelle und ökologische Barbarei und in einen dritten Weltkrieg. Die Entführung, Tötung und Ernennung von Staatsführern obliegt offenbar inzwischen einem Herrn Trump. Die Vereinigten Staaten als Weltpolizist, das hatten wir schon einmal. Im 20. Jahrhundert wurden dabei immer wieder demokratisch gewählte, aber missliebige Regierungen ausgetauscht. Ob 1952 in Guatemala, 1953 im Iran, 1960 im Kongo oder 1973 in Chile. Doch das Gedächtnis der Menschen ist kurz und die Rüstungs- und Kriegsprofiteure sind unermüdlich. Deutschland gehört auch dazu und ist laut dem schwedischen Friedensforschungsinstitut SIPRI inzwischen der 4. Waffenexporteur hinter den USA, Frankreich, Russland und China. In den letzten beiden Jahren kamen hierzulande rund 300 neue Rüstungsfirmen zu den bisherigen 200 hinzu, während die Energiewende ausgebremst wird. Dabei sind erneuerbare Energien neben echter Energieeinsparung der entscheidende Weg zu mehr Sicherheit, Resilienz und Unabhängigkeit, ganz abgesehen vom Klimaschutz. Auch Deutschland gehört zu den Ländern, die Klimaabkommen und Klimaschutzgesetze nicht einhalten und wird bis 2030 mindestens 200 Millionen Tonnen CO2 zu viel emittieren, wie unlängst das Bundesverwaltungsgericht in Leipzig feststellte. 3 Jahre stagnierte der Klimaschutz im Angesicht der Klimakatastrophe, aber die Strafverfolgung von Klimaaktivisten, die mit zivilen Ungehorsam auf diese verantwortungslose Politik aufmerksam machten, ruhte nicht. Wie absurd. Der derzeitige fossile Rollback verschiebt klimafreundliches Handeln immer weiter in die Zukunft. Mit Tankrabatt, Energiesteuersenkungsgesetz und Aufrüstung werden die Weichen falsch gestellt und dafür auch noch neue Schulden aufgenommen. Das ist eine Politik auf Kosten der kommenden Generationen, gegen Naturgesetze und gegen die Vernunft. Unsere angemaßte Freiheit, zu tun und zu lassen, was wir wollen, ist absurd. Wahnwitziger Ausdruck eines entfesselten Prozesses wachsender Zerstörung, der unseren wunderschönen, leuchtenden Planeten zu verdunkeln droht. Die Billionen, die jetzt für Rüstung und Kriegsvorbereitung verschleudert werden, würden ausreichen, um weltweit eine friedliche, klima- und umweltfreundliche Wirtschaft und Lebensweise auf den Weg zu bringen. Wir sind doch eine Crew, erkannten jüngst die Astronauten auf ihrer Mondmission angesichts der blauen Erdkugel vor der unendlichen Schwärze des Alls. Wir sitzen gemeinsam im selben einmaligen Rettungsboot des Lebens, unserer einzigen Überlebenschance.

Das war der linke Medienspiegel im Juli 2026. Alles weitere findet ihr online unter medienspiegel.noblogs.org. Und tschüss.

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1: No, boomer sei tu,
0: io sono boomer.
1: Però
0: vabbè, ma tu stai anche con un piede dentro, un piede, stai
1: no,
0: quasi.
1: Io sono millennial con orgoglio, però oramai
0: veramente. Allora, noi abbiamo un'esperta di generazioni, no? 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
1: sì.
0: È Aki. Allora, Aki, du kannst ruhig italienisch, deutsch, wie
1: sì,
0: du
1: oggi bist. Mischieremo un po' deutsch und italienisch.
0: Du bist ein Gens, generazione Z. Wie heißt deine Generation?
2: Generation Z?
0: Generation Z. E noi siamo. Io sono.
2: Den Boomer.
0: Dai, grazie. E lei ha detto millennials.
1: No, io sono millennial.
0: Ok, millennial.
1: No, boomer, sorry.
0: Vabbè, oggi è millennial. Siamo
1: no,
0: già.
1: Oggi.
0: Oggi parleremo. Heute reden wir mit Aki auf ein Thema, das wir versuchen, no? Die ganze Zeit zu klären, was hören die neue Generation. Die erste Frage, die ich will dich machen, Aki. Du bist Gen Z. Hörst du Radio? Oder Radio ist nur für Boomer?
2: Ich höre Podcasts auf Spotify, aber Radio nicht mehr so viel.
0: Aber zu Hause hast du ein Radio? Haben wir ein Radio zu Hause? Oder
2: ja.
0: Ein Internetradio, auch im Internet. Aber alles läuft unter Spotify oder andere wie Social Media oder so.
2: Eher ja, also eher so nachrekordete Episoden, eher so höre ich so von Podcast-mäßig.
1: Und Spotify, aber auch TikTok, weil wir werden heute lernen, wie viel neue Genre kommen, no?
2: Yeah.
1: Geboren auf TikTok. Da ich habe kein TikTok, sozusagen, das ist meine Generation.
2: TikTok
1: ist so okay, super. Juhu.
0: Ja, nur weil er ist verboten zu Hause. TikTok.
2: Nein, ich mag kein TikTok.
0: Sehr gut.
1: Aber gibt es Genre, die
2: ja.
1: kommen sozusagen
2: ja.
1: Aus TikTok? Zum Beispiel heute, wir werden, möchtest du das,
0: dieses neue Thema ist für uns sehr wichtig. No? Wir haben auch das mal geredet, was hört die neue Generation? Okay, auch wenn, wie macht eine Radiosendung? Und wir versuchen natürlich nicht nur alte Leute wie wir zu hören, aber wir versuchen auch die neue Generation, no? Bringen bei uns hören. Aber wie, ich verstehe nicht, also ich persönlich, ich verstehe nicht, was hören die Gen Z. Und deswegen ist es schwer auch für uns eine richtige Playlist zu machen. Heute, Aki hat für uns eine Playlist gemacht und also im Prinzip, weiß die Quelle, wo wir zum Beispiel lesen Rezensionen, no? Wenn wir wollen wissen, neue Musik, neue Album oder so, manchmal auch Spotify, no? Es gibt diese Playlist von Spotify, etc. Aber
1: etc.
0: Deine Quelle, wo hörst du im Prinzip deine Musik?
1: Sì, dove scopri la tua musica,
0: wo entdeckst du deine Musik?
1: Ja.
2: Also ganz viel Musik sind halt so Fansongs, die andere Leute geschrieben haben über Spiele oder über irgendwelche Serien und sowas hört man dann halt ganz oft. Oder was halt für mich selber Nostalgie hat, weil es quasi ich es früher oft gehört habe und es jetzt quasi wieder mich an früher erinnert, so mäßig, so, weil früher gab es ja ganz viele so Trends und so, die aber für ganz viele Menschen so mehr nostalgisch sind. Deswegen sowas hört man, höre ich so oft in meiner Freizeit.
0: Also kommt auch manchmal von Reels.
2: Ja.
0: Und unabhängig oder alte Song oder neue Song, alles was ist Trend im Reel.
2: Nicht ganz, weil eher so was war früher im Trend, weil früher war im Internet waren noch ein bisschen andere Videos als heute. Früher waren eher so Videos, wo sich Leute wirklich Mühe gegeben haben und einfach gemacht haben, weil Spaß gemacht hat und nicht so, um Klicks zu machen. Und dadurch sind halt viele Dinge entstanden, die halt für mich so einen Nostalgie-Aspekt haben, weil die halt früher sehr legendär waren.
0: Also für dich, Video von 5 Jahre alt ist in Vintage schon, oder was? Weil du redest von Nostalgie von 2 Jahre alt Video. Also wir sind noch Video.
1: Ja. Toni, andiamo via. Toni, basta. Cioè, ritiriamoci. Ritiriamoci perché abbiamo più diritto di parola. Dobbiamo veramente andare in pensione, basta. 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
0: Ok. 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
2: Ich würde sagen, Funk ist eher eine Art Musikrichtung. Es ist, wenn man Lieder nimmt, manchmal existieren die Lieder schon, manchmal nicht. Und man haut einen fetten Beat drauf und das ist dieses
0: ein Funk. Remix quasi,
2: ja.
0: Eine neue Version.
2: Ja.
0: Wie muss eine aggressive, okay, capito, praticamente sono o delle canzoni totalmente nuove, create ad hoc per The Reel, oppure prendono delle vecchie hit e le modificano a tal punto da renderli anche lo-fi, con beat distorti.
1: Aber das heißt, das sind nie eine ganze Song, aber immer nur eine kurze, Extrakte, nur vor die ein Video sozusagen.
2: Also, was halt bei Funk das Besondere ist, ist, dass es diesen Beat-Drop gibt, also ganz oft halt einen dicken Beat, der immer so bam, bam, bam, bam und ganz oft halt gibt es eine Pause und dann ein Beat-Drop, also wo ganz plötzlich dann bam, bam, bam, keine Ahnung, irgendwie
1: okay.
2: Sowas.
1: Okay, ja. Aber das Ziel ist zum Beispiel, wenn ich denke, so eine rhythmische, eine ganz regelmäßige Beat, ich denke etwas zum Tanzen, aber hier das Ziel ist nicht Tanzen, aber etwas vor ein Video, so das
2: ja,
1: ist
2: ja,
1: so das ist eine andere so
0: sì.
1: Remixes für Video für Socials, so das ist
0: esatto, esatto.
1: Das Ziel und das ist etwas auch ziemlich Neues, no? Weil bis jetzt wir hatten Musik für Kino, Musik für Filme, das ist die ähnliche vielleicht Version, die ältere ähnliche Version, sonst wir hatten Musik nur zum gehört zu sein oder zum Tanzen. Und das ist wirklich eine neue Welt, um Musik zu entdecken, zu kreieren, zu komponieren. No? Ich finde das sehr, sehr spannend.
0: Oder, was ist, das ist für deine Generation, no? Gen Z, poi c'è la Generation Alpha, ist die Generation nach deiner Generation. Die hört auch Funk, oder?
2: Also ich würde sagen, wie gesagt, ich kenne mich selber mit Funk nicht so doll aus, weil ich höre das nicht so wirklich.
0: Okay.
2: Ich mag Funk nicht so doll. Aber ich würde sagen, die neue Generation,
0: Alpha,
2: Gen Alpha,
0: wir reden von
2: ja,
0: Alpha.
2: Gen okay. Alpha, wächst mehr mit Funk auf. Also ich würde sagen, die hören das mehr als jetzt Gen Z.
0: Okay.
1: Aber denkst du das, und dann wir hören etwas, aber denkst du, dass sie hören auf Funk, weil sie möchten Funk zu hören oder nur weil sie wollen dieses Video
0: schauen?
1: Diese, ja.
0: Ja, von Reel, die kommt alles von so. Reel, glaube ich.
1: Also das ist eine passive
2: ja. Ich glaube, dass halt vor allem, wenn du jetzt halt jung bist und vor allem so ganz viele, ja jetzt auch Gen Alpha, also ganz viele ganz kleine Kinder sitzen ja heutzutage voll schnell schon vor einem Tablet oder vor einem Computer und dadurch willst du halt auch cool sein und deshalb nimmst du das, wo du denkst, das ist cool, weil es machen alle anderen, deswegen glaube ich mal, dass das deswegen
0: und denkst du jetzt, nach dieser Sendung haben wir Plus oder Minus Aura? Dann kommt danach diese Fragen, alles diese Worte, Chill, Mann, Aura und so. Weil wir müssen uns, aktualisieren, Upgrade machen mit den
1: bitte.
0: Sprachen. Wir sind noch mit Alter. 2.0. Wir müssen jetzt 3.0 sein.
1: Aber hören wir etwas. So,
0: okay, Aghi,
1: Song Nummer 1.
0: Aghi, noi abbiamo una tua playlist. No, tu hai fatto una playlist. Schnell und kurz, mit welchem Song wollen wir anfangen?
1: Und warum?
2: Ich würde gerne mit Dark Side starten, weil von Alan Walker, weil für ganz viele, also vor allem für mich aus meiner Generation, glaube ich, ist das sehr nostalgisch, weil es gab damit sehr früher war das.
0: Ist ein Jahr alt, ist nein, schon nostalgisch.
2: Nein, es ist 2020 bestimmt.
0: Mein Gott, das ist vorgestern, 2020.
2: Nein!
0: Okay, Dark Side, Alan Walker, das kommt von einem Soundtrack oder so?
2: Ich bin mir nicht sicher, ich weiß nur, dass es in ganz vielen Gacha-Videos drin war.
0: Ah, okay. Dann musst du uns erklären, was bedeutet Gachas Video. Ja, buon ascolto, dopo. Va, funziona? Sì! Yeah.

0: Sehr schön, diese Song. Wirklich, Dark Side. Und du hast gesagt, das ist schon nostalgisch, no, für dich.
1: Ja.
0: Allora, facciamo
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1: Sì, kannst sì, du sì.
0: auch schnell erklären, no? Was ist dieses Phänomen Vocaloid, Azunimico und welche Generation gehört? Deine Generation oder die Alpha?
2: Vocaloid ist eine ganz interessante Geschichte, weil ganz viele Leute denken, Vocaloid ist AI. Vocaloid ist keine AI. Vocaloid ist eine Art digitales Instrument, was benutzt wird, um Musik zu machen. Es hat auch schon, ich glaube, es existiert seit 2016 oder 2019.
1: Ah, wow.
2: Ich verwechsel mal die Zahlen. Aber es ist keine AI und es wird halt als Instrument benutzt und seitdem Musik damit gemacht. Es sind viele japanische Songs und hat so eine Mikro-Site, zum Beispiel ein Vocaloid oder eine Stimme. Es gibt auch verschiedene Vocaloids mit verschiedenen Stimmen quasi. Also
0: jeden echt Personen hat seine Stimme gegeben an diese Computer quasi.
2: Ich weiß nicht genau, wie es gemacht wurde. Ich glaube, es gibt neuere Programme, wo auch tatsächlich Stimmen gegeben wurden für diese Vocaloids.
0: Okay.
2: Aber es ist halt ganz viel eher so elektrisch gemacht, aber halt von Hand gemacht, von einem Menschen und nicht von AI.
0: Aber Atsunimiku, diese Personen, diese Figur, diese Charakter ist virtuell.
2: Ja, aber Hatsune Miku wurde, glaube ich, von jemandem eingesprochen.
0: Okay. Ist da eine Hologramm oder Animation?
2: Ja, es gibt auch Konzerte von Hatsune Miku, in dem dann ein Hologramm von Hatsune Miku gezeigt
1: Aha.
2: wird.
0: Cool,
1: ja?
0: Also ein Konzert von einer Künstler ist nicht echt auf die Bühne.
1: Auch wenn gibt es auch von ABBA, weißt du?
0: Ja, ABBA, ja, okay.
1: So. Auch
0: stimmt.
1: Die Künstler, die... Können nicht
0: es
1: mehr.
0: Gibt's viele Konzerte, gab es viele Konzerte von gestorbenen Künstlern als Hologramm gespielt auf die Bühne.
1: Aber das ist noch eine andere Geschichte.
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0: diese Song, was denkst du?
2: Nach meiner Opinion oder auch...
0: Deine Opinion.
1: Deine Opinion und dann auch im Bereich Funk, so im Thema Funk.
0: Funk, ja genau.
2: Ich höre nicht so viel Funk, ich höre eigentlich keinen Funk in meiner Freizeit und ich mag Funk auch nicht so. Also wenn, ist 1 das Beste oder 10 das Beste?
1: Wie du möchtest, du entscheidest.
2: Okay, dann auf einer Skala von 1 bis 10, wenn 10 ist das Beste und 1 ist das Schlechteste,
1: ja?
2: Ich würde eher sagen ein 2 oder eine 3.
1: Okay.
0: Gut, okay, via, raus.
1: Okay, bene però, grazie, questo anche
0: però,
1: ci piace.
0: Ci sono tantissime playlist, ad esempio Viral Funk, Funk Playlist, no? 61 Millionen Klick. 61 Millionen Klick. Weißt du, was bedeutet Millionen Klick?
1: Però, scusa, io penso, tu hai detto che per te tutte queste funk songs hanno un valore nostalgico anche, no?
2: Funk nicht.
1: So ah, no, nicht nur funk.
2: Ja, funk eher nicht, weil funk ist jetzt sehr neu.
1: Okay. Ah, okay.
0: Generazione alfa, ancora non ci siamo arrivati.
1: Perché, no, perché mi immaginavo perché uno ascolta queste cose, per il valore musicale, non credo, ma perché richiamano la memoria di un video o da ein Erinnerung, ein Gefühl, weil oder denkst du, dass jemand hört zu dieser Musik, weil
2: ich glaube, es ist eher so gesungen, also es gehört, um so cool zu sein, wenn man das auf einer Musikbox hat, wenn man draußen rumläuft und das auf einer Musikbox so hat, dann ist man cool oder so.
1: Ah, okay. Like Summer Hit or Beach Party.
0: Però la nostra, unsere Generation, no? Hat die Musik gehört, weil eine Musikstimmung oder den Text hat dir was erzählt, eine Emotion, ein Gefühl, okay? Jetzt mit, also ich will keine Kritik machen an die neue Generation.
1: I discorsi dei vecchi, sono i discorsi dei vecchi questi.
0: Weißt du,
1: questi giovani manchmal, non hanno più valori.
0: Manchmal, ich habe mich identifiziert in einen Text von einem Lied.
2: Ja, das sind auch die meisten Songs auf meiner Playlist.
0: Deine Playlist, okay, aber es gibt die neue Generation, vielleicht die Alpha, hatte solche Gefühle mit Musik oder was denkst du? Weil ich sehe genau die nächste Generation nach deinem. Deswegen für die Gen Alpha, du bist Boomer, oder? Du bist schon alt. Wie hast du gesagt, diese französischen Worte für alt?
1: Age. Ma tra l'altro, Generation Alpha, ab wann? Genau, so was ist die Grenze? Ist,
2: ich glaube, bis 2010 ist noch Generation Z und danach ist Generation Alpha.
1: Okay.
0: Quindi tutto quello.
1: Quindi bimbi.
0: Bimbi, allora. Aki, kannst du uns bitte die nächste Song vorstellen? Was können wir hören?
2: Weil wir gerade über Vocaloid geredet haben, dann wir hören Another Cup from Bunny Cat.
0: Das ist eine neue Vocaloid, oder?
2: Ja,
0: Bunny Cat. Tsunemiko ist Japaner.
2: Nein, also, es gibt ja verschiedene Leute und diese machen dann diese Songs mit Vocaloid. Wenn du jetzt einen Song machst mit Kasane Tetos Stimme, wie der Song zum Beispiel, dann ist der Sänger von, also der das Lied gemacht hat, nicht Kasane Teto, sondern eine andere Person, weil eine andere Person hat quasi Kasane Teto benutzt, um dieses Song zu machen.
0: Ah, okay, der Software, der Computer heißt Kasane Teto.
2: Ja, die Stimme.
0: Okay, die Stimme ist Kasane Teto, okay. Und die Band, die benutzen, oder
2: also die Person,
0: die Person, die nutzen diese Kasane Teto, heißt Bunny Cat.
2: Ja.
0: Und der Song ist Another Cup.
2: Ja.
0: Und das ist...
1: Verschiedene Leute können dieselbe Voice benutzen?
2: Ja, oder? Ich glaube, du kannst die Stimmen von den Vocaloids online kaufen und dann deine eigene Musik produzieren.
0: Ach, deine Lizenz. Okay. Du kaufst die Lizenz und nutzt du deine Stimme für deine eigene Song.
1: Du kannst
0: zum Beispiel, ich habe Rock, Metal, Dance, K-Pop. Es gibt verschiedene unterschiedliche Musikrichtungen mit dieselben Stimme, mit dieselben Vocaloid.
1: Okay. Invece che avere un guest artist, hai una guest voice.
0: Che tu la paghi in pratica, compri il software e lo usi.
1: Anche questo è estremamente, estremamente interessante in realtà.
0: Devi fare Elettraist, Sound Designer, Sound Engineer. Kannst du, vielleicht wenn du kriegst ein
1: ich
0: Projekt...
1: Ich habe ein bisschen mit AI Voice Generator gearbeitet vor einem Projekt. Hat nicht so gut funktioniert, noch nicht so. Ich denke, wir hatten versucht, ein Podcast zu machen mit AI Voices, so mit einem Schauspieler und dann aber die Stimme von dieser... Aber ja, hat nicht wirklich
2: AI
1: gut.
2: Als Voice Actor funktioniert noch nicht so gut.
1: Aber ich, das ist auch ein bisschen AI, ne? Wenn du resample eine Stimme, du hast AI gemacht.
2: Nein, also die Stimme wird eingesprochen von einer anderen Person. Eine andere Person, die in Wirklichkeit existiert, spricht diese Stimme und du benutzt diese Stimme und machst so Teile draus und baust dann diesen Song zusammen mit der Stimme. Vocaloid ist kein AI. Also ich glaube, mittlerweile gibt es ein Vocaloid-Programm, was AI benutzt, aber nicht um die Stimme zu machen. Die Stimme ist nicht AI.
0: Ein bisschen meine Generation.
2: Die Stimmen haben schon schon existiert, da gab es noch kein AI. Also
1: ja. Aber AI generiert, so du entweder schreibst oder machst die Aufnahmen von einem Text zum Beispiel, eine Lyric, whatever. Aber dann die Resample der Stimme ist durch AI, auch wenn die Stimme existiert, gehört zu jemandem, aber die Resample ist durch AI, oder?
2: Ich weiß es nicht genau. Ich habe selber leider noch sehr wenig mit.
0: Siamo noi che ci facciamo le bippe.
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2: Ich weiß nicht, wie es jetzt mit neueren Vocaloid-Techniken funktioniert, aber ich glaube, früher hast du eher von einer Stimme nur den Ton genommen und dadurch wird er zusammengebaut. Aber ich weiß es nicht ganz genau, wie Vocaloid funktioniert.
1: Okay, ci ascoltiamo.
0: Wir hören jetzt ein Vocaloid, no, von diesen Bunny Cats. Quindi mettiamo la spüren alto e ce l'ascoltiamo. Another Cup.

0: Another Cup, Bunny Cat, Vocaloid gentilmente offerta dalla nostra Aki che ci sta istruendo.
1: Sì,
0: quasi,
1: veramente,
0: no?
1: educando. 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
0: come fa a gestire
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0: Entrambi, come fa ad assimilare e a percepire?
1: Ma lui non parla cinese, quindi la BB in cinese, cioè era solo il fatto di avere stimoli molteplici, no? La velocità.
0: Hai capito, Aki? Allora, a fresh sight,
1: a fine sight, e hat auf die Bibel, die andere Seite,
0: Mozart.
1: Mozart, ich
0: aber doppelte Geschwindigkeit. Doppelte Geschwindigkeit.
2: Speed up.
1: Ja, doppelt so schnell.
0: Siamo troppo boomer.
1: E quindi, cioè, questo racconta anche del fatto che queste nuove generazioni sono abituate a una serie incredibile di stimoli, tanti input, no? Ihr braucht immer neue mehr und mehr input, und dann alles ist so schnell und die Geschwindigkeit ist auch ein Thema. 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Nella musica, nel modo in cui la musica viene creata, quindi veloce, tante cose che succedono, no?
0: Sì.
1: È interessante, allora. È comunque dal punto di vista antropologico incredibilmente interessante, secondo me.
0: Beh, un po' strano. Allora, volevo
1: vecchio.
0: Il prossimo, da Snow Song. Allora, questa è una cosa importante perché Die neue Generation, wir haben gesagt, ist nicht nur als Quelle, ist nicht nur TikTok oder Instagram, aber wie hat Aki am Anfang gesagt, die Quelle von dieser neuen Musik kommt auch von den Serien. Und Aha. eine von den beliebtesten Serien ist das Aspin Hotel.
2: Hasbin
0: Hotel. Che poi, Aspin Hotel ist der Spin-off von Illuvia Boss oder Illuvia Boss ist der Spin-off von Aspin Hotel?
2: Es ist nicht ganz einfach zu sagen, weil die Creatorin, also Vivi, hat beide Serien gemacht. Es ist kein Spin, also sie gehören beide zusammen, aber okay. Es gehören auch nicht zusammen. Sie sind im selben Universum, aber es gibt kein richtiges Spin-off.
0: Also was ist der Aspin Hotel? Ist eine erklär ganz kurz von was ist diese Serie und dann hören wir die Soundtrack. Warum ist viral in dieser neuen Generation diese Serie und die Soundtrack?
2: Ich kann auch erklären, warum die Serie viral gegangen ist. Also Aspin Hotel. Es gibt dieses Mädchen Charlie Morningstar, die Tochter von Lucifer Morningstar. Ihr Ziel ist es, anderen Sündern in der Hölle zu helfen, sich wieder gut zu machen, wieder gute Sachen zu machen, um in den Himmel zu kommen, damit sie von der Hölle wieder zurück in den Himmel gehen. Und der Himmel will das nicht, weil der Himmel hat geplant, alle Leute in der Hölle zu töten und deswegen...
0: Sì, però il contesto di
1: animation o the film, so mit Schauspieler o da animation?
0: No, ist Animation, ist Animation, okay. Aber wenn du in eine Buch kommst, zum Beispiel die Leipzig Buchmesse oder Comic Con, sind viele Cosplayer, die groß Prozent von Cosplayer, die ich gesehen habe in letztes Jahr und kommt von dieser Serie.
1: Okay.
0: Also es ist so weltweit berühmt, diese Serie. Es gibt so viele Cosplayer. Also,
1: und warum? Warum denkst du?
2: Also ich folge dieser Frau, die diese Serie gemacht hat. Ich folge ihr schon sehr lange auf YouTube auch. Und dort hat sie schon ganz früh angefangen, ihre eigenen Animationsfilme hochzuladen. Und ich glaube, dadurch, dass jetzt halt ganz viele Leute sie von Anfang an schon kennen und dadurch hat sie sich immer weiter aufgebaut. Sie hat zuerst so kleine Animationen auf YouTube hochgeladen und dann hat sie ihre eigene Episode auf YouTube hochgeladen, ihr eigenes Musikvideo auf YouTube hochgeladen mit ihrem Lied. dann hat, wurde sie adaptiert von Prime Video.
0: Und Prime hat gekauft,
2: ja. Und ja. Also nicht gekauft, weil sie arbeiten zusammen, okay. Aber die Serie gehört immer noch Vivi. Und so hat sie sich immer weiter hochgearbeitet. Ich glaube, der Hype kommt einfach davon, dass ganz viele Leute kennen sie halt noch von vor vielen, vielen, vielen Jahren, als sie ihr erstes Video oder so hochgeladen hat.
1: Deshalb von welchem Lande ist
2: Amerika, USA. Okay. USA. Und ich habe deshalb ist es einfach so berühmt geworden und ganz viele Leute sind auch fasziniert von dem Artstyle, wie die Serie gemacht wurde. Aha. Und es hat auch diesen Humor, wo der, wo auch
0: schwarzer Humor. Ja. No. Also ich rede von, ist auf jeden Fall können wir Sachen, ist ab 18
2: oder ab 16. Es gibt manche Episoden, die sind ab 18.
0: Ja, und aber was Schöne von dieser Serie, die ich habe auch geguckt, es gibt es auf Italienisch, perché questa qua ha iniziato a postare dei brevi filmati su YouTube, poi è diventato così popolare su YouTube che sono stati doppiati amatorialmente in tutti i paesi.
1: Ah, che figo.
0: Perché ha avuto una community così vasta.
1: Von
0: 5 Jahre, oder? 5-6 Jahre esistiert.
1: Ja, ungefähr, okay.
0: In 5 anni è esploso così tanto che poi ha iniziato la collaborazione con Prime Video. E sono usciti poi quest'altra serie che è Heluva Boss. Che è una specie di spin-off, no?
2: Also si existieren gleichzeitig.
1: Sì, sì,
0: è ambientata all'inferno comunque. Quindi sì, c'è, sì. Sono, si parla anche di droga, di sesso. Ma la colonna cosa bella è che il doppiaggio in inglese è fenomenale. Così come le colonne sonore, perché è un musical. È un'animazione musical, come
2: yeah,
0: usare.
2: Yeah.
0: E le soundtrack sono bellissime. E i dischi costano un sacco di soldi.
1: Ascoltiamo allora, qualcosa.
0: Quale hai detto? Losing oder Love in a Battle?
2: Du kannst dich entscheiden.
0: Können wir auch beide okay. hören. Fangen wir an mit Losing.
2: Losing Streak.
0: Losing Streak. E poi ci ascoltiamo Love in a Battle dalla colonna sonora di Heluva Boss.
1: A fra poco.
0: Senti.

0: Questa è Gravity, allora, bellissima soundtrack che vi consiglio comunque di ascoltare anche se non amate, diciamo, l'animazione. Però chi vuole reperire l'animazione trova anche in lingua italiana, ist jeden Sprachen auf YouTube, die erste Staffel ist auf YouTube.
1: No, Tony, non su YouTube. Hai sbagliato tutto.
2: Sì.
0: Scusa, sono un boomer.
2: Ok. Scusa. Alle Folgen von Helluva Boss gibt es gratis auf YouTube. Von Hell's Been Haunted gibt es nur die Pilot-Episode und das Musikvideo von Addicted, was ein extra Song ist. Aber Hell's Been Haunted ist nur auf Prime.
0: Ah, okay. E poi c'è una nuova serie. Allora, io ho visto una puntata e mi sono, cioè da lucido, mi sono sentito proprio confuso. Es gibt diese neue Serie, die ist auch geliebt von die Gänse und Alpha auch. Allora, oh, c'è God, The Amazing è uscito, l'ultima puntata è uscita solo al cinema.
1: Ah.
0: E Aki è corsa al cinema, se l'è andata a vedere in lingua originale, quindi
2: no,
0: in tedesco. Però sì, ci sta. Dove sta, su YouTube?
2: Sì,
0: o?
2: Sì. E Netflix.
0: Netflix. Sì. Allora, ganz kurz, was ist diese Serie? Weil ich habe auch nicht verstanden, was ist diese Serie.
2: Okay, also diese Serie wurde gemacht von Gooseworks, was auch eine Animatorin ist. Und es geht darum, dass diese 6 Leute sind gefangen in diesem Zirkus. In diesem Zirkus gibt es eine Person, also eine AI, und die heißt Kane. Kane ist quasi die AI in dem Zirkus und hilft den allen, so bei Verstand zu bleiben, weil wenn sie den Verstand verlieren, dann abstracten sie, und das wäre nicht so gut, weil sie dann den Verstand verlieren quasi und nicht mehr wirklich da sind. Und in der ersten Folge sieht Pomni, der Main Character, einen Ausgang und versucht, und dadurch versuchen sie in der Serie dann diesen Ausgang zu finden. Aber ich will nicht zu viel sagen, falls jemand
1: niente spoiler sì. Ma perché questa invece è diventata virale, e come questa sempre tramite YouTube è diventata virale?
2: Sì, so
1: du kannst auf Deutsch.
2: Okay, da ist es gibt diesen YouTube Kanal, er ist Glitch Production.
1: Okay.
2: Und Glitch Production hilft anderen Leuten, also wenn jemand eine eigene Serie machen will, dann Glitch Production sagt: Komm, wir nehmen dich mit, wir nehmen dich auf, wir geben dir ein Team und so, wir helfen dir, diese Serie zu machen und besser zu machen. Und du verdienst auch was daran, aber wir halt auch, so. Und dadurch verdienen halt Geld und die anderen aber auch. Und da haben die denen geholfen, haben sie halt Gooseworks geholfen. Also Glitch Production...
1: Immer USA, ja, wir sprechen über... Oder?
2: Also Glitch Production hilft auch andere... In anderen es zu übersetzen Länder. Für andere. Also wenn du dort dann eine andere Sprache auf YouTube einstellst, dann ist kein dieses AI-Adapt, sondern eine richtige Synchronstimme für diese Sprache. Und die helfen aber quasi einfach anderen, das groß zu machen und so. Also durch Glitch Production ist, glaube ich, sehr groß geworden.
1: Okay, e quindi tu per scoprire queste cose, tu è perché segui Glitch Production o perché Glitch Production ha i canali giusti per accedere a un pubblico?
2: Ich glaube, es ist ganz viel Glück, weil es gibt sehr viele so Indie-Shows auf YouTube, und dadurch, ich glaube, es ist einfach sehr viel Glück, dass es so...
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0: Du kannst auch sagen, wenn die Leute will deine Post, du kannst dein Instagram geben, also sagen, was ist dein Instagram, dass die Leute, wenn du willst, ja, deinen Kontakt...
2: Mein Instagram ist, glaube ich, auf aki_007&7.
1: Non confondere!
2: aki_007&7.mephone4. Und ich lade aber eher so Bilder und kleine Videos hoch, aber ich arbeite gerade daran, ein eigenes Comic zu schreiben.
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0: Il problema è che noi, no, diciamo, da aquí, folgimi un bit, non dico in tedesco, ok, früher bei uns war jeden Generationwechsel sind ungefähr 10 Jahre, Zeit. Okay, ein Zeitraum von 10 Jahren zwischen einer Generation, eine alte und eine neue. 60er Jahre, 70er Jahre, 80er, 90er. Ab 2000 ist etwas schnell geworden. Es gibt die Geschmackgeneration. Es dauert maximal 1, 2, 3 Jahre. Wie du hast gesagt, das ist Vintage. Und das ist 2010, 2015. Und für dich ist es schon Vintage, weißt du, weil die Generation ist zu schnell. Was ist heute viral, ist in 6 Monaten, ein Jahr ist nicht mehr viral, oder was?
2: Also, für mich war es halt, dass, ja, ich denke schon, aber das meiste, was ich jetzt mit Nostalgie verbinde, ist halt, was ich auch in der Grundschule gehört habe und so für mich. Und dadurch, was für mich in der Grundschule war, ich würde sagen, die Grundschule von mir war eine sehr pieke Zeit.
0: Aber Peak, dann, was ist Peak? Was meine ich? Will? Peak,
2: die Spitze vom Eisberg. Peak, ah, Peak. Ganz oben, Peak. deshalb, aber dann, als ich in die Oberschule gegangen bin, ich würde sagen, ab dort auch das Internet ist so ein bisschen so schnell geworden. So. Deshalb ganz viele Songs verbinde ich einfach mit der Grundschule, weil die Grundschule war für mich eine sehr pieke Zeit.
0: Peak.
1: Yeah. Yeah. Sì. Ma scusa, perché tu pensi che per noi era diverso? Cioè alla fine anche noi, anche per sì. noi la musica, no, for uns, okay. no, das wir so auch bei uns, als wir deine so Teenager waren, die Musik vor 10 Jahren war unglaublich alt. So, ich denke, dass
0: aber die werden cosa ascoltare, molto ascoltavano i Tech Tapes, alle Spice Girl.
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0: Vabbè, chiudiamo questa parentesi, ci ascoltiamo la soundtrack di...
2: No. Es ist kein Soundtrack, weil die Serie hat einen Soundtrack, aber es ist eher eine Melodie und kein Song.
0: Okay.
2: Das ist ein Fansong, den hat jemand gemacht über einen Charakter in der Serie.
0: Ah, okay. Das ist ein Fansong über The Amazing Digital Circus.
2: Yeah.
0: Und der Song heißt Mom Friends.
2: Mom Friends,
0: danke. Mit verschiedenen Autoren sind die Liste ist so lang. Aber hören wir jetzt. Viel Spaß!

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1: Reden wir über das Video?
0: Sì.
1: Ok, in dem Video es geht halt darum, dass der King in Yellow sucht eine Wessel und hat sich eine Wessel ausgesucht, war aber nicht vorbereitet auf die andere Person gekommen, die kommt Durlot Free und dadurch, dass Durlot diesen King in Yellow sieht, nimmt er alles Wissen in sich auf, das Wissen, was jemals war, was gewesen ist, was überhaupt ist, alles an Wissen und dadurch wird er verrückt.
0: Ok, e ci ascoltiamo da questo tribute video. 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
2: Ich weiß gar nicht, wie man Leute grüßt, aber wenn man...
1: Wie du möchtest, alles ist erlaubt. Egal.
0: Freund, bekannt, Onkel,
1: du hast noch 5 Minuten.
2: Oh mein Gott, okay. Dann, ich würde gerne meine Freunde grüßen, die ich alle mit in diesen Fandom ziehen konnte und die alle mich in diese Fandoms reingezogen haben. Alle meine Freunde, die ich bin sehr dankbar dafür, weil die haben mir auch sehr geholfen im Leben. Deswegen, ich würde mich gerne bei denen allen bedanken. Alle meine Grüße gehen raus an die.
0: Und wir danken dir, für dass du da bist oder warst. Noch bist. Bist immer noch da?
1: Noch bist.
0: Noch. Zum Schluss, alla fine, ascoltiamo deine Lieblingsband, oder?
2: Können ja, einer meiner Lieblingsbands.
0: Und die sind...
2: Kraftklub,
0: una band da Karl Marx Stadt, da Chemnitz.
1: Ah, veramente?
0: Sì, sì. Der Song heißt wie ich, ja?
2: Ja.
0: Aus dem Album Kraftklub.
2: Aus dem Album In Schwarz.
0: In Schwarz, okay. Quindi buon ascolto, danke, dass ihr alles uns gehört und sehen wir uns wieder.
1: E buonanotte.
0: Buonanotte da Tony Dagos,
1: Elettra
0: e Aki.
1: Grazie mille. Ciao.
0: Ciao, adieu.
2: Ciao.

0: Also heute versuchen wir mal in ein Mediensystem hineinzublicken, das sich zwischen algorithmischer Überforderung, Fake News und dem rasanten Aufstieg künstlicher Intelligenz fundamental verändert hat. Wie mit dieser Flut aus Informationen, digitalem Slop überhaupt noch den Überblick behalten und was das für vielleicht auch für Schule, für Bildung, für Universitäten bedeutet, darüber sprechen wir jetzt in der kommenden Stunde mit dem Kommunikationswissenschaftler, Professor für Medien- und Kommunikationswissenschaft an der Universität Erfurt, Professor Dr. Patrick Rössler. Schön, dass Sie da sind. Hallo, Herr Rössler.
1: Schönen guten Morgen.
0: Das sind ja Umbruchszeiten, die einen ja manchmal wegwehen wie ein Orkan. Also ich finde, wir sind da mittendrin in einem Strudel, in einem Veränderungsprozess, wo man wahrscheinlich erst mal absehen kann, wenn es vorbei ist oder geht das so schnell nicht vorbei. Diese Geschwindigkeit, dieser Strudel, diese rasante Veränderung des Mediensystems.
1: An diese Geschwindigkeit haben wir uns mittlerweile gewöhnt und ich bin wenig optimistisch, dass die in nächster Zeit weggehen wird. Und dadurch, dass wir selbst in diesem Strudel so mittendrin sind, dadurch werden uns die ganzen Veränderungen meistens erst klar, wenn wir uns eine ganze Weile zurückerinnern, also wie es vor einem Jahr, 2 Jahren, 5 Jahren war. Und manchmal bekommen wir dies ja auch durch die Medien selbst präsentiert in den Rückblicken. Oder manchmal bekommen wir es auch mit, wenn Dinge einfach wiederholt werden und wir dann feststellen, wie Dinge, die vor 5 Jahren für uns aktuell waren, heute schon sehr, sehr alt wirken.
0: Und dann 5 Jahre ist es noch hochgerechnet. Manchmal denke ich, vor 3 Jahren, noch vor KI, es ist schon enorm. Also wir leben massiven Wandel weg von klassischen Massenmedien hin zu algorithmisch gesteuerten Plattformen. Steckt unser Mediensystem in einer fundamentalen Strukturkrise oder erleben wir schlicht eine Evolution, die wir vielleicht noch gar nicht übersehen können? Ist das ein Strukturwandel? Ist es eine Evolution? Kann man es in Worte fassen?
1: Also ich bin mit dem Krisenbegriff sehr vorsichtig, weil wir zurzeit sehr schnell bei der Hand sind, alles als eine Krise zu definieren, während es sich tatsächlich, wie Sie es gerade eben beschrieben haben, eigentlich um einen Wandel handelt. Und tatsächlich ist der Wandel ja unserer Gesellschaft inhärent. Das heißt, eine Gesellschaft ohne Wandel würde uns sehr schnell auch langweilig werden. Oh. Also die Tatsache nur, dass sich Dinge verändern, die ist als solches normal. Manchmal diese Veränderungen irritieren uns, manchmal verängstigen sie uns, manchmal freuen sie uns. Aber der Wandel an sich, glaube ich, ist nicht das Problem. Das Problem ist eher, dass wir Wege finden müssen, wie wir mit diesem Wandel umgehen und wie wir diesen Wandel in unsere eigenen Lebenswelten vernünftig einbetten. Und da gibt es für bestimmte Bevölkerungsgruppen, für bestimmte Themenfelder noch keine so richtig guten Regelungen.
0: Sie sagen, wir müssen den Wandel irgendwie aushalten oder damit mit leben. Wir wollen doch keine Veränderung. Wir sind doch innerlich konservativ. Wir erinnern uns immer die schönen alten Zeiten an die guten Sachen, die früher waren, was nie so gut war, aber irgendwie im Gefühl, in der Erinnerung ist das Wohlige, das Heimelige, das, was früher war. Früher war es so schön und so weiter. Und der Wandel, sagen Sie, macht uns Angst. Das ist manchmal irrational. Wir wissen, die Vernunft weiß, wir müssen uns ein bisschen entwickeln, wir müssen uns verändern, aber eigentlich haben wir die Sehnsucht, dass alles so bleibt, wie es ist. Ist ein Widerspruch, oder?
1: Ja, und dieser Widerspruch, der ist zutiefst menschlich und der ist uns auch sehr häufig bewusst, nämlich meistens dann, wenn wir das Gefühl haben, Dinge zu verlieren, die wir gerne bewahren möchten. Andererseits ist aber auch der Rückblick selektiv. Wir erinnern uns, das ist ja hinreichend bekannt, primär an Dinge, die bei uns einen positiven Eindruck hinterlassen haben, zum einen, und dann an stark negative Ereignisse. Und im Rückblick schiebt sich das alles so zusammen, das verdichtet sich, da verdichten sich 10 Jahre, 20 Jahre auf 5 Anekdoten, die man erzählt, wenn man jemanden vielleicht neu kennenlernt. Und gerade in dieser Verdichtung entsteht natürlich ein vollkommen falscher Eindruck. Und das Gefühl, dass früher alles besser geworden ist, ist zum Teil auch so eine Art Schutzmechanismus, den wir uns zulegen. Denn wir müssen ja auch auf uns, auf unsere Biografie, auf das, was wir getan haben, irgendwie positiv zurückblicken können. Und das ist eine Gemengelage, die dazu führt, dass wir die Vergangenheit in der Regel verklären. Ich bekomme das ständig bei uns mit, denn ich habe selbst ja noch in einer Zeit studiert, 80er Jahre, wo jetzt viele sagen, ja, das war doch toll damals und zurück. Nein, es war komplett furchtbar.
0: Wieso?
1: Wenn ich mich nicht nur an die 3 oder 5 Highlights erinnere, sondern wenn ich mich an die unendlich öden Stunden denke, die ich verbracht habe in Hörsälen mit Vorlesungen, wenn sich Studierende heute beschweren. Also im Vergleich zu früher, kann ich in dem Bereich sagen, sind heute didaktischen Mittel und so weiter, das ist alles viel, viel besser. Aber natürlich, man greift sich einzelne Dinge immer heraus in der Vergangenheit und da warne ich davor. Ich habe selber leider nie geschafft, Tagebuch zu schreiben. Heute bedauere ich das ein bisschen, denn solche Tagebücher, die sind Einblicke in eine Zeit, aus der Zeit, da fällt es einem dann nicht mehr so leicht, dass einem das Gedächtnis einen Streich spielt.
0: Ist das diese kognitive Dissonanz, dass wir irgendwie eine komische Form der Wahrnehmung haben oder was ist, Sie sagen, das ist eine Schutzfunktion, ist manchmal auch irrational, dass wir uns Zustände herbei wünschen, die für uns eigentlich existenziell materiell gar nicht mal so gut waren, aber irgendwie vom Gefühl, wir speichern so eigenartig die Gefühle ab, kann das sein?
1: Ja, ist es nicht kognitive Dissonanz, ist es die Vermeidung von kognitiver Dissonanz, um die es uns geht, weil wir können als Menschen natürlich, das tun wir alle, mit Widersprüchen leben, aber wir können unser Leben nicht auf Widersprüchen aufbauen. Das ist sehr, sehr schwierig, um das zu tolerieren, selbst zu tolerieren, da gehört schon eine enorme Charakterfestigkeit dazu und deswegen ist es vollkommen in Ordnung, wenn man sich ja auch eine gewisse Version von einem selbst zurechtlegt, also die Person, die man möchte gewesen zu sein.
0: Das war ein schöner Satz, wunderbar. Kann man das lernen, diese kognitive Dissonanz auszuhalten, diese Widersprüche, dass Zustände nebeneinander gehen, dass manchmal mehrere Wahrheiten auch stimmen oder Wahrnehmungen, das ist ja auch so eine, vielleicht eine Kulturtechnik, die man lernen kann, sagen, ich schaffe das irgendwie, das auszuhalten, dass ich nicht auf alles sofort eine Antwort habe, dass ich nicht immer eine Lösung habe, dass ich mal gucke, wie sich entwickelt, da muss man schon sehr stabil sein. Ist das lernfähig?
1: Selbstverständlich ist es lernfähig und wir lernen das auch Tag für Tag. Der Begriff, den wir dafür gerne verwenden, ist der Begriff der Resilienz. Also wir werden resilient gegenüber auch solchen Widersprüchen, die uns alltäglich begegnen. Und wir lernen, diese Resilienz auszuhalten in einem ganz normalen Sozialisationsprozess. Dass wir hier in letzter Zeit gewisse Bedrohungen feststellen, zum Beispiel auch durch soziale Medien, die zum einen die Resilienz dadurch erschweren, dass wir mit vielen Dingen gar nicht mehr konfrontiert werden, weil wir ja durch die sozialen Medien in unserem eigenen algorithmisch gesteuerten Umfeld bleiben, dann aber umso verstörter sind, wenn wir natürlich auf Dinge treffen, die wir so nicht erwarten, die wir so auch nicht möchten. Da haben wir noch keine richtig guten Lösungen dafür, wie wir das insbesondere jungen Menschen versuchen nahezubringen.
0: Also ist diese Distinktion, diese Blasen auch eine Schutzfunktion? Ich lasse mich auch gern bestätigen, bin in einem Umfeld, wo ich sage, die denken auch so wie ich, da bin ich irgendwie, da habe ich eine Gemeinschaft und schwupps, wenn mal jemand mir widerspricht und auch mal vielleicht etwas ruppiger wird und sagt, das sehe ich ganz anders, dass das Menschen immer schwerer aushalten können?
1: Ja, selbstverständlich war die Suche nach Gemeinschaft schon immer ein Merkmal des menschlichen Wesens. Wir waren immer auf der Suche nach Gemeinschaft. Nur sehr, sehr lange Zeit war diese Gemeinschaft auf unseren lokalen Lebensraum im Wesentlichen konzentriert. Da ist man vielleicht einmal im Jahr zu Tante Emma gefahren, wie man es einrichten konnte, oder man hat die alten Schulfreunde wieder gesehen bei dem alljährlich wiederkehrenden Klassentreffen.
0: Fahren Sie auf Klassentreffen?
1: Bei uns organisiert es keiner mehr, leider. Und ich selbst habe das auch leider verloren mit der Zeit. Aber das waren ja auch früher schon immer die Punkte, wo man sich dann mit Gemeinschaft auch umgeben konnte, außerhalb des eigenen Wirkungskreises. Aber die Gemeinschaft ist eben immer lange Zeit räumlich beschränkt gewesen auf den Nahbereich, den Menschen, mit denen wir Tag für Tag zu tun haben, die Menschen, die wir auch in unserer Stadt treffen können. Und diese nicht nur räumliche Verfügbarkeit, sondern auch die allzeitige Verfügbarkeit von Personen, die so denken wie ich, und wenn es eben mal nachts ist, dann habe ich halt jemanden in Amerika, bei dem ist es 15 Uhr und der kann dann mit mir sprechen. Diese allzeitige Verfügbarkeit, unabhängig auch von räumlichen Gegebenheiten, das ist sicherlich etwas Neues. Und die führt dazu, dass sich die Gemeinschaften auf der einen Seite stark verfestigen, die ursprünglichen Ideen, die Fundamentaldemokraten des Internets, wie ich sie gerne nenne, hatten in den 80er Jahren, Anfang der 90er Jahre, dass hier eine vollkommen neuartige Form der Graswurzeldemokratie aufkommt. Wir können das immer noch beobachten in einzelnen Fällen, auch bei spektakulären Ereignissen, vielleicht sogar auch gerade in Gesellschaften, die weniger demokratisch sind als unsere Gesellschaft. Aber im Großen und Ganzen hat sich auch das Internet quasi zersplittert, obwohl es räumlich eigentlich gar nicht mehr nötig wäre, so zersplittert, wie unsere Welt hier eben auch in unterschiedliche Regionen zersplittert ist.
0: Ich habe manchmal das Gefühl, dass wir in unterschiedlichen Internetzen zusammen unterwegs sind, dass die einen von dem gar nichts mitkriegen, das andere ist mir so präsent, weil es der Algorithmus mir natürlich reinspült. Ich will das ja auch sehen und es interessiert mich ja auch. Und dann gibt es Leute, die haben von der gleichen IP-Adresse geht was völlig anderes. Also wir leben dann in unterschiedlichen Welten, habe ich den Eindruck.
1: Ja, wobei für die
0: Obwohl es der Nachbar ist, meinetwegen.
1: Ja, für die Plattformbetreiber ist es aber auch ein großer Zwiespalt. Denn zum einen wissen wir das, die Algorithmen steuern Dinge, von denen man glaubt, dass sie uns interessieren, um uns dann damit quasi dran zu halten. Ja. Denn Zeit ist in dem Fall Geld, verdientes Geld. Andererseits sind wir aber auch neugierig. Wir sind ja durchaus neugierig auf Neues. Und deswegen sind auch in den Algorithmen ja auch immer Zufallselemente einprogrammiert, weil es sehr, sehr schnell unglaublich langweilig würde, immer nur dasselbe zu bekommen. Also wir haben zwar das Gefühl, wir bekämen immer dasselbe, weil wir auch eine selektive Wahrnehmung haben und die Dinge, die uns nicht so gefallen, dann sehr schnell weiterwischen oder sehr schnell ausblenden. Aber das Zufallsprinzip, das haben die Plattformbetreiber schon verstanden. Das dürfen sie nicht komplett ausschließen, weil es sonst sehr, sehr schnell ermüdend wäre für uns.
0: Reden wir mal von unserer, wir haben von der Resilienz gesprochen, auch andere Meinungen auszuhalten, dass das schlechter geworden ist. Und auf der anderen Seite ist ja auch mal länger auszuhalten, mal stiller auszuhalten. Dieses Doomscrolling, dieses Dopamin-geschwängerte Durchswipen, hoch, pop, pop, pop, pop. Ich erwische mich selbst dabei, dass ich da sitze, mir plötzlich das Bein eingeschlafen, ich habe gemerkt, oh, ich habe hier schon 20 Minuten, bin ich durch TikTok oder durch Instagram gescrollt, die Zeit vergeht und wir sind ja Dopamin gesteuerte Weiterswiper und das sinkt natürlich dann die Aufmerksamkeit. Ich merke es bei Kinofilmen, die sind ja auch ein Kinofreund, gehen gerne ins Kino. Ich gelernt habe, dass sie sich sogar den Abspann bis zum Schluss anschauen. Merken Sie es auch bei sich, dass es Ihnen schwerfällt, einen 2,5-Stunden-Film auszuhalten oder sind Sie da noch gut aufnahmefähig?
1: Also ich glaube, ich bin selbst da kein gutes Beispiel dafür, weil ich bezeichne mich immer im Positiven wie im Negativen als ein Mensch des 20. Jahrhunderts und nicht des 21. Jahrhunderts. Und ich selbst nutze auch, ich habe keinen Instagram-Account, ich habe keinen TikTok-Account, ich nutze diese Dinge persönlich, privat nicht. Ich beschäftige mich damit natürlich beruflich, das ist vollkommen klar. Aber ich betreibe das privat nicht aktiv und auch aus dem Grund, weil ich mir die Fähigkeit zu fokussieren bewahren möchte. Ja. Das ist eine.
0: Aber wissen Sie, wovon ich spreche?
1: Was ja, natürlich, das natürlich. Ich habe 3 Töchter, also selbstverständlich weiß ich, wovon Sie sprechen. Und ich glaube, es ist wichtig auch zu unterscheiden, es grassiert ja sehr oft auch der Begriff der Sucht, der dadurch hervorgerufen wird. Es ist richtig, es ist eine physiologische Reaktion, Sie haben selber den Begriff Dopamin erwähnt, ist eine physiologische Reaktion, die hier erfolgt, das ist korrekt. Aber im Gegensatz zu anderen Süchten, die als Nervengifte Dinge zerstören, also etwas in unserem Hirn zerstören, macht diese Dopaminausschüttung und diese Nutzung etwas anderes, weil sie baut uns um. Aha. Also wir gewöhnen uns schon sehr früh an diese Art, an diesen Modus, wie ich ihn nennen will, an diesen Modus der Präsentation. Und dann ist natürlich nicht erstaunlich, dass dann andere mediale Darbietungen uns sehr lang vorkommen. Ich habe ab und zu, schaue ich in Seminaren an der Uni, einen Stummfilm aus den 20er Jahren, die Nibelungen von Fritz Lang als Beispiel, 2 Teile, 2,5 Stunden und 2 Stunden. Und das ist natürlich dann schon ein hartes Brot, sich dann auch auf diese ganz andere Geschwindigkeit, die damals natürlich auch technisch bedingt war, aber auf diese ganz andere Geschwindigkeit einzulassen und dann tatsächlich zu bitten, wir lassen uns jetzt das wirklich mal auf uns wirken und wir lassen mal die Handys aus. Das ist schon sehr, sehr schwierig, da noch einen Spannungsbogen zu halten. Das stelle ich tatsächlich fest.
0: Um das nochmal zu verstehen, Sie muten Ihren armen Studenten zu, ein 2,5 Stunden Brett, ein Stummfilm, wo dann nur Klaviermusik läuft oder was?
1: Nein, das haben Sie falsch verstanden. Es sind 4,5 Stunden, weil es sind ja 2 Teile. Wir machen da schon eine Pause dazwischen und der eine Teil ist ohne Musik.
0: Wir reden jetzt von Stille. Also die Sache, wo praktisch nichts ist.
1: Ja, das,
0: und die dürfen ihre Handys nicht mit reinnehmen oder sie bitten sie oder wie?
1: Ich bitte natürlich, das ist
0: sie
1: klar.
0: Sie bitten ganz freundlich, ja, das haut dann nicht hin, die rennen doch alle raus. Nach einer Stunde sind die alle weg.
1: Sie sind vielleicht geistig weg, aber rausrennen, sich das zu trauen, ist natürlich was anderes. Aber als ich das letzte Mal gemacht habe und das letzte Mal war das vor Corona, ich denke immer vor und nach Corona, also war das vor Corona gewesen, sind auch die ersten eingeschlafen und dann daraufhin habe ich beschlossen, dass ich diese Sitzung nicht mehr um 20 Uhr beginne, weil das dann doch zu spät ist.
0: Patrick Rössler, Sie machen ja Sachen, das ist ja Hardcore-Test. Aber okay, ich merke es ja selbst bei mir auch, wenn ich hier serienaffin bin, eine Serie geht irgendwie 50 Minuten, manchmal auch kürzer und so weiter. Und dann habe ich einen ganz anderen Spannungsbogen. Und ich hatte letztens im Kino so meinen Moment. Das war ein guter Film, aber ich hatte so nach 2 Stunden einen Moment, wo ich müsste jetzt eigentlich mal, Also es hat sich auch, wie Sie sagen, hat sich bei mir schon umgebaut, physiologisch, mental. Ich weiß nicht, was da in mir passiert. Aber ich hatte Probleme, mich dem auszusetzen. Also da ist mit mir im Grunde schon irgendwas im Hirn passiert.
1: Ja, klar, natürlich. Das geht eigentlich spurlos an einem vorüber. Und die Kinobetreiber haben sich zum Teil ja darauf eingestellt, auch die Verleiher. Längere Filme wie Avatar zum Beispiel werden dann auch mit einer Pause von vornherein eingeplant, abgesehen davon, dass es auch kommerzielle Gründe hat, wie die Trinkpausen jetzt bei der Weltmeisterschaft. Verdient natürlich das Kino dann auch nochmal ein bisschen an dem Eis, was dann in der Pause gekauft wird. Aber auch das ist eine Reaktion auf diese veränderten Aufmerksamkeitsspannen. Und es bei den berühmten Testvorführungen, die wir ja kennen, gerade für Hollywood-Filme, ist auch die Länge natürlich zunehmend ein Problem. Und abgesehen davon, dass es die wenigen begnadeten Regisseure gibt, denen man natürlich niemals in die Länge ihres Films reinreden würde, ist die Konfektionsware, wie ich sie nennen würde, die Konfektionsware natürlich schon darauf ausgerichtet, auf 90 Minuten, das ist dann auch so eine Serien-Doppelfolge, an die wir uns gewöhnt haben. Und dann sollte man schon irgendwie merken, dass dramaturgisch diese Sache sich jetzt zu einem Endpunkt hin bewegt. Nochmal, ich rede jetzt nicht über das Autorenkino, sondern ich rede über das, wie wir es nennen, Popcorn-Kino.
0: Popcorn-Kino. Geben Sie sich das? Gehen Sie ins Popcorn-Kino?
1: Ja, klar, das tue ich das, weil ich gehe ja auch nicht immer alleine ins Kino, sondern gehe gerne mit anderen Menschen ins Kino.
0: Das haben Sie gern, okay.
1: Ja, und ich persönlich freue mich auch über Erfahrungen, die jetzt jenseits dessen liegen, was mich jetzt primär interessieren würde, denn ich habe eine Vorlesung zum Thema grundlegender medialen Populärkultur. Grundlagen der medialen per Populärkultur, wo mich natürlich solche populärkulturellen Phänomene auch interessieren, das ist vollkommen klar. Und mit dem Aushalten, es ist auch immer die Frage, wie man das einordnet und framet. Ich habe mit einem lieben Kollegen von der Universität in Weimar im letzten Semester ein Seminar gemacht, das hieß Verstörende Filme. Und bei einem Film bestand die Verstörung dadurch, dass er einfach unglaublich lang war und unglaublich schwer voranschritt. Bei einem anderen Film, Bilder, die man heute nicht mehr kennt, Marco Ferreri, Das große Fressen aus den 80er Jahren, also Altmänner, die sich zurückziehen und zu Tode essen. Solche Dinge auch jungen Leuten zuzumuten, und die Ergebnisse dieses Seminars waren für uns sehr, sehr ermutigend, denn unisono haben sie alle gesagt, sie haben sich schlimmer vorgestellt. Aber wir haben auch nicht die großen Splatter-Movies gezogen, die wir jetzt aus den Zeit nach 2000 kennen, sondern wir sind da doch eher bei den Klassikern verblieben. Und diese Erfahrung mitzunehmen, das hat für die jungen Menschen sicherlich auch was bedeutet. Das heißt nicht, dass sie jetzt ihre Sehgewohnheiten umstellen. Das sollen sie ja auch gar nicht. Aber einfach die Breite der Erfahrungen zuzulassen, das ist, glaube ich, ein wichtiger Punkt.
0: Mhm. Da kann ja auch mal helfen, ins Theater zu gehen, ins Sinfoniekonzert, sich mal auf was einzulassen. Mhm. Und das mal Theater, ein klassisches Konzert, wo du weißt, entsteht das jetzt in dem Moment. Mhm. Ich kann es nicht zurückspulen, ich kann nicht anhalten, ich kann es mir auch nicht nochmal anschauen, weil jede Inszenierung Inszenierung, jedes Konzert ist einmalig. Wird's da auch, da hoffe ich, dass es so eine in Richtung Analogpunk geht, dass man noch mehr schätzt diese nicht wiederholbaren Ereignisse, die so wirklich in dem Moment passieren und man ist dabei, man ist mit 200 Leuten, mit 60 Leuten, man hat das, auch selbst wenn man es mit dem Handy abfilmt, das ist ja nicht das Gleiche, oder?
1: Richtig. Gut, kann ich Ihnen die Frage wahrscheinlich in 6 Monaten beantworten, weil ich mache eine regelmäßige Lehrveranstaltung zusammen mit hier der Oper Erfurt, mit dem Musiktheater. Denn was viele Studierende auch gar nicht so auf dem Schirm haben, sie können ja die regulären Aufführungen des Programms hier im Musiktheater Erfurt, wenn es keine Gastspiele sind, die Eigenproduktionen, kostenlos besuchen. Sie müssen sich vorher eine Karte besorgen. Das ist klar, aber das ist Teil des Semesterbeitrags.
0: Moment, ich kann als Studierender, wenn ich eingetragen bin in der Universität Erfurt, kann ich kostenlos ins Theater gehen?
1: Ja, und nicht nur an der Uni Erfurt, auch an der Fachhochschule Erfurt. Ich habe nur die kleine Mühe, dass ich mir eben mit meinem Studentenausweis die Karte vorher besorge.
0: Ist ein Ding.
1: Aber dann kann ich das besuchen. Und deswegen biete ich eine Lehrveranstaltung an. Da gehen wir dann 3-mal pro Semester in eine Aufführung hier im Theater, möglichst unterschiedlich, meistens was Klassisches, ein Musical und dann auch was aus der Studiobühne, wo immer der sehr modernen Produktionen
0: Studio
1: sind.
0: Studiobox, toll, oder?
1: Die Studiobox. Und dann haben wir immer eine Sitzung zur Vorbereitung, eine Sitzung zur Nachbereitung. Weshalb erwähne ich dies? Im nächsten Semester spielt das Theater hier in Erfurt Wagner. Und da haben wir dann die 4,5 Stunden. Und da bin ich dann gespannt, weil wir werden dies dann zumuten den Studierenden. Und dann kann ich Ihre Frage besser beantworten. Aber wir haben so schon natürlich auch längere Aufführungen gehabt. Und wir stellen fest, dass die Teilnehmer und Teilnehmerinnen und Teilnehmer des Seminars meistens so in 2 Gruppen gespalten sind. Es sind die einen, die sind Musikfreaks, die freuen sich darauf. Und für die ist es auch ein Höhepunkt ihres Studiums, dass sie das also dann mal so begleitet bekommen. Und wir haben aber die anderen, die wirklich sagen, ich habe sowas eigentlich noch nie mitbekommen. Ich nutze die Uni, um das jetzt mal kennenzulernen, so wie sie vielleicht einen Chinesischkurs machen, um mal Chinesisch als Sprache zu lernen, um eine Sportart zu lernen, die sie noch nie gelernt haben. Sie schauen sich das mal an, sie lassen sich darauf ein. Aber in dem Moment, wo sie dann bei uns im Seminarraum sitzen, ist das meiste eigentlich schon geschafft. Dieser erste Schritt überhaupt zu sagen, ich lasse mich darauf ein. Und dann haben wir eigentlich in den Feedbackrunden nie die Aussage, es hat mich jetzt überhaupt nicht irgendwie berührt. Das Fazit kann sein, es ist nichts für mich, aber das ist vollkommen in Ordnung, weil man hat es kennengelernt. Und ich glaube, so eine größere Offenheit und so eine Breite, das ist was, was uns gut zu Gesicht steht. Denn unsere Kultur, die ist vielfältig und sie ist offen. Das ist eine der großen Errungenschaften unserer Kultur. Und uns darauf einzulassen, auch medial einzulassen, das halte ich für wichtig. Gefragt hatten sie aber eigentlich ja, nach dem sich darauf einlassen, auf das Präsenzerlebnis. Auch da sind unsere Erfahrungen gespalten. Es gibt Personen, die spüren so etwas, wie wir nennen das Relief, also eine Erleichterung, wenn man ihnen jetzt einen Anlass gibt, wirklich mal das Handy auszuschalten. Also sie müssen es nicht selbst entscheiden, sondern wir sagen, jetzt wird das Handy ausgemacht und dann können sie es mit gutem Gewissen tun, weil wenn sie jetzt etwas verpassen, haben sie ja für sich selbst eine Rechtfertigung. Naja, ich musste das ja ausschalten. Und das haben uns auch schon einige berichtet, dass sie das als wohltuend empfinden. Aber es gibt natürlich genauso die anderen, die sofort dann in der Theaterpause das Erste, was sie machen, ist das Handy wieder einzuschalten und zu gucken, was zwischenzeitlich passiert ist. Aber so ist die Welt derzeit es ist in einem ganz anderen Takt verläuft sie und es steht uns da auch nicht zu, das irgendwie dann zu unterbinden.
0: Ja, es gibt ja so richtig die Angst, was zu verpassen. Ne? Gibt ja genau. Den Begriff dafür, Angst, da nicht dabei gewesen sein, was zu verpassen. Das ist ja real. Man kann das ja nicht wegwischen und sagen, hör, reiß dich doch mal zusammen. Also Ängste, Irrationale, die sind halt da. Muss man auch ernst nehmen und damit umgehen?
1: Die sind überhaupt nicht irrational, weil sie es so gesagt haben, die sind vollkommen rational, diese Ängste. In der Welt, in der diese jungen Menschen leben, ist es eine vollkommen rationale Angst. Aha. Denn etwas zu verpassen wird ja auch sanktioniert in diesen Welten. Das heißt, irrational ist das überhaupt nicht. Ob wir das gut oder schlecht finden, das steht auf einem ganz anderen Blatt. Ich persönlich halte diese schnelle Taktung für nichts zuträglich. Wir haben vorhin über Resilienz gesprochen. Ich glaube, es macht die Menschen verwundbarer, insbesondere die jungen Menschen, aber rational aus deren Sicht ist es vollkommen. Und über diese FOMO, also Fear of Missing Out, Vor ungefähr 10 Jahren wurde darüber noch so ein bisschen gelächelt als ein Konstrukt der Wissenschaftler, was sie sich jetzt wieder ausgedacht haben. Inzwischen in neueren Studien ist dies wohl das Hauptmotiv für junge Menschen, das sie angeben, weshalb sie sehr exzessiv Social Media nutzen. Und aber auch gleichzeitig einer der Hauptpunkte, die sie als Belastung empfinden. Also beides. Und den jungen Menschen ist es total bewusst. Das ist also nicht etwas, was sich so unterhalb der Bewusstseinsschwelle abspiegelt. Ihnen ist es bewusst und auch die Belastungen. Wir bieten ihnen nur keine richtig gute Möglichkeit, momentan damit umzugehen.
0: Die sind ja nämlich nicht blöd. Die sind ja oftmals hochreflektiert. Wenn ich mich mit jüngeren Leuten unterhalte, denke ich, oh, habe ich in dem Alter schon so komplex gedacht? War ich schon so reflektiert? Nützt nur nichts, weil dann die Impulskontrolle, die Affektkontrolle, so schwach ausgebildet ist oder was ist das, was diese Kluft zwischen der Erkenntnis, dem Wissen und dem tatsächlichen, wie ich mich dann bewege, ist das mangelnde Impulskontrolle? Was ist das?
1: Ich glaube nicht, dass die Impulskontrolle grundsätzlich versagt. Darum geht es nicht. Aber ich glaube, dass wir diese Mikroimpulse, da jetzt auch viel mehr Möglichkeiten haben, die anders zu steuern. Weil ein Mikroimpuls ist ein Like. Daumen hoch oder sowas. Das ist ja in der jüngeren Generation geht es fast unbewusst, da drauf zu drücken und weiter zu scrollen. Nee. Und diese Mikroimpulse, die verankern sich so stark auch in unserem Bewusstsein, dass die dafür sorgen, dass wenn dieser Flow an Mikroimpulsen, wenn der unterbleibt, dass das natürlich dann auch schwierig ist. Und wie Sie vorhin gesagt haben, es hängt natürlich auch mit diesem Dopamin zusammen, weil jeder Mikroimpuls sorgt natürlich dafür.
0: Zischtrott. Reden Sie darüber mit Ihren Töchtern oder sagen Sie, das ist jetzt nicht mein Job? Oder also Sie mussten ja auch damit umgehen, wann das erste Smartphone, Online-Zeiten, ich weiß nicht, in welchem Alter die jetzt sind. Also ist das ein Thema für Sie als Vater gewesen, was Sie vor Herausforderungen gestellt hat?
1: Selbstverständlich war das ein Thema und die Herausforderung ist groß. Ich habe großen Respekt vor allen Eltern, die Kinder großziehen, egal welche Lösungen die jeweiligen Familien für sich finden. Es gibt einen Punkt, der oft genannt wird, den kann ich aus meiner persönlichen Erfahrung N=2, meine Frau und mich, bestätigen. Vorbild handeln ist natürlich eine Sache, die nicht kurzfristig, die aber mittelfristig und langfristig etwas beeinflusst. Aber es kann natürlich auch nichts alles steuern, weil es gibt noch eine ganze Reihe von anderen Einflüssen. Und ich habe im Laufe der Zeit gelernt, hier deutlich weniger dogmatisch zu sein. Und ich respektiere auch vollkommen familiäre Situationen, in denen es für das Überleben der Familie unglaublich wichtig ist, dass man sich für eine Stunde Ruhe verschafft und den Fernseher anschaltet. Oder ich sehe diese Notwendigkeiten, sehe ich vollkommen ein. Aber auch da, glaube ich, muss man versuchen, zu einem gewissen Maß zu finden. Denn letztendlich ist, glaube ich, schon das Elternhaus, zumindest in einer relativ frühen Phase, immer noch die entscheidende Sozialisationsinstanz. Und wenn wir es das schaffen würden, gerne manchmal, aber vielleicht nicht immer den einfachsten Weg zu gehen und irgendwann auch mal, auch wenn die Diskussionen dann hart sind, bestimmte Dinge zu untersagen, ich glaube, das sollten wir uns schon zumuten. Das ist eine Zumutung im Moment, aber es kann sein, dass sich das später vielleicht auszahlt.
0: Welche Rituale oder können Rituale helfen? Also es gibt ja Familien, die nicht mal mehr einen gemeinsamen Esstisch haben. Also den gemeinsamen Esstisch zu sagen, es gibt Mittag, Abend, es gibt Tageszeiten, wo wir gemeinsam als Familie da sitzen und da ist eben das Smartphone nicht so heimlich unter dem Tisch, wo rumgescrollt wird, sondern Smartphone weg und wir essen mal gemeinsam. Und wenn es nur eine Viertelstunde, 20 Minuten sind, sind solche Rituale wichtig, um das auch dazu helfen? Sie haben beschrieben, dass manche Studierende das sogar wollen. Die wollen jetzt sagen, bitte nehmt mir es weg, schafft einen Ort, wo ich das nicht darf.
1: Wir sind da ja altersmäßig ein bisschen früher und da sind Rituale extrem wichtig, weil wir wissen ja, auch aus Pädagogik und Psychologie, dass Kinder einen geregelten Ablauf benötigen. Dass es sehr wichtig ist, auch um die Entwicklungsaufgaben zu bewältigen. Und diese festen Anker, Sie haben es Rituale genannt, sind auch deswegen hilfreich, weil wenn Sie es geschafft haben, die zu etablieren, sehr früh zu etablieren, entfällt dieser ständige Begründungsbedarf. Sie kennen doch sicherlich auch die ewigen Diskussionen, warum darf ich und warum darf ich nicht. In dem Moment, wo es einem gelingt, das als ein geschätztes Ritual zu etablieren, dann hat man schon mal diese Last, diese Begründungslast ist schon mal weg und damit ist schon mal ein wichtiger Punkt aus der Welt. Man darf die Rituale natürlich nicht übertreiben, denn natürlich ein komplett festgelegter Tagesablauf, der nur noch aus Ritualen besteht, der ist dann sehr schnell einengend und der wird auch nicht mehr akzeptiert. Man kann es ja beobachten, meistens nicht bei sich selbst, sondern es sind ja immer die anderen, natürlich, die Helikoptereltern sind, das wissen wir ja, aber tatsächlich auch so eine Überreglementierung, die schafft dann Reaktanz und wie bei sehr vielem in unserem gesellschaftlichen Zusammenleben ist der balancierte Mittelweg sehr schwierig zu erreichen, aber wenn wir zumindest Leitplanken finden, sodass wir uns immer innerhalb dieser Balance bewegen, dann haben wir, glaube ich, schon sehr viel geschafft.
0: Das Wort hätten Sie nicht sagen dürfen, Reaktanz. Da haben Sie mich jetzt auf den Fuß erwischt, der mich sehr nicht triggert, aber der, wo ich sage, was ist das? In Reaktanz ist ja, was ich gesellschaftlich erlebe, trotz Reaktion, sagen, ne, den zeige ich jetzt mal, jetzt gerade nicht. Auch fast selbstzerstörerisch ist ja Reaktanz eine Trotzreaktion bei Erwachsenen. Also da sind ja die Kinder noch, das ist ja normal, dass die mal trotzen, ne? Aber wenn Erwachsene, wo das Hirn offenbar ausgebildet sein sollte, trotzdem diese Trotzreaktion haben, diese Reaktanz, denke ich, was ist da jetzt los? Kriegen wir das noch eingefangen? Und da kommen wir jetzt zur Glaubwürdigkeit der Medien. Die steht ja gefühlt dauerhaft zur Debatte. Woher rührt aus Ihrer Sicht dieser tiefe Vertrauensverlust in der Bevölkerung? Und geht es um Zwang zur Klickökonomie? Es geht um die Art und Weise, wie wir mit Medien umgehen, aber ich merke in der Ablehnung zum Beispiel des öffentlich-rechtlichen Rundfunks von Journalisten, da sind ja die Angriffe das eine, aber diese Ablehnung des Journalismus, ist das auch eine Form von Reaktanz? Nee, den glaube ich nicht mehr, den vertraue ich nicht mehr.
1: Selbstverständlich. Und diese Form der Reaktanz ist, wenn wir es wieder erstmal als Phänomen betrachten, nicht erstaunlich. Wir haben ein...
0: Nicht erstaunlich.
1: Nicht erstaunlich, nein, überhaupt nicht. Sondern es ist eine Coping-Strategie, also eine Bewältigungsstrategie, die wir uns zulegen, wenn wir von Situationen überfordert sind. Und es ist für uns sehr wichtig in unserem kognitiven Apparat, dass wir immer Dinge zurückführen können auf eine bestimmte Ursache. Manchmal sind die Ursache wir selbst, dann ist es sehr schmerzhaft. Ja. Aber es ist für uns sehr schwer auszuhalten, wenn wir keine Vorstellung entwickeln können über Ursache und Wirkung. Das ist unglaublich schwierig, das auszuhalten. Und die Ursachenzuschreibungen auf Medien sind halt sehr bequeme Ursachenzuschreibungen in dem Fall, weil das funktioniert dann sehr einfach. Und wir haben letztens einen, ich nenne es mal in Anführungszeichen, Skandal, weil ich halt überhaupt nicht für skandalös gehabt, weil die in einer ZDF-Sendung war es, glaube ich, gewesen, KI verwendet wurde und die Ergebnisse waren dann auch sehr irreführend natürlich und da brauchen wir gar nicht drüber reden, das ist ein Fehler. Und er sollte überhaupt nicht passieren. Das brauchen wir nicht darüber reden. Andererseits hat in dem Zeitraum, in dem das diskutiert wurde, und ich schätze jetzt einfach mal nur so, das ZDF 2796 wunderbare Beiträge produziert, die auf hoher Qualität waren und die toll waren. Was will ich damit sagen? Die Fehlerkultur ist nicht sehr ausgeprägt zurzeit. Und es betrifft nicht nur die Medien, das betrifft auch Politiker. Es gab mal dieses berühmte Wort von Herrn Spahn, ohne dass ich jetzt ein besonderer Fan von ihm wäre, aber dass wir uns viel verzeihen müssen. Wir haben es auch irgendwie, die Toleranz und das Verzeihen haben wir verlernt. Denn wenn man betrachtet, was die Medien und nicht nur die öffentlich-rechtlichen Medien, was überhaupt das Mediensystem für eine Leistung erbringt, dass da auch Fehler passieren können, das liegt, glaube ich, in der Natur der Dinge. Dann aber aus diesen Fehlerketten zu produzieren und mit Verschwörungsmythen dann die da noch zu unterfüttern und daraus dann eine Lügenpresse zu konstruieren und die generelle Glaubwürdigkeit, damit sind wir nämlich wieder beim Beginn Ihrer Frage gewesen, diese Glaubwürdigkeit zu dekonstruieren, das wird, glaube ich, fatal für unsere Gesellschaft, weil wir brauchen Instanzen, denen wir glauben können, denen wir vertrauen können. Und diese Instanzen, wir haben hier im politischen System ein gewisses Defizit, das auch von extremen Parteien herbeigeredet wird, bewusst herbeigeredet wird und dann später im nächsten Schritt natürlich ausgenutzt wird. Und wir haben auch zugelassen, dass wir dies, dass sich dies auf die Medien ausdehnt. Erstaunlicherweise zeigen die Umfragen allerdings, dass das Medienvertrauen noch nie so hoch war im Schnitt wie zurzeit.
0: Interessant.
1: Das Problem ist, dass sich auch hier eine gewisse Polarisierung zeigt. Das heißt, die Mittelkategorien, ja, so la la, diese werden weniger. Es gibt sehr viele Menschen, die den Medien sehr stark vertrauen, weil sie dies erkannt haben, dass einfach sowas wie Social Media alles Mögliche ist. Und es kann auch alles für einen sehr, sehr schön sein, aber eben nicht vertrauenswürdig. Und es gibt eben demgegenüber die anderen, die wirklich die großen Skeptiker sind. Und diese Lage ist auch nicht wirklich größer geworden, aber es ist stabiler geworden und die Dinge ablehnen und so ergibt sich halt im Mittelwert gar kein gesunkenes Vertrauen, aber doch eine deutlichere Polarisierung.
0: Trotzdem nochmal zu dem Effekt, den Sie beschrieben haben, der diesen Schmerz auslöst. Also es ist ein Veränderungszwang, klingt jetzt schon mal blöd, aber die Erkenntnis, wir müssen Gesellschaft ändern, einfach nur, weil wir überleben wollen. Also ja, Umweltkatastrophe ist ja das beste Beispiel. Wir müssen uns verändern.
1: Wenn er sich nicht verändert hätte, hätte der Neandertaler auch nicht überlebt.
0: So, das heißt, die Veränderung ist notwendig. So. Und die Angst vor der Veränderung, haben Sie ja gesagt, führt zu physischem Schmerz. Und da ist es natürlich einfacher, die Medien abzulehnen. Die Wissenschaft wird ja diskreditiert. Mhm. Also klassische Sachen in Frage gestellt. Wissenschaft, die nach Regeln funktioniert, wird diskreditiert. Es werden Journalisten, der Journalismus diskreditiert. Das ist doch eigentlich ein furchtbarer Effekt, oder?
1: Ja, und leider haben wir es in der Wissenschaft, mit Verlaub, wenn ich das sagen darf, noch schwerer als Sie. Ich weiß, Sie haben es schon schwerer als Medienmenschen. Denn weshalb sage ich, wir haben es schwer? In unserem System ist der Zweifel konstitutiv. Das heißt, Wissenschaft beruht auf Zweifel und auf dem permanenten Infragestellen dessen, was wir wissen, weil nur so kommen wir zu neuer Erkenntnis. Mhm. Ansonsten wäre die Erkenntnis, dass die Erde flach ist, wenn wir die nie mehr bezweifelt hätten, dann würden wir jetzt irgendwie in Urlaub fahren und hinten runterfallen. Das wollen wir ja alle nicht haben. Diese Erkenntnis, dass der Zweifel inhärent ist in unserem System, macht uns natürlich angreifbar, denn es wird immer widerstreitende Meinungen geben und das Entscheidende ist natürlich diese Gewichtung der Meinungen. Sie kennen es im Mediensystem unter False Balance, unter dem Begriff, ein ganz bedrohliches Phänomen. Wir kennen dies in der Wissenschaft, jetzt nicht meine eigene Wissenschaft, ich nehme mal alles, was mit Klima zu tun hat, dass es natürlich immer die drei Studien gibt, die das eine sagen, aber es gibt die 3000 Studien, auf die sich dann eben auch eine gewisse Verlässlichkeit aufbauen lässt. Und es gibt immer Personen, die mit den drei Studien argumentieren und sagen, das war doch die Universität XY oder irgendein Professor oder irgendein Doktor, der etwas gesagt hat. Es ist schwierig, Menschen, die sich nach Verlässlichkeit sehnen und die von der Wissenschaft verlässliche Urteile erwarten, diesen Menschen klarzumachen, dass wir mit dem Zweifel leben und der Zweifel produktiv ist und wir eben andere Mechanismen haben, um die Mehrheitsmeinung und einen Konsens herzustellen.
0: Das heißt, das ist jetzt mal, also ich bin noch nicht ganz überzeugt, dass sie es schwerer haben. Wer kann besser jetzt jammern und so. Aber es ist ja eine Erkenntnis, eine wichtige Erkenntnis. Der Angriff, verunsichert der die Wissenschaftsgilde oder sagen die, ist doch schon immer so gewesen. Die Angriffe auf uns und die Zweifel waren schon immer da. Wir machen weiter. Wir positionieren uns. Also die Tagung am 3. Juli im Zughafen, die ja die Universität mitorganisiert hat, ist das beste Beispiel, dass da mit einem großen Selbstbewusstsein Wissenschaftlerinnen und Wissenschaftler aufgetreten sind und sagen, wir diskutieren, wir reden, wir lassen uns nicht einschüchtern, wir tun es einfach. Wir zeigen Gesicht, weil wir, das ist ja nicht nur die Soziologie, sondern das sind ja in vielen Wissenschaftsbereichen, sagen, ja, wir gehen in die Öffentlichkeit. Wir verziehen uns nicht in unseren Elfenbeinturm auf den Campus.
1: Sicherlich haben Sie aber am Anfang leider einen wichtigen Unterschied unterschlagen. Wir sind es natürlich gewohnt, dass wir von unseren Fachkollegen kritisiert werden. Das ist permanent, weil wir stellen unser Ergebnis zur Diskussion in einem wissenschaftlichen Forum. Dort wird dann debattiert und da müssen wir natürlich auch Irrtümer zugeben, wenn wir da eine Theorie dann sich eben dann doch widerlegt wird.
0: Das ist ganz normal.
1: Das ist für uns ganz normal in diesem Diskurs. Wenn Sie aber jetzt die Diskursarena verändern, nämlich die Öffentlichkeit, dann wird in der Öffentlichkeit natürlich nach anderen Regeln gespielt. Und wir sind nicht naiv, wir wissen dies natürlich, dass dort nach anderen Regeln gespielt wird. Aber diese Regeln sind nun mal nicht die Regeln, für die wir ausgebildet sind. Das müssen wir fairerweise sagen. Und wir tun uns dann oftmals sehr schwer mit unserem Beharren auf gewissen Dingen dann auch in der Öffentlichkeit durchzukommen, die gerne eben Gewissheiten hätte. Und immer dann, wenn wir diese Gewissheiten nicht letztendlich liefern können, dann ist es schwierig. Und ich habe immer noch die Bilder vor Augen, die in der Zeit, als es um Corona ging und wir alle nicht wussten, wie es weitergeht. Und wie es dann sehr schwierig war, diese Unsicherheit, die auch mit Wissenschaft behaftet ist, tatsächlich zu kommunizieren. Und vor allen Dingen dann jetzt im Nachhinein für Dinge in Situationen, wo es keiner besser wissen konnte. Hinterher weiß man es immer besser. Ja. Und es ist wohlfeil, hinterher, wenn man weiß, wie es ausgeht, zu kritisieren. Mit demselben Argument kann ich jedem Menschen, den ich in der Straßenbahn treffe, vorwerfen, ah, du bist doch blöd. Die Lottozahlen von letzten Samstag waren 6, 11, 13, 25. Wieso hast du die nicht getippt?
0: Hat das auch was mit dem Patriarchat zu tun, mit patriarchalen Strukturen, mit dem Paternalismus, dass wir eigentlich den Vati, möglichst noch im weißen Kittel, der uns sagt, wie die Welt ist, der uns das erklärt, der sagt, so ist das. Der Papa, der Vati erklärt die Welt. Hat das damit auch was zu tun, dass wir diese Autoritäten insgeheim in uns drin brauchen, jemand, der uns so ein bisschen was sagt, wie es ist, bin ich gesund, bin ich krank, ist es gut, ist es schlecht, der uns übers Köpfchen streichelt und sagt, ja, hast du gut gemacht.
1: Wir brauchen dies, aber ich halte es für wichtig, hier die beiden Aspekte erstmal zu trennen. Also muss nicht ein Vati sein, es kann auch eine Mutti sein. Also Gender-Aspekt, es spielt da auch rein. Aber wir haben jetzt auch bei der Fußball-Weltmeisterschaft Männerspiele, sie wurden von Frauen gepfiffen, die hatten auch Autorität auf dem Platz. Also so diese Ansicht, dass Autorität jetzt geschlechtsspezifisch nur Männer ausüben können, die ist, glaube ich, grundfalsch. Es gibt natürlich Gender-Aspekte auch in der ganzen Diskussion in der Wissenschaft. Das ist selbstverständlich. Aber also die grundsätzliche Vorstellung ist, das haben Sie richtig gesehen, ein Wissenschaftler ist ein Mensch, sage ich jetzt mal, in einem Laborkittel, der einem dann erklärt, und das Labor steht eben dafür, für kontrollierte Bedingungen und für gesicherte Erkenntnisse. Blöderweise ist bei allem, was mit Geistes- und Sozialwissenschaften zu tun hat, wir bewegen uns, die Welt ist halt nun mal kein Labor. Und selbst wenn wir sie temporär für eine Stunde in ein Labor sperren und dann mit den Leuten Experimente machen, hinterher sind sie halt eben doch wieder draußen und die Situation im Labor ist doch eine ganz andere. Und deswegen können wir diese Voraussagen eben auch nicht mit der Gewissheit treffen, die die Gesellschaft möglicherweise von uns wünscht. Und da, für diese Rolle, da sind vielleicht dann wirklich andere besser geeignet. Wir verstehen uns nicht als die Beruhiger der Welt, sondern wir verstehen uns als die Mahner und als diejenigen, die die Menschheit auch voranbringen.
0: Aha, Mahner, aufrütteln, Zweifel säen. Also das heißt, Zweifel sind wichtig, weil ich dann Dinge, vorherige Erkenntnisse in Frage stelle. Das ist so eine, könnte man sagen, so eine Grundkulturtechnik, die wir brauchen als Menschen?
1: Unbedingt. Wir stehen auf den Schultern von Riesen. Das ist ja immer das Grundprinzip von Wissenschaft. Also sehr selten erfinden wir das Rad neu, sondern wir bauen ja auf bestehenden Erkenntnissen. Aber wir erkennen auch, wenn der Riese sich geirrt hat. Und das ist, glaube ich, der große Punkt, weil nur dadurch wird eben auch Veränderung möglich und nur dadurch kann man auch in der Evolution Dinge, neue Aufgaben bewältigen, neue Herausforderungen bewältigen.
0: Verraten Sie uns bitte eine Strategie, wie man das schafft, zu sagen, ich habe mich geirrt, hier habe ich falsch gelegen, das weiß ich, was ich, also damals habe ich das so und so gesehen, aber jetzt, also die Stärke zu haben, die Kraft zu haben, ich habe mich getäuscht, zu sagen, es tut mir leid, oder hier, ich probiert das jetzt mal aus, oder das ist vielleicht ein Weg. Wie gibt es da Strategien?
1: Es gibt diese Strategien, aber diese Strategien setzen voraus, dass sowas wie eine Fehlerkultur in der Gesellschaft akzeptiert wird. Aha. Wir hatten vor den letzten Landtagswahlen, habe ich gemeinsam mit Kollegen und auch mit bekannten Moderatoren aus Berlin, eine Fuck-Up-Night organisiert an der Universität Erfurt, an der Spitzenpolitiker teilgenommen haben, inklusive damals dem Ministerpräsidenten Bodo Ramelow und die anderen, auch die anderen Fraktionsvorsitzenden der Parteien, die dann in einem geschützten Raum über ihr Scheitern erzählt haben. Und sicherlich war natürlich auch an diesem Abend das Scheitern, über das berichtet wurde, strategisch gewählt. Wie wir das ja kennen aus dem Bewerbungsgespräch, die großen Schwächen, das sind dann verkappte Stärken. Aber dennoch, es ist mal so ein erster Schritt zu sagen, okay, wir bekennen uns dazu. Wieso erwähne ich dieses Beispiel? Wir hatten vorher vereinbart und wir hatten es auch dem Publikum drum gebeten, dass das, was in diesem Raum gesagt wird, wir einfach den Raum geben für so eine Fehlerkultur und es dann im Raum bleibt. Und natürlich schon während der Veranstaltung wurden aus dem Raum die ersten Dinge, die Politiker X, Politikerin Y gesagt hat, dann auf sozialen Medien, aber auch, und jetzt schaue ich Sie an, in den klassischen Massenmedien, gut, jetzt sind Sie nicht sehr klassisch bei Radio Frei, aber wurde auch dort dann präsentiert. Das heißt, wenn wir eine Kultur haben, in der wir uns auf solche Fehler stürzen, aus strategischen Überlegungen, weil wir der politische Gegner sind, oder einfach auch aus Neugier, aus Sensationalismus, dann brauchen wir uns doch nicht wundern, wenn wir uns damit schwer tun, Fehler zuzugeben, wenn die Sanktionierung tatsächlich so auf dem Fuß folgt. Und in dieser Social-Media-Demokratie, in der wir uns bewegen, da können Sie doch damit rechnen, dass die Sanktionierung sofort aus dem Fuß, auf dem Fuß folgt. Und wie resilient Sie dann sind gegen die Kommentare, die sich dann häufen, ob sie jetzt von realen Menschen kommen oder von irgendwelchen Bots, das lasse ich jetzt mal dahingestellt. Das ist extrem schwierig. Wir versuchen dem jetzt, und wie gesagt, ich glaube, dass da die Grundlagen sehr früh gelegt werden, dem jetzt ein bisschen auf die Sprünge zu helfen, dadurch, dass wir in Thüringen hier, wie ich finde, die Politik vorbildlich vorangeht und ein Schulfach Medienkunde einführt. In den Klassen 5 bis 8, ein verpflichtendes Schulfach. Bisher war Medienkunde immer so eine Querschnittsaufgabe gewesen, die dann die Einzellehrer mehr oder weniger in Englisch, Deutsch, Biologie, Mathematik nachgekommen sind, wo es eben nahe lag. Aber jetzt gibt es ein reguläres Schulfach, in dem auch Medienkompetenz gelehrt wird. Und ich möchte bitte nicht falsch verstehen. Ich glaube nicht, dass die Schule allein verantwortlich ist dafür, den jungen Menschen Medienkompetenz beizubringen. Wir hatten vorhin über die Familien gesprochen. Die sind da genauso in der Pflicht wie der Versuch, und da ist es sicherlich am schwierigsten, in einer Art Freundeskreis, im Freundeskreis darauf zu achten, bei uns wird keiner gemobbt und wir machen so etwas nicht, aber die Schule kann zumindest einen Beitrag dazu leisten und wir werden an der Uni Erfurt dann auch hoffentlich ab dem nächsten Jahr dann auch die ersten Lehrer ausbilden, die dann speziell auch für Medienkunde vorbereitet sind und die sich entweder aus privatem Interesse oder über zusätzliche Qualifikationen erwerben müssen, sondern die dies ganz regulär in ihrem Lehramtsstudium als eines der Fächer auch studieren können und wir hoffen, dass durch diese Professionalisierung

0: arbeiten, da muss es schon losgehen, dass die Kinder Selbstermächtigung spüren und spüren, aha, so entstehen Wahrheiten, so entstehen Medienprodukte, da es gibt eine journalistische Grundlage und so weiter. Also die kleine Arbeit hier, die man gar nicht so mitbekommt, die ist wichtig.
1: Die ist extrem wichtig, denn sie ist natürlich dann keine kleine Arbeit mehr, wenn viele sie machen und wenn sie permanent machen. Ja. Und ich glaube, das müssen wir lernen, denn Medienpädagogik funktioniert nicht mit dem erhobenen Zeigefinger und sie funktioniert auch nicht als one too many, sondern sie funktioniert tatsächlich im Umgang mit jungen Menschen und im Einüben, wie ich vorhin schon gesagt habe, zum einen im Vorbildhandeln, aber nichts anderes als das, was sie hier tun, ist ja auch ein Vorbildhandeln und sie zeigen, wie so etwas vorbildlich geschehen kann. Und weil sie das gerade eben gesagt haben, ist es zum Schlagwort verkommen. Ja, dies passiert. Dinge, die wir häufig in den Mund nehmen, erwecken dann oft den Eindruck des Schlagwortes, aber sie werden doch deswegen nicht falsch oder weniger wichtig. Also wir reden seit vielen Jahren über das Thema Gleichberechtigung. Ist es dadurch falsch? Nein, es ist natürlich überhaupt nicht falsch als Ziel. Und genauso denke ich, auch wenn Medienkompetenz vielleicht als Ziel jetzt abgedroschen klingt, weil es immer wieder kommt, es ist letztendlich etwas, ohne dass es nicht gehen wird. Es wird nicht der Königsweg sein und die Lösung für alle Probleme in diesem Bereich, aber es muss ein Ziel bleiben, an dem wir alle auch mitwirken müssen. Und ich sage bewusst, wir alle, auch wir als Familienmitglieder, als Eltern oder aber auch als Kinder unserer älteren Mitbürger,
0: unsere Eltern,
1: auch noch in dieser Gesellschaft einen Platz finden sollen und sich nicht abgehängt fühlen sollen.
0: Da könnten wir jetzt mal bitte Seniorinnen und noch unterreden. Genau. Ich würde es ja auch mal, Medienbildung fällt mir besser als Medienkompetenz. Medienbildung ist ja immer, also ich muss mich immer, ist ja ein Wandel, da muss ich mich immer bilden und irgendwie dranbleiben am Puls der Zeit, wie immer man das auch nennt.
1: So heißt auch der Studiengang Medienbildung und Informatik.
0: Sehr gut. Muss sich auch die Lehre ändern, nicht nur durch KI, aber auch durch den Medienwandel. Also das heißt, dass die Wissensvermittlung, ich brauche keinen Trichter mehr, ich habe einen sehr, sehr guten Chatbot, ich habe einen sehr guten Sprachmodell, was mir in meiner Lerngeschwindigkeit das Wissen der Welt hervorragend methodisch aufarbeitet. Brauche ich noch den Rössler, der da vorne steht und mir die Welt erklärt? Brauche ich noch die so einen Vorlesungssaal? Das kann ich doch sehr gut machen mit wunderbaren Sprachmodellen, die didaktisch sich auf meine Lerngeschwindigkeit einstellen. Und dann mache ich Switch Classroom. Aber ich kann mich mit ihm gut unterhalten, mit dem Partner, mit allen, drehe das rum. Ich lerne soziale Kompetenz, ich lerne, wie man miteinander arbeitet, ich lerne Gesellschaft, auch die Wissensvermittlung, das kann ich woanders machen. Ist diese Idee vom Switch Classroom oder von der Veränderung der Lehre, können Sie damit was anfangen mit dieser?
1: Das ist auch selbstverständlich, das betrifft uns tagtäglich. Wir sind auch zurzeit sehr damit beschäftigt, wie wir die Lehre neu ausrichten. Aber auch da sage ich, von uns steht auch schon lange keiner mehr vorne am Katheder, wie wir es aus der Feuerzangenbowle kennen oder aus dem Blauen Engel oder aus diesen ganzen Filmen, wo wir diese Karikaturen von Professorinnen und Professoren, hauptsächlich Professoren von vor 100 Jahren kennen. Selbstverständlich hat sich auch Lehre schon immer gewandelt. Ich streite nicht ab, dass dieser Wandel, den wir jetzt beobachten, sicherlich ein dramatischer Einschnitt ist. Ein viel dramatischerer Einschnitt als damals, als es dann Videorekorder gab und dann die Lehrer mit dem Videowagen in das Klassenzimmer reingefahren sind. Auch das war ein Einschnitt. Aber die KI betrifft nun eben nicht mehr nur das Mittel, mit dem wir uns befassen, sondern es geht an die Grundstruktur. Was ist Lernen überhaupt?
0: Tatsächlich.
1: Und Sie brauchen mich sicherlich nicht mehr, um Fakten vorzulesen. Das können gut programmierte KIs sicherlich auch, obwohl gerade bei den Fakten wir wissen, dass wir da auch sehr vorsichtig sein müssen. Aber genau das ist eben unsere Aufgabe, den Jungen, nicht nur den jungen Menschen, sondern den Menschen beizubringen, wie man diese Ergebnisse, die man bekommt, wie man sie einordnet, was die Anhaltspunkte sind, an welchen Punkten man unbedingt nochmal nachschauen muss, was herbeihalluziniert ist, weil es einfach gerade so schön reinpasst in dieses semantische Argument. Denn der Umgang damit mit diesen KI-Tools, der ist bei uns allen momentan noch sehr, sehr rudimentär ausgeprägt. Und da Schritt zu halten, das ist nicht einfach. Insbesondere, weil ja die aktuellen Entwicklungen, die hier passieren, die passieren ja auch in einer Welt, die uns nicht zugänglich ist als solche. Die Algorithmen, die dahinter stehen, die Programme,

0: Programmierprinzipien. Und genau die agentische künstliche Intelligenz, die jetzt ja schon am Horizont da ist, kommerzielle Anwendungen, haben sie schon, sie wird sich mehr und mehr durchsetzen. Und dann erleben wir natürlich nochmal einen Shift, weil dann kann ich natürlich auch als Studierender der KI sagen, löse mir diese Aufgabe. Und dann rechnet das Ding zwar eine ganze Weile, aber dann wird diese Aufgabe doch sehr grundsätzlich gelöst. Und das wird sicherlich der nächste Quantensprung werden. Und wir haben da längst noch nicht alles gesehen, was möglich ist in dem Gebiet.
1: Muss sich die Lehrerfortbildung auch massiv ändern? Weil sie bilden ja die aus, die im Grunde die Kinder dann wieder in diesen neuen Lernformen fit machen müssen oder überhaupt, also sich selber auch umstellen. Ist die Lehrerfortbildung ein wichtiges Thema?
0: Die ist ein zentrales Thema in dem, wo wir eine gewisse Kontrolle haben, nämlich jetzt diesen Studiengang, den ich gerade eben erwähnt hatte, Medienbildung und Informatik. Da besteht der Informatikteil aus wesentlichen Modulen zum Thema künstliche Intelligenz, selbstverständlich. Nur kann es damit natürlich auch nicht getan sein, weil es gibt ja noch viele andere Lehramtsstudien, die nicht MBI als Nebenfach studieren. Und wie es aber dort dann in der Mediendidaktik Einhalt ziehen wird, das wissen wir jetzt noch nicht. Auch da gibt es natürlich erste Schritte, weil die Kolleginnen und Kollegen sind sich dieser Sache natürlich auch bewusst. Aber das ist, glaube ich, die viel größere Herausforderung, nicht im Medienkundeunterricht und Informatik dort für das KI zu sensibilisieren, sondern die Biologielehrerin, den Biologielehrer, die Mathematik, Deutschlehrerin, Deutschlehrer, da die kluge Wege aufzuzeigen, wie man das vernünftig einbaut kann in eine zukunftsträchtige Lehre.
1: Es ist eine turbulente Zeit. Jetzt zum Schluss nochmal die Frage, was kickt Sie, was inspiriert Sie? Sie sind ja schon lange im Geschäft, sind ja wirklich ein alter Hase, Jahrgang 64. Sie haben viel erlebt an technischen Umstellungen, an gesellschaftlichen Umbrüchen. Also Sie können sagen, Sie haben wirklich viel erlebt. Das ist aber jetzt so eine, die einen sagen, es ist eine Singularität. Ne? Können wir es jetzt schon sagen? Weil die Singularität heißt ja, wir können gar nicht abschätzen, in welcher Geschwindigkeit sich Technik und Gesellschaft entwickelt. Das ist das, was mich kickt. Was kickt Sie, wo Sie sagen, das inspiriert mich für meine Arbeit, da will ich jetzt noch, wir sind noch ein paar Jahre jetzt unterwegs an der Uni, was inspiriert Sie? Was interessiert Sie?
0: Also mich inspiriert zurzeit wesentlich, die Brücke zu schlagen zwischen der Vergangenheit und der Zukunft. Also entweder beispielsweise Zukunftstechnologien zu nutzen, um die Vergangenheit verständlicher zu machen. Wir haben dort in der Zusammenarbeit mit der Fachhochschule eine ganze Reihe von Anwendungen gemacht im Bereich Virtual Reality, also
1: diese VR, Brillen, diese
0: die cool, Brillen. Ja, ja. Genau, und zwar historisch. Also wir haben zum Beispiel eine ganz bedeutende Ausstellung aus den 30er Jahren rekonstruiert, sodass man heute das erleben kann, wie es damals war. Aber auch hier die Synagoge. Bevor sie runtergebrannt wurde,
1: die große Synagoge,
0: so dass sie jetzt in der Brille quasi die Synagoge erleben können. Das ist das eine, aber auch das Umgekehrte, in die andere Richtung zu schauen, wie sich in der Zukunft eigentlich die Vergangenheit spiegelt, denn in der Musik, in der Kunst, in der Kultur, sie lebt von Zitaten und von Bezügen zur Vergangenheit. Und wenn irgendwann die jungen Menschen die Vergangenheit nicht mehr kennen, können sie mit den Bezügen nichts mehr anfangen. Sie verstehen keine Folge von den Simpsons. Verstehen Sie, wenn Sie nicht eben wissen, wer diese Menschen waren, auf die dort Bezug genommen wird und diese Phänomene. Bezüge, ja. Und das sind momentan vielleicht so die beiden Dinge, die mir wichtig sind und wo ich versuche, diese Brücken zu schlagen.
1: Abschlussfrage, ich habe hier so ein Blechding. Was ist denn das?
0: Ja, das haben wir früher benutzt. Das war so ein Blechding, auf die früher Tonbänder man aufspulen konnte und wo man dann Hörfunk produzieren konnte. Ah. Noch mit Magnetbändern. Und diese Magnetbänder, die hat man tatsächlich noch geschnitten und geklebt. Und
1: richtig mit der Schere und geklebt. Ne? Bobby. Das ist ein Bobby natürlich. Mhm. Sie haben, hatte man umgedreht, hatten einen Aschenbecher. Sie haben nie geraucht, deswegen
0: haben Sie das nie benutzt, wie es sich gehört.
1: Das ist ja so ein verrostetes Ding. Aber es ist doch eine schöne Geschichte. Das kann ich anfassen, diese leicht verrostete Teil, das ist Haptik, das ist eine Geschichte. Also das heißt, wir müssen immer wieder uns gegenseitig Geschichten erzählen, um zu spüren, was da los ist mit uns.
0: Naja, klar. Und die Bobby, die Sie in der Hand haben, ist, wenn ich mit deinen Studierenden rede, wenn wir Forschung betreiben, erzähle ich denen von der Lochkarte. In der Lochkarte, die Informationen reingestanzt waren. Ja. Und der Vorteil der Lochkarte ist, wenn der Rechner abstürzt und wir mal keine Energie mehr haben, die Lochkarte, die ist physisch noch da. Aber ich will jetzt nicht zurück ins Loch kommen.
1: Wir haben auch noch alten, keine Angst. Ich glaube, irgendwo liegt noch, ich weiß nicht wo, aber ein alter Sender, wer weiß, so ein UKW-Sender, was da passiert. Ich freue mich sehr, dass Professor Dr. Patrick Rössler von der Universität Erfurt da war, Kommunikationswissenschaftler. Es ist ja so schön, wenn man am Schluss eigentlich am Anfang wieder ist, weil wir könnten jetzt wieder ewig weiter reden, noch ein Fass aufmachen und so. Wenn Sie wieder was Neues haben, kommen Sie doch bitte vorbei. Immer wieder Forschungsergebnisse, Sachen, die Ihnen durch den, also Ihren Kopf schwirren, würde ich mich sehr freuen.
0: Jederzeit gerne. Sie wissen wahrscheinlich nicht, dass ich 1984 bei den Kabelpilotprojekten in Ludwigshafen einer der ersten war, der im offenen Kanal gearbeitet hat.
1: Also nein.
0: Ich habe ein großes Faible für diese Art von, auch von Radio, und deswegen komme ich immer gerne wieder.
1: Das ist ganz wunderbar. Ich bedanke mich, wünsche Ihnen eine angenehme Zeit, einen schönen Sommer und bis bald.
0: Auf Wiedersehen.
1: Tschüss.